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0: Greta and the Mellow Beats mit Believe Me.

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0: The Flying Hellfish mit Here With Me.

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Ja, wir hören jetzt, was du machst. 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
2: Olympique mit No Estates to Remind.

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0: Daniel Toporis ist ein Salzburger Künstler. Ich, Susi Huber, habe mit ihm ein Interview geführt über seine Galerie Carabolage Contemporary Art Space am Max-Ott-Platz Nummer 6. Jeden Freitagnachmittag öffnet er seinen Raum für Besucherinnen und Interessierte. Im Interview erzählt er über seinen Werdegang, sein Kunstverständnis, seine Intervention zum Nazi-Künstler Josef Thorak und wie er im Jahr 2025 ein Kunstwerk von ihm auf Reisen durch Salzburg schicken will und warum. Was bedeutet es ihm, einen Freiraum für Kunst und Kultur zu betreiben? Hallo Daniel Toporis, ich bin jetzt in der Werkstatt, Art Space, Contemporary Art Space, Carambolage. Und du hast es gegründet, das ist dein Werk. Magst du mal erzählen, wann du das gegründet hast und was das genau ist, wo wir da sind?
1: Ja, hallo auch von meiner Seite. Das Carambolage habe ich im März 2024 gegründet. Ist ein Raum für zeitgenössische Kunst. Es gibt auch eine Bibliothek und es sind auch laufend wechselnde Ausstellungen geplant, also auch ein Artist-Run Space.
0: Jeden Freitag, also hast immer freitags offen und da ist, wie ich schon erfahren habe, Aktzeichnen, das ist so einer der regelmäßigen Sachen.
1: Genau, also freitags sind die fixen Öffnungszeiten immer von 14 bis 18 Uhr, aber man kann mit mir auch Termine vereinbaren und dann kann man sich den Raum sozusagen nach Terminvereinbarung anschauen. Das Aktzeichnen findet derzeit alle zwei Wochen, jeden Freitag statt, immer von 19 bis 21 Uhr.
0: Und wer kommt das an?
1: Es ist eine gemischte Gruppe, von blutigen Anfängern bis zum Fortgeschrittenen, bis zum wirklichen Profizeichner, sind da alle Menschen vertreten beim Aktzeichnen. Und genau, ich leite das an und jetzt in diese 8 Monate sind aus dem Carambolage ca. 2.500 Blätter schon rausgegangen.
0: Mhm. Also du hast da offenbar Ausstellung. Was ist das?
1: Genau, im Moment haben wir die erste Jahresausstellung von der Aktzeichenklasse. 12 Zeichnerinnen und Zeichner nehmen daran teil. Und die läuft jetzt nur im gesamten Dezember. Ab Jänner läuft es dann immer.
0: Wie kommt man da dazu?
1: Zum Aktzeichnen? Also allererst einmal muss man Interesse am Zeichnen haben oder daran Interesse haben, das Zeichnen zu lernen. Und da ist das Aktzeichnen natürlich einer der Wege dorthin, um das Zeichnen zu vertiefen oder das Zeichnen eben zu erlernen. Und dann schreibt man mir einfach an oder ruft mir an und dann kommt man vorbei und zeichnet los.
0: Wie kommst du dazu von deiner Laufbahn her? Hast du das Kunst studiert? Erzähl mal so ein bisschen über deine Laufbahn. Was du auch beruflich gemacht hast, machst?
1: Genau, also gelernt habe ich Bildhauerei an der Fachschule in Hallein. Nach der Bildhauerei-Ausbildung bin ich sehr viele Jahre ans Theater gegangen, als Bildhauer und als Bühnentechniker. War dann recht spät berufener Student, habe dann bildnerische Erziehung und Werkerziehung am Mozarteum studiert und habe jetzt vor 10 Jahren die Werkstatt an einer Bildungsstätte für schwer erziehbare Kinder und Jugendliche übernommen, wo ich auch schwerpunktmäßig Bildhauerei mit ihnen arbeite.
0: Und wie ist das beruflich mit, also haben die Behinderung oder also einfach nur schwer erziehbar? Was bedeutet schwer erziehbar?
1: Genau, also in dem Fall sind es wirklich alle Spektren vertreten, also Behinderungen bis aber sozialste, schwerste Auffälligkeiten. Genau.
0: Mhm. Und das machst du schon ein paar Jahre, wie ist das, dieser Job?
1: Ja, ich finde es extrem spannend. Es ist jeden Tag eine neue Aufgabe, jeden Tag auch eine Herausforderung. Aber ich kann genau das vermitteln und unterrichten, wo ich denke, dass es heilend ist. Und das ist in dem Fall die Kunst oder in meinem speziellen Fall die Bildhauerei. Und da wirksam zu werden, ist eine schöne Aufgabe.
0: Mhm. Und um nochmal zurückzukommen zu diesem Ort, wo wir da jetzt sitzen, wie bist du auf das gekommen? Warum, also vor allem, du möchtest es, wie ich das verstanden habe, mehr so offen machen, dass man einfach auch kommen kann, reinschneiden kann, dass man die Kunst irgendwie auch auf Ort erlebbar macht. Also was sind da deine Gedanken gewesen, wo du es aufgemacht hast und war das schwer und was hast du in Vorarbeit geleistet vor die 8 Monaten?
1: Naja, also dass man jetzt als Künstler irgendwie gerne eine eigene Studie hätte, ich glaube, das liegt auf der Hand in der Sache des Berufes. Die Frage ist halt immer nur, wie man sich so ein Studio dann irgendwie, wie man das gründet. Mir war halt einfach immer der Elfenbeinturm zu wenig. Ich wollte das einfach immer offen gestalten. Habe so ein 10-Punkte-Manifest dazu mir überlegt, wie man das...
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4: Ja, einen schönen guten Morgen. Da ist es wieder das Ende der Nacht und da ist er wieder, der Freie Rundfunk Salzburg, und da ist es wieder das erste deutsche Außenstudio in Bad Reichenhall mit der Sendung Am Ende der Nacht, 8 nach 8. Und jetzt ein Guten Morgen-Lied. Guten Morgen.

Steh auf, Harry Ahama, eines meiner Morgenlieder, immer wieder schon mal gespielt. Harry Ahama aus Oberösterreich, irgendwie auf jeden Fall Musik von hier. Mal ganz abgesehen davon, dass vor vielen Jahren Harry Ahama mal in einer anderen Sendung in der Radiofabrik im Studio aufgetreten ist. Also ich durfte ihn auch schon mal kennenlernen. Schön. Was ich kennengelernt habe in letzter Zeit, ist jemand, den wahrscheinlich wieder mal niemand kennt. Heinz Hebling. Heinz Hebling, ein Musiker aus Murnau in Oberbayern, verstorben vor noch nicht mal einem Jahr. Und den habe ich, ja, das hat mir jemand vorgespielt. Und ich dachte mir, wow, das ist doch mal wieder echt was zum Thema Musik von hier. Ist mir ja eigentlich das Liebste. Hätte ich mehr redaktionelle Kräfte, würde ich hier in der Gegend immer wieder versuchen, Künstler und Künstlerinnen hier on air zu bringen, die anderswo keine Chance haben. Aber immer wieder mal der Zufall, das Schicksal präsentiert mir immer irgendwas, wo man denkt so, oh, das ist bestimmt noch nie in irgendeinem Radio gelaufen. Gehe mal schwer davon aus. Drum gibt es ja das freie Radio und ich freue mich immer, irgendwas zu präsentieren, was einfach unerhört geblieben ist. Also Heinz Hebling aus Murnau in Oberbayern mit dem Titel Bur Hermer Zur.

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1: Vielleicht das allererste Mal im Radio. Sogar ziemlich wahrscheinlich. Heinz Hebling aus Murnau, leider verstorben. Ach, schön. Das, nach meinem Gefühl jedenfalls, guter Sound und politische, allein schon mal wegen der politischen Seite dieses Liedes geht ja im Normalradio, im Mainstream geht ja nicht. Ne? Erzähle ich ja immer wieder, ne? Ist ja auch völlig logisch, geht nicht. Ne? Also zu viel Kritik läuft nicht. Gut, Heinz Hebling aus Murnau. Aus Murnau habe ich schon seit einiger Zeit immer wieder mal im Programm Laurie Jones. Der kommt auch aus Murnau. Murnau ist eigentlich alles andere als groß, aber irgendwie hat mich das Schicksal zu immer wieder mal doch sehr interessanten Persönlichkeiten geführt, zum Beispiel eben Laurie Jones. Und den spiele ich immer wieder mal so gerne, einfach mal so. Ich habe von ihm eine CD geschenkt bekommen, mal vor einigen Jahren. Und die spiele ich jetzt mal wieder. Laurie Jones.

Ja, Lori Jones. Und ja, also immerhin habe ich die bisherige Sendung ausschließlich mit Interpreten gemacht, die nicht radiotauglich sind, beziehungsweise schon radiotauglich wären, aber nicht im Radio erscheinen, weil sie einfach zu klein sind oder zu kritisch oder irgendwelche Gründe. Und ja, dann denke ich mir, das mache ich doch mal gerade weiter, diesen Streifen, indem ich die von mir immer wieder gespielte Scheibe von Dekanter aus Trostberg in Oberbayern spiele. Regt's mir nicht auf.

Dekanter aus Trostberg in Oberbayern, sozusagen von Bad Reichenhall aus betrachtet, so vielleicht so 40 Kilometer, 50 Kilometer, sowas in Richtung Nordwest. Gut, Musik von hier. Ja, wir haben jetzt also auch 8.29 Uhr, eine Minute vor 8:30. Um 9:30 seit einiger Zeit, kleine Tradition hier bei 8:08 am Ende der Nacht, Lieder, die politisch sind, die tiefgreifend, die zum Nachdenken anregen. Und immer wieder gerne, wie viel Dutzende Male habe ich schon gespielt, das Thaler Unser von Moop Mama aus München. Thaler Unser, ein Gebet zum Thema, um das es hauptsächlich geht, nämlich den Kapitalismus. Und jetzt habe ich gerade von Heinz Hebling, den ich vorhin schon präsentieren durfte, ich kenne das Lied nicht, also deswegen fahre ich ein bisschen auf Risiko, aber der Titel, der passt so gut jetzt um 8.30 Uhr zum Thema kritisch, und ich bin mir ziemlich sicher, das ist kritisch. Titel verrät schon was: Geld regiert die Welt. Passt also zu diesem, ja, oft gehörten Thaler Unser, denke ich mal zumindest. Also hören wir uns mal an. Heinz Hebling, die zweite hier am Ende der Nacht bei 8:08. Und an dieser Stelle nochmal guten Morgen.

Heinz Hebling, die zweite in dieser Sendung am Ende der Nacht hier bei 8 nach 8. Gut, ich habe jetzt so gerade beschlossen, jetzt bin ich so schön drin in Interpreten und Interpretinnen, die ziemlich sehr bis völlig unbekannt sind, die ziemlich sehr bis selten bis garantiert fast nie im Radio gespielt werden. Schade aber auch. Ich denke mal, diese Sendung werde ich jetzt mal weiter so gestalten mit dem Repertoire, was ich habe. Und dann spiele ich gleich auch nochmal bei dieser Gelegenheit einen zweiten Laurie Jones. Diesmal nicht bayerisch, sondern englisch, habt ihr ja schon gehört. Aber auf jeden Fall Musik von hier.

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Ja, das war dann wieder ein echter Heinz Hebling. Das war dann die dritte Nummer von dem Interpreten, von dem Liedermacher aus Murnau. Ja, der hat seinen Stil, der ist kritisch, das finde ich gut. So, in der Serie des heutigen Morgens von Liedern, die nicht gespielt werden, habe ich mal wieder eingelegt, das kommt ja auch immer wieder mal vor hier bei mir, zwar eine Band, die durchaus gespielt wurde und wird, Spliff, aber ein Lied, welches aus eigenartigen Gründen seit, ja, ich glaube jetzt mittlerweile 40 Jahren, von den Radios mehr oder weniger konsequent ignoriert wird, obwohl es eine Jubelhymne aufs Radio ist, wie es kaum eine andere gibt. Ganz, ganz, ganz wunderbar. Hier übrigens in der Radiofabrik über viele Jahre hinweg bei der Sendung Rockradio Reichenhall, immer am Donnerstagabend, so alle paar Donnerstage, war das immer das Intro. Ne? Und zwar deswegen auch so schön gepasst. Das war auch immer am Donnerstag, diese Sendung. Fängt ja schon an mit, es ist wieder Donnerstag, also wie passend. Aber davon mal ab, eine Hymne aufs Radio und seine Wirkung. Und in diesem Sinne spiele ich einmal mehr Spliff, das Lied Radio. Und vielleicht eine extra Animation für euch selber Radio zu machen. Weil ihr merkt ja vielleicht, es gibt Dinge, die werden nicht gespielt, die machen Spaß, die gehören veröffentlicht. Da gibt es ein Bedürfnis dafür womöglich. Also willkommen beim Freien Rundfunk Salzburg und ganz speziell willkommen im ersten deutschen Außenstudio in Bad Reichenhall. Für alle die Menschen, die hier Lust und Laune und einfach Bock haben, mal hier was um Erd zu bringen in der medialen Diaspora Bad Reichenhall. Da ist nicht so viel los medial. Also, viel Spaß. Der Donnerstag.

0: Radio von Spliff. Ja, ihr hört Radio. Ja, das ist schön, dass ihr Radio hört. Ein Medium, welches schon so oft so totgesagt wurde, das stimmt aber nicht. Das Radio lebt weiter. Immer wieder waren Prognosen, nee, das gibt's eines Tages nie mehr, nee, braucht keiner mehr. Nee, stimmt nicht. Und ich denke, das freie Radio ist eine kleine Nische, leider nur so eine kleine, hätte eigentlich mehr verdient.
1: Wird aber eben, na, Radio von Spliff, ne, das ist einfach echt ein Thema gewesen über all die Jahre, selber Radio machen, wieso wird es nirgendwo gespielt, ist ja sogar, eigentlich ist ja total unpolitisch, auch unkritisch, ist ja einfach nur ein wahnsinnig toller Song pro Radio. Gut, pro Radio eben ist die hier beim freien Radio das Faktum, dass alles möglich ist, oder sagen wir mal so, alles, was legal möglich ist, hier zu spielen, was die anderen nicht tun. Und das ist mir heute ein besonderes Fest, Heinz Hebling hier vorzustellen. Also garantiert das erste Mal, womöglich überhaupt das allererste Mal im Radio. Drei Heinz Heblinge hatten wir hier schon. Und einen muss ich unbedingt noch spielen. Heinz Hebling mit dem Titel Impft's Me. Die Impfdiskussion von Heinz Hebling wieder mal ganz anders interpretiert. Ein ganz tolles Lied, eigentlich das von ihm, was ich unbedingt spielen wollte heute. Jetzt ist es schon das vierte von ihm. Ich denke, das kann nicht schaden. Musik von hier, Heinz Hebling, die vierte Impft's Me. Schön zuhören.

0: Ja, mit Heinz Hebling geht's zu Ende. Noch 15 Sekunden, dann geht's zurück ins 24-Stunden-Vollprogramm des Freien Rundfunks Salzburg, der Radiofabrik. Und hier mit der Sendung hier am Ende der Nacht, 8 nach 8. Ich kann nur sagen, nächsten Donnerstag wird es wieder.
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1: Hallo und herzlich willkommen bei der Sendung Pflegestützpunkt. Karin Schuster am Mikro. In dieser Stunde gibt's eine Care and Music Session. Und zustande gekommen ist die aus einer Idee von Klaus Wegleitner und Petra Rösler. Beide sind Teil der gepflegten philosophischen Nacht gewesen, die 12-Stunden-Live-Sendung zum Welttag der Philosophie am 20. November. Und beide aber leider nur per Telefon. Und deswegen ist die Idee dann entstanden, sie ist ventiliert worden, ist mal gesagt worden, eine Musikradio-Session zu machen, so mit einem Care-Musikdialog. Und Petra Rössler hat dann geantwortet, das ist ein sehr schönes Abenteuer. Ich freue mich sehr, stelle die Gäste kurz vor. Klaus Wegleitner ist Soziologe und Sorgeforscher, stellvertretender Leiter vom CERAC, vom Zentrum für interdisziplinäre Alterns- und Care-Forschung, Leiter vom Arbeitsbereich Public Care am Institut für Pastoraltheologie der Uni Graz und Obmann im Verein Sorgenetz. Petra Rössler ist Sozialexpertin zu Alter und Pflege und Nachhaltigkeit bei der Diakonie in Wien. Ich freue mich, dass wir besondere Formate ausprobieren können und deswegen ist dieser Musik- und Care-Dialog heute zwischen Klaus und Petra und ich wünsche allen Zuhörenden ja eine interessante Stunde. Möchte noch begrüßen alle Zuhörenden, die die Sendereihe Pflegestützpunkt hören und das ist Radio Orange in Wien, Radio Frequenz im Ennstal, Radiofabrik in Salzburg, Radio Proton in Vorarlberg, Radio Froh in Linz, Freies Radio B138 in Kirchdorf an der Krems, Campus und City Radio St. Pölten und Freirad in Innsbruck. Alle diese freien Radios übernehmen den Pflegestützpunkt. Und jetzt wünsche ich euch viel Vergnügen, spannende Stunde mit dem Care- und Musikdialog.
2: Ja, hallo. Es ist ein Abenteuer, aber nicht eines, das einen überrascht und wo man dann plötzlich gegen einen Drachen kämpfen muss, sondern ein wohl vorbereitetes und die Vorbereitung darauf war wirklich extrem genussreich und schön, auch mit dem Klaus gemeinsam mich abzustimmen. Und der Klaus und ich, wir kennen uns ja nicht von der philosophischen Nacht, sondern schon sehr viele Jahre davor. Ich habe auch einen langen Hintergrund in Caring Communities, demenzfreundlichen Gemeinden, in der Hospiz- und Palliativbewegung. Und das ist ja auch eine Wurzel, nicht nur von der Bekanntschaft und jetzt musikalischen Freundschaft von Klaus und mir, sondern auch von den Caring Communities, über die wir heute auch im Musikkontext sprechen. Und der Anlass, dass wir uns über Musik unterhalten heute, war, dass der Klaus mir bei der philosophischen Nacht ein Lied von John Prine gewidmet hat. Wir sind draufgekommen, dass wir den John Prine beide wirklich sehr lieben, im Rahmen eines Einsamkeitslehrgangs, also auch wieder ein Thema, das heute noch vorkommen wird. Und ich habe mich so gefreut, dass der Klaus mir das Lied, also nicht nur, dass ich das Lied gehört habe in der Sendung, sondern dass mir es der Klaus gewidmet hat. Und deswegen sitzen wir jetzt heute hier.
3: Eben, das war wirklich eine sehr schöne Begebenheit, dass wir entdeckt haben, dass wir dann neben unseren inhaltlichen auch künstlerisch in der Konsumation zumindest Leidenschaften teilen des Musikhörens. Und dir nochmal vielen Dank, liebe Karin, dass du so gastfreundschaftlich uns da Zeit gibst für diesen Dialog, auf den wir uns wirklich eben schon sehr gefreut haben. Und John Prine ist für mich und für uns ein Musiker und Geschichtenerzähler in bester Weise, der eigentlich mit sehr bewegenden, kleinen Miniaturen, Perlen des Songschreibens, das fast so an zärtliche Pinselstrichmalerei erinnert, Welten entstehen lässt, entlang von Biografien, ganze Lebensgefühle einfängt und in seiner Musikkunst, würde ich sagen, eigentlich die wesentlichen Dinge des Lebens berührt und anspricht. Und der erste Song von John Prine, der das eröffnet, ist Hello in There. und ist für mich auch sowas wie ein Symbol für die Bedeutung der Achtsamkeit im Alltag, der kleinen Geste, des wechselseitig sich irgendwie achtsam Begegnens. Und bei John Bryan war der Hintergrund die Begegnung mit älteren Menschen im Pflegeheim, deren Einsamkeit er wahrgenommen hat, und ein Lied über die Einsamkeit und über die Kraft der kleinen Geste am Weg zu einer sorgenden Gesellschaft, Hello in There.

Ja, die letzte Strophe jetzt in diesem Lied, wenn man jemanden bemerkt, was ja schon einmal die erste sorgende Wahrnehmung ist, dann soll man eben nicht vorbeigehen, sagt John Bryan, und die Person vielleicht zumindest grüßen. Vielleicht kann man auch noch einen Schritt weitergehen, darum geht es im nächsten Lied. Aber ich möchte kurz noch sagen, wir haben uns auf Caring Communities ein bisschen eingeschworen für diese Sendung. Und was meinen wir damit? Also Community ist eher ein weiter Begriff. Kannst du vielleicht, Klaus, dann noch ein bisschen sagen? Care ist jetzt für mich in diesem Kontext die Sorge umeinander, die Pflege von Beziehungen, das gegenseitig auch aktiv werden, außerhalb vom sehr engen Familien- und Freundeskreis, in einer Nachbarschaft, in einem Verein, im Umfeld, wo immer man ist, ob das jetzt ein Zug ist oder ein Kaffeehaus oder einfach auch nur die Straße und die Haltestelle. In dem Lied Down the Hall von Bonnie Raitt, das jetzt als nächstes kommt, das ich ausgesucht habe, geht es um einen ganz speziellen Kontext, wo tatsächlich auch Sorge umeinander stattfindet, nämlich um ein Gefängnis. Bonnie Raitt, die große Country- und Folksängerin, die mit John Bryan sehr gut befreundet war noch dazu, hat in einem Zeitungsartikel gelesen, dass in einem Gefängnis in Kalifornien die Insassen eine Art Hospizdienst füreinander eingerichtet haben. Und daraus hat sie einen Song geschrieben auf ihrem letzten Album. Und es geht eben darum, dass ein Gefängnisinsasse, der offensichtlich sogar ein Mörder ist, bemerkt, dass die Menschen auf der Krankenstation am Ende des Lebens alleine sind, dass niemand sie besuchen kommt. Und aus dieser Wahrnehmung heraus wird er aber aktiv und sagt, ob er sich dort hinsetzen kann und will an sich zuerst nur da sein. Und es endet aber damit, dass er sogar die Personen dort wäscht und rasiert und so weiter. Das heißt, es geht ums Wahrnehmen, ums Aktivwerden. Es geht darum, auch Scham zu überwinden. Und die Bonnie Raitt hat selber gesagt über dieses Lied, das beschreibt die Welt, in der ich leben möchte.

schönes Bild, das da gezeichnet wird, eigentlich ein Randort der Gesellschaft, in dem dann Solidarität und Sorge so gelebt wird, dass man sich das als eigene Zukunft wünscht. Finde ich ein sehr schönes Bild und zeigt eben, es gibt Musik, die quasi solche Gesellschafts- und Zukunftsbilder entstehen lässt. Und für mich ist Musik per se eigentlich etwas, das das Ausdruck gesellschaftlicher Care und Sorge ist, eben als Ausdruck, als künstlerischer, der Bewegtheit des Lebens in der ganzen Vielfalt von, wenn man so will, den ganz existenziellen Erfahrungen, den persönlichen, den Schönheiten, aber auch den Brüchigkeiten und Schrecklichkeiten des Lebens, des Aufbruchs, des Abschieds, der Sehnsüchte und Leidenschaften, der großen Gedanken und der kleinen Gesten, des Alltäglichen und des Außeralltäglichen, des Politischen, des Liebe und Hoffnung.

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Und der nächste ist eben Bill Withers, den wir alle noch vermutlich mit Lean on Me aus der Corona-Zeit wieder sehr stark präsent in Erinnerung gebracht haben. Und der, kann man sagen, den Soul und R&B irgendwie revolutioniert hat mit Lean on Me, Ain't No Sunshine, großartige Dinge geschrieben hat und eben als Person auch in einer großen Bescheidenheit und Menschenzugewandtheit Musik gemacht, die berührt. Und ein Song, der nächste, den ich jetzt gern spielen würde, Grandma's Hands, ist ein Song, der sehr stark inspiriert ist von seiner Beziehung zur Großmutter, wo er ganz deutlich eigentlich entlang der Hände seiner Großmutter die Bedeutung dieser Beziehung, dieser Sorgenden der älteren Generation für die Jüngeren vermittelt und vielleicht eben auch so ein Bild zeigt, wie wir zwischen Generationen eben auch uns wechselseitig stützen in schwierigen Situationen. Grandma's Hands.

Ja, danke Klaus, was für ein schönes Lied darüber, dass viele junge Männer oder später dann sind sie halt auch ältere Männer über ihre Großmütter lernen, was Sorge ist, was Verzeihen ist, was Großzügigkeit ist, was es jenseits vom strengen Erziehen auch noch alles gibt auf der Welt. Genau, und auch in der Ausstellung Care Matters in der Albertina in Wien im Moment gibt es eine sehr berührende Fotoserie über einen jungen Japaner, der seine Großmutter sehr, sehr lange gepflegt hat. Und das ist eigentlich der einzige Mann, der in der ganzen Ausstellung vorkommt. Also Männer und Großmütter, großes Caring-Narrativ. Was ich jetzt als nächstes ausgesucht habe, da geht es um diese berühmte Frage, naja, ich bin ja nur eine, so eine kleine Person und was kann ich tun gegen die Ungerechtigkeiten der Welt? Und das zu überschreiten ist sozusagen der Knackpunkt für die Sorge umeinander und für die Caring Society, zu sagen, da draußen, was kann ich tun? Der Klaus hat es ein bisschen angedeutet, alle Personen, die wir heute, oder die ich ausgewählt habe zumindest, die waren alle politisch sehr aktiv. Die haben sich alle jenseits des Künstlerischen auch noch auf Demos und auf Charity-Konzerten und so weiter engagiert mit ihrer Berühmtheit. Das nächste Lied ist von Carole King. Es heißt One. Und der Ausgangspunkt ist, wenn ich die Ungerechtigkeiten der Welt ziehe, was tue ich dann? Ich bin ja nur eine einzige Person. Ihre Antworten sind einerseits, sei einfach da. Das heißt, das Dasein ist für mich einer der ganz großen

Qualitäten in der Sorge, in der sorgenden Gemeinschaft. Und das andere ist, dass sie sagt, also ich bin einer, ich spreche mit zweien, ich wende mich an drei und plötzlich sind wir 4 Millionen. Das ist sozusagen das kleine Wunder, das sie da beschreibt. Und sie sagt auch selber auf Facebook über dieses Lied, das sie 2018 geschrieben hat, da geht es um Würde, um Inklusivität und um das Sorge für den nächsten Menschen. Carole King hat eigentlich Carole Klein geheißen. Und als ich das gelesen habe, ist mir aufgefallen, dass heute meine liebe Freundin Corinna Klein Geburtstag hat. Ich habe mit ihr gemeinsam sehr viele Ehrenamtliche für die Demenzsorge und die Demenzbegleitung ausgebildet und sie ist viel zu früh gestorben. Und heute zum Geburtstag widme ich ihr dieses Lied One von Carole King.

Ja, was für eine schöne Widmung. Das nächste Lied widme ich quasi auch einer Person, einem Musiker, der mich in der Art und Weise, wie er Musik, Landschaften und Welten entstehen hat lassen, eben tief beeindruckt hat. Walter Soyker, der vor gut einem Jahr verstorben ist und als begnadeter Akkordeonist und Ziehharmonikaspieler viele unterschiedliche Kombos, wenn man so will, in der Wiener Liedmusik, aber weit darüber hinaus mitgeprägt hat, und zwar in seiner besonderen Musikweise ermöglichend für die anderen eigentlich einen Rahmen zu spannen, wo sie irgendwie glänzen konnten. Also er hat sich zurückgenommen, hat aber, egal welches Genre er gespielt hat, immer versucht, dem Kern des Wesentlichen der Musik nahe zu kommen, und das hat tief berührt in jeder Hinsicht. Nur ein Tipp, das spielen wir zwar jetzt nicht, aber wer zu den CDs Tanz 1 und 2, Walter Soyker und Stirner käme, das sollte man gehört haben. Wir spielen heute Gspürst den Regen, ihr hört ja viel auch mit Ernst Molden, Willi Resetaritz gemeinsam gespielt, und Willi Resetaritz, der da eben auch mitsingt, auch ein Musiker in Österreich, der als Person für politisches Einstehen, für wichtige gesellschaftspolitische Themen steht, und so sind Walter Soyker und Willi Resetaritz irgendwie paradigmatisch für das, was vielleicht auch gute Sorge oder Sorge in die Gemeinschaft ausmacht. Es braucht Leute, die ermöglichen, die in den Hintergrund treten, die sich selbst relativieren, und es braucht aber auch politisch klare Positionen, für was man einsteht. Gspürst den Regen, ein Cover von Feels Like Rain von John Hyatt.

Ja, wie wunderbar in dem Lied doch rauskommt, dass das Gemeinsame ganz anderes Erlebnis schafft, als wenn eine oder einer alleine singt und musiziert. Trotzdem ist das bei meinem längsten Lied der Fall. Wir bleiben in Wien. Und ich habe die Sängerin ausgewählt, weil sie für mich auch sehr stark steht für Feminismus, für den Feminismus der Zeit von Johanna Donald, der für mich in meiner Generation ganz, ganz wichtig und lebensprägend war. Und weil sorgende Gemeinschaft immer auch mit Gender zu tun hat, weil es darum geht, auch die zu stärken, die diskriminiert sind oder die weniger Chancen haben. Und weil aber eine sorgende Gemeinschaft immer auch ein bisschen die Gefahr birgt, dass Frauen wieder zu stark in die Verantwortung gedrängt werden. Also es geht auch ganz stark, die wirklich zu teilen, diese Verantwortung für die Sorge im Miteinander. Und auch zwischen den Generationen, darum geht es in dem Lied von Erika Blucher, es heißt Gemeinsam. Und es geht um das Gemeinsame zwischen den Generationen, zwischen alt und jung. Und gemeinsam ist natürlich auch immer der Gegenbegriff, wenn wir über Einsamkeit sprechen, sagen wir oft gemeinsam statt einsam. Und mir hat das Lied deswegen so gefallen, weil wenn wir alte Menschen oder Menschen mit Demenz fragen, was sie wollen, was sie sich wünschen, dann steht immer ganz weit oben der Kontakt mit jungen Menschen. Und ich habe das wirklich erlebt, welche große Freude das bei beiden Seiten auslöst, bei den Jungen oft ein bisschen Angst und Abwerfer am Anfang. Aber deswegen singt Erika Blucher auch, dass es Mut braucht und dass sie den Mut wünscht. Ja, ein Lied über das Miteinander, das Gemeinsame zwischen den Generationen.

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Ja, danke für diese intergenerationale Gemeinschaftsgeschichte. Und die Erika Blucher ist ja jemand, egal ob sie singt oder spricht, in ihrer Stimme, finde, schwingt immer mit. Das ist eine Person, die wahnsinnig viel gesehen, erlebt hat schon. Und ich finde auch in so privaten Beziehungen, aber vor allem, wenn es einem nicht gut geht, sondern Menschen, die selbst schon viel erlebt haben, gesehen haben und wo sowas wie ein bisschen Lebensweisheit mitschwingt, oft wichtige Ansprechpartnerinnen und genau, sind Stütze für einen. Und das Bild, dass jemand da ist, der Stütze für einen ist, ist etwas, was vielleicht ganz existenziell uns alle beschäftigt, nämlich wenn wir uns mit der Endlichkeit auseinandersetzen. Also wer ist zum Schluss noch da, wenn es um Sterben geht? Vielleicht zeigt sich darin dann auch, wie davor das Leben ausgesehen hat, ein bisschen. Das heißt, meine Hoffnung wäre natürlich, dass Menschen um mich sind, meine Lieben, dass man sich irgendwie aufgehoben fühlt, auch nicht alles planen muss, weil für einen auch gesorgt ist. Aber vielleicht, und das macht auch so eine Gemeinschaft aus, geht es darum, frühzeitig im Leben die Beziehungen zu knüpfen, dem Raum zu geben. Dann ist vielleicht auch am Ende jemand da. Und dieses Motiv nimmt Anthony auf, die jetzt Anoni sich nennt, eine Transgender-Person, die damals in den beginnenden 2000ern als Anthony and the Johnsons eigentlich sehr schnell sehr groß geworden ist, auch durch die Förderung von Lou Reed und eben eine Transgender-Person, die sich mit den marginalisierten Bevölkerungsgruppen stärker auseinandersetzt, dass sie die Frage, wie soziale Teilhabe aussehen kann, wie man in großer persönlicher Verletzlichkeit aufgehoben ist in einem sozialen Umfeld, in der Welt an sich und die auch aktuell sehr stark über ökologische Themen singt. Also die Frage, was muss sich ändern, damit wir diese Klimakrisen irgendwie auch in den Blick kriegen. Das heißt, Existenzielles mit Ökologischem verbindend ist Anoni jetzt singend am Weg. Wir hören jetzt aber Hope There Is Someone Anfang der 2000er von Anthony and the Johnsons performt.

0: Ja, man mag da fast nicht sprechen danach, das ist so zart. Mein nächstes Lied ist ein bisschen zart und ein bisschen wild. Es bleibt bei den Generationen, aber geht nach Südamerika, genauer nach Argentinien. Ein Lied, das die große Mercedes Sosa in ihrem letzten Lebensjahr aufgenommen hat, auf einem Album oder eigentlich Doppelalbum mit Duetten. Dieses Album heißt Cantora. Und das Lied heißt Hay un niño en la calle. Es geht darum, dass es Straßenkinder gibt, Kinder, die auf der Straße leben in Armut. Das wird in dem Lied sozusagen nicht nur beschrieben, sondern die Verantwortung, die wir alle dafür haben, wird sehr stark benannt. Sosa sagt, oder besser gesagt, der Autor dieses Textes sagt, Freude und Lieder singen haben keine Berechtigung, solange ein Kind auf der Straße lebt. Sosa hat es aufgenommen gemeinsam mit dem puerto-ricanischen Rapper Residente, der sehr berühmt ist und der selber sagt, er hat den Text des Liedes ein bisschen abgeändert nach einer Begegnung mit Straßenkindern in El Salvador, ihn aktualisiert auch nochmal. Also es geht auch um so Dinge wie Klebstoffschnüffeln etc., um Armut, um Arbeit, um einen Hungerlohn und so weiter. Genau, wir hören ein kleines Stück draus. Mercedes Sosa und Residente, Hay un niño en la calle.
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2: Ja, danke, Petra. Ich habe Mercedes Sosa überhaupt nicht so am Schirm gehabt und habe eben das in den Vorbereitungen dann auch auf YouTube gesehen, und das ist ja die Aufnahme als Video, und wie sie dort sitzt und mit so einer Intensität singt im Dialog mit dem Rapper, war sozusagen sowohl musikalisch als auch vom Bild ihrer Bezogenheit aufeinander irgendwie sehr eindrücklich und ein starkes Bild, das mich irgendwie über die Musik hinaus ein bisschen getragen hat.
3: Ja, was würdest du jetzt sagen, wo stehen wir jetzt mit unseren musikalischen Eindrücken zur Caring Communities? Was ist uns beiden wichtig, denkst du, an diesem Sorgethema, das wir noch nicht angesprochen haben? Kleine Minute haben wir noch.
2: Ja, ich denke, diese Achtsamkeit, mit der wir begonnen haben im Alltag, von der kleinen Geste beginnend, auch finde ich sehr wichtig, dieses Einstehen für Positionen, also diese politische Dimension, die gerade auch die Frage von Ungerechtigkeit entlang von Geschlechter, entlang von sozialer Ungerechtigkeit deutlich macht. Und was für mich in der Musik dann irgendwie deutlich wird, ist schon, dass die Künstlerinnen sich in einer großen Verletzlichkeit und fast Zerbrechlichkeit ja öffnen, ja, und damit für uns als Zuhörende eigentlich einen Resonanzraum schaffen, wo wir in Beziehung treten können und sowas wie das Leben in seiner ganzen Vielfalt wahrnehmen, aber eben auch für sich selbst Fragen stellen kann, was ist einem wichtig. Und diese wechselseitige Bezogenheit, die wird bei all diesen die dann irgendwie sehr spürbar und deutlich, selbst wenn sie nicht ausgesprochen wird explizit, aber in der Form, wie es musiziert wird, wie Stimmen eingesetzt werden, hat man das Gefühl, da geht es um Authentizität und menschliche Zugewandtheit. Genau, und insofern ist dieses Bild, dass wir in großer Bezogenheit aufeinander verwiesen sind und niemand von uns sowas wie eine Insel darstellt, eines, das man vielleicht ja auch musikalisch noch abrunden könnte.
3: Genau, wir haben als letztes Stück ausgesucht No Man Is an Island von John Donne, eingesprochen von Joan Baez 1968. Und das hat für mich ganz viele persönliche Bezüge jetzt auch, weil Biografie ist natürlich auch immer wichtig bei der Sorgegemeinschaft. Erstens habe ich in meiner Jugend sehr viel Joan Baez gehört, das war so eine Heroine für mich. Das Lied, das ist eingesprochen in meinem Geburtsjahr, kann ich jetzt auch öffentlich sagen. Und ich habe in Graz studiert, also sehr schöne Heimkehr jetzt für mich auch heute wieder mal. Und am Beginn meines Anglistikstudiums habe ich mich mit John Donne auseinandersetzen müssen, einem Dichter, religiösen Dichter im frühen 17. Jahrhundert. Und ich habe eine Seminararbeit geschrieben. Ich habe keine Ahnung gehabt, was ich darüber schreibe. Aber später ist mir eben im Zuge der Caring Communities und der Palliativszene dieses Gedicht immer wieder aufgetaucht. Es ist für uns, glaube ich, ein wichtiger Text. Niemand ist eine Insel. Wir hängen alle zusammen bis zum Tod. Und wenn ein Mensch leidet, leiden wir alle. Ja, John Baez mit No Man Is an Island von John Donne.

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1: Ja, wir sind jetzt am offiziellen Ende dieser Musik and Care Session. Ich bedanke mich allerherzlichst bei Petra Rössler und Klaus Wegleitner, dass ihr uns so eine schöne, geschmeidige Stunde beschert habt mit euren klugen Überlegungen. Herzlichen Dank. Es werden dann noch ein oder zwei Musikstücke gespielt, weil die Wiederholung der Sendung Pflegestützpunkt dauert ja 60 Minuten. Die Wiederholung ist am kommenden Montag von 10 Uhr bis 11 Uhr. Und wenn ihr, liebe Zuhörende, mehr Infos zum Projekt Pflegestützpunkt haben möchtet, schreibt eine E-Mail an pflege@helsinki.at und dann könnt ihr so den Newsletter abonnieren. Lieber Klaus, liebe Petra, herzlichen Dank.
2: Danke für diese wunderbare Einladung. Wir haben seitenlange Listen noch mit Liedern, die wir in Vorbereitung auf dieses Abenteuer uns angehört haben, genossen haben.
3: Vielen Dank, Karin, dass du uns den Raum und die Zeit gegeben hast. Und danke dir, Petra, für die feine dialogische Vorbereitung, die mich auf neue Spuren gebracht hat. Und das freut mich sehr.
2: Mich auch. Es ist, glaube ich, rausgekommen, du bist der Soziologe, ich bin die Literaturwissenschaftlerin, du hörst mehr Musik, ich höre mehr Texte. So ist es. Unterschiedlich und gemeinsam wunderbar, finde ich was. Danke.
3: Ciao.
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Wie immer am zweiten und vierten Freitag im Monat begrüße ich Sie zu meiner Sendung As I Like It und freue mich, dass Sie vielleicht zum ersten Mal oder schon wieder dabei sind. Nun, es geht gleich weiter nach diesem Jingle mit einem weiteren.

0: Die Musik haben Sie wahrscheinlich auf der Stelle erkannt, die Tatort-Titelmusik. Und warum die hier? Klaus Doldinger ist der Komponist und Klaus Doldinger hat im Jahr 1970 einen Trommler kennengelernt und dieser Trommler hat vor einigen Tagen, vor drei Tagen, vier, fünf Tagen seinen 80. Geburtstag gefeiert und der ist Udo Lindenberg. Klaus Doldinger hat Udo Lindenberg in sein Ensemble kurz aufgenommen und eben hier ist auch dann diese Titelmusik für den Tatort entstanden. Udo Lindenberg, geboren 1946 am 17. Mai in Gronau in Westfalen. Gronau, das ist eine Stadt ganz an der holländischen Grenze. Auf der anderen Seite der Grenze liegt Enschede und Münster und Osnabrück, die sind so ganz in der Nähe mit 40, 50 Kilometern Abstand, nur damit Sie das ein bisschen einordnen können, wo Gronau, ein an sich unbekannter Ort, liegt. Und dieses Gronau wollte Lindenberg auch möglichst schnell verlassen. Ich muss hier weg, hat er mit 15 Jahren gesagt. Und mit 17 ist er dann nach Libyen ausgewandert, kann man so sagen. Nein, er hat sich dort, glaube ich, ein oder zwei Jahre aufgehalten und er wollte ja eigentlich immer Schiffskellner auf einem Schiff werden. Die großen Pötte, wie er gesagt hat, die haben ihn besonders interessiert. Nun, wenn wir schon bei Lindenberg sind und einige Nummern kommen jetzt zu Ehren seines Geburtstags, lassen Sie mich beginnen mit der wohl allerbekanntesten, die von ihm stammt.
1: Leute, die haben wir neulich ganz frisch entdeckt und so, sind das erste Mal in Deutschland jetzt überhaupt, also richtig hier, groß hier in der Glotze und so. Das ist Kitty, Daisy und Louis. Ja? Das ist eine Familie. Es ist eine Familie aus London und die sind so Hammer, ja.

0: Büchen, hallo! Yeah! Auf dass die Scheiße vorbei ist! Mit der Mauer!
1: Sonderzug nach Pankow. Irgendwann hat es dann doch geklappt mit einem, mit einem Auftritt in Ost-Berlin. Und hier war ja die Lederjacke schon Thema, mit der sich Honecker am Klo einsperrt. Eine Lederjacke hat er ihm als Gastgeschenk tatsächlich mitgebracht und eine Schalmei zurückbekommen. Beide dürften eine nette Art von Humor, oder haben beide eine nette Art von Humor. Nun gut, Sonderzug nach Pankow. Lindenberg war, man kann sagen, der allererste, der in der Pop- und Rockmusik mit Deutschen, auf Deutsch Erfolg gehabt hat. In der Rockmusik und die Art, die er macht, war ja an sich alles in Englisch. Und Lindenberg ist es gelungen, eben das Deutschsprachige und seine Texte so unterzubringen und damit Riesenerfolg zu haben. Und er war damit auch ein großes Vorbild und die Initialzündung für andere deutsche Rocker und Sänger. Reeperbahn ist die nächste Nummer und die Melodie wird Ihnen bekannt vorkommen. Die kommt nämlich von den Beatles.

Reeperbahn und Penny Lane von den Beatles war das Vorbild für die Musik. Ja, Lindenbergs schnoddrige Art, so alltägliche Geschichten zu erzählen, das hat ihm seinen großen Erfolg gebracht und sein angenehmes Sprachgefühl, von dem haben viele nachfolgende Musiker auch noch profitiert. Und weil ich gerade erwähnt habe, die schnoddrige Art von alltäglichen Geschichten, die nächste Nummer handelt davon, der Malocher.

Der Malocher aus dem Ruhrgebiet. Weiter geht's mit der Andrea Doria. Andrea, alles klar auf der Andrea Doria. Viele oder fast alle werden diesen Song von Lindenberg ja schon einmal gehört haben. Und diese Andrea Doria, das war ein Schiff, 1953 in Dienst gestellt und 1956 vor Nantucket, also ganz nahe an der US-Küste, aufgrund eines Zusammenstoßes mit einem anderen Schiff gesunken. Und von diesen rund 1700 Passagieren wurden 1660 gerettet. Also insgesamt eine riesengroße Rettungsaktion und alles klar auf der Andrea Doria. Das hat vielleicht ein bisschen auch damit zu tun. So, und ich habe hier ein Problem mit meinen Tasten. Nein, jetzt ist es gelöst. Alles klar auf der Andrea Doria.

0: Soweit alles klar auf der Andrea Doria und leider nur ein Vakuum. Ja, das scheint in manchen Köpfen öfter vorhanden zu sein, als man es sich wünscht. Leider nur ein Vakuum, die nächste Nummer von Udo Lindenberg.
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0: Yeah. Udo Lindenberg. Lindenberg, der im Hamburg, wenn er in Hamburg ist, im Hotel Atlantik wohnt. Und ich habe in einer Sendung über ihn gehört, dass er ein sehr, sehr umgänglicher Zeitgenosse sein soll. Mit allen Leuten freundlich und überhaupt nicht eingebildet. Wobei er einer ist, der eher eingebildet sein dürfte als andere Leute, die das im Übermaße sind und keinen Grund dazu hätten. Ich liebe dich überhaupt nicht mehr ist die nächste Nummer und eine ganz zarte, oh, ein ganz zarter Song über das Ende einer Liebe und die Schmerzen danach. Ich liebe dich überhaupt nicht mehr.
1: Ich habe ihr dann gesagt, ey, weißt du, ich liebe dich überhaupt nicht mehr. Ja, ob das nun so stimmte, ist ein anderes Thema, ja. Aber ich habe das zumindest mal vorgegeben.

Ich lieb dich überhaupt nicht mehr, eine Aufnahme aus einer Live-Aufführung im Hotel Atlantik, das seine Wohnstätte in Hamburg ist. Nun, nach so einem Liebeslied und nach diesem Liebesschmerz könnte man schon einen Durchhänger kriegen. Und wenn du durchhängst, hat aber jetzt ein bisschen anderen Zusammenhang. Das ist die letzte Nummer von Udo Lindenberg, heute bei mir.

0: Wenn du durchhängst und wenn man durchhängt, dann ist es gut, jemanden dabei zu haben, der einen wieder etwas aufrichtet. Nun, so.
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Nicht nur der Lindenberg hat den 80er jetzt gefeiert, sondern in Österreich auch Boris Bukowski. Boris, der eigentlich Fritz Bukowski heißt und aus Gleisdorf in der Steiermark kommt, der hat eben, wie gesagt, seinen 80er gefeiert. Und in meiner WhatsApp-Ankündigung habe ich geschrieben, Dr. Boris Bukowski. Er ist nämlich tatsächlich ein Dr. Jur, hat 1974 seinen Dr. Juris gemacht, aber die Juristerei nie beruflich ausgeführt. Er wollte immer schon Musiker werden und seine Mutter hatte mal, die war zuerst natürlich traurig, dass das mit dem Studio vielleicht umsonst war. Es war nicht gratis, aber vielleicht möglicherweise umsonst. Wie sie ihn dann bei der ersten Aufführung einmal gesehen hat, war sie ganz überzeugt und den Tränen gerührt. Und das ist das Einzige, das für Bukowski, also für ihren Fritz, das Richtige ist. Fandango ist eine Nummer, die ich ganz persönlich sehr schätze. Kann es nicht ganz genau sagen, warum, aber mir gefällt sie einfach sehr, sehr gut. Fandango von Boris Bukowski.

0: Kokain. Ja, nicht nur das weiße Pulver kann jemanden aufbauen und kaputt machen. Wir haben es soeben vernommen. Hey Joe, das ist auch wieder so eine Liebesgeschichte, eine, die sehr tragisch ausgeht und kommt ursprünglich von Jimi Hendrix. Boris Bukowski hat seinen eigenen Text darüber gelegt und nicht ganz schlecht, finde ich.
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Bukowskis Version von Hey Joe. Und wir nähern uns schon dem Ende der Sendung und eine Nummer hat noch Platz und die gehört Bob Dylan. 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
1: Mit Bob Dylan verabschiede ich mich für heute und danke Ihnen fürs Zuhören, Ihr Reinhard Gruber.

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5: Ich finde eigentlich, wir sollten grundsätzlich die Aufnahme ein bisschen früher starten, als wir tatsächlich die Sendung starten, weil da sind manchmal solche Perlen dabei.
6: Ja, ich bin ein bisschen dehydriert.
5: Weißt du, wie man sowas nennt? Verkatert.
6: Na. Ein Kater fühlt sich anders an und sowas habe ich sehr, sehr selten. Dann starten wir mal, oder? Hello.
5: Hello. Wir sind hier. Wie ihr vielleicht schon vermutet habt, wenn ihr öfter einschaltet, bei Good Culture, Bad Culture, mit mir, Luca und
6: Fabian.
5: Fabian, was machen wir da eigentlich für alle neuen Zuhörer und die, die eine Auffrischung brauchen?
6: Wir sind die hochnäsigste, hochschwelligste Kultur- und Musiksendung generell. Unsere Sendung funktioniert wie folgt. Wir bringen uns gegenseitig Sachen mit, wir machen uns vorab ein Thema aus. Das kann sehr abstrakt sein, aber auch sehr spezifisch sein. Luca bringt dann zu unserem Thema die Musik mit, das ist dann die Bad Culture.
5: Ey.
6: Und ich bringe dann immer die gute Kunst mit, das ist ein Werk im weitesten Sinne. Wir haben schon Literatur gehabt, wir haben schon Gemälde, Skulptur, Kunst im öffentlichen Raum.
5: Eingelegte Tiere. Nicht ausgestopft, sondern eingelegt.
6: Und,
5: finde ich gut.
6: Und von Zeit zu Zeit haben wir auch Gäste. Heute sind wir allerdings alleine.
5: Oh, by ourselves.
6: Geht das jetzt von deinem Musikcounter runter?
5: Na, das ist, entschuldige, wenn ich singe, ist es keine Musik, das zählt nicht.
6: So, was haben wir uns denn für ein Thema ausgemacht heute, Luca? Erinnerst du dich?
5: Tod. Dö. Wir haben 5 Zuhörer verloren.
6: keine Sorge, wir haben...
5: 106, die wir gehabt haben.
6: Wir haben... Oh fuck, ich habe schon wieder Nazis mitgebracht. Aber heute wird es nicht schlimm, ich versprich das.
5: Brauchen wir eine Content-Warnung für die Folge?
6: Maximal für Krieg. Aber anders.
5: Okay, aber relativ abstrakt, relativ breit, nicht so...
6: Und natürlich für Tod. Mir würde jetzt, glaube ich, nichts einfallen.
5: Nichts, was jetzt total explizit wird oder was massiv...
6: Keine expliziten Gewalt... Okay, Darstellung vielleicht schon, aber...
5: Ja, okay, nichts, was extrem tief geht, aber man sollte sich bewusst sein, dass wir natürlich über Tod und Verderben reden werden.
6: Tod und Verzweiflung verspüre ich in mir.
5: Das geht auch nicht von einem Kunstcounter, aber...
6: So, dann sind wir für heute fertig. Gut, wir sind jetzt schon gute 2 Minuten drinnen.
5: Da bist du normalerweise schon wieder fertig, oder?
6: Ich weiß nicht, was du meinst. Ich sag nur Bolero.
5: Okay, 14 Minuten 58, entschuldige.
6: Genau.
5: Oder 52, ich weiß es nicht mehr.
6: Genau. Weil ein Bekannter von uns hat uns gesagt, der beste Song, um es zu tun, wäre Bolero von Ravel. Der hat die ideale Länge. Man braucht die Musik dazwischen nicht wechseln und es gibt ein paar Tempowechsel in diesem Stück.
5: Haben wir zu viel gesagt?
6: Na. Wir dürfen sagen, was wir wollen.
5: True.
6: Außer Werbung. Wir machen keine Werbung.
5: Wir machen keine Werbung und wir...
6: Außer für Ravel.
5: Wie fahren wir fort?
6: Machst du
5: wir fangen mit dem Song an, ja.
6: Okay, ja, passt.
5: Oder mache ich was?
6: Na, bitte, mach einen Song.

0: So, was war denn das?
1: Das warst du, aber es war natürlich Who Knew von Pink. Haben wir damit gerechnet heute?
0: In Eigenschreibweise mit Ausrufezeichen?
1: Natürlich in Eigenschreibweise mit Ausrufezeichen.
0: Gerechnet habe ich nicht, also ich rechne nie irgendwas mit dir, weil du meistens irgendwelche kruden Sachen aus den Untiefen
1: des Techno-Trickkisten-Sacks
0: hervorholst.
1: Meistens nicht der Techno-Trickkisten-Sack, sondern irgendein anderer Trickkisten-Sack.
0: Die Untiefen der Unmusik. So, ich habe heute mitgebracht einen Künstler. Magst du bitte das erste Bild aufmachen?
1: Warte mal. Die Datei?
0: Ja.
1: Mhm. Für alle, die nachhören oder die es jetzt auch gleich mitschauen wollen heute Abend. Wir haben das erste Bild. So. Hugo Erfurt Otto der Dix.
0: Verdammt.
1: Otto Dix geschrieben, nicht mit CKS, sondern mit D. Dora, Ida...
0: Xylophon,
1: danke. Ja, soll ich ihn beschreiben? Oder?
0: Was glaubst du denn? Ja, beschreibe mal.
1: Er trägt ein weißes T-Shirt in diesem Bild, das mehr oder weniger mit dem Hintergrund verschmilzt. Es ist eine Schwarz-Weiß-Aufnahme.
0: Ein Silber-Gelatine-Abzug.
1: Ich finde, Silber-Gelatine-Abzüge erkennt man eigentlich immer so ein bisschen, weil sie so ein wahnsinnig sattes Schwarz haben. Ja. Ich finde... Jetzt nicht dieses Bild wahnsinnig, aber wahnsinnig schön, aber...
0: Wobei man sagen muss, das ist wahrscheinlich digital schon so oft kopiert
1: aber,
0: worden.
1: Aber Silberschenettine-Abzüge mag ich wahnsinnig gern, weil sie eine ganz eigene Qualität haben.
0: Da haben wir schon mal gesprochen im Museum. Ja.
1: Ja. Ich würde sagen, auf dem Bild, er könnte vom Alter her gefühlt alles sein, aber so, ich würde mal so schätzen, Ende 40, Anfang 50. Es ist von, schauen wir mal nach, 1933.
0: Gut, dann kriegst du jetzt eine Rechenaufgabe.
1: Mhm. Wann ist er geboren?
0: Der gute Herr Otto Dix ist geboren am 2. Dezember 1891 in Gera.
1: Dann war ich gar nicht schlecht. 33, Anfang 40 eigentlich, Anfang Mitte 40.
0: Ja, ich hätte vielleicht auch sogar noch ein bisschen auf Ende 40 geschätzt auf dem Foto.
1: Ende 40, Anfang 50 hätte ich gesagt. Es ist halt, ja, ich würde schätzen, kann man jetzt so nicht genau sagen, aber für mich schaut es aus wie so aschblondes, kurzes Haar vielleicht. Nicht jetzt extrem abstehende Ohren, aber ein bisschen vielleicht. Schaut so, nicht einmal für die damalige Zeit, nicht einmal extrem ernst in die Kamera, einfach relativ neutral.
0: Stoisch hätte ich fast gesagt.
1: Stoisch, aber neutral, nicht so.
0: Was auch sein massiver, also im Alter wird es nur massiver, ich habe eine Dokumentation mit und über ihm gesehen, da bildet sich sein Augenbrauenwulst noch ein bisschen mehr heraus.
1: Was sein ziemlich, Braunbogen.
0: Ja, nein, ich würde schon fast von einem Wulst sprechen dann.
1: Ich finde das schon ein bisschen, nicht jetzt extrem, als hätte er sein ganzes Leben draußen gearbeitet oder so, aber ein bisschen wettergegerbt schaut er schon aus. Mhm. Durchaus nicht unsympathisch.
0: Nein. Also das, was ich von ihm interviewtechnisch von ihm mitgekriegt habe, das ist alles sehr, sehr...
1: Er ist ein bisschen schwieriger Charakter.
0: Ja,
1: schwierig, aber nicht verwerflich schwierig.
0: Atzig.
1: Okay, aber jetzt haben wir so lange da herumgetan, jetzt müssen wir den Zuhörern auch mal ein bisschen was erzählen, bitte.
0: Ja, du hast ja so aufgeschrien, als du den Namen gelesen hast. Was weißt du denn noch darüber? Was macht denn dieser gute Herr?
1: Trolling. Nur halt. Kannst du das bitte mal ein bisschen kontextualisieren von Anfang an?
0: So, weil, wir haben da Otto Dix, einen sehr freigeistlichen Maler aus Deutschland. Du darfst das Bild gerne offen lassen. Eckdaten, also eben geboren 1891 in Gera und verstorben 1969 in Singen, das ist auch in Deutschland, war ein deutscher Maler und Grafiker. Aus einer relativ unterschichtigen oder mittlere Unterschicht und untere Mittelschicht. Und das war das Wort, nach dem ich gesucht habe. Untere Mittelschicht-Familie kommt.
1: Darf ich das drin lassen oder?
0: Ach, du darfst doch alles, mein Hase.
1: Nimm das am Norbert nicht weg. Spatzi.
0: Und seine Eltern haben ihm halt ermöglicht, eine Ausbildung zum Dekorationsmaler zu machen. Mhm. Und irgendein komischer Fürst hat ihm dann ein Studium der Malerei ermöglicht. Dann ist er ein bisschen von Kunsthochschule zu Kunsthochschule gewandert, weil die Meisterschüler-Ateliers immer so, also so turnusmäßig vergeben wurden. Mhm. Und immer, wenn er seins nicht mehr gehabt hat, dann hat er in das nächste Atelier umziehen müssen, an die nächste Hochschule quasi. Mhm. Er ist dann in den Ersten Weltkrieg eingezogen worden. Mhm. Und das war dann sehr, sehr, sehr prägend für sein weiteres Werk. Ja. Sehr viel Gewalt, sehr viel Antikriegsbilder. Also, mhm, wie, also mit Kriegsversehrten, mit Zivilistenangriffen, mit also auch so fröhliche Szenen, wie eine Partyszene in Berlin, und dann sieht man so draußen vor der Tür die Amputierten. Ja. Sehr, sehr harter Tobak. Ich habe halt, glaube ich, ein bisschen was Softeres mitgenommen. Mhm. Sehr versatil in seinem Stilismus.
1: Alter, du willst gerade wirklich einfach nur diese Hochschwelligkeitsanschuldigungen weiter aufleben lassen, ja, oder? Super, super. Also, deswegen war immer, war man aber unnötig.
0: Ja, natürlich. Aber grundsätzlich ist er der neuen Sachlichkeit verschrieben. Das ist eine Kunstrichtung, die quasi dieses Abstrakte wieder ein bisschen in eine Form bringen will, wieder Realität widerspiegeln will.
1: Eine Literatur zu der Zeit sehr,
0: ja,
1: prägend.
0: Genau, also wieder vom Expressionismus wieder ein bisschen in Richtung Formgebung. Und da ist er einer der wichtigsten Vertreter im deutschen Raum. Tatsächlich habe ich Gemälde von ihm live und in Farbe gesehen.
1: Ui.
0: In Wien im heißt es Leopold? Ja, das Leopold-Museum ist in Wien, oder?
1: Ich war noch nie, aber mir ist es.
0: Ja, die haben einmal eine große Ausstellung zur neuen Sachlichkeit gehabt, und die habe ich mir angeschaut und die war grandios. Also ich kann es sehr empfehlen. Sein Stil variiert über die Jahre von einem sehr altmeisterlichen Lasurenmalereistil, dann weiter zu einem à la prima, sehr abstrakt, also eher abstrakteren Stil. Das sind dann diese berühmten Partyszenen mit den Versehrten oder. Ja. Mhm. So, dann schaue ich nochmal auf meinen Schummelzettel.
1: Du hast nicht alles auswendig.
0: Ich weiß viel auswendig, aber nicht alles. Beziehungsweise würde ich sonst sicher was vergessen. Genau.
1: Außerdem sind wir beide schlecht mit Eckdaten.
0: Und genau, weil ich habe jetzt Zahlen für dich.
1: Ju.
0: Und von 1927 bis 1933, mhm, hat der Dix eine Professur an der Kunstakademie Dresden inne gehabt. Eins der Daten sollte dir etwas sagen.
1: Nummer?
0: 1927 bis 1933.
1: Ich meine, 1933 schätze ich dann einmal, dass sie ihn ausgejagt haben.
0: Ja.
1: Wohin und in welcher Art?
0: Also er hat erst einmal seine Professur verloren. Mhm. Ist dann als entartet gegalten, beziehungsweise als...
1: Gegalten,
0: ja. Beziehungsweise...
1: Galle?
0: Ich bug.
1: Das ist legitim. Gegalten ist nicht legitim. Bei dem Text.
0: Beziehungsweise sind seine Bilder halt auch als Wehrkraftzersetzung eingestuft worden und haben öffentlich quasi nur noch in dieser Wanderausstellung entartete Kunst gezeigt werden dürfen.
1: Betonung auf öffentlich, wir wissen, wer diese Sachen sich alle ins Wohnzimmer gehängt hat.
0: Ja.
1: Richtig.
0: Er hat aber meines Wissens nach kein explizites Berufsverbot gekriegt.
1: Das ist spannend.
0: Weil er wahrscheinlich den Nazis einfach so wurscht war, was ziemlich wild war, weil er doch sehr in der Kunstszene sehr bekannt war, hat auch die Dresdner Sezession mitbegründet damals, war bei Mutter Ei, einer sehr renommierten Galeristin in Dresden, quasi Dauergast. Jedenfalls, nachdem er seine Professur verloren hat, hat er es nur ein bisschen probiert in Dresden als freischaffender Künstler, mhm, und hat sie dann mit seiner Familie an den Bodensee zurückgezogen.
1: Lass mich raten, Schweizer Seite?
0: Nein.
1: Spannend.
0: Und hat dort bis quasi Kriegsende ausgeharrt und ist dann aber ganz, ganz knapp gegen Kriegsende nochmal in den Volkssturm eingezogen worden.
1: Ah.
0: Und dann in französische Kriegsgefangenschaft gekommen, wieder freikämmern und hat dann sein Leben gelebt bis 1969. Ganz, ganz grob umrissen. Ich habe da heute zwei Gemälde von, ja, ihm mitgebracht. eines davon solltest du eigentlich kennen. Da haben wir schon mal drüber gesprochen.
1: Das
0: aber,
1: ist immer schlecht.
0: Aber
1: das ist immer schlecht.
0: Also, als Hintergrundstory, wir haben, also unsere Sendung ist ja eine Schnapsidee.
1: Wortwörtlich.
0: Wir sind im Zug gesessen und haben gesagt, wow, ich wollte schon immer mal irgendwie einen Podcast oder was in die Richtung machen. Und Luca, ja, ich will einmal wieder eine Sendung machen. Und dann haben wir uns zusammengesetzt und haben besprochen, was wir denn machen
1: könnten. Wir haben uns nicht zusammengesetzt und besprochen. Wir haben uns beim Hosifest antrunken auf der Terrasse von der Radiofabrik. Und dann haben wir uns erst ehrlich zusammengesetzt.
0: Nein, wir haben im Zug drüber gesprochen.
1: Wir haben im Zug drüber gesprochen, aber wir haben dann beim Hosifest nur mal antrunken, aufleben lassen und dann erst ernsthaft zusammengesetzt.
0: Und eins von den zwei Bildern habe ich dir damals im Zug, wie wir nach St. Johann gefahren sind,
1: Pride, ja, passt,
0: gezeigt und habe dann halt so quasi erklärt, was ich dann da halt alles zum Erzählen hätte. Und dann habe ich eh gleich aufgehört, weil ich mir gedacht habe, das wird vielleicht nochmal ein Thema. Erinnerst du dich an welches?
1: Nein.
0: Nein, gut. Aber das kommt jetzt erst zum Schluss. Jetzt haben wir sehr viel drum herum geredet. Du darfst jetzt das erste Bild aufmachen, also der zweite Link.
1: Zweiter Link. Wir sollten eigentlich
0: Luca
1: so
0: einen sucht, Luca sucht.
1: Stress mich nicht! Moment, entschuldigt bitte, es ist da sehr klein bei mir. Ich kann mir zwar die Details anschauen mit so einer Lupenfunktion, aber so geil finde ich das jetzt auch wieder nicht. Also in der Größe. Gibt's einen Moment. Ich werde beim Schneiden wieder viel Spaß haben. So, jetzt habe ich es da ein bisschen größer von mir auf dem Bildschirm. Soll ich vorher einfach einmal eine kurze Bildbeschreibung machen?
0: Ich kann ganz kurz die Eckdaten noch mal reinbrüllen. Wir haben da von
1: Otto... Bürotechnik. Bürotechnik ist manchmal ein Verbrechen.
0: genau, wir haben da von Otto Dix den Triumph des Todes von 1934. Groß ist es 1,90 x 1,89, also quasi 1,90 x 1,90.
1: Kurze Bildbeschreibung. Wir haben Mitte oben... ein Ding, was man heute wahrscheinlich irgendwie als zombiehaftes Wesen bezeichnen würde, das wahrscheinlich den Tod darstellen soll mit einer Sense, aber nicht so als komplettes Gerippe, sondern eher so ein bisschen verwest und zersetzt mit einem roten, wallenden Umhang und einer Krone. Wir haben links daneben, so ein bisschen sozusagen in der Sense, einen Soldaten in Uniform und Helm, darunter gebückt, so ein bisschen am Boden, was ausschaut wie eine ältere Frau. Mitte unten, also vorne sozusagen, in Licht getaucht, schon fast, ein kleines blondes Baby, krabbelnd. Rechts Mitte sozusagen, auf der anderen Seite, also gegenüber dem Soldaten sozusagen, eine fast nackte blonde Frau und einen Jüngling, die da gerade ein bisschen, wie sagen wir, miteinander anbandeln.
0: Anbandeln ist ein gutes Wort.
1: Und irgendwo davor noch einen Hund und eine komisch pausbäckige Gestalt.
0: Ja, so stimmungsmäßig?
1: Verwirrend.
0: Verwirrend?
1: Naja, du musst das so überlegen. Wir haben dahinter einen Baum, was ausschaut wie eine Ruine und so eine angedeutete Bergszene. Oder stehen irgendwie auf einer Wiese, die teilweise blumig und teilweise sehr zersetzt ist und irgendein Weg sein

0: Figuren ist schon sehr lang, aber ursprünglich wurde der Tod mit Wurfpfeilen dargestellt, weil er sehr selektiv quasi seine also
1: ist die Sense dann so ein bisschen gekommen mit dieser ganzen Memento Mori, wo ist die Sense so ein bisschen zeitgleich mit dem mit der Sanduhr gekommen?
0: Die Sense ist zeitgleich mit der Pest gekommen, wo quasi ganze Felder von Menschen auf einmal niedergemäht wurden.
1: Sinn, leider.
0: Ja, und darum finde ich es auch sehr spannend, wenn man sie
1: als Kriegssymbol
0: romanische oder gotische Bilder anschaut, die Präpest sind quasi. Und dann sieht man dann einen Tod mit so, mal ist es etwas längerer Speer und meistens sind es aber eigentlich Wurfpfeile. Mhm. So ein bisschen wie Amor des Todes. Folgentitel.
1: Das ergibt viel zu viel Sinn. Ich hasse es.
0: So, Folgentitel-Drop. Und fällt dir in der Dynamik des Bildes was auf?
1: Dynamik in welcher Hinsicht?
0: Die Bewegungen. Oder wenn du das Ganze jetzt aus Filmstil betrachten würdest, würde jetzt passieren?
1: Es ist ganz, ganz schräg, weil, was mir gerade auffällt, ich glaube, es ist irgendeine Art von Schusswaffe. Die Schusswaffe des Soldaten ist auch irgendwo zumindest in Richtung Tod gewandt. Und ich bin mir gerade nicht sicher, ob der Tod diesem Typen den Schädel abhacken will. Also hacken ist vielleicht das falsche Wort.
0: Absensen
1: will oder nicht, weil man da perspektivisch ein bisschen schräge Sicht darauf haben. Und ich glaube, so dieser junge Typ und die halbnackte Dame sind davon sehr, sehr unbeeindruckt eigentlich.
0: Mhm.
1: Also die würden jetzt anfangen, dass sie sich abknutschen. Die alte Frau tut gerade, weiß ich nicht was genau, das Baby krabbelt da so vor sich hin. Der Hund ist die einzige Figur außer diesem pausbäckigen kleinen Wesen, das da unten beim Hund sitzt. Das sind eigentlich die zwei, die da wirklich hinschauen. Und
0: findest du, dass der Bettler den Tod sieht? Schau mal genau hin, wo die Augen hingehen.
1: In die Richtung, aber er sieht sie nicht. Sieht ihn nicht richtig.
0: Die Augen sind eher nach hinten verdreht. Also,
1: ja,
0: also
1: stimmt.
0: Nicht darauf blickend.
1: Der Soldat und der Hund sind eigentlich die einzigen, die den Tod wirklich anschauen.
0: Bist du sicher, dass der Soldat den Tod anschaut? Oder eher dran vorbeischaut?
1: Er schaut zumindest einmal so ein bisschen in die Richtung. Er ist aber nicht wirklich beeindruckt.
0: Naja, geh mal näher ran. Geh näher ran.
1: Okay, jetzt habe ich das Gesicht gesehen, er schaut ganz eindeutig daran vorbei. Das habe ich von mir aus wirklich nicht gesehen. Er schaut ganz eindeutig daran vorbei. Irgendwo in der Mitte durch, zwischen Tod und dem Pärchen sozusagen. Und der Tod starrt sozusagen aus dem Bild raus.
0: Starrt den Betrachter
1: ja
0: an. Ist das unangenehm für dich? Angestarrt zu werden von dieser Lederhaut überzogenen Skelettur?
1: Da finde ich jetzt nicht, aber ich glaube, dass es schon relativ beeindruckend sein kann, wenn dieses Bild dann 1,1x1,1 groß ist.
0: Ja. Sprich, die einzige Figur in dem ganzen Gemälde, die den Tod überhaupt bemerkt, sind wir als Betrachter und der Hund.
1: Ja.
0: Wenn du jetzt die Bewegung der Sense anschaust, wie würde die denn an Schwung machen?
1: Lass mich überlegen.
0: Wo
1: Ich überlege gerade, geht er gerade schon runter oder holt er gerade noch aus? Er geht runter. Es wird aber, glaube ich, nicht den Soldaten treffen, lustigerweise.
0: Also, laut dem Herrn Otto Dix würde quasi die Sense einmal durch alle Figuren im Bildraum durchrauschen.
1: Nein.
0: Jein.
1: Ich kann es als Symbolik annehmen, wenn man es jetzt aber mal ganz nüchtern betrachten würde, es wahrscheinlich das Pärchen erwischen.
0: Naja, wenn du jetzt da dem Soldaten den Hals aufschlitzt, dann der Oma...
1: Es geht sich ja schon aus mit ein bisschen Suspension of Disbelief und das will ich jetzt auch nicht zerlegen. Ich wollte es nur kurz einmal angemerkt haben.
0: Und der Kommentar dazu war halt, dass es halt den Soldaten als erstes trifft, weil der halt quasi sowieso am Tod vorbeischaut und dann nicht beachtet, besonders halt diese patriotischen Soldaten. und dann halt die Alte und dann halt den Rest der Gesellschaft quasi.
1: Ja, und was ich da jetzt auch nochmal sagen möchte, es ist so ein Film, das sich irgendwie durchzieht. Das wir oft haben, ist...

0: Es ist in seiner Darstellung an sich sehr altbacken schon fast und sehr, sehr klassisch. Es könnte genauso gut eben was sehr Patriotisches haben. Nur von der Darstellung her. Wir haben eine Berglandschaft im Hintergrund, wir haben diese sehr...
1: Schon fast so was Italienisches. So.
0: Wir haben diese sehr gewissenhaft gezeichneten Blumen und allgemein den Bewuchs da irgendwie. Aber ist es halt wieder mal nicht.
1: Insgesamt das Urteil?
0: Ich würde es gerne mal in echt sehen. Ich glaube, dass das was hermacht in echt.
1: Ja, also das ist...
0: Hast du es gesehen? War das in der Ausstellung?
1: Nein, leider nicht.
0: Schade.
1: An das andere habe ich noch nicht live gesehen. Das sind, glaube ich, beide Schade. In Dresden, wenn mich nicht alles täuscht.
0: Wir haben es eh offen gehabt wahrscheinlich. Im Kunstmuseum Stuttgart wahrscheinlich, oder? Weil die haben es auf einer Website eben.
1: Ja, dann würde ich die nochmal um musikalische Begleitung bitten.
0: Bist du sicher?
1: Na.
2: Melodie. Und Ruhe. Und ich gab jedem Trauerfeierlied dieselbe Chance. 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Hier der Song vom Zeremonienmeister. 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Ich hab auch T-Shirts und Kaffeetassen machen lassen. 80 Tacken, die Bestattungskasse schluckt. 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Ich gehe immer davon aus, dass das geklappt hat mit meiner Modelkarriere. Trotzdem danke für das zahlreiche Erscheinen. Aber ja, nicht streiten, etwas wartet Zeit und jeder darf sich vor dem Sarg verneigen.

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0: ich gab jedem Trauerfeierlied dieselbe Chance. 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
1: Ein grandioser Werbegag.
2: Ein grandioser Werbegag. Alligator natürlich mit
1: Trauerfeierlied. Trauerfeierlied, Entschuldigung. Schön. Mhm. Abschließende Worte zu Triumph des Todes?
2: Klassisch und verwirrend.
1: Verwirrend, okay. Es ist nicht mein liebstes Bild von Dix, weil das kommt jetzt.
2: Soll ich es aufmachen, ja?
1: Warte nur ganz kurz.
2: Okay.
1: Okay, jetzt wird es ein bisschen abstrakter zum Thema Tod.
2: Okay.
1: Bisschen abstrakter. Ein sehr katholisches Prinzip, Menschen zu unterdrücken, würde ich jetzt nicht sagen, aber zu unterdrücken.
2: Ja.
1: Kennst du da sowas? Sowas Katholisches?
2: Auf was ist bezogen? Es gibt viel davon.
1: Oh, ja, stimmt.
2: Es gibt Ablasshandel, es gibt gleichzeitig Todsünden, aber andererseits sind alle Sünden gleich und gleich schlimm. Ich verstehe das Prinzip nicht ganz. Es ist ein bisschen so wie mit der Dreifaltigkeit.
1: Du hast das Dreifaltigkeit ist jetzt nicht kompliziert.
2: Naja, es ist nicht kompliziert, aber es ist ungefähr so wie mit den Todsünden. Alle Sünden sind gleich schlimm und man muss definitiv alles beichten und immer beichten, aber die Todsünden sind schlimmer.
1: Aber wir sind schon beim richtigen Wortlaut, Todsünden.
2: Mhm.
1: Wie viele davon kennst du denn?
2: 7.
1: Du kennst alle 7?
2: Nein, ich glaube nicht, dass ich alle 7 zusammenbringe.
1: Ich habe uns jetzt nur mitgebracht, die 7 Todsünden von Otto Dix.
2: Mhm.
1: Das ist 1,79 mal 1,20, also Hochformat.
2: Mhm.
1: Du darfst das genau jetzt öffnen.
2: Link 3, meine Lieben.
1: Erinnerst du dich wieder dran?
2: Von wann ist es?
1: Von 1933, also ein Jahr bevor der Triumph des Todes.
2: Habe ich nicht damals schon gesagt, es ist sehr schräg, dass es von 1933 ist? Also es ist irgendwie, es hat einen sehr seltsam modernen Touch in gewissen Sachen, finde ich.
1: Es ist ja die Epoche der Moderne.
2: Du weißt, was ich meine mit Moderne. Nicht die Moderne. Ich bin mir gerade nicht sicher, wie zur Hölle ich dieses Bild erklären soll.
1: Beschreib einfach mal die Figuren und wie sie so angeordnet sind.
2: Okay, also wir haben da ein hochformatiges Bild und im Endeffekt sind da die Figuren alle so ein bisschen auf einen Haufen geschmissen fast schon. Aber wir gehen sozusagen von den Köpfen, Gesichtern her von rechts oben nach links unten ein bisschen. Oder von links unten nach rechts oben, je nachdem wie man es anschauen will. Wir haben da ganz oben eine Figur, die sozusagen ausschaut, als würde sie in einem Babykostüm stecken, schon fast. mit einem großen, runden Kopf auf dem Kopf. Wir haben gleich darunter auch einen großen Kopf, der mit einer schwarzen Nase gen Himmel gereckt vor sich hinläuft. Oder doch halt existiert. Wir haben eine Dame mit rotbraunen Locken, die eine ihrer Brüste aus ihrem Oberteil herausgezogen hat und daran irgendwie herumdruckt oder sie halt da außerhält.
1: Melkend?
2: Fast schon, ja.
1: Mhm. Mhm.
2: Wir haben links daneben auf selber Höhe so ein etwas biestig aussehendes Wesen, das ausschaut, als hätte es so einen Berchtenkopf schon fast, aber so irgendwie
1: kennst
2: zwischen
1: du,
2: Where the Wild Things Are und Bercht.
1: Na, kennst du den Gryffalo?
2: Es schaut genau aus wie der Gryffalo. Es schaut aus wie ein bisschen ein seltsamerer Gryffalo. Mit einem, was ist es, Dolch oder sowas in der Hand.
1: Ja.
2: Wir haben da dann was ausschaut wie der Tod, aber der Tod schaut in dem Fall wie eine Mumie mit einem Kostüm von einem Skelett an aus.
1: Also eher wie jemand, der sich als tot verkleidet hat.
2: Ja, mit einer Sense trotzdem in der Hand. Dann etwas, was ausschaut, als wäre es von The Binding of Isaac. Ein kleines, fast menschlich anmutendes Wesen mit heraustretenden Augen, geraden Augenbrauen und einem blonden Haarschopf. Aber es hat auch ein schwarzes kleines Bärtchen, das exakt auf eine Gasmaske zugeschnitten ist.
1: So ein Charlie Chaplin Bart.
2: Einen Charlie Chaplin Bart, genau, sagen wir es so einmal dabei. Und es sitzt auf dem Rücken unserer letzten Figur, einer zusammengekrümmten, fast schon am Boden kriechenden alten Frau.
1: Ja, sehr schön beschrieben. Mhm. Und wie sind die so angeordnet oder was machen die oder?
2: Die alte Frau schaut aus, als würde sie sozusagen links aus unten aus dem Bild kriechen. Ich glaube, diese kleine Charlie Chaplin-Figur hat überhaupt keine Agenda, außer dass sie da sitzt und schaut und sich irgendwie an die Brust greift. Der Tod schaut aus, als würde er mit seiner Sense rechts ein bisschen aimless aus dem Bild rausschwingen.
1: So ein bisschen tanzend, oder?
2: So ein bisschen tanzend. Es schaut fast aus, als würden sie so einen Umzug gestalten.
1: Ja, sie machen so einen
2: kleinen Karnevalumzug.
1: Ja. Mehr oder weniger.
2: Sie haben dabei keine große Freude, aber es ist ein Karneval. So kommt es mir ein bisschen vor.
1: Weil alle so ein bisschen verkleidet sind oder so abstrakte Kostüme anhaben.
2: Es ist so halb Verkleidung, halb nicht irgendwie. Mhm,
1: Ist jetzt vielleicht ein bisschen ein weiter Bogen, aber sagt dir die wilde Jagd was?
2: Irgendwas klingelt da aber nicht so richtig.
1: So dieses germanisch, keltisch, dieser Kulturraum, wo man in den Rauhnächten dann immer so Geisterumzüge irgendwie sieht und die entführen dann Kinder. Und ich finde, es hat so ein bisschen was von einem Geisterumzug.
2: Ja, aber es hat ein bisschen sowas von was, es hat für mich sowas, das heißt jetzt ein bisschen blöd an, aber so ein bisschen was fast schon, denk an Loki. Es ist eine Entität, die absolut nichts Boshaftes, schau, was Boshaftes manchmal hat, aber nicht absichtlich.
1: Naja, eher so Trickster.
2: Trickster. Till Eulenspiegel.
1: Ja.
2: Es hat genau sowas. Es hat nichts Boshaftes. Sie haben halt da einfach die Aufgabe oder das Ziel, da herumzulaufen. Und es hat irgendwas Vereinnahmendes. Mhm. Nicht unbedingt Boshaftes, aber es ist halt definitiv kein gutes Zeichen.
1: So, wenn die durch dein Ort ziehen würden, würden alle schnell reinrennen und die Türen zusperren.
2: Ja, aber es würden auch alle durch die Fenster rausgucken und man würde, aber es wäre nicht so ernst, dass man den Kindern nicht nur Gruselgeschichten darüber erzählen würde.
1: Okay, ja. Das sind die sieben Figuren, die sieben Todsünden personalisieren sollen. Mhm. Fällt dir mal eine Todsünde ein oder kannst du irgendwas? Okay. Dann würde ich dich ganz kurz bitten, was mir nämlich zuerst aufgefallen ist, kannst du nochmal das vorherige Bild aufmachen?
2: Mhm, kurzen Moment. Ja.
1: Ich bin mir nicht sicher, ob das nicht das gleiche Model ist.
2: In dem Fall hat sie blondes, lockiges Haar.
1: Rotes Haar.
2: Rotblond, erdbeerblond.
1: Aber so von der Lockenfrisur her und auch das Kleid.
2: Ja, aber ich finde, sie schauen sich nicht besonders ähnlich. Ich glaube, das ist einfach, ja. Also, finde ich jetzt nicht.
1: Okay.
2: Andere Brüste vor allem, es tut mir leid.
1: Okay. Du als Brustexperte.
2: Klappe halten. Klapp deinen Text.
1: Ja, also tatsächlich finde ich, das ist eine von den interessanteren Figuren in dem Bild. Weil, schau mal das Kleid zwischen den Beinen an.
2: Ich war mir vorher nicht sicher, ob es eine Hose ist, ob es so eine Art Overall ist, so ein Jumpsuit. Aber in Wirklichkeit glaube ich, dass dieses rote Unterkleid, das ausschaut, Teil von dem ist, was eher eine Vagina darstellt.
1: Das ist tatsächlich eine abstrakte Vagina.
2: Vagina?
1: Vagina, ja. Entschuldigung. Eine Vulva.
2: Nicht vollständig, ich habe mich explizit für das Wort entschieden, aber es ist, von mir aus ist es auch eine abstrakte Vulva, der Bordteil erfüllen.
1: Ja gut, der Dix ist auch nur ein Mann.
2: Stimmt natürlich. Er hat dargestellt, was für ihn relevant ist.
1: Was kennst du denn noch für Todsünden?
2: Ich gehe davon aus, ich bin in den Begrifflichkeiten nicht so gut, dass dieser Kopf mit der schwarzen Nase, die sich gen Himmel reckt, wie heißt es im biblischen oder im christlichen Kontext? Er ist ein hochnäsiges Arschloch, aber mir fällt gerade die Bezeichnung nicht ein.
1: Hochmut.
2: Vor dem Fall?
1: Ja. Eben dieses noch die Nase so weit nach oben gereckt, dass sie von der Sonne ganz verbrannt ist.
2: Nicht wirklich am Mund, sondern nur so ein...
1: Was ist dieser Mund?
2: Lass mich schauen, lass mich genau zuhören. Ein Arschloch.
1: Der Mund ist ein Arschloch.
2: Das denke ich mir manchmal auch, wenn ich wieder die Klappe nicht halten kann.
1: Also im Sinne von...
2: Er ist literally ein Anus.
1: Jemand, der einfach nur Scheiße redet.
2: Ja.
1: Ja. Und wer einmal ein Interview vom Otto Dix gehört hat, das kann ich sehr empfehlen. Das ist auch ein sehr... Oder was heißt sehr? Er ist ein vulgärer Mensch. Und es ist in Kombination mit seinem sächsischen Dialekt ist das grandios.
2: Müssen wir uns definitiv nur geben.
1: Ja, und was du vielleicht noch sehen könntest, sind die Ohren von unserem Hochmut.
2: Ein Ohr, das ist sehr groß und es kommt eine Hand heraus.
1: Richtig. So genau habe ich es mir nicht angeschaut, ich habe mir einfach gedacht, das ist verstopft.
2: Na, es kommt eine Hand heraus und ich weiß noch nicht ganz, was ich mit dieser Info anfangen soll.
1: Weiter im Text. Na, was kennt eine Hand aus dem Ohr denn für eine Symbolik haben? Weil in diesem Bild ist ja nichts zufällig.
2: Nein, natürlich ist nichts zufällig.
1: Dass sie da durch eine Wüste gehen, dass sie aus einer Ruine rauskommen. Irgendwo, habe ich gelesen, soll auch etwas auf dieser Ruine draufstehen, aber das habe ich noch nicht gefunden.
2: Ich glaube, dass da die Auflösung und die Größe und ein bisschen, ja, egal. Ja.
1: Eine Hand aus dem Ohr.
2: Was möchtest du noch loswerden zu diesem Bild? Oder was möchtest du mir dazu noch fragen?
1: Ja, wir müssen nur alle Sünden zuteilen. Oder soll die einfach einmal los?
2: Mach einfach.
1: Ja, gut. Ganz vorn, die alte Frau. Was könnte die sein? Das kann man erkennen. Schau, was sie in der Nicht-Stockhand hat.
2: Ihr kennt es nicht gescheit.
1: Ein Geldbeutel.
2: Gier.
1: Geiz.
2: Geiz.
1: Geiz. Beziehungsweise, ja, Gier, Geiz, Geiz. Mhm. Auf ihr reitet der Neid und falls du dieses Kind nochmal anschaust, das hat eine Maske vor seinem Gesicht, was quasi so der Neid auf eine andere Person symbolisieren sollte. Der Charlie Chaplin-Bart ist aber erst nach 1945 hinzugefügt worden. Aber Zeitgenossen sagen, ja, man hat schon sehr deutlich erkannt, auf wen es anspielen sollte. Mhm.
2: Man sieht schon sehr genau, dass es auf Adolf Hitler anspielen soll.
1: Ja. Dahinter ist, sagen wir mal, dieser Gryffalo, ist der Zorn. Das ist, glaube ich, relativ selbsterklärend.
2: Ja.
1: Dass der Zorn dich so vereinnahmt, dass du halt einfach ein Gryffalo wirst. Ja. Ich glaube nicht, dass Gryffalo damals...
2: Du bist nicht du, wenn du hungrig bist. keine Werbung.
1: Ganz hinten die Figur haben wir noch nicht gehabt. Dieses Kind im Babykostüm, wie du passenderweise gesagt hast.
2: Donald Trump?
1: Die Völlerei. Die Völlerei. Und dann bleibt uns als letztes Ding nur noch...
2: Der Tod.
1: Diese todartige Gestalt.
2: Welche haben wir nur über? Ich war da schon mal sattelfester.
1: Ja, wenn du genau hinschaust, dann siehst du, dass bei der Brust etwas fehlt.
2: Ich schätze mal, dass er kein Herz hat.
1: Richtig. Und du wirst nicht draufkommen, weil du wirst das in einem modernen Kontext nimmer damit assoziieren. Trägheit bzw. Faulheit. Also im modernen Kontext würde man Faulheit sagen, aber es ist da als Trägheit des Herzens. Quasi dieses Nichtstun.
2: Keine Anteilnahme.
1: Genau, dieses, vor allem in der politischen Situation, dieses Nichtstun. Die Trägheit des Herzens. Und sie hinterlassen quasi eine Wüste, eine Ruinen und Wüste und nichts anderes, wo sie durchzogen sind. Und das müssen wir jetzt, glaube ich, mal sacken lassen. Das heißt, ich würde jetzt nochmal einen Song bitten.

0: My Chemical Romance mit Dead.
1: Dead.
0: Sehr on the nose, aber ja.
1: Ist das ein sogenannter Dead-Joke?
0: Na, der König des Dead-Jokes, haben wir gestern festgestellt. Wir sind also Kronprinzen der Dead-Jokes, aber der Christi ist der König des Dead-Jokes.
1: Grüße gehen raus.
0: Grüße gehen raus.
1: Genau, das waren die zwei Gemälde, die ich da mitgebracht habe. Mhm. Hast du noch abschließende Worte, Fragen, Anregungen, Beschwerden?
0: Ich werde mich da auf jeden Fall nochmal ein bisschen einhängen, wo, wie er die Nazis relativ, nicht unversehrt, aber annehmbar überstanden hat.
1: Ja, da gibt es ja andere Beispiele wie an Max Beckmann, der ja tatsächlich nicht ins innere, sondern ins äußere Exil gegangen ist. Aber prinzipiell ist er halt mehr oder weniger nicht untergetaucht, aber er ist halt in seinem kleinen Häuschen am Bodensee gesessen.
0: Ich finde das schon interessant. Ich würde jetzt da nicht von einem echten Menschen, dessen Biografie ich nicht kenne, und ich weiß, dass das wahnsinnig schwierig ist, ich würde da nicht drüber urteilen, aber ich finde es durchaus interessant, dass jemand so wahnsinnig Drittes Reich, Nazi-kritische Sachen gemacht hat und gleichzeitig halt von dem, was ich jetzt weiß, bitte nicht zu ernst nehmen, halt still in seinem Häuschen gesessen ist. Ich kann das verstehen, man hat Familie etc. Ich würde wirklich nicht drüber urteilen, aber mich würden einfach nur mehr die Hintergründe interessieren.
1: Ja, also das offensiv-kritischste, also sprich diese aufgemalte Hitlermaske auf der Neidfigur, das ist ja erst quasi
0: danach richtig offensichtlich worden,
1: ja. Auch wenn man gesagt hat, vorher haben wir es auch schon gut gesehen, aber das war erst danach. Mhm. Und ich habe auch gelesen, aber lass mich lügen, das sind Halbdinger.
0: Halb erinnerte Sachen, Achtung, Achtung, Alarm, Alarm.
1: Dann schaue ich es nochmal nach.
0: Er schaut nochmal nach.
1: Nach dem berühmten Attentat auf Adolf Hitler im Bürgerbräukeller von Gregor Elser ist er tatsächlich auch verhaftet und verhört worden von der Gestapo. Und das war dann der ausschlaggebende Punkt, wo er sich quasi dann danach an den Bodensee zurückgezogen hat und dort dann mit Privataufträgen sich über Wasser gehalten hat.
0: Verstehe.
1: Und er ist tatsächlich von der deutschen Kunstszene behütet worden. Also er hat so quasi seine Mäzene und Mäzeninnen gehabt, die da ein bisschen seine Hand über ihm nur drüber gehalten haben.
0: Verstehe. Okay. Hast du noch abschließende Worte?
1: Ich finde einfach, also das Gemälde, das ich dir jetzt gesagt habe, ist eins meiner absoluten Lieblingsgemälde überhaupt.
0: Das kann ich verstehen. Es ist richtig, richtig gut.
1: Und es ist in der Kunstsammlung Karlsruhe. Und irgendwann möchte man es unbedingt einmal anschauen. Müssen wir dann live aus dem Museum aufzeichnen. Ja. Scheiße. Ich habe Ansteckmikrofone.
0: Sehr gut.
1: Ja, also wo ist Karlsruhe? In Deutschland.
0: Naja, ich habe einmal in Karlsruhe gewohnt, eine kurze Zeit.
1: Was?
0: Das sagst du jedes Mal.
1: Du tust so, als hätte ich das nicht gerade erst erfahren.
0: 5-6 Stunden Zugfahrt.
1: Ja, vielleicht, wenn man mal irgendwo in die Richtung sowieso unterwegs ist. Gut, dann wünschen wir euch nur einen gutesten, bestesten Nacht- und Wochenstart.
0: Nachtstart. Großartig.
1: Einen guten Nachtstart und morgen dann einen schönen Wochenstart für alle, die uns jetzt in der nicht live und nicht in Farbe, aber zu unserer Sendezeit gehört haben.
0: Und wir verabschieden uns mit einem Song.
1: Ich habe irgendwas von Mozart von dir im Kopf.
0: Na.
1: Nett.

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0: Herzlich willkommen zur 25. Folge der Sendung Die Stadt im Blick. Heute begrüßt Sie erstmals eine neue Stimme am Mikrofon. Mein Name ist Sabine Pinteritz und ich freue mich künftig, zweimal im Jahr Themen zur Frei- und Grünraumplanung in dieser Sendung vorstellen zu dürfen. Erstmals nicht selbst am Mikrofon, dafür an der Technik meine liebe Kollegin Andrea Rosenberger. In unserer heutigen Sendung wollen wir uns den Grün- und Freiräumen annähern. Welche Rolle spielen sie in einer Stadt wie Salzburg? Welche Räume meinen wir, wenn wir von Grün- und Freiräumen sprechen? Welche Funktionen erfüllen sie und wie wollen wir mit ihnen in Zukunft umgehen? Über diese Themen möchte ich mich mit meinem ersten Gesprächsgast im Studio, der Landschaftsarchitektin Verena Hitsch, austauschen. Verena Hitsch ist in Salzburg geboren und hat nach dem Besuch des Musischen Gymnasiums an der Universität für Bodenkultur in Wien, kurz BOKU, Landschaftsplanung und Landschaftspflege studiert und das Studium 1997 als Diplom-Ingenieurin abgeschlossen. Nach beruflichen Stationen in Planungsbüros und als selbstständige Landschaftsarchitektin ist sie seit 2005 geschäftsführende Gesellschafterin des Büros Allee 42 Landschaftsarchitekten mit Sitz in Salzburg. Als Vorstandsmitglied der Österreichischen Gesellschaft für Landschaftsarchitektur, kurz ÖGLA, vertritt sie seit 2019 die Anliegen von LandschaftsarchitektInnen und LandschaftsplanerInnen in der öffentlichen Diskussion. Seit 2024 ist sie auch Lektorin an der FH Salzburg im Rahmen des Masterlehrgangs Smart Buildings in Smart Cities. Sie ist verheiratet und hat eine Tochter. Herzlich willkommen, Verena, bei uns im Studio.
2: Danke für die Einladung.
0: Es freut mich sehr, dich als meinen ersten Studiogast begrüßen zu dürfen. Was uns beide nämlich verbindet, ist das Studium der Landschaftsplanung und Pflege in Wien. Deshalb lass uns gleich einmal da einsteigen. Die Aufgabe einer Landschaftsarchitektin ist die Planung, Gestaltung und Pflege von Landschaft und Freiräumen in städtischen wie auch in ländlichen Räumen. Das klingt ja erst einmal recht breit gefasst. Und für jemanden, der von dem Studium oder von dem Beruf der Landschaftsarchitektin das erste Mal hört, vielleicht auch gar nicht so einfach zu verstehen. Kannst du uns in deinen Worten erzählen, was das Studium ausmacht?
2: Also dazu muss ich sagen, dass mein Studium jetzt schon eine gewisse Zeit her ist und in der Zwischenzeit es mehrere Studienplanwechsel gegeben hat, auch neue Professuren etabliert wurden an der BOKU. Da bin ich nicht so ganz im Bilde, aber ich kann dir das erzählen, was das Thema zu meiner Zeit war.
0: Gerne.
2: Also ursprünglich habe ich angefangen mit Landschaftsökologie. Und das Spektrum ist sehr breit gefächert und umfasst ganz viele Themen. Natur, Naturschutz, Naturraum, Ökologie, Zoologie, Botanik, also viele Grundlagenfächer. Und der Schwerpunkt zu meiner Zeit war noch mehr auf der Landschaftsplanung und auf der Landschaftspflege. Also mehr die Arbeit mit Freiraum eigentlich im natürlichen Umfeld, also Gewässer, Naturschutzfachplanung, Ausgleichsplanung, Pflanzen, Tiere und weniger vielleicht im städtischen Umfeld, also entwerfen, gestalten im Sinne von künstlicher Natur im städtischen Umfeld. Also ich komme noch von der Basis sozusagen.
0: Mhm. Das ist nämlich ganz nett. Ich habe auch diesen Blick auf die Anfänge des Studiums geworfen, weil bei mir ist es ja durchaus auch schon einige Jahre her. Und es ist ganz spannend, da hinzuschauen. Die BOKU ist nämlich ursprünglich als Agrarhochschule gegründet worden. Und das Studium der Landschaftsplanung ist tatsächlich, oder der Impuls dafür, aus einer Vorlesung über Gartenarchitektur entstanden. Und diese Vorlesung war bereits 1877. Und es hat dann bis 1991 gedauert, dass Landschaftsplanung und Landschaftspflege dann eine eigene Studienrichtung geworden ist. Und vielleicht dann nochmal kurz zur BOKU, eben von der ursprünglichen Agrarhochschule ist es heute eine moderne und auch international aufgestellte Universität des Lebens, wie sie sich selber bezeichnet, mit 8 Bachelor- und 26 Masterstudien. Auch das Thema nachhaltige Entwicklung spielt eine wichtige Rolle bei dem Studium. Was ist mit nachhaltiger Entwicklung im Zusammenhang mit Landschaftsplanung oder Landschaftsarchitektur aus deiner Sicht gemeint?
2: Nachhaltige Entwicklung. Also im Prinzip geht es darum, dass wir unser Lebensumfeld so gestalten, dass es möglichst freundlich für die Bewohnerinnen und Bewohner, die Nutzerinnen und Nutzer ist, angenehm und gut zu leben, wobei das natürlich jetzt nicht nur, es geht nicht nur um ein Wohnumfeld, sondern einfach auch um die Entwicklung unseres Lebensraums im Sinne von, was heutzutage jetzt Thema ist, Klimawandelanpassung, Ressourcenschonung, CO2-Verbrauch, also dass wir, also das ist die nachhaltige Entwicklung, um die es geht. Sozusagen, wie können wir mit naturbasierten Lösungen den Herausforderungen, die sich uns stellen, umgehen?
0: Du hast das vorher auch schon angeführt. Das Studium verbindet ja eben auf der einen Seite naturwissenschaftliche Grundlagen, Technik, ja, aber eben auch Sozial- und Wirtschaftswissenschaften. Ist sehr breit aufgestellt. Und du hast ja das Musische Gymnasium besucht. Ja. Das habe ich ganz spannend gefunden. Und soweit ich weiß, verbindet ihr heute noch viel mit Musik. Was hat dich dann zu diesem ingenieurwissenschaftlichen Studium dann bewegt? Und inwieweit hat vielleicht so deine musische Grundausbildung da auch sogar eine Rolle gespielt bei dem Studium?
2: Also ich bin überzeugt davon, dass die Schule mich ganz stark geprägt hat, also die Schule, die Lehrerinnen und Lehrer, die ich genossen habe, also da waren ein paar sehr starke Persönlichkeiten und zu meiner Jugend waren die Themen eben Erdölkrise, Nuklearbedrohung auf der ganzen Welt, Krieg und Frieden, Kalter Krieg, das war sehr präsent. Und ich hatte wirklich sehr starke Lehrerinnen und Lehrer, die das thematisiert haben, die uns sozusagen das Thema mit uns angesprochen und diskutiert haben. Und ich bin ganz sicher, ganz stark geprägt. Und ich wollte immer, einen Beruf haben, gesagt, ich kann mit Pflanzen arbeiten, mit der Natur, ich kann ein bisschen einen Beitrag leisten, um unsere Umwelt zu verbessern und einfach die Bedrohungen, mit denen umzugehen. Und wusste lange nicht, was kann ich machen, und habe dann auf einer Berufsinformationsmesse den Stand von der BOKU gefunden, oder er hat mich gefunden, und habe dort von dem Studium erfahren. Damals hieß es eben noch Landschaftsökologie, und dachte, das mache ich, das passt genau. Ich möchte gern viel draußen sein, viel mit der Natur und mit Pflanzen und mit Materialien arbeiten. Muss gestehen, das Ergebnis ist jetzt, also ich sitze hauptsächlich im Büro vom Computer, aber trotzdem sozusagen diese Fragestellung und das, was sozusagen in der jüngeren Vergangenheit oder jetzt und unsere Zukunft bewegt, dieses Thema Klimawandel, all die ganzen Auseinandersetzungen, die wir haben. Also ich bin jetzt dort wieder dahin zurückgekommen, wo ich schon das Gefühl habe, in meinen kleinen Möglichkeiten kann ich schon ein bisschen was dazu beitragen. Also diese ursprüngliche Motivation, ich habe das Gefühl, ich kann der jetzt Raum geben und durchaus das eine oder andere, wirklich nur im Kleinen, aber immerhin umsetzen und bewegen.
0: Ja, das klingt sehr schön und ist, denke ich mal, mehr als gebraucht als je zuvor, solche Denkansätze. Du hast ja dann 1997 dein Studium abgeschlossen.
2: Genau.
0: Und bist seitdem auch als Landschaftsplanerin, Landschaftsarchitektin tätig, hast du vorher schon erzählt, in unterschiedlichen Positionen. Wie sieht heute dein Arbeitsalltag aus? Was sind die Themen, mit denen du dich beschäftigst in deiner beruflichen Arbeit?
2: Mhm. Wir machen mit unserem Büro ja hauptsächlich Raumplanung. Das heißt, wir betreuen eine ganze Menge Gemeinden im Bundesland Salzburg und begleiten sie bei den Fragen Flächenwidmung, räumliche Entwicklungskonzepte, Bebauungspläne. Das ist eigentlich der Hauptteil unserer Arbeit. Und daneben ist in den letzten Jahren, es ist gelungen, die Landschaftsplanungs- und Landschaftsarchitekturprojekte, Gestaltungskonzepte, die eine oder andere Naturschutzfachplanung auch umzusetzen. Also unser Thema ist in den letzten Jahren wieder verstärkt, wie können wir die Anforderungen, die sich ergeben, in die Raumordnung integrieren. Also Klimawandelanpassungsmaßnahmen zum Beispiel ganz konkret, Bepflanzungsvorgaben, Entsiegelungsmaßnahmen, wie können wir diese notwendigen Dinge in unsere Raumordnungsinstrumente integrieren und einbauen, sodass sie möglichst sinnvoll einen Beitrag leisten und auch umgesetzt werden. Das mit der Umsetzung, das haut noch nicht so ganz hin. Da fehlen uns ein paar, in den meisten Gemeinden fehlen uns ein paar Hebel noch. Aber das ist eigentlich das, was uns in den letzten Jahren sehr intensiv beschäftigt. Genau, wie können wir sozusagen die Verknüpfung zwischen unseren Landschaftsplanung, landschaftsarchitektonischen Kompetenz mit unseren raumordnungsfachlichen Fähigkeiten kombinieren. Das sind eigentlich die Themen, die uns ja immer mehr beschäftigen.
0: Und das jetzt nicht auf einer eher rechtlich gedachten Ebene, sondern auf dieser konkreten Umsetzungsebene dann in den Kommunen, oder?
2: Schon auf beiden. Also durchaus auch die rechtlichen Instrumentarium, die einfach in den gesetzlichen Grundlagen vorgegeben sind, so zu nutzen, dass sie dann auch ja, die Dinge, die wir finden, dass wichtig sind, auch umsetzbar machen.
0: Eine Frage, die mir auch durch den Kopf gegangen ist in der Vorbereitung, ist: Freiräume werden ja oft von Architektinnen, Architekten im Rahmen ihrer Aufträge gleich mitgeplant. Ihr seid Landschaftsarchitekten, Architektinnen. Was macht den Unterschied, wenn du als Landschaftsarchitektin einen Freiraum planst? Was ist dann anders? Woran ist es dann erkennbar? Oder wie ist euer Zugang?
2: Also die Architektinnen und Architekten haben das ja in ihrer Befugnis, die Landschaftsarchitektur, die Außenanlagen, Freiraumplanung, das ist ja dabei. Das heißt, sie dürfen das und sie machen das. Und ich will einmal so sagen, es gibt dann auch sicher einige, die das auch können. Aber ich habe schon den, also wie schaut der Unterschied aus? Also ich glaube, dass wir aus unserer Ausbildung heraus eben diese Natur, also Pflanzen und Wasser und Belegeeinsatz, dass wir da ein bisschen besser ausgebildet sind. Auch diese soziale Komponente, glaube ich, dass wir besser einbringen können oder dass wir da einfach mehr Know-how haben oder vielleicht ein bisschen mehr Gespür. Ganz sicher die Pflanzenverwendung. Welche Pflanze wo? Was kann ich mit Gehölzen Räume schaffen, Stimmungen erzeugen, Nutzungen steuern, das klingt jetzt ein bisschen blöd, aber und ich glaube, dass wir da einfach bessere Grundlagen haben in der Ausbildung und natürlich auch in der Anwendung. Ich meine, ein Hochbau ist extrem komplex, also vollkommen klar, aber auch die Außenanlagenplanung ist komplex und wenn man jetzt sagt, das alles in einer Profession oder in einer Person zu können, das ist schon sehr, sehr fordernd und ich glaube, dass das auch eigentlich nicht möglich ist, dass man alle diese Aspekte in einer Person oder in einem Know-how unterbringt. Das ist zu viel.
0: Kommen wir jetzt vielleicht zu unserem ersten Lied. Ich habe ja schon vorher gesagt, du hast einen Bezug zu Musik und hast uns vier deiner Lieblingslieder ausgewählt oder vier Lieblingslieder ausgewählt und starten möchten wir mit dem Lied Fish Out of Water, passend zu dem, was du gerade gesagt hast, von Sarah Kay aus dem Jahr 2006.

0: Liebe Verena,
1: wenn du aus deiner fachlichen Sicht auf die Stadt Salzburg blickst, wie grün erlebst du die Stadt? Was sind besondere Highlights für dich oder was fehlt dir?
2: Also was die Grünausstattung der Stadt Salzburg betrifft, also leben wir ja im Paradies. Also wir haben ja, die Stadt Salzburg ist wahnsinnig grün. Ich meine, wir haben die zwei Stadtberge, wir haben die Salzach, also da ist wahnsinnig viel vorhanden. Wir haben tollen alten Baumbestand, wir haben, der Gaisberg ist nicht weit weg, die Stadt ist auch nicht so wahnsinnig groß. Also man kann durchaus, das Umland kommt herein. Also super schön, ganz toll. Das ist auch der Grund, warum es in manchen Bereichen dann heißt, ja, es ist so grün, wir brauchen nichts. Ja, also das ist, die Voraussetzungen sind super. Was fehlt mir? Ja, wenn man dann genauer hinschaut, in manchen Gebieten, vor allem in denen, wo sehr dicht gebaut wird, manche Stadtteile, aber nicht nur die Stadtteile, sondern auch Bauplätze, einzelne Parzellen, es ist wahnsinnig viel versiegelt. Wir haben wahnsinnig viel Verkehrsflächen. Auch parkende, also für den ruhenden Verkehr. Also es gibt größere Wohnquartiere, wo man sich fragt, ja, warum brauchen die Autos so viel Platz? Also da gibt es sicher ganz viel Verbesserungsbedarf. Ja, und was natürlich schon auch immer spannend ist, historische Altstadt, wie geht man da mit Begrünung um? Residenzplatz ist natürlich immer so ein Hotspot im wahrsten Sinn des Wortes, sowohl was die Temperaturen angeht, als auch die Diskussionen. Also ich denke, wir hätten viel mehr Möglichkeiten, noch mehr Grün dorthin zu bringen, wo wir es brauchen. Wir brauchen es ja nicht überall. Ja.
1: Wir beide haben uns ja getroffen im Zuge der Besichtigung von einem Projekt, wo du als Landschaftsarchitektin mitgearbeitet hast. Und zwar geht es da um eine Bebauung an der Vogelweiderstraße, wo direkt an der Straße ein Hotel- und Bürogebäude ist und dahinter liegen ein Innenhof und eine Wohnbebauung mit 20 geförderten Wohneinheiten. Und bei diesem Wohnbau ist die Fassade begrünt worden, indem Seile trapezförmig um das Gebäude gespannt wurden und eben an diesen Seilen dann die Pflanzen in die Höhe wachsen sollen. Das Projekt wurde vom Architekturbüro Pohl aus Salzburg final geplant und ist 2024 fertiggestellt worden. Wie ist es denn da zu eurer Zusammenarbeit gekommen und was war deine Rolle im Projekt?
2: Das Büro Pohl Architektur kenne ich aus meinem Raumplanungsarbeitsfeld. Ich betreue einige Gemeinden, wo das Architekturbüro aktiv ist und so haben wir uns kennengelernt. Und ja, die Polarchitektur, die gehören zu den wenigen Architekturbüros, die sagen, wir brauchen externe Expertise zum Thema Außenanlagen, Grünraumplanung und die uns schon für das eine oder andere Projekt oder auch Wettbewerb gebeten haben, zusammenzuarbeiten. Und bei diesem konkreten Projekt war das zu dem Zeitpunkt, die Baustelle war schon im vollen Gang, die Tiefgarage war schon fertig und es ging sozusagen um die finale Gestaltung der Außenanlagen. Also es gab von Seiten des Architekturbüros schon ein sehr schönes Gestaltungskonzept, musste dann allerdings aus Kostengründen etwas abgespeckt werden. Letztendlich ging es dann bei uns darum, sozusagen die Gestaltung mit den Pflanzen. Welche Pflanzen können wir verwenden, auch im Zusammenhang mit Ersatzpflanzungen für die Bäume, die fallen mussten, da war vorher so ein kleiner Baumbestand, der musste gefällt werden. Und da wurden natürlich von Seiten der Stadt Ersatzpflanzungen vorgeschrieben. Und welche können das sein und wo können die Platz finden? Und eben auch diese Innenhofgestaltung, beziehungsweise welche Pflanzen sind geeignet für diese Fassadenbegrünung.
1: Welche verschiedenen freien Grünräume sind dann letztendlich bei dem Projekt entstanden?
2: Also im Prinzip der begrünte Innenhof, wo natürlich die Vertikalbegrünung der Fassade durchaus auch eine große Rolle spielt, weil es einfach diese gesamte Fläche umfasst. Auch Dachflächen, es ist in diesem Komplex ein Hotel untergebracht, die, wo die Dachterrassen sozusagen teilweise nutzbar sind. Also es ging auch um diese Dachflächenbegrünung, nicht nur im Sinne einer extensiven Begrünung, sondern durchaus auch im Sinne einer attraktiven Dachfläche eben für Hotelgäste bzw. Die Büros, die dort untergebracht sind. Genau, also das waren so die Freiräume am Dach, der Freiraum im Innenhof und natürlich zwangsläufig auch der Spielplatz, der für die Wohnhausanlage vorgesehen werden musste.
1: Zum Thema Fassadenbegrünung, was mir aufgefallen ist, das findet man in Salzburg ja gar nicht so häufig, Fassadenbegrünungen. Warum ist das so?
2: Ja, das ist eine gute Frage. Warum ist das so? Es braucht natürlich Know-how für diese Art der Vertikalbegrünung. Mhm. Die ist durchaus komplex, weil es natürlich ganz massiv davon abhängt, was muss begrünt werden und wie kann ich das dann umsetzen. Ja, die Frage ist schon, warum gibt es das nicht so häufig? Die kann ich nicht beantworten.

0: machen.
1: Ja.
0: Stimmt denn das überhaupt?
1: Ja. Nein, also das ist leider ein Mythos, der ist nicht ausrottbar. Fassade kann nur beschädigt werden durch Pflanzen, wenn sie schon Vorschäden hat. Und wenn ganz gewisse Pflanzen, es gibt so ein oder zwei, also Efeu gehört zum Beispiel dazu, eine Pflanze, die sehr gerne eingesetzt wird, weil man es überall sieht und weil sie sehr praktisch ist. Also es gibt die eine oder andere Pflanze, die dazu neigt, in Spalten und Ritzen und sozusagen, die haben lichtfliehende Triebe und die wachsen dann gern wo rein, wo man sie nicht haben will. Also das Zweite ist die Pflege. Natürlich braucht eine Vertikalbegrünung auch Pflege und mit Pflegemaßnahmen habe ich das absolut im Griff. Also Begrünung beschädigt keine Fassade, wenn es nicht schon einen Vorschaden gibt. Aber das lasse ich leider nicht ausrotten.
0: Ja.
1: Genauso wie ganz viele andere Mythen. Dachbegrünung sorgt dafür, dass das Dach nicht dicht ist. Ich weiß auch nicht, wo das herkommt. Wahrscheinlich aus einer Zeit, wo Dachbegrünung schlecht oder mangels Know-how nicht richtig umgesetzt wurde und dann das Dach nicht dicht war. Aber nicht, weil die Begrünung drauf war, sondern weil das Dach nicht dicht war. Ja, auch das sind Dinge, die sich leider immer noch sehr massiv halten.
0: Das heißt, da darf man vieles immer wieder wahrscheinlich in den Projektnamen Bewusstseinsarbeit leisten,
1: ja,
0: um diese Mythen dann aufklären zu können. In dem Fall ist die Fassadenbegrünung ja durch Seile, die an der Fassade gespannt sind, trapezförmig geplant geworden. Was war bei der Auswahl der Pflanzen für die da wichtig?
1: Also entscheidend ist natürlich, dass wenn die Rankhilfe so wie da schon vorgegeben ist, dass die Pflanzen in der Lage sind, auf dieser Rankhilfe hinaufzukommen, dort wo sie hinwollen. Ich muss dazu sagen, das Wohngebäude ist viergeschossig und die Fassade ist bis sozusagen ins oberste Geschoss zu begrünen. Jetzt brauchst du natürlich Pflanzen, die diese Höhe erreichen. Da gibt es dann nicht mehr ganz so viele, die so hoch wachsen. Und natürlich, wenn die Rankhilfe vorgegeben ist, müssen die Pflanzen auch in der Lage sein, diese Rankhilfe zu nutzen, um hinaufzuwachsen. Das können nicht alle. Also es gibt unterschiedliche Typen von Kletterpflanzen und da braucht man halt die Schlinger und die Ranker, die dann so auf so einer Rankhilfe hinaufkommen. Efeu schafft das nicht. Efeu ist ein Spreizklimmer, das heißt, der bildet Wurzeln aus, kann man sich anschauen, schaut ganz toll aus. Mit diesen Wurzeln hält er sich an einer rauen Fassade fest. Er wächst in die kleinen Löcher rein oder in die kleinen Ritzen, die dieser raue Belag haben muss, und der rankt nicht und er schlingt nicht. Deswegen ist es für diese Art von Rankhilfe ungeeignet. Was war noch ein Kriterium? Möglichst eine große Vielfalt an verschiedenen Pflanzen, eben Blüten, Früchte. Natürlich muss man da immer drauf aufpassen, Insekten und dass nicht zu viel Mist entsteht, weil das muss man ja wieder wegputzen. Aber möglichst große Vielfalt, Abwechslung und natürlich die Exposition. Also ich kann natürlich, wenn ich eine Nordfassade habe, habe ich dort andere Standardbedingungen wie an einer Südfassade. Also auch das sind Kriterien, die man einfach bei der Pflanzenauswahl beachten muss. Aber es gibt für alle Standorte eine Mehrzahl an Pflanzen, die man verwenden kann. Und man muss nicht immer nur bei einer landen.
0: Und vielleicht, wenn du zwei, drei Beispiele uns noch sagen magst, der Pflanzen, die du dann da ausgewählt hast?
1: Also wir haben zum Beispiel den Blauregen, also die Glycinie, genommen, weil das einfach eine ganz tolle Pflanze ist mit wunderschönen Blüten. Dabei die nicht so stark wüchsige, also gibt es zwei verschiedene Arten. Und wir haben die etwas schwachwüchsigere ausgewählt. Wir haben eine Klettertrompete, wir haben eine Pfeifenwinde ausgesucht. Natürlich war auch das Thema Immergrün. Da haben wir eine, genau, die.
0: Sie ist
1: genau,
0: sicher schön.
1: Sie fällt mir gerade nicht ein. Oder eben auch eine Mini-Kiwi. Mhm. Das war auch eine von den Pflanzen, die wir ausgesucht haben.
0: Und jetzt vielleicht zum Abschluss nur aus deiner Sicht eben Fassadenbegrünung, aber auch all die anderen freien Grünräume, die bei dem Projekt entstanden sind. Wie wirken die auf die Bewohnerinnen und Bewohner in, ihrer

0: alltäglichen Wohnsituation? Was ist da der Eindruck? Was ist so der Mehrwert der Begrünungen, die ihr dort umgesetzt habt?
1: Also auf jeden Fall grün im Sinne von Bäumen und grünen Flächen wirkt sich mal ganz sicher auf subjektives Wohlgefühl aus. Also das ist einmal ganz sicher ein Effekt. Faktisch erhöht die Verdunstungsleistung, das heißt auch die Kühlung. Bäume machen Schatten, das heißt auch da habe ich sozusagen eine Kühlung. Ich glaube, dass insgesamt begrünte Bereiche einfach anders wirken als einfach befestigte Flächen, auch wenn sie Rasengittersteine oder so, das ist einfach naturnahe näher, wenn es einfach Grünflächen sind und wenn ich einfach viele Pflanzen habe. Und auch, was ich schon glaube, was auch viel ausmacht, eben diese Wechsel in der Jahreszeit, dass ich das wahrnehmen kann, dass ich einen Laubfall habe, dass ich Blüten habe, dass ich Früchte habe, dass ich einfach da ein bisschen eine Veränderung wahrnehme. Weil auch Nadelbäume sind auch grün. Rasen ist auch grün. Aber wenn es immer und Tag ein, Tag aus das gleiche Bild ist, macht es, glaube ich, auch was. Auch wenn man das vielleicht nicht so bewusst benennen kann. Also ich glaube, dass da ganz viel auch auf der unbewussten Ebene läuft. Aber natürlich auch Beschattung, Befeuchtung, Kühlung, auch das alles ein Thema, wo ich hoffe, dass die alle einen Mehrwert haben, die dort wohnen.
0: Und auch Lebensraum letztendlich dann wieder für Pflanzen natürlich, aber auch Tiere, die dann
1: ganz genau
0: dort, Vögel und was auch immer, die ja dann auch wieder zu einer Lebensqualität beitragen können,
1: ganz genau,
0: wenn man offen genau dafür ist. Das heißt, wir sollten uns auf jeden Fall mehr trauen, grün in unsere Wohnorte zu bringen. Dazu passt das nächste Lied, das du ausgesucht und mitgebracht hast, nämlich mit dem Titel Do It von Stray Kids. Das ist eine südkoreanische Boyband und du hast mir gesagt, das ist dedicated,
1: ja,
0: deiner Tochter.
1: Genau.
0: Vielleicht magst du kurz.
1: Genau, meine Tochter, sie wird mich zwar jetzt hassen dafür, wenn ich das im Radio sage, liebt koreanische Musik und das ist eine ihrer Lieblingsgruppen. Und ich finde den Song ziemlich cool und deswegen habe ich ihn ausgesucht.
0: Wunderbar, dann hören wir uns den jetzt an.

0: Heute zu Gast die Landschaftsarchitektin Verena Hitsch und gemeinsam sprechen wir über die Bedeutung und Gestaltung von Frei- und Grünräumen in der Stadt Salzburg und über die Aufgaben von Landschaftsarchitektinnen und Landschaftsplanerinnen. Liebe Verena, vor der Pause haben wir über die Freiraumgestaltung bei dem Bauprojekt an der Vogelweiderstraße gesprochen. Du hast ja schon ein bisschen was darüber erzählt, was der Mehrwert so einer Gestaltung für die Bewohnerinnen selbst ist. Mich würde jetzt auch deine Einschätzung interessieren, inwieweit solche halb privaten Freiräume auch über das eigentliche Grundstück hinauswirken. Haben die auch Auswirkungen auf den Stadtteil?
1: Grundsätzlich glaube ich schon. Jetzt bei dem konkreten Beispiel hängt immer ein bisschen von der Lage ab. Ich meine, das Projekt liegt an der Vogelweiderstraße. Die Vogelweiderstraße ist eine der Haupteinfalls- und Ausfahrtsstraßen aus und in die Stadt. Die Lärmbelastung ist ziemlich hoch. Das heißt, die Bauvorhaben sind so, dass natürlich in der ersten Reihe direkt an der Straße die Gebäude, die hintere Reihe, die dann für Wohnen geeignet ist, abschirmen. Das heißt, meistens entsteht eher eine geschlossene Fassade. Bei dem Projekt besonders reizvoll ist, dass da so ein Durchlass, also ein Durchgang geschaffen wurde durch diese zwei Baukörper, die an der Vogelweiderstraße stehen. Das heißt, es gibt zumindest einen Einblick, eine Einblicksmöglichkeit. Sonst sozusagen Richtung Vogelweiderstraße ist die Wirkung natürlich überschaubar, weil es einfach dieser vordere Baukörper das einfach ein bisschen abschirmt und das üblich ist an solchen in solchen Lagen. Für die dahinterliegenden, also das Wohngebiet, also diese Neben- und Seitenstraßen, wirkt sich das ganz sicher aus, weil man da natürlich auch Einblicke hat. Der Grünraum kann in die angrenzenden Straßen oder eben auch andere Grundstücke hinwirken. Einfach dadurch, dass man sieht. Natürlich, in dem Fall ist es so, die Tiefgarage ist unterm ganzen Grundstück. Jetzt können die Bäume, die wir da drauf gepflanzt haben, nicht so wahnsinnig groß werden. Wenn es möglich wäre, große Bäume dort zu pflanzen, dann würde natürlich das auch sich optisch und klimatisch auch auswirken. Ganz sicher.
0: Du hast vorher das Thema ja schon angesprochen, Klimaveränderung, Klimaanpassung. Wir alle erleben es ja auch, die Hitzetage werden mehr. Vor allem am Hitzetag spricht man, wenn untertags mehr als 30 Grad erreicht werden. Und wenn man so auf die letzten 80 Jahre zurückblickt, hat sich die Anzahl der Hitzetage verdoppelt und bis 2050 rechnet man mit bis zu 60 Hitzetagen pro Jahr, also vermutlich dann so zwischen Juni und September. Da kommt mir gleich so dieser Begriff der Sommerfrische in den Sinn. Mhm. Der so im 19. Jahrhundert entstanden ist, wo man dann der städtischen Hitze entflohen ist und aufs Land gefahren ist, da gleich den ganzen Hausstand mitgenommen hat. Das passiert heute ja auch im kleinen Maßstab, wenn wir am Wochenende, wenn wir dann Zeit haben, nicht arbeiten müssen, von der Stadt raus zu den Seen, wo es kühl und angenehm frisch ist, fahren. Das kann sich aber natürlich nicht jeder leisten. Und unter der Woche die meisten von uns müssen ja dann auch in der Stadt verbleiben. Das heißt, was bedeutet diese zunehmende Hitze für eine Stadt wie Salzburg und was sind so unsere Antworten drauf? Ja, also kaufen wir jetzt dann alle Klimageräte, damit wir die Hitze aushalten? Oder was wäre aus deiner Sicht ein nachhaltiger Umgang mit dem Thema?
1: Also eben, was sicher da ganz wichtig ist, ist eben so, wie du gesagt hast, das kann sich nicht jeder leisten, aus der Stadt zu fliehen und sein Häuschen am See zu besuchen und da sozusagen diesen Stress übertauchen. Also das ist ganz sicher ein Thema. Was können wir tun dagegen? Also was ganz sicher wichtig ist, dass gerade in den Stadtteilen, wo die Bewohnerinnendichte sehr hoch ist, wo dann eben auch sehr viele Flächen versiegelt sind oder zum Teil die Grünflächen so gestaltet sind, dass sie eben nicht gestaltet sind und nicht zur Verfügung stehen, dass man da durch entsprechende Maßnahmen Kühlung provoziert oder sozusagen durch Bepflanzungsmaßnahmen ganz besonders. Also ich bin immer der Ansicht, wir brauchen große Bäume. Große Bäume machen viel Schatten, große Bäume haben eine hohe Verdunstungsleistung. Große Bäume haben natürlich auch einen großen Stress in unseren Straßen. Also wir brauchen große Bäume und die brauchen gute Standardbedingungen, um auch eben das, was wir von ihnen wollen, erfüllen zu können. Und ganz besonders in den Siedlungsgebieten oder Siedlungsteilen, wo eben die Bewohnerinnenzahl sehr hoch ist und wo der Versiegelungsgrad sehr hoch ist, auch durch die vielen Stellplätze, die wir für die vielen Autos brauchen. Also da gibt es sicher Stadtteile, wo man mit überschaubarem Aufwand viel machen kann.
0: Du hast vorher auch bei dem konkreten Bauprojekt die Tiefgarage angesprochen, die dann nicht nur unter den Gebäuden liegt, sondern eben auch unter dem Innenhof, was dann zu Schwierigkeiten führt, dort tatsächlich schöne große Bäume pflanzen zu können.
1: Genau.
0: Das Thema Wasser ist auch das Thema Wasser als Gestaltungselement etwas, wo du sagst, das könnte auch mehr eingesetzt werden. Gibt es da Ideen dazu oder was wären die Herausforderungen dabei?
1: Also Wasser ist sicher auch ganz ein tolles Gestaltungselement. Wäre es auch sicher wichtig, Wasserflächen zu schaffen. Auch das ist eine sehr komplexe Fragestellung, weil mit dem Klimawandel ist natürlich auch die Wasserverfügbarkeit ein Thema und wir brauchen überall Trinkwasser. Also unsere Wohnungen, unsere Häuser, unser Trinkwasser-Abwassersystem ist so gemacht, dass wir für alles Trinkwasser verwenden. Auch für Dinge, wo man vielleicht jetzt nicht unbedingt das Trinkwasser verwenden müsste. Das heißt, Wasserverfügbarkeit in einer entsprechenden Qualität muss man auch schauen, dass man da zukünftig nicht verschwenderisch umgeht. Auf der anderen Seite ist das Thema natürlich auch, wenn ich öffentlich zugängliche Wasserflächen habe, muss ich Wartung, Pflege, Reinigung, die Sicherheitsbedenken, die es bei uns ganz besonders gibt. Ist ganz sicher ein Thema. Regenwassermanagement, damit könnte man auch viel bewegen, weil auch ein Merkmal des Klimawandels ist, wir haben zwar Wasser, meistens kommt es dann viel zu viel auf einmal. Wir müssen mit dem auch umgehen, wenn zu viel kommt. Wo können wir das sozusagen zwischenlagern, unter Anführungszeichen, um das dann langsam wieder abzugeben? Die Stadt Kopenhagen hat da ganz tolle Planungen, wo man halt dann temporäre Wasserflächen schafft, die Wasser aufnehmen können und die dann sukzessive wieder, wo es versickert oder wegrennen kann. Aber auch die Gestaltung, also das Gestaltungselement Wasser ist sicher ganz wichtig. Wasser hat ja auch große Attraktivität. Ja, auch die Salzach ist ja auch ein Thema. Ich meine, das ist der dominierende Fluss in der Stadt und weil es halt ein Wildbach ist er natürlich durchaus gefährlich, wenn viel Wasser kommt. Aber es ist natürlich auch schade, wenn man dann diesen Fluss, dieses Wasser, diesen Raum nicht nutzt. Oder wenn man das Risiko sozusagen reduzieren will und die Nutzung dann einschränkt. Also es wäre durchaus eine Möglichkeit, die Gewässer, die wir haben in der Stadt Salzburg, nutzbar zu machen. Es gibt ja auch noch andere, Alterbach, Glan, da wird ja auch viel gemacht mit Renovierungsprojekten, wo dann diese Wasserflächen auch zugänglich sind für Spielen, für Erholung, für Naturerlebnis, auch ein wichtiger Aspekt in einem städtischen Umfeld.
0: Was dann einfach auch dazu führt, dass man dann eben nicht mehr aus der Stadt flüchten muss, sondern in der Stadt vor Ort eigentlich Erholungs- oder Räume hat, wo man ein bisschen abkühlen kann dann.
1: Ganz auch. Sicher. Mhm. Ganz sicher auch wichtig für die Menschen, die eben nicht die Möglichkeit haben, aus der Stadt zu flüchten.
0: Ja, ja. Mhm. Was ja dann im Endeffekt dann auch oft wieder dem Klima gar nicht so beiträglich ist, je nachdem, wie wir flüchten. Genau. Mit dem Fahrrad zu Fuß oder dann vielleicht mit dem Auto. Genau. Im März letzten Jahres hat der Salzburger Gemeinderat eine Verordnung zur sogenannten Grünflächenzahl erlassen. Kannst du uns erklären, was diese Grünflächenzahl ist?
1: Die Grünflächenzahl soll im Zuge eines Bauansuchens mit der Grünflächenzahl wird im Zuge eines Bauansuchens nachgewiesen, dass bei einem Bauverfahren ausreichend Grünflächenanteil bzw. Bäume nachgewiesen werden. Es gibt einen Wert, der ist jetzt einmal festgelegt mit 25 über das gesamte Stadtgebiet in dieser Verordnung und eine dazugehörige Tabelle und eine Anleitung, wo man sozusagen in diese Tabelle einfüllt, welche Flächen sind unterbaut, welche Flächen sind nicht unterbaut, wie viele Bäume habe ich Bestand, kann ich erhalten, wie viele Bäume pflanze ich neu, was für Flächen sind begrünt oder eben zum Beispiel auch nur teilversiegelt. Und mit diesem Formular kann ich dann eben nachweisen, erreiche ich diese Grünflächenzahl mit 25. Und für mich ist das ein wahnsinnig wichtiges Instrument, weil wir in der Raumordnung eben diverse Dinge vorschreiben können, zwar über einen Bebauungsplan, aber die Umsetzbarkeit im Bauverfahren schwierig ist ohne dieses Instrument. Und die Stadt Salzburg hat eben jetzt diese Verordnung und damit wird einfach sichergestellt, dass eine gewisse Anzahl an Grünflächen in unterschiedlichen Gestaltungsausformungen geschaffen wird oder erhalten wird. Also auch diese Erhaltung ist aus meiner Sicht ganz wichtig, gerade wenn es um Baumbestand geht. Wir haben zwar in der Stadt Salzburg auch die Baumschutzverordnung, die natürlich alle Bäume unter Schutz stellt, auch dazu beiträgt, Baumbestand zu erhalten. Aber mit diesem in dieser Grünflächenzahlberechnung ist dieser Baumbestand sehr hoch bewertet und insofern nochmal ein Anreiz, sich zu überlegen, wie viele Bäume halte ich, weil natürlich große alte Bäume wesentlich mehr oder schon aktuell ihren Benefit bewirken als Bäume, die ich erst pflanzen muss, die erst wachsen müssen und erst nach 10, 20, 25 Jahren dann das bringen, was sie bringen sollen.
0: Wenn wir so auf das Projekt jetzt der Vogelweiderstraße wieder schauen, damals hat es zwar die Verordnung noch nicht gegeben, wie das Projekt bewilligt worden ist, baubewilligt worden ist, aber würde dieses Projekt diese Zahl erreichen?
1: Also ich habe es einmal so überschlägig durchgerechnet, ja, auf jeden Fall. Also sozusagen, es waren sogar mit so knapp 30 Punkte, die erreicht werden konnten.
0: Die Grünflächenzahl interessiert mich noch. Ich möchte nur eine kurze Pause machen, bevor ich dir nur die eine oder andere Frage dazu stelle, weil du hast uns ja noch ein Lied mitgebracht und es wäre schade, wenn wir das nicht hören. Und zwar von Paul Simon aus dem Jahr 1986, ein Lied mit dem Titel Under African Skies. Das Schöne, der Inhalt des Liedes ist die musikalische Zusammenarbeit von Künstlerinnen während der Apartheid und es thematisiert Hoffnung, kulturellen Austausch und die verbindende Kraft der Musik, vielleicht in unserem Fall der Natur, über die Grenzen hinweg.

0: so viele spannende Fragen und Themen. Deswegen jetzt gleich zurück nochmal zur Grünflächenzahl. Du hast gesagt, das Projekt in der Vogelweiderstraße würde diese Zahl erreichen, sogar übersteigen. Generell deine Meinung zur Grünflächenzahl. Ist es ein Instrument, wo du glaubst, dass es ausreichend ist, oder ist es, dürfen wir uns mehr Grün noch in der Stadt wünschen?
1: Also wir dürfen uns auf jeden Fall mehr Grün in der Stadt wünschen, ganz sicher, weil die Grünflächenzahl ja immer nur für Bauprojekte gilt. Das heißt, ich habe den Bauplatz, auf dem ist sie zu erreichen. Das erfasst ja nicht die öffentlichen Flächen und schon gar nicht die Verkehrsflächen. Und die sind ja auch sehr verbreitet in unserer schönen Stadt und überwiegend dem motorisierten Individualverkehr gewidmet. Also das erfasst die Grünflächenzahl nicht. Da haben wir noch ganz viel Potenzial. Insofern, ja, es ist trotzdem für mich ein wahnsinnig wichtiges Instrument, weil das erste Mal in einem du musst im Bauverfahren nachweisen, dass du dich um die Grünflächen kümmerst. Das war bis jetzt ja nie die Frage. Also Baumschutzverordnung gab es natürlich, aber wenn der Baum umgeschnitten war, war er umgeschnitten. Und in der Grünflächenzahl werden ja eben auch teilversiegelte Flächen berücksichtigt. Also geht es nicht nur um Grün, sondern eben auch im Sinne des Regenwassermanagements um unversiegelte oder teilversiegelte Flächen. Es werden auch Flächen bewertet, die zum Beispiel auf einer Tiefgarage entstehen, wo ich natürlich jetzt keinen großen Baum pflanzen kann, aber die trotzdem wichtig sind im Sinne einer Begrünung und im Sinne des Regenwassermanagements.
0: Mhm. Wie ist es bei Gewerbeflächen? Sind die von der Zahl erfasst?
1: Ja, die sind auf jeden Fall auch von der Zahl erfasst. Auch wichtig, weil wer denkt bei einer Gewerbefläche schon an eine Begrünung, weil da brauche ich meistens keinen Spielplatz und keine Erholungsflächen für die Bewohnerinnen.
0: Und gerade dort fehlt es aber oft an Grün, oder wenn man sich die Parkplatzflächen anschaut, auch bei Einkaufszentren, gerade dort wird eigentlich ganz oft dann gespart,
1: genau.
0: Mit Grün, mit Bäumen. Generell so die Frage aus der Praxis, wissen wir ja, dass oft am Ende bei der Umsetzung eines Projektes bei den Freiräumen gespart wird, weil beispielsweise eben die Baukosten höher sind, wie ursprünglich gedacht. Du hast das, glaube ich, vorher sogar schon mal erwähnt. Wie würdest du den gesellschaftlichen Wert von Frei- und Grünräumen einschätzen, oder wie erlebst du es in deiner täglichen Planungspraxis? Ist Grünraum, Freiraum, ist das wirklich etwas, was nicht denkbares Element von einem Bauprojekt ist, oder ist es eigentlich eher so eine Restfläche, die man heute jetzt nicht verwerten darf vielleicht, weil es gesetzliche Vorschriften gibt, und dann schaut man halt, was da noch möglich ist. Es ist jetzt natürlich sehr provokant, diese Frage gestellt, aber ich glaube, sie bringt es durchaus auf den Punkt.
1: Genau, also du hast es vollkommen richtig erkannt. Bedauerlicherweise werden die Grünflächen oder das eben, das, was du nicht bebauen kannst, das ist Restfläche. Dann brauchst du noch die Parkplätze, dann brauchst du noch die interne Erschließung, und das, was übrig ist, wird dann vielleicht grün. Und das ist zu wenig. Und das Problem, wenn du es jetzt so ansprichst, ist natürlich nochmal verschärft, wenn ich sage, ich habe einen Wohnbau oder ein Bauvorhaben, wo ich alles frei verkaufen kann. Da schaut man natürlich da schon auf eine gewisse Qualität der Außenanlagen, weil das natürlich den Preis bestimmt. Im geförderten Mietwohnbau, in den Sozialwohnbau, da wird auf das überhaupt nicht geschaut, weil da ist ja alles gedeckelt, du kannst ja keinen großen Gewinn machen. Und dann ist natürlich das auch kein Qualitätskriterium für einen Kaufpreis oder für einen Mietpreis. Und damit ist es noch viel weniger wichtig und noch viel weniger wert. Und bedauerlicherweise sind die Außenanlagen und die Grünflächen immer so dieses, sozusagen das Sahnehäubchen. Und es wird nicht erkannt oder nicht berücksichtigt, wie wichtig das eigentlich ist für nicht nur für die Bewohnerinnen und Bewohner, sondern auch für den ganzen Siedlungsraum. Je größer, desto mehr. Also und das ist was den Wert hat es nicht, aber der müsste eben zugemessen werden. Und insofern hilft diese Grünflächenzahl doch dazu bei, das zwar über eine Verordnung, weil freiwillig funktioniert das ja leider nicht, aber immerhin zumindest in Teilbereichen umzusetzen.
0: Was würde es, glaubst du, aber darüber hinaus vielleicht über diese Grünflächenzahl noch brauchen? Oder ist sie es vielleicht auch schon, ja, um über den Wert von Grün- und Freiräumen zu diskutieren? Gäbe es noch andere Dinge, wo du sagst, was würde das Bewusstsein bilden bei Bauträgerinnen, Planerinnen, Entscheidungsträgerinnen, zu sagen, eben genau auf das müssen wir mehr achten, auch im Zusammenhang mit Klimaveränderung, Temperatur, aber generell als Thema einer Lebensqualität in einer Stadt?
1: Also ich denke, es ist so wie beim Autofahren oder bei vielen Dingen, wo sozusagen das Thema graue Energie, das sowas ist, was nicht greifbar ist, oder nur die anschauen, die bewusst sind, da gibt es noch ein bisschen mehr als nur das, was für die Herstellung zum Beispiel gebraucht wird. Ich glaube, das ist das Gleiche bei dieser Bewertung von Wert von Grün- und Außenanlagen, so dieser Zusatz. Wenn ich unversiegelte Flächen habe oder einen großen Baumbestand, dann hat ja auch die sogenannte Allgemeinheit, also sozusagen die Gesellschaft, was davon. Das wird nie bemessen, welchen Wert hat es für ein soziales Gefüge zum Beispiel in einem Stadtteil oder auf die Luftqualität oder aufs Mikroklima. Und dann in weiterer Folge, was sind das für, was sich so nennt, Umwegrentabilität. Das wird ja nicht bemessen. An das denkt ja auch nie wer, wenn es um Grün- und Außenanlagen geht. Das ist immer die Frage, wie kann man das bewusster machen? Weil also wir werden halt leider immer noch so als, naja, müssen wir halt, weil jetzt gibt es eine Verordnung oder steht im Gesetz, deswegen müssen wir. Also sozusagen diese Zusatznutzen, ich weiß nicht, wie wir das bewusster machen können, dass wir da ja alle was haben davon. Nicht nur die Wohnung, die im Grünen ist oder die einen Garten hat oder die Wohnhausanlage, die einen schönen Außenraum hat.
0: Vielleicht zum Abschluss der Sendung die Frage an dich, was würdest du wünschen? Was darf in den nächsten 15 Jahren sichtbarer werden? Im Zusammenhang mit Planung, mit Frei- und Grünräumen, mit der Arbeit, die du ihr als Landschaftsarchitektinnen leistet. Wo wäre so dieser Impuls zu sagen, wenn das in 10, 15 Jahren anders ist, dann hätte ich diesen Traum, der am Beginn meines Studiums gestanden ist, irgendwie verwirklicht oder er würde sichtbar werden?
1: Also was ich mir wünschen würde, ist, wenn man mehr Planung, also mehr, und zwar Architektur, Stadtplanung, Landschaftsarchitektur, Verkehrsplanung, wenn man mehr für die Menschen und die Bewohnerinnen planen würden und weniger für den Verkehr. Und wenn so Gruppen wie die man nie mitdenkt, oder die Kinder und die Mütter und die älteren Personen, wenn die ein bisschen, also einfach in den Mittelpunkt gerückt werden würden, weil das macht ja das aus, was Lebensqualität ist, man sagt, Aufenthaltsqualität, Lebenswohnraumqualität, das würde ich mir wünschen, wenn wir weniger das Auto berücksichtigen, weil das drängt sich immer in den Vordergrund, und mehr die Menschen, für die wir planen.
0: Dann würden unsere Frei- und Grünräume auch eine ganz neue Lebendigkeit bekommen, ganz wenn wieder genau. Mehr Menschen genau. Sichtbar sind und Teil davon sind. Voll schön, danke. Ja, tatsächlich sind wir jetzt schon am Ende der Sendung angekommen. Unglaublich, wie schnell das Ganze vergangen ist. Ich möchte mich wirklich sehr herzlich bedanken für dein Kommen und unser Gespräch. Es war für mich, hat mir auch wieder ganz viele neue Einblicke gegeben. Die nächste Sendung, die Stadt im Blick, gibt es wieder am dritten Montag im Juni. Die Sendung wird sich mit dem neuen Welterbe-Besucherzentrum beschäftigen. Dann ist auch wieder wie gewohnt die Andrea Rosenberger am Mikrofon. Hinweisen möchte ich nur auf die Architekturtage 2026, die vom 28. bis 30. Mai österreichweit stattfinden, mit dem Titel Was uns verbindet, Infrastrukturen des Alltags, wie passend. Ihr als Allee 42 habt am 28., hast du glaube ich vorher gesagt, ja, auch einen Tag der offenen Tür. Vielleicht magst du da noch ganz kurz.
1: Genau, wir haben uns dieses Jahr entschlossen, bei den Open Studios mitzumachen und werden unser Büro öffnen für alle Interessierte, die mal wissen wollen, was macht eine Raumplanerin, was macht ein Landschaftsarchitekt. Schön. Schaut vorbei.
0: Sehr gut. Und alle weiteren Infos findet man dann unter www.initiativearchitektur.at. Sabine Pinteritz und Andrea Rosenberger verabschieden sich und wünschen Ihnen heute noch einen angenehmen Abend. Wer sich die Sendung nochmals in Ruhe anhören möchte, findet sie auf der CBA-Plattform unter dem Suchbegriff Die Stadt im Blick. Zum Abschluss noch ein sehr motivierendes Lied von Queen aus dem Jahr 1979, nämlich Don't Stop Me Now, in dem es um grenzenloses Selbstvertrauen und das Auskosten eines Augenblicks geht. Ich denke, das ist jetzt ein gutes Gefühl, das wir uns zum Abschluss der Sendung noch mitnehmen können.
1: Dankeschön.
0: Danke.

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1: Recht herzlich willkommen zu Fair Play, dem New Work Magazin auf der Radiofabrik. Ich bin zum zweiten Mal bei Command International, einem weltweit führenden Anbieter von Sicherheitskommunikationsanlagen, speziell im Bereich Intercom, also Gegensprechanlagen. Da geht es in meinem Verständnis sehr stark um Notrufe und so weiter, aber das werden wir im Gespräch heute klären. Ich bin hier und ich bin von mehreren Leuten umgeben. Da sind zwei Produktmanager von Command International, ein Leiter von AI und Audiotechnologie und ein Marketingleiter. Mit Namen haben wir da den Lukas Zopf, den Tom Horczycka, den Michael Beitler und den Jörg Weißer. Sie werden mir Auskunft geben. Mein Thema ist immer die Zukunft der Arbeit und die moderne Arbeitskultur. Inwiefern interessiert mich, verändert die KI das Arbeiten? Was hilft uns dabei? Wie schauen die Schnittstellen aus und was entwickelt ihr? Und da möchte ich gleich meine erste Frage drauf anknüpfen. Was entwickelt denn Command? Wo seid ihr denn am Markt unterwegs?
2: Ja, hallo von meiner Seite. Ich bin im Produktmanagement tätig. Und ja, das kann man sehr einfach beantworten. Sie sind weltweit verfügbar, aber sehr, sehr oft ist die Firma Command einfach versteckt verfügbar. Also ihr kennt sicherlich, viele von euch sind schon mal mit der Lokalbahn in Salzburg gefahren oder mit der ÖBB in Österreich unterwegs gewesen oder irgendwo in der London Underground. Und dort überall bei den Notrufsprechstellen findet man sehr, sehr oft Command hinterbei verbaut. Und wir ermöglichen da heute im Endeffekt im Fall eines Notfalls, dass die Rufe zum richtigen Zeitpunkt beim richtigen Leitstellenmitarbeiter ankommen. Und dass dort einfach den Hilfesuchenden bestmöglich geholfen wird. Und das ist ganz oft, wo die Firma Command tätig ist, auch in Hochsicherheitsbereichen wie Gefängnissen, U-Bahnen, Tunnels etc.
1: Als Produktmanager seid ihr da sehr stark in der Entwicklung mit eingebunden oder bekommt ihr das und müsst ihr das halt unter die Leute bringen?
3: Ja, natürlich. Als Produktmanager ist unser Aufgabe, dass wir schauen, was der Markt braucht. Also aus meiner Sicht müssen wir natürlich auf jeden Fall vorerst dann klären das Thema, warum brauchen wir die Produkte, was machen die Leute damit. Dann geht es darum, was, das heißt, was entwickeln wir und dann quasi, wie wird es verkauft beziehungsweise zu welchem Preis. Und deswegen sind wir natürlich auch ganz stark angebunden an den Markt. Wir sind ganz stark und sehr oft im Kontakt mit unseren Kunden, machen sehr oft dann Kundenbesuche, wo wir einerseits aus der sagen Forschungsthematik da uns das anschauen, das heißt, was brauchen die Kunden, was sind die Bedürfnisse und wie können wir unsere Produkte da anwenden, damit wir unseren Kunden helfen. Ja.
1: Jetzt haben die Kunden ein hohes Bedürfnis, glaube ich, alles, was im Bereich Sicherheit stattfindet, und alles, was irgendwie KI-technisch machbar ist, Michael, vielleicht darf ich dich fragen als AI-KI-Spezialist, was sind denn so die größten KI-Anforderungen, die von den Kunden so daherkommen, dass man die befriedigen kann?
4: Ja, Command ist sehr aktiv im Bereich der Sprachkommunikation, somit ist alles für uns relevanter und interessant, was mit der modernen Sprachverarbeitung zu tun hat. Also da geht es darum, aus einem Sprachsignal Störgeräusche zu entfernen, unmögliche Echos, alles, was man nicht unbedingt so im Signal haben will. Man will moderne Sprachverarbeitung betreiben, man will ja, das Gegenüber einfach besser verstehen können, komplett barrierefrei, egal welche Sprache die sprechen oder was auch immer da im Weg sein könnte. Und das sind die größten KI-Anforderungen, die wir jetzt kundenseitig haben, soweit.
2: Ich würde nur gerne kurz was zu unserer Innovation sagen, das neueste Feature AI Cleans Voice from Noise. Und ich bin sicher, man kennt die Situation, dass man mit einer Person telefoniert und man versteht die Person extrem schlecht, weil die gerade auf einer Straße, auf einer Autobahn irgendwo in einer Raststation steht und man hört extrem viel Hintergrundgeräusche. Und das Problem auch unsere Kunden immer am Leitstand, dass wenn die Leitstandsmitarbeiter abheben, ist es extrem wichtig, dass die möglichst gut die Person verstehen, die was im Hintergrund mit ihnen spricht. Und da ist unser neuestes Feature AI Cleans Voice von Noise, wo die Möglichkeit besteht, dass wir diese Hintergrundgeräusche, die so störend sind, rausfiltern. Und das würde ich gerne mal kurz live demonstrieren. Wir haben da jetzt einen Ruf.
5: And enhances the voice signal to an amazing quality level.
2: Und was man da sehr gut gehört hat, zwischendrin haben wir jetzt, das können Sie jetzt oder nicht sehen, liebe Zuschauer, haben wir jetzt dieses Cleans Voice von Noise aktiviert und genau da hört man dann raus, dass einfach der Leitstandsmitarbeiter sehr, sehr gut versteht, um was es geht.
5: The AI-powered Cleans Voice from Noise technology is a game-changing solution to the background noise problem in control centers and enhances the voice signal to an amazing quality level.

0: Früher hat man wo angerufen und dann ist man auf jemand getroffen, der am Telefon gesessen ist und der hat das entgegengenommen. Da hat sich, glaube ich, in den letzten Jahren sehr viel getan.
1: Ja, das ist richtig. Also es muss nicht zwangsweise ein Mensch sein, der da auf der anderen Seite sitzt. Man kann es oft auch sehr schwierig unterscheiden, ist er jetzt echt, ist er ein Mensch. Die Qualität, die erzielbar ist, ist ausgezeichnet mittlerweile. Und auch eine KI kann einem weiterhelfen, auch in Notfällen.
0: Jörg, wir haben uns im Vorfeld unterhalten und da sind wir auf ein Beispiel gekommen. Wenn jemand in der Londoner U-Bahn zusammenbricht und dann einen Notfall hat und irgendwie eine Versorgung braucht und gleichzeitig, wenn der drauf drückt auf so ein Notfallsystem, dann fährt vielleicht die U-Bahn ein und dann ist laut. Wie kriegt man denn das hin, dass das geht und wie kriegt man diese Menge an Fehlalarmen irgendwie in den Griff?
2: Also das ist ganz, ganz spannend, besonders bei London U-Bahn, das kann man sich ja vorstellen, dass das ein sehr, sehr großes System ist. Da haben wir mit einigen tausend Sprechstellen vor Ort und da, wenn man in dieser Leitstandszentrale ist, ist schon sehr, sehr viel los und das ist eigentlich genau die Kernkompetenz von der Command, eben dieses Handling vieler Rufe, das Abarbeiten vieler Rufe und das am Display oftmals bei unseren Leitständen klar visualisieren, welche Rufe sind Notrufe, welche Rufe sind Informationsrufe. Und auch, wenn ein Leitstandsmitarbeiter gerade besetzt ist, das Weiterleiten von Notrufen über die ganze Welt hinweg zu verschiedensten Leitstellen.
0: Wenn ich das jetzt verstanden habe, da gibt es sozusagen, da wird zwischen Dingen unterschieden, die routinemäßige Abarbeitungen benötigen. Was passiert denn, wenn jemand, gibt es Situationen, wo jemand dann nicht eine KI braucht, sondern einen Menschen braucht, weil die Fragestellung so speziell ist?
3: Ja, natürlich. Also vorher sollten wir vielleicht dann auch dann sagen, wie gesagt, also in gewissen Fällen kommt die KI jetzt in Anwendung als, wir nennen das halt als Sprachassistent, der uns da hilft, quasi der da unterstützt die Mitarbeiter im Leitstand, damit sie effektiver selber arbeiten können und sich auf die wichtigen Dinge wirklich konzentrieren können. Ja? Und vielleicht Fragen wie, wo finde ich jetzt den Kassenautomaten, selber nicht beantworten müssen, das kann auch wirklich die KI dann übernehmen. Aber wenn es wirklich dann wichtig ist oder wenn die KI das selber nicht weiß, dann kann die KI einfach die weiterleiten, die Rufe an die richtigen Menschen.
0: Wir haben jetzt mehrfach den Begriff Leitstand gehört, sozusagen im Leitstand sitzt ein Mensch und im Zweifelsfall wird man dann zu diesem Menschen verbunden.
3: Genau, also Leitstand für uns ist, kann man sich vorstellen, wie ein Callcenter oder einfach quasi Leute, die diese Rufe abarbeiten. Ja. Wenn wir uns, wenn wir auch eine andere Anwendung denken, das ist Parkhaus, Parkgarage, und da braucht man Hilfe, zum Beispiel, wenn irgendwas beim Bezahlen dann von dem Ticket nicht funktioniert oder bei dem Schranken, bei der Ausfahrt nicht funktioniert, dann gibt es oft da diese eine Taste, halt Info oder Hilfe, da drückt man die Taste und dann wird man mit dem Leitstand oder mit einem Callcenter verbunden, dann diese Anfragen dann bearbeitet. Und darum geht's. Und bei uns ist natürlich ganz stark das Thema, wie kann man die Abläufe in diesem Leitstand effektiver gestalten. Natürlich die Themen, die jetzt dann die Kommunikation und diese Rufthematik dann betreffen. Und deswegen haben wir uns auch dann eine Lösung dafür überlegt und das ist dieser virtuelle Assistent. Das heißt, der Assistent, wir nennen ihn dann eigentlich Ivy, ja, das heißt die Assistentin in diesem Fall, die hilft dem Team im Leitstand, diese Rufe schneller oder effektiver zu bearbeiten, damit sie selber, wie gesagt, sich auf andere Dinge konzentrieren können, die wichtiger sind und die wichtigen Notrufe zum Beispiel zu lösen oder solche Themen.

0: Jetzt ist es schön, Hilfe zu kriegen in einem Parkhaus und möglicherweise in vielen anderen öffentlichen Plätzen. Ganz entscheidend ist es aber, wenn Notfälle vorliegen im Sinne von medizinischen Notfällen. Das ist vielleicht so wie bei den Bankomaten. Da muss immer das richtige Geld herauskommen. Da gibt es nicht sozusagen irgendeine Fehlertoleranz. Das wird vermutlich bei Kunden, bei euch oder wenn es um Zutrittssysteme für super geheime Sachen oder so irgendwas geht, da wird es um eine hundertprozentige oder 120-prozentige Sicherheit gehen. Wie macht man denn das, dass diese Sicherheiten gewährleistet sind? Und wie macht man denn das, wenn da Schnittstellen sind zwischen Menschen und Maschinen?
1: Was bei uns ganz spannend ist, du hast das ganz genau richtig erwähnt. Ein Notruf wird oftmals nicht oft gedrückt, aber wenn er gedrückt wird, dann muss es zu 100% funktionieren. Und das ist bei der Command natürlich höchste Priorität. Und wir haben da einige Mechanismen über die letzten Jahrzehnte entwickelt, wie Tastenüberwachungen, Mikrofonüberwachungen, Lautsprecherüberwachungen, dass wir einfach zu 100% jederzeit monitoren können, also die Sprechstellen überwachen, sind die denn einsatzfähig? Funktioniert denn alles, wenn ein Ruf gedrückt wird, dass wir auf jeden Fall wissen, kann ja sein, dass vielleicht irgendwo ein Leitungsbruch ist, dass der Leitungsmitarbeiter sofort die Information bekommt, okay, eine Sprechstelle ist offline gegangen, die hat keine Verbindung mehr oder bei einer Sprechstelle ist ein Lautsprecher kaputt, dass man einfach jederzeit weiß, ist die funktionsfähig. Und wenn dann ein Ruf ausgelöst wird und vielleicht initial die IVY abhebt, sobald die IVY irgendwie nur mitbekommt, dass da jemand Hilfe sucht, wird sofort ein Ruf ausgelöst, direkt ein Leitungsmitarbeiter, der es dann abhebt.
0: Das heißt, hinten hinaus sitzt immer ein Mensch. Also in diesen extremen Notfall, beim Bankomat sitzt ja kein Mensch drinnen, der das Geld nachzählt. Aber in diesen Sicherheitskommunikationssystemen sozusagen gibt es am Ende immer jemand, der zeitgerecht auch einschreiten könnte, auch wenn es ein technisches Problem gäbe.
1: Ja, ganz genau, diesen Leitungsmitarbeiter am Ende von der Leitung irgendwo findet man immer diesen Menschen aktuell, der da den Hilfesuchenden Antwort und Rat geben kann.
0: Kann ich in London in der U-Bahn, wenn wir bei diesem Beispiel bleiben, den Notrufknopf drücken und auf Deutsch Hilfe schreien und versteht mich dann irgendjemand in England? Oder auf Arabisch Hilfe schreien?
2: Ja, das ist genau das Thema, was wir mit KI-Anwendungen dann lösen wollen, weil genau die Sprache ist oder kann auch eine Barriere sein. Und deswegen haben wir jetzt uns auch in den letzten Monaten und letzten Jahren dann fokussiert, was könnte man in diesem Fall machen. Und momentan ist auch die Technologie so weit, dass es wirklich dann funktioniert, dass es möglich ist. Das heißt, wir haben jetzt auch eine Lösung, mit der wir die Sprache, das Gespräch zwischen zwei echten Menschen auch in eine andere Sprache übersetzen können. Das heißt, wenn wir dann in London sind und die eine Person Arabisch spricht, die Hilfe braucht, und der Ruf wird dann halt mit dem Mitarbeiter, dem Leitstand verbunden, dann kann das wirklich bidirektional in Echtzeit übersetzt werden auf der Tonspur. Das heißt, wenn die eine Person dann jetzt Arabisch sprechen würde, ich brauche Hilfe, ist mir was passiert, ich habe was verloren oder ja, dann hört das die andere Seite dann auf Englisch, ja, weil das übersetzt wird von Arabischen ins Englische, aber kann auch genauso antworten und dann wird das wieder von Englischen zurück ins Arabisch dann übersetzt. Ich möchte auch gerne jetzt unsere jüngste Innovation vorführen. Und zwar geht es um das Thema Sprachen, Sprachbarrieren. Und wir haben eine Lösung entwickelt, die uns hilft, Gespräche in Echtzeit zu übersetzen zwischen zwei Sprachen. Wir müssen uns vorstellen, es gibt oft die Situationen, dass wir bei Lieferungen oder Logistikthematiken, bei der Einfahrt, Ausfahrt in ein Werk, die Situation haben, dass der LKW-Fahrer nicht genau die Sprache spricht, wo er sich befindet. Also ganz klassisch in Logistik. Und das zeige ich gerne jetzt vor. Wir stellen uns jetzt vor, wir sind in England. Unser LKW-Fahrer ist ein Deutscher, der Deutsch spricht. Und in England wird halt man auf Englisch sprechen wollen.
3: Die werden an einen Mitarbeiter weitergeleitet. Der Anruf wird von Deutsch übersetzt.
1: Hallo, ich habe eine Lieferung. Wo muss ich hin?

0: Das führt mich jetzt zu einer Frage der Entwicklung und da bin ich bei dir, glaube ich, wieder richtig, Michael. Wie entwickelt man denn so etwas? Das ist ja alles Hochtechnologie. Früher hat man Dolmetscher gebraucht, die simultan übersetzt haben und das macht jetzt ein technisches Programm. Und vielleicht ist das, das der Aufhänger und das Beispiel, aber bei jedem technischen oder Neuerungsschritt braucht ihr ja eine enorme, vermutlich Entwicklungsqualität. Sitzen da 100 Leute, die das entwickeln oder wie muss ich mir denn das in der Praxis vorstellen?
1: Grundsätzlich schaut es so aus, dass die neuronalen Netze, von denen wir hier sprechen, von diesen künstlichen neuronalen Netzen, das ist ja im Prinzip ein Stück Software letzten Endes, was dann da in den Geräten oder auch in der Cloud im Einsatz ist. Da braucht man Gott sei Dank keine Hundertschaften von Entwicklern, die das können. Wir sind aktuell in meinem Team jetzt sieben Mitarbeitende, die sehr viel von dieser Arbeit übernehmen. Wir haben anfangs auch mit der Kunstuniversität in Graz kooperiert, um frisches Wissen ins Unternehmen zu bringen, nachdem die Thematik für uns alle ja auch sehr neu gewesen ist.
0: Jetzt ist ganz zum Schluss, das wollte ich mir gerade noch aufnotieren, Kunstuni gefallen. Sozusagen braucht man außergewöhnliche Inputkanäle, um Außergewöhnliches sozusagen technisch umzusetzen.
1: Letzten Endes ist das natürlich immer eine spannende Sache. In diesem Kontext

0: Ist es so, dass auf der Kunstuniversität ein sehr technisch geprägtes Institut sitzt, nämlich das Institut für elektronische Musik. Da war ich damals auch tätig, wie ich studiert habe als Studierender. Die zeichnen sich jetzt nicht aus durch künstlerische Anwendungen. Ich meine, sie betreiben das natürlich dort auch, aber für uns wichtig ist, dass sie sich einfach in der Audiotechnologie bestens auskennen, und die haben auch extreme Kompetenz erlangt in den letzten Jahren, was das Thema neuronale Audioverarbeitung angeht. Und deshalb kooperieren wir hier mit einem Institut auf der Kunstuniversität.
1: Jetzt muss ich tatsächlich auch noch einmal fragen, neuronale, wie hast du gesagt, neuronale?
0: Künstliche neuronale Netze ist hier das Stichwort.
1: Ja, forscht man da auch mit analogen Hirnforschern, oder ist das ganz abgekoppelt zu sehen, dass künstliche neuronale Netzwerke nicht das sind, was sich bei uns im Hirn abspielt?
0: Es ist nicht genau das, was sich im Hirn abspielt, aber das Vorbild ist natürlich das menschliche Gehirn. Und dann, man hat sich da sehr, sehr viel überlegt, wie man das Ganze letzten Endes dann doch vereinfachter technisch abbilden kann, nachdem das menschliche Hirn eine Komplexität hat, die jetzt so ohne weiteres nicht abbildbar ist einfach. Und die Grundidee ist hier, dass neuronale Netze nicht algorithmisch entwickelt werden, wie typisch in der Signalverarbeitung das früher war, sondern dass man einen datenbasierten Ansatz hier wählt. So zeigt man einem neuronalen Netz zum Beispiel ein schlechtes Sprachsignal, ein Sprachsignal, was viele Störungen enthält, und zeigt ihm auch das Ergebnis, was man haben will, also ein sauberes, ordentliches, gut verständliches Sprachsignal. Und mit Algorithmen wird im Trainingsprozess dann das neuronale Netz so weit trainiert, dass es in diesem Lernprozess dann letzten Endes dann erlernt hat, wie ein Mensch zu unterscheiden, was ist Sprache, was ist Störung, und bringt dann entsprechend das richtige Ergebnis dann.
1: Tom und Lukas, ihr seid bei den Kunden draußen und ihr verkauft diese Sachen, die da entwickelt werden. Wenn ihr jetzt mit den Entwicklern zusammensetzt und sagt, wir brauchen die und die Anforderungen, sitzt ihr da zu dritt oder mehrere Leute an einem Tisch zusammen, oder sitzt da bei euch immer schon die KI jetzt auch schon mit am Tisch? Entwickeln die Menschen das, oder entwickeln die Menschen das in Kooperation mit der KI?
2: Natürlich ist es jetzt schon, muss ich sagen, auf jeden Fall eine Kooperation, aber es ist jetzt noch nicht so, dass jetzt die KI am Tisch sitzt. Die ist immer noch im Hintergrund, und die ist ein Hilfsmittel, ja, mit der wir unsere Aufgaben oder die Probleme effizienter, besser, schneller lösen können. Und das haben wir jetzt auch gesehen, jetzt auch dann vor kurzem haben wir auch dann angefangen, oder nicht angefangen, aber mehr intensiv angefangen, ja, mit der Hilfe von KI jetzt unsere Software zu programmieren. Und da sind wir einfach drauf gekommen, dass das eigentlich sehr große Hilfe ist, weil das dann schneller geht. Ja. Was wir sehen, die KI ersetzt jetzt nicht den Mensch, weil wir trotzdem weiterhin uns brauchen, damit wir die Antwort immer geben können auf das Warum und was genau. Ja. Das wird auch so bleiben. Es wird auch so bleiben, auch bei der Entwicklung, das Thema Abstimmung. Ja. Wir müssen uns abstimmen, auch zwischen uns, den Abteilungen, auch zwischen dem Kunden und uns. Wir müssen das besser verstehen, und das bleibt auch weiterhin. Was uns aber schon hilft, wie gesagt, dass man dann schneller die Sachen dann erledigen kann oder effektiver, ja, in dem Sinne.

0: Da hat sich in den letzten Jahren ja wahnsinnig viel getan. Wenn ich jetzt ein Interview vorbereite und sage, jetzt fahre ich zu jemandem und ich brauche ein Interview über modernes Arbeiten, ChatGPT, sag mir bitte die Eckdaten, die ich dazu gut verwenden kann, dann kriege ich in so einem Thema von der künstlichen Intelligenz eine sehr umfassende, sehr genaue Auskunft. Wir kennen das auch von der KI, dass wir, wenn wir Spezialfragen stellen, das glaube ich, läuft unter dem Thema Halluzination, auch sozusagen Fake-Antworten kriegen, weil die KI nicht sagt, ich weiß das nicht, sondern irgendetwas dann dazu sagt. Aber in diesem Falle bleiben wir auf der hilfreichen Seite. Kriege ich als Konsument, als Anwender, und das gibt es ja in vielen Bereichen der Berufe, sehr schnell Antworten, die sehr brauchbar sind. Geht es bei euch auch in diese Richtung, sozusagen, wenn ihr Fragestellungen habt, dass ihr die nicht rein allein aus eurem Wissen generiert, sondern dass da, und darum habe ich gesagt, die KI sitzt mit am Tisch, dass da einige Fragestellungen durch die KI, vielleicht Michael, bin ich wieder bei dir, dass die da durchgeschickt werden, bevor man selber oder parallel dazu zum selber nachdenken.
1: Selber nachdenken ersetzt natürlich nicht, aber die KI ist natürlich eine enorme Wissensquelle für uns und ein Tool, ein Werkzeug, was man im Alltag auf jeden Fall sehr brauchbar einsetzen kann. Natürlich muss man es mit Vorsicht genießen, man muss wissen, wie es funktioniert, man muss wissen, eben wie solche Antworten zustande kommen, was ist die Datenbasis und man muss selbst einiges an Wissen mitbringen in seinem Fachbereich, um das auch bewerten zu können, was da dann rauskommt, weil wenn ich geschult bin, wenn ich mich auskenne, dann weiß ich sofort, okay, das hört sich jetzt nicht plausibel an. Ist zwar eine schöne Antwort, und wenn es so wäre, dann würde ich mich total freuen. Aber man muss das immer mit Vorsicht genießen. Und das ist enorm wichtig, speziell heutzutage, wenn das wirklich so schnell geht und auch so reibungslos und einfach auch in einer Form präsentiert wird, wie bei plakativem Beispiel ChatGPT, wo man ja wirklich meint, das ja, schaut total seriös aus, liest sich gut, ist sehr gut formuliert. Es kann aber inhaltlich trotzdem totaler Schwachsinn sein. Und da sind wir als Menschen heutzutage wirklich sehr, sehr stark gefordert, da die Unterschiede zu erkennen, die Probleme zu erkennen und zu wissen, wann kann man sich auf die KI verlassen und wann nicht.
0: Da sind wir jetzt bei den Schnittstellen, vielleicht auch in eurer täglichen Arbeit. Ihr seid ja nicht nur bei den Kunden unterwegs, sondern ihr seid ja in eurer Firma unterwegs. Spielt bei Comment selber im Betrieb, bei Comment, KI vermutlich auch eine wichtige Rolle?
2: Ja, sehr wohl. Also, wenn wir von dem Thema künstliche Intelligenz sprechen, sprechen wir nicht nur von den eigenen Comment-Lösungen und Comment-Produkten, sondern wir sprechen natürlich auch von den Tagesabläufen, die wir tagtäglich zu beschreiten haben. Und ich selber weiß, dass mein Team im Marketing unzählige Tools verwendet, um einfach besser zu sein. Da gibt es die KI-gesteuerten Textentwicklungsprodukte, wie du es gerade genannt hast, mit ChatGPT und Konsorten. Gibt es ja eine große Auswahl von unterschiedlichen. Es geht aber weiter auch bei Bildbearbeitungsthemen. Es geht darum, auch in Filmschnitt KI zu machen oder auch mit KI Bilder zu generieren, zu adaptieren, die uns in der Bildsprache helfen, nach außen gewisse Kontexte auch im richtige Licht zu rücken. Da gibt es viele Beispiele. Wir im Marketing sind immer davon abhängig. In der Vergangenheit waren wir immer davon abhängig, wo bekommen wir Fotos her aus der Praxis, wo bekommen wir Fotos her von den Kundenanwendungen, was nicht sich so leicht gestaltet hat in der Vergangenheit, wie es heute ist. Weil heute, wenn ich nicht das verfügbare Fotomaterial in meinen Händen habe, dann kann ich es mir sehr gut mit der KI auch selbst generieren und dann auch in diesen Kontext setzen. Zum Beispiel, man wäre auf der Suche nach einer nach einem Foto unseres Gerätes oder eines unseres Produkte oder Notrufsäulen in einer U-Bahn-Station und man hat kein Fotoshooting dazu. Das ist heute sehr, sehr einfach, das trotzdem zu generieren. Das ist die eine Seite bei uns im Bereich. Es gibt aber viele, viele andere Bereiche, technische Dokumentation bei uns, die ein eigenes Tool entwickelt hat, das auf KI basiert, nämlich für die Kunden. Die Kunden, die nach technischer Dokumentation suchen, die technische Dokumente suchen oder Fragestellungen an die Technologie haben, die auch heute schon mit KI gesteuert Antworten auf ihre technischen Fragen bekommen. Hier sind wir sehr, sehr stark. Wir haben ein eigenes Tool entwickelt im Haus, das wir auch den Kunden entsprechend zur Verfügung stellen können, das von unserer technischen Dokumentation betreut wird. Und selbstverständlich, wenn es um Softwareentwicklung oder auch Entwicklung unserer Produkte geht, sind unsere Produktentwickler, Forscher und Entwickler heute nicht mehr vorstellbar ohne irgendwelchen KI-Methoden.
0: Man hört ja immer wieder, dass auch in diesen Zeiten der künstlichen Intelligenz, der Kommunikation oder gerade in diesen Zeiten Leute Angst haben vor der Technologie. Das habt ihr nicht, oder? Ihr seid das so gewohnt und ihr arbeitet mit einer Selbstverständlichkeit damit. Michael, du hast vorher gesagt, letztendlich muss man dann entscheiden, wie man das bewertet und ob das sinnvoll ist. Aber sozusagen in den Schnittstellen habt ihr das komplett verinnerlicht.
3: Ja, es ist ganz spannend, weil die Firma Comment bzw. wir Teil der TKH-Gruppe, wir kriegen dann einen super tollen Baukasten an verschiedensten KI-Tools zur Verfügung gestellt, die wir verwenden dürfen, weil man muss ja auch immer aufpassen, mit welchen Daten man die KI füttert, weil es ist ja oftmals zugänglich für die gesamte Welt. Und da sind oft sehr gute Schulungsvideos und Trainingsunterlagen drin, eben wie man mit der KI umgehen muss. Und das nimmt dann oft die Angst einfach davon vor dem Tun. Und sehr oft ist es bei uns auch im Produktmanagement, muss ich sagen, Learning by Doing. Wir im Team selbst genießen oft sehr coole Schulungen, die verteilen wir intern dann oft und wir trainieren uns selbst und gegenseitig, wie das funktioniert. Und bei Learning by Doing nimmt man sich eigentlich selbst die Angst an und man probiert das aus. Besonders das Thema Vibe-Coding ist oft ganz spannend, wo wir im Produktmanagement teilweise über Eingaben, also einfach, wir versuchen möglichst gut zu beschreiben, was das Problem des Kunden ist und dann fahren wir auf einmal, ploppt hinten eine Software raus, wo man ungefähr sieht, wie das aussehen könnte. Und da kann man schon wieder zum Kunden gehen und sagen, könntest du dir das so vorstellen? Einfach, das wie der Tom zuvor erwähnt hat, das Warum und das Wie, ist das sehr, sehr einfach dann zum Darstellen auf einmal. Und das sind schon spannende Tools im Produktmanagement, die was wir täglich verwenden. Und man nimmt sich selbst die Angst beim täglich Tun damit.
0: Vibe-Coding?
1: Ja, beim Vibe-Coding, da sprechen wir von einem relativ jungen Trend, das sich so im Jahre 2025 etablieren zu begonnen hat. Da Software typischerweise entwickeln wir ja durch das Schreiben vom Programmcode oder wir haben es zumindest bis dahin so praktiziert. Und bei Vibe-Coding, da entwickeln wir Software, indem wir den großen KI-Modellen über natürliche Sprache sagen, letzten Endes, was wir haben wollen. Also wir beschreiben dieses Stück Software auf einer sehr hohen Ebene und am Ende des Tages produziert die KI dann ein lauffähiges Programm, wie der Lukas das bereits vorher erwähnt hat.

0: Wir biegen in die Zielgerade des Interviews ein. Mit diesem Vibe-Coding sind wir vermutlich eh schon ein wenig in dem Vorausblick. Die Zukunft kommt im KI-Bereich immer relativ rasch, da entwickelt sich ja alles sehr schnell. Vor kurzem hatte ich genau an selber Stelle im Programm den Wolfgang Eder, der hat AI-EQ, nennt der sein Tun. Also da geht es um die emotionale Intelligenz der KI. Ist das die Zukunft, dass man sozusagen, der sagt, da geht es über Gesichtserkennung, da geht es über Mimik, dass man da erkennt, was die Leute brauchen, wie es ihnen geht. In seinem Fall von Wolfgang Eder ist es dann um Führungskräftegespräche, Mitarbeitergespräche gegangen, wo dann die KI sagen kann, okay, lass einmal den Mitarbeiter zu Wort kommen. Jetzt sind die Gesprächsanteile verschieden verteilt. Seht ihr das auch so, dass es in so eine Richtung geht? Oder what's next?
1: Ja, natürlich, auf jeden Fall. Das Thema bei uns, weil bei uns geht es um Kommunikation, ja, und weiterhin bei uns geht es darum, dass wir effektiv kommunizieren, zielgerecht, und dass wir das immer ermöglichen, dass man immer kommunizieren kann. Und dabei kann uns künftig wirklich die KI helfen und unterstützen. Wir haben gehört vorher dann Sachen wie Fremdsprachen, das heißt Übersetzung in Echtzeit, das ist ein Thema. Dann haben wir auch gehört das Thema Audioqualität, Verarbeitung von Audio, kann auch dann wirklich künftig wieder die KI helfen. Es geht auch um die Thematik Erkennen von, wie du auch gesagt hast, Emotionen, Situationen, die dann selber die KI erkennen kann und danach dann weitere Schritte quasi setzen kann und dann wieder weiterhin den Menschen unterstützen.
0: Das heißt, wenn einer richtig hineinschreit in so eine Notrufsäule, dann könnte man daraus schließen, dass es ein echter Notfall ist, oder wie ist das?
2: Wichtig beim Auslösen von Notrufen ist auch, dass die Menschen am Leitstand die Emotionen dieses Gegenübers gut erkennen. Und je besser die emotionale Komponente der betroffenen Person erkannt wird, desto besser und schneller kann eine Lage erkannt werden. Und deswegen ist auch diese Emotionalität, die von dem Herrn Eder angesprochen worden ist, die nicht nur Mitarbeitergespräch eine wichtige Kompetenz ist bei uns, eine sehr, sehr wichtige Kompetenz, um möglicherweise vielleicht sogar schneller Leben retten zu können.
0: Also meine Herren, recht herzlichen Dank für das Gespräch. Hochspannend, ihr habt gerade den Innovationspreis 2026 erhalten, das ist brand new. Was ich so gesehen habe bei euch, kriegt ihr jedes Jahr Preise. Jörg, vielleicht ganz kurz am Ende noch, zähl ein wenig auf. Und ist das einfach nur nett oder arbeitet ihr auch sozusagen mit dem, dass ihr sagt, wir müssen im Innovativen immer so bleiben, dass sich das auch abbildet?
2: Innovationspreise sind wichtig für uns, nämlich als Bestätigung dessen, was von der Forschung und Entwicklung her bei uns geleistet wird. Sie sind immer für uns deswegen eine Bestätigung, weil sie bedeutet, dass sie vom Markt aus eine Anerkennung haben und bekommen. Wir sind ja hier in Salzburg so etwas wie ein Hidden Champion. Deswegen freut es uns auch, dass wir hier in Salzburg den Innovationspreis gewonnen haben. Wichtig ist aber für uns, dass die Innovationspreise der internationalen, also wir haben in den letzten Jahren 3 Innovationspreise bei der größten und wichtigsten Sicherheitsmesse in Las Vegas bekommen. Wir haben im letzten Jahr in London und Paris und Singapur auch noch einen Innovationspreis bekommen, immer jeweils im Umfeld von großen Sicherheitsmessen. Das ist dann für uns eine wichtige Bestätigung, dass die Arbeit, die wir machen, auch in die richtige Richtung geht und auch unsere Kunden einen entsprechend großen Nutzen bringt.
0: Bei Command International war ich zu Gast bei Fairplay. Herzlichen Dank fürs Zuhören und euch bei Command alles Gute für die Zukunft.
3: Danke für das Gespräch, lieber Chris.

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3: Herzlich willkommen zu dieser Ausgabe der Stimmlagen, dem Infomagazin der Freien Radios in Österreich. Aus dem Studio der Radiofabrik Salzburg begrüßt euch heute David Mehlhardt. Wer in den letzten Tagen aufmerksam die innenpolitische Berichterstattung verfolgt hat, wird bemerkt haben, dass wieder ein bisschen Schwung in die Wehrdienstdebatte gekommen ist, denn die SPÖ hat den Vorschlag gemacht, den Wehrdienst so zu belassen, wie er ist. Er sollte lediglich attraktiviert werden, wie es in einer Aussendung heißt. Das knüpft an den Diskurs, den die ÖVP durch die Verteidigungsministerin Claudia Tanner angestoßen hat, den Wehrdienst in Österreich zu verlängern, und Anfang des Jahres 2026 wurde von einer Kommission ein Papier erarbeitet, in dem ein sogenanntes Österreich-Plus-Modell favorisiert wurde. Das heißt, der Wehrdienst sollte von aktuell 6 Monaten auf 8 Monate verlängert werden, plus 2 Monate zusätzliche verpflichtende Milizübungen.
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3: Die Unerhört-Redaktion der Radiofabrik hat diese Debatte ebenfalls aufgegriffen und am 7. Mai 2026 zu einer Live-Diskussion ins Studio geladen. Dort waren unter anderem zugegen Peter Schinnel, der Militärkommandant von Salzburg, Tanja Bührer, eine Militärhistorikerin von der Uni Salzburg, sowie Walter Schnöll von der AG Wehrdienstverweigerung. Das Podium wurde abgerundet durch Franz Vossel, einen 17-jährigen Schüler aus Salzburg, der in der Landesschülervertretung aktiv ist und quasi als eine Person, die von einer geplanten Wehrdienstverlängerung direkt betroffen ist, mitdiskutiert hat. In der folgenden halben Stunde gibt es deswegen bei den Stimmlagen einen Ausschnitt aus dieser 50-minütigen Diskussion zu hören, in dem die interessantesten Punkte rund um die geplante Wehrdienstverlängerung in Österreich im Studio debattiert wurden. Moderiert und geleitet wurde die Diskussion von mir und meiner Unerhört-Kollegin Jana Djordjevic.
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3: Ich möchte gerne anschließend die erste Frage an Herrn Schnöller richten. Die AG Wehrdienstverweigerung, ich habe nachgeschaut, ist 1979 gegründet worden, also wo man vielleicht schon bis das Ende des Kalten Krieges heraufkommen hat sehen. Und seitdem hat sich die Zeit dann doch wieder ein bisschen verändert. Also ist so eine prinzipielle Haltung gegen Militarismus, Aufrüstung, Militär nach wie vor immer noch angebracht?
4: Es ist wichtiger denn je, vor allem wenn sich in der Politik manches wendet und sozusagen das, was wir als breiten Konsens in der Gesellschaft nach 1945, nach dem Zweiten Weltkrieg wahrgenommen haben, dass es nie wieder Krieg geben soll. Wenn dieser Konsens jetzt verloren geht oder schmäler wird in der Gesellschaft, dann ist es umso wichtiger, dass es Menschen gibt, die sich gegen Militär und gegen Militarismus einsetzen und darauf hinweisen, dass das, was jetzt in Europa passieren soll an Aufrüstung, extreme Einsparungen in allen Bereichen der Gesellschaft nach sich ziehen wird, in Bildung, im Sozialwesen, in der Gesundheitsversorgung, und das zu einem Preis, der im schlimmsten Fall, wenn Politik und Diplomatie versagen, in einem Krieg endet, den wir jetzt als kleines Beispiel in der Ukraine sehen, wo trotzdem Hunderttausende Menschen elendig sterben.
3: Okay. Dankeschön, dann würde ich gerne den Herrn Schinnel fragen. Sie ist Brigadier beim Bundesheer. Wie realistisch ist überhaupt, dass jetzt in nächster Zukunft ein Krieg über Österreich hereinbricht? Natürlich, die Kriegsführung hat sich verändert. Sie wird mittlerweile so im hybriden Raum geführt, sie wird im digitalen Raum geführt. Ist eine Verlängerung der Wehrpflicht auf 8 plus 2 Monate überhaupt ein adäquates Mittel, um solchen Herausforderungen zu begegnen?
5: Sie stellen mir jetzt sehr viele Fragen auf einmal. Ich möchte an den Herrn Schnöll anschließen. Nach 1945 haben unsere Väter gesagt, nie wieder Krieg. Und in dieser Stimmung sind wir heute noch. Und nie wieder Krieg hat aber für unsere Väter und Großväter immer geheißen, auch eine starke Neutralität, eine bewaffnete, eine militarisierte Neutralität, die also etwas hat, um gegen einen Angreifer da zu sein. Und genau in der Situation sind wir auch heute. Wir machen keine, oder wir wollen nicht aufrüsten, wir wollen nicht kriegstüchtig werden, wir wollen nur unseren Kernauftrag als Militär, die Souveränität Österreichs verteidigen zu können, erfüllen können. Und dazu braucht es neben dem Material, und da kaufen wir sehr viel ein, auch Personal. Und Personal hängt also mit der Wehrdienstverlängerung, mit dieser Diskussion der Übungspflicht für die Miliz zusammen. Und das ist also die Ausgangsbasis. Ein neutraler Staat muss sich aus meiner Sicht, auch aus Sicht der Staatsräson, gegen alle Angriffe von außen verteidigen können, um sich nicht verteidigen zu müssen.
3: Dann möchte ich gerne an Franz Vossel nur kurz eine Frage richten. Wenn Sie jetzt quasi in der siebten Klasse sind, also Sie haben die Stellung vielleicht noch vor sich, haben es schon hinter sich, was waren die ersten Gedanken, die Sie da gehabt haben, wie das diskutiert worden ist, dass das Bundesheer verlängert werden soll, dass statt 6 Monate dann 8 plus 2 Monate zum Einrücken sind?
0: Ja, also um ehrlich zu sein, die ersten Gedanken waren, ja, meine Freunde, die jetzt schon sozusagen in den Wehrdienst müssen oder Zivildienst, die kennen nur kürzer und ich muss dann womöglich schon länger. Das waren die ersten Gedanken und im zweiten Gedanken dann natürlich das, bringt sie das wirklich was, wenn wir jetzt sagen, wir sind nicht in der Lage dazu, uns wirklich zu verteidigen, dann 2 bzw. 4 Monate dran zu hängen oder halt den Zivildienst auf 12 Monate zu verlängern, bringt sie das wirklich was? Oder ist es einfach nur ein Symbol sozusagen, ein Symbol, das man setzt, um eben kriegs- oder verteidigungstüchtig dazustehen?
1: Ich würde gerne auch eine Frage an die Frau Bührer stellen. Und zwar ist Österreichs Neutralität historisch eng mit dem Gedanken des Bürgerheers verknüpft. Das hat der Herr Schindler auch schon erwähnt. Können Sie aus einer historischen Perspektive auch erklären, wie das Militär mit der Neutralität zusammenhängen kann?
6: Ja, also das ist ja in der Schweiz auch so, ne? Ist ja auch Neutralität schon sehr lange. Ja, das ist insofern kein Widerspruch, wenn es eigentlich nur um die nationale Verteidigung geht, ne? Aber ich möchte eigentlich auch noch so ein bisschen anhängen an das, was schon gesagt wurde, ne? Also ich denke, der Konsens, dass wir alle Frieden wollen und keinen Krieg wollen, den haben wir hier unbestritten. Ne? Ich würde sagen, dem stimmen alle zu. Die Frage ist natürlich, wie erreicht man das? Und da kann vielleicht eben in gewissen Phasen wie nach dem Zweiten Weltkrieg die Neutralität eine gute Strategie sein. Und auch die Schweiz ist ja auch durch die beiden Weltkriege gekommen. Aber das kann sich ja auch ändern, ne? Und da kann vielleicht Pazifismus oder Diplomatie eine Strategie sein, aber in anderen Zeiten kann das eben nichts mehr bewirken, ne? Und Neutralität nützt nur so lange etwas, wenn das international rechtlich von allen anerkannt wird, ne? Aber wenn wir es jetzt mit autokratischen, expandierenden Großmächten zu tun haben, die diese Regeln des internationalen Rechts nicht mehr anerkennen, dann ist natürlich die Frage, ob die Neutralität überhaupt noch ein Schutz ist. Ja? Wenn jetzt selbst eine westliche Großmacht wie die USA die Regeln des internationalen Rechts nicht mehr anerkennt, dann ist es wirklich fraglich, ob das noch irgendwas nützt, ne? Und ob dann eben die Bewahrung des Friedens nicht Aufrüstung bedeutet, ne? Also Abschreckung als die beste Methode, um einen Krieg zu vermeiden. Und ob jetzt die Verlängerung der Wehrpflicht das Mittel ist, würde ich natürlich bezweifeln, aber es kann ein Schritt sein. Ne? Also, aber es müssen mehrere folgen. Und ich denke auch nicht, dass man noch in nationalen Sicherheitskonzepten denken kann. Man muss europäisch denken, sonst hat Europa keine Chance. Ja? Also das ist absolut der falsche Weg, ein nationales Sicherheitsdenken allein zu verfolgen.
1: Dürfte ich da noch kurz einhaken, weil wir haben ja zum Beispiel den NATO-Bund und manche reden in den Medien davon, dass wir vielleicht ein EU-Militär aufbauen könnten. Wäre das überhaupt möglich? Und das würde ja dann wegkommen vom nationalen Denken, sondern zum gemeinsamen Denken in Europa. Mhm. Aber wenn jetzt im NATO-Bund auf einmal die USA einen anderen Weg einschlägt, was tut dann Europa in dem Fall?
6: Ja, also das ist sehr fraglich, ob die NATO weiterhin funktionieren wird. Die USA zieht sich zurück und man muss vielleicht sogar in Kategorien denken, dass die USA sich feindlich verhält. Also es gibt ja einige Zeichen auch, auf der Ebene der Diplomatie, der Zoll, Handelspolitik und so weiter und so fort, wo eigentlich ein aggressivfeindliches Verhalten der USA spürbar ist. Das kann halt von politischer Seite nicht offen ausgesprochen werden, weil wir im Moment noch abhängig sind und es gleich Strafaktionen gibt von der Regierung. Also muss man sich da noch ein bisschen diplomatisch halten. Aber ich denke auf jeden Fall, also ich denke nicht, dass die EU den Rahmen bilden kann, aber eine, sagen wir mal, Koalition der Willigen, das kursiert ja jetzt auch schon ein paar Jahre und da wird sich dann herausstellen, wer sich da alles anschließt. Da möglichst breit ist natürlich umso besser.
5: Ne? Ja, Herr Schindler, Sie zeigen auf. Darf ich da gleich reagieren? Ja. Ich bin ganz bei Ihnen und ich muss auch, ich sogar ganz offen, ich bin ein Europäer, ich fühle mich als Europäer und wir leben in diesem Teilstaat Österreich. Also was ich zuvor gesagt habe, heißt nicht Alleingang. Also das Wichtigste jetzt in dieser Situation ist aus meiner Sicht, dass wir Europa stärken, dass wir mit diesem Europa mitmachen, egal wie sich die NATO entwickelt. Aber unser Rahmen ist ja trotzdem noch die Neutralität. Man kann diskutieren, wie man die Neutralität jetzt sieht, vor allem hinsichtlich auch unseres Zugangs, also Österreichs Zugangs zu den Sanktionen jetzt gegen Russland. Also politisch sind wir schon lange nicht mehr neutral, militärisch sehr wohl. Also ich würde auch jetzt nicht in die Neutralitätsdiskussion gehen. Wichtig ist, dass wir als Europäer jetzt zusammenhalten und uns nicht auseinanderdividieren lassen, was ja passiert, vor allem jetzt mit Desinformationskampagnen, die wir gerade erleben. Da ist ja genau das Ziel, dass wir die Europäer auseinanderbringen und dadurch unsere Einheit schwächen. Aber ich sage, als Österreich sind wir mittendrin und können gar nicht alleine denken. Aber wenn ich Europa denke, dann heißt das auch wieder, das geht auch nicht ohne Militär. Also auch in Europa muss jeder seine Souveränität selber verteidigen können. Also ein friedliches Europa heißt nicht ohne Militär.
3: Jetzt haben wir bei diesen beiden Statements von der Frau Bührer und vom Herrn Schindler gemerkt, so eine gewisse Alternativlosigkeit. Es muss schon Richtung Aufrüstung, Richtung Heer gehen, nicht jetzt vom nationales Heer, sondern vielleicht sogar ein europäisches Heer. Herr Stöll, Sie haben da ein bisschen indigniert geschaut, wie diese Aussagen gefallen sind. Was sagen Sie dazu?
4: Ich bin überzeugt davon, dass militärische Aufrüstung keine Lösung der Probleme der Zukunft ist, sondern im Gegenteil die Entwicklung der Gesellschaft massiv beeinträchtigt. Und deshalb plädiere ich dafür, die Armeen in Europa eher abzuschaffen als aufzurüsten. Und eine aufgerüstete Armee ist dann immer sozusagen eine Möglichkeit, bei Politik und Demokratieversagen in einem Krieg zu enden, der für viele Menschen dann mit dem Tod endet. Allerdings nicht für alle, weil in den Kriegen der Gegenwart sehen wir ja auch in der Ukraine, dass es sehr wohl eine Oberschicht gibt und eine Schicht der Reichen, eine Schicht der Mächtigen, die von einem Krieg nicht beeinträchtigt sind und auch ihre Familienangehörigen im Krieg nicht sterben. Für die Normalbevölkerung ist es dann die Normalität.
3: Dankeschön für diese Aussage. Frau Bührer, Sie würden gern darauf antworten.
6: Ja, also ich würde halt einfach gerne mal nachfragen, wollen Sie denn einfach, wenn eine Invasion von Russland kommt, einfach die geschehen lassen? Was ist Ihre Antwort darauf?
4: Ja, wir können jetzt natürlich jeden potenziellen militärischen Konflikt, also ich sehe jetzt diskutieren, ich sehe jetzt die Wahrscheinlichkeit, dass Russland in Österreich einmarschieren möchte, sehe ich nicht.
5: Ja, aber was hätte die Ukraine tun sollen? Hätten die nichts tun sollen und sich von Russland einnehmen lassen? Also mir würde das nicht gefallen.
4: Da müssten wir jetzt ein bisschen weiter ausholen und bis wahrscheinlich sogar 2014 zurückgehen. Ich glaube, dass uns das aber in der Diskussion, was wir in der Zukunft wollen, tatsächlich nicht weiterbringen. Das, was wir in der Ukraine sehen, ist, dass gerüstete Staaten nach Diplomatieversagen, nach Politikversagen dazu neigen, sich gegenseitig umzubringen. Und genau das wollen wir nicht haben.
3: Ja, danke, ist ja schon angesprochen worden, es führt wahrscheinlich ein bisschen zu weit weg dann von der allgemeinen Diskussion, weil es geht jetzt nicht um die Ukraine, sondern dazu, was halt in Österreich geplant ist und ob das auch für Österreich dann zutrifft. Natürlich mit solchen Aussagen, ob Russland Österreich angreift, kann natürlich passieren. Man weiß es in Zukunft nicht. Lieber Franz Vossel, diese Diskussion, wie gesagt, wir haben dich vorher schon gefragt, als junge Person, was du davon denkst. Was würdest du jetzt für die Zukunft wünschen, wie so ein System umgesetzt wird? Bist du mit diesem 8+2-Modell, bist du zufrieden oder hättest du dir gern mehr Mitbestimmung gewünscht oder eventuell ganz andere Versionen?
0: Ja, also ich glaube, wo wir uns einig sind oder was man auf jeden Fall sagen kann, es braucht eine Reform des Systems. Und da finde ich halt auch, oder eine reine Verlängerung, nicht den richtigen Ansatz, wenn es eben unattraktive Voraussetzungen sind. Also das Gehalt oder die Bezahlung im Militär ist doch relativ gering und im Zivildienst auch. Also ich glaube, es sind 600 Euro beim Wehr und im Zivildienst mit 400 Euro nur dazu, also als Lebenserhaltungskosten. Und das, wie vorher schon angesprochen worden ist, ist halt unter der Mindestsicherung und da gehört einfach was gemacht, damit die Umstände besser werden. Und durch die Verlängerung wird es jetzt, anstatt dass attraktiver gemacht wird, das Heer oder der Zivildienst für junge Menschen, unattraktiver gemacht. Das schränkt natürlich ein, dass weniger Leute das freiwillig machen. Und natürlich merkt man auch, also merke ich ja in der Schule, dass das großen Unmut verursacht in einer der jungen Bevölkerung. Vor allem auch, was jetzt angesprochen worden ist, die fehlende Mitbestimmung. Also in dieser Wehrdienstkommission, die den Vorschlag eingebracht hat, ist zwar die Bundesjugendvertretung zum Beispiel als beratendes Mitglied drin, aber keine einzige Jugendorganisation ist als stimmberechtigtes Mitglied dabei. Und das gehört, finde ich, schon auf jeden Fall überdacht, neben dem Inhaltlichen.
3: Der Herr Vossel hat jetzt schon angesprochen, das Wort Attraktivität, Herr Schinnell. Wie würde man jetzt jungen Menschen das Bundesheer schmackhaft machen? Jetzt wird es noch länger, als es eh schon ist. Jetzt müssen sie sich quasi noch dem fügen, was kann das Bundesheer bieten? Weil wir haben es in der Anmoderation schon gesagt, das Image ist manchmal ein bisschen schlecht. Manche Menschen haben da schlechte Erfahrungen gemacht. Wie könnte man das Image grundsätzlich ändern, dass vielleicht und ja, die Menschen es als attraktiven Dienst empfinden?
5: Ja, ich kann das alles unterschreiben. Natürlich gibt es, kann das Militär auch nicht immer attraktiv sein und immer die Forderung nach der Attraktivitätssteigerung hat schon ein Problem, weil Militärdienst ist grundsätzlich unangenehm. Ob man den jungen Staatsbürger, den man jetzt 6 Monate zu uns holt oder 8 Monate mit 600 Euro abspeist, das ist eine andere Frage. Aus meiner Sicht ist das nicht in Ordnung. Und wir kennen auch junge Burschen, die jetzt als Gesellen gearbeitet haben, einen ordentlichen Verdienst haben und dann natürlich nicht wirklich über die Runden kommen. Also da muss der Staat sich schon auch etwas überlegen. Und das Stichwort Mindestsicherung wäre eine gute Forderung aus meiner Sicht, wenn der junge Mann oder die junge Frau für den Staat etwas leistet. Das ist einmal das Erste. Ich würde empfehlen, den Bericht der Wehrdienstkommission sich auch anzuschauen, nämlich da ist ja nicht nur die Forderung 8+2, das Modell Österreich Plus, sondern da sind sehr viele Maßnahmen, die begleitend dazu gehören. Und da sind also viele dieser Dinge auch angesprochen, wie man den Dienst interessanter oder richtiger machen kann. Und ein Bereich ist also die Qualität in der Ausbildung. Wir haben also jetzt das Problem, mit diesen 6 Monaten werden wir nicht fertig. Und durch diese kurze Zeit machen wir Dinge auch nicht. Zum Beispiel Kraftfahrausbildung für einen C-Führerschein. Das ist für die jungen Leute hochattraktiv, einen C-Führerschein beim Militär zu machen. Aber wenn ich dann nur 2 Monate Nutzungsphase habe, weil die Ausbildung davor, bis er den Führerschein macht, so lange dauert, fangen wir gar nicht damit an. Und das ist also ein Effekt, den wir in vielen Bereichen haben, wo also der junge Mann gar nicht zu der Ausbildung kommt, die er eigentlich braucht. Und wir werden immer technologischer, überall in allen Bereichen, weil es nicht auszahlt. Und wenn ich länger Zeit habe, dann kann ich auch diese Ausbildung wieder vernünftig anbieten und machen. Und dann habe ich auch als junger Mann etwas davon.
3: Aber vielleicht doch gleich die Nachfrage, wenn Sie ansprechen, die Ausbildung oder die Anforderungen werden immer technologischer, immer komplizierter. Man hat es wirklich mit anderen Gefahren zu tun. Ist dann einfach das Zurückreichen auf Rekruten im Ernstfall wirklich auch noch so sinnvoll? Sind die dann ausgebildet für die Sachen, die sie machen sollen? Geht das auch in 8 Monaten?
5: In 8 Monaten und vor allem dann mit den Übungen, ja. Eins ist klar, dass wir brauchen die große Masse. Wir können uns Berufsarmee in der Ausprägung, dass wir Österreichs Souveränität verteidigen, nicht leisten. Also das ist nur ein kleiner Teil und damit kann man das nicht erledigen. Daher braucht man eine gewisse Mannstärke. Wir sind ja mit 55.000 Mann oder 75.000 am untersten Limit. Wir haben also im Zuge der Raumverteidigung einmal in der größten Ausbauphase mit 300.000 Mann gerechnet. Da sind wir eh schon sehr weit darunter, aber 55.000 Berufssoldaten könnten wir uns nicht leisten.
3: Herr Schnüll, ja, Sie zeigen eh schon auf, gerne darauf antworten.
4: Ja, danke. Ich glaube, wir sind jetzt in der Diskussion gelandet, 6 Monate oder 8 Monate oder Österreich plus. Ich glaube, die Diskussion gehört grundsätzlich ein bisschen weiter gefasst und die muss eigentlich heißen, ist es legitim, dass der Staat von einem Teil seiner Bürger tatsächlich einen Zwangsdienst verlangt und eine Anzahl von Monaten verlangt, die sie leisten müssen?
3: Das ist eine Frage, die aufgeworfen wurde. Ich glaube, die Frau Bührer möchte gerne darauf antworten.
6: Ja, also natürlich ist es ein Zwang in die individuelle Freiheit oder ein Eingriff in die individuelle Freiheit, aber man muss da schon auch mal reflektieren. Eigentlich ist die Wehrpflicht auf einer sehr demokratischen Basis entstanden. Ne? Also die Französische Revolution, die Revolutionsarmee, die aus Freiwilligen bestand, ein enormer Zulauf, wo die Bürger ihre neu erkämpften und blutig erkämpften republikanischen und Freiheitsrechte verteidigen wollten gegen die konservativen Monarchien, ne, im Ersten Koalitionskrieg. Und darauf ist dann die Levée en Masse 1793 die erste Form der auch bürokratisch zwangsmäßig organisierten Wehrpflicht entstanden, wo aber ganz klar dieser Pflicht, man muss es vielleicht weniger Zwang nennen, sondern Pflicht, diese Pflicht gebunden ist an die neuen Rechte, die in einer Republik oder einer Demokratie den Bürgern gewährt wird. Ja? Also das ist eigentlich ein Deal, das ist nicht ein einseitiger Zwang. Und wir haben ja auch andere, in dem Sinn Zwangsformen, Steuern zahlen. So, ohne Zwang ist auch ein Staat nicht und auch nicht Freiheit gewährbar. Ne? Also das muss man einfach auch sehen. Eine völlig, völlig freie Gesellschaft gibt es nicht. Ne? Es gibt Machtcluster und Organisationsformen, die diese Freiheit überhaupt gewähren können. Ne?
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3: Dürfte ich mal kurz nachfragen, dass Sie haben ja angesprochen mit der Französischen Revolution, da stellt sich natürlich immer die Frage, für was wird gekämpft, also auch bei der Ukraine gegen Russland wird natürlich immer so gesagt, der kämpft quasi ein despotisches Regime oder ein autoritaristisches Regime gegen ein verhältnismäßig liberal eingerichtetes Land, aber wenn man sich dann den Einzelfall anschaut oder direkt an der Front, dann ist ja Sterben an der Front nicht sonderlich romantisch, da geht es nicht darum, dass da Freiheiten verteidigt werden, sondern da werden ja quasi die Menschen erleiden brutale Schicksale, wenn man so sieht, die Drohnentechnik entwickelt sich einfach weiter, dass einfach das Sterben mittlerweile einfach auch wie in einem Computerspiel. Mhm. Auf das muss man natürlich auch reagieren, historisch, oder?
6: Wie meinen Sie historisch
3: reagieren? Nein, oder nicht historisch reagieren, aber dass dann auf der einen Seite natürlich, man kann mit diesen Idealen argumentieren, ja, dass bürgerliche Freiheiten verteidigt werden, auf der anderen Seite ist dieses an der Front stehen nicht sonderlich glamourös.
6: Nein, definitiv nicht. Also das war auch nicht meine Behauptung. Und es ist natürlich auch so, dass die Wehrpflicht auch eingesetzt wurde in aggressiven Expansionskriegen, ne? Also Nationalsozialismus, aber auch die ganzen Heere im Ende 19. Jahrhundert, Anfang 20. Jahrhundert, die eigentlich, wo eben das Offizierskorps noch mehrheitlich aristokratisch war und demokratiefeindlich, die im Prinzip Expansionskriege an der europäischen Peripherie und aber auch in der globalen Welt geführt haben. Ne? Ich sage nicht, es ist eben, man muss es immer historisch kontextualisieren. Und Krieg ist nie romantisch und an der Front sterben ist furchtbar. Deswegen, darauf möchte ich ein bisschen auf Ihre

0: Aber wie in jeder Gesellschaftsschicht pro und contra. Und es ist, gibt natürlich die Leute, die sagen, ja, ich würde für mein Land sterben. Aber was ich jetzt in meinem Umfeld, und das ist nicht nur in meinem Freundeskreis, auch generell in der Schule, und das ist komplett egal, welche politische Richtung die Leute vertreten, ist es schon so, für mein Land zu sterben, eher unrealistisch. Und für eine Freiheit zu sterben und das als sozusagen Freiheit zu sehen, finde ich dann doch ein bisschen schwierig. Sie haben es verglichen mit Steuern zahlen. Wir sind da verpflichtet, Steuern zu zahlen. Und ich finde, es ist ein Unterschied, ob man einen gewissen Teil seines Einkommens oder von was auch immer an Steuern an den Staat bezahlt, um für das Allgemeinwohl, oder ob man sich verpflichtet, in den Krieg zu ziehen, für ein Land. Und vor allem ist es, finde ich, eine Grundsatzfrage, weil wenn wir sozusagen aufrüsten, Wehrdienst, also personell, also materiell aufrüsten, Wehrdienst verlängern, dann sind wir vielleicht verteidigungsfähiger, aber können auch immer nur mehr als Bedrohung gesehen werden. Und ich stimme auch den vorigen Argumenten zu, dass man als Europa gemeinsam handeln muss, aber man hat ja gesehen, innerhalb von Europa und innerhalb auch der EU jetzt, zum Beispiel Ungarn, was jetzt nicht mehr unter Orban ist, war doch so ein bisschen ein Krisenherd und ein bisschen unberechenbar, vergleichbar mit den USA oder Russland, natürlich nicht in dem Ausmaß. Und da muss man sagen, Ungarn ist im Gegensatz zu Russland und den USA ein Nachbarstaat von uns. Und wenn wir jetzt sozusagen aufrüsten, uns verteidigungsfähig machen, werden wir dann nicht auch irgendwie als Bedrohung gesehen und ist das nicht in gewisser Hinsicht da ein bisschen kontraproduktiv? Genau.
1: Ich würde gerne kurz einhaken, wenn ich darf, weil Sie ja, Frau Bürger, vorher angesprochen haben, dass man eigentlich europapolitisch gemeinsam da handeln sollte und eine gemeinsame Strategie entwickeln sollte. In Ihrem Fall, Herr Vossel, wäre es ja auch so, dass Sie nicht nur einen Österreicher oder eine Österreicherin verteidigen würden, falls da eine Strategie sich entwickeln würde, sondern auch eventuell eine Ungarerin oder ein Ungarer. Also das kommt ja auch noch dazu, wenn wir versuchen, Europa als Ganzes zu schützen. Genau.
0: Ja, also ganz klar, ich finde, egal welche Nationalität, egal ob Europa oder irgendein anderer Kontinent, ist es natürlich die Idealvorstellung, uns alle gegenseitig zu verteidigen. Und um diesen Gemeinschaftsgedanken irgendwie zu fördern, ist, finde ich, was ein guter Vorschlag ist für Wehrdienstreform, dass eine Verpflichtung für den österreichischen Staat durch die Ableistung eines Wehrdienstes zum Beispiel der Weg zur Staatsbürgerschaft ist für Nichtstaatsbürgerinnen. Das wäre zum Beispiel ein Vorschlag meinerseits, der sicher mehr bringen würde als jetzt zum Beispiel die Verlängerung für Staatsbürgerinnen oder Staatsbürger in dem Fall.
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3: Das war ein Ausschnitt aus einer Debatte zur geplanten Wehrpflichtverlängerung in Österreich, die Anfang Mai in der Radiofabrik Salzburg geführt wurde. Zu hören waren Peter Schinnel, Militärkommandant von Salzburg, Franz Vossel, Schülervertreter aus Salzburg, Walter Schnöll von der AG Wehrdienstverweigerung, sowie Tanja Bührer, Militärhistorikerin an der Uni Salzburg. Wer sich für die ganze Diskussion interessiert, findet alle Infos dazu auf der Webseite der Stimmlagen, und zwar unter stimmlagen.at. Damit verabschiede ich mich bei allen Zuhörern und Zuhörerinnen der Stimmlagen, dem Infomagazin der Freien Radios in Österreich, aus dem Studio der Radiofabrik David Mehlhardt.
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Falls sich jemand schon auf die Party freut, alles okay? Wenn ich nicht tanzen kann, ist es nicht meine Revolution. Das ist toll, die Pride ist aber nicht nur Party. Was sagt die

0: queere Kultur dazu.
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0: Ich bin rausgefahren zu den Steinhofgründen am Otto-Wagner-Areal. Das ist eine ehemalige Klinik, die umgenutzt wurde. Genau da ist jetzt auch das Queer-Museum Vienna.
3: Hi.
4: Hallo.
3: Patrick von der Ike Kultur. Ich bin mit Micha verabredet.
4: Ja.
3: Das bist du?
4: Ja.
3: Hey, freut mich.
4: Ebenfalls.
3: Die Kollegin hat gesagt, lieber nicht auf Deutsch.
4: Also, ich spreche Deutsch, nur das sind sehr komplexe Themen, relativ einfacher für mich.
3: Okay, jeśli ja pytam po polsku, możesz odpowiadać po niemiecku? Dann ist es zu kompliziert für mich zu fragen.
4: Na, zu kompliziert für dich.
0: Mein Gott, ich lache selbst am meisten.
4: Dann machen wir einen Kompromiss, okay?
3: Nein, wir können auch auf Englisch machen, wie es dir lieber ist.
0: Pride started with a riot. Also die Pride hat mit einem Aufstand begonnen, steht ganz oben auf der Website vom Queer Museum Vienna. Eigentlich war es noch nicht mal ein Aufstand, es war zuerst mal ein Barfight. Also vor 50 Jahren war es noch fast überall auf der Welt ziemlicher Stress, einfach nur auszugehen, wen kennenzulernen, ein bisschen Spaß zu haben, wenn man zur Community gehört hat. Also die Polizei hat damals noch regelmäßig in den Bars Razzien gemacht, die Leute dann einfach durchsucht, grundlos festgenommen, verprügelt. Oft haben sie sogar die Namen der Gäste einer Bar dann veröffentlicht. Also quasi die Leute zwangsgeoutet. Eines Tages haben sich aber die Leute in einer bestimmten Bar namens Stonewall Inn gedacht, boah, wir haben jetzt aber echt die Schnauze voll, und haben sich gewehrt. Und daraus wurde zunächst ein Barfight zwischen den Leuten in diesem schwulen Lokal und eben der New Yorker Polizei. Und da muss man sich vorstellen, die Cops, die haben ja gedacht, boah, die mischen wir ein wenig auf, was für ein Spaß. Und die haben sich aber dann so gewehrt, dass sie die Cops auf die Straße rausgedrängt haben, eine Straßenschlacht draus geworden ist und die Polizei sich am Schluss im schwulen Lokal eingeschlossen hat und dort vor der tobenden Menge auf Verstärkung gewartet hat. Auch die Verstärkung konnte dann nichts machen, weil die Community sich so solidarisiert hat, dass sie das Ganze 5 Tage lang aufrechterhalten hat, bis die Lage dann beruhigt wurde. Also, don't fuck with us. Daran erinnert man sich jetzt jährlich am Christopher Street Day. In Deutschland wurde dann eine Parade draus, die haben sie CSD genannt. Heute sagt man fast nur mehr Pride, und daraus wurde dann ein ganzer Monat, also der sogenannte Pride-Monat. Heute ist das irgendwie eher Party. Ja, ich weiß schon, Sichtbarkeit und so, aber angesichts dessen, wie die politische Lage sich überall drastisch verschärft und das auch bei uns lauern könnte und das auch sehr reale Folgen haben könnte, was macht die queere Kultur? Was sind da die Themen? Wie gehen die damit um?
3: Do you live in Vienna?
4: Yes, I do. I do. It's been 13 years.
3: 13 years?
4: Yeah, I think I just really like the city. Second, other one was like, at the time, Poland was very homophobic also. Mm. And I knew already that I want to move out. Yeah, I want to move abroad. I didn't want to continue my studies in Poland. It was my experience in Warsaw was also pretty bad. At the academy, there was a lot of homophobia, hostility from the professors.
3: Yeah?
4: Yeah.
3: Oh.
4: I was called a faggot by my professor.
3: Thought academia would be, I don't know, more on the liberal progressive spectrum.
4: I was...
3: Obviously not. Dread that the first same-sex marriage was acknowledged.
4: We will see. Like, because it seems yes, but it seems complicated.
3: Yeah.
4: Because there's some opposition from the politics, yeah, from the politicians. I hope it will be, yeah. We have a Polish sponsors for this exhibition.
3: Yeah. Yes. Who is it?
4: Polish Ministry of Culture.
3: Really?
4: Yes.
3: That's incredible.
4: Yes.
3: The winds have changed.
4: I mean, actually, there's a lot of queer art being exhibited in Poland. A lot. Like, fuck me, like, I moved out because of homophobia and now, like, what? It's like, we are switching places now? Like.
0: Michał war also Kunststudent, der ist von Warschau nach Wien gekommen, weil ihm die Stimmung in Polen unter der damaligen Regierung zu homophob war. Da ist jetzt eine liberale Regierung im Amt und die erste gleichgeschlechtliche Ehe wurde gerade anerkannt. Wie ist die Lage eigentlich so abseits der Metropolen? Ich schick mal eine Voice-Message raus.
5: Hallo, ich bin die Viola. Ich bin vom Queer and Chaos Kollektiv und wir sind in Tirol tätig. Wir sind eine aktivistische Gruppe. Wir machen Aktionen eben zum Beispiel zum Trans Day of Visibility, Trans Day of Remembrance. Man findet uns auch immer wieder auf verschiedenste Demonstrationen und gerade für die queere Community versuchen wir immer wieder ein Programm anzubieten, eben in Innsbruck und Umgebung.
0: Bei eurem Vereinsnamen, ich verstehe queer, ich verstehe kollektiv. Warum eigentlich Chaos? Wo kommt das her oder was war da die Idee?
5: Es war aber so, dass sich in Innsbruck queere Menschen haben sich ein bisschen zusammengesammelt und haben sich dann einmal in einem Gasthaus getroffen und gesagt, ja, hey, wir wollen irgendwas machen, irgendwas Neues. Da war dann auch Thema sozusagen, ja, wie können wir uns nennen? Aber anscheinend war das dann so, dass man sich halt dann nicht entscheiden hat können. Und dann hat man einfach den die kellnernde Person gefragt, welcher Name besser klingt. Und dann wurde Queeres Chaos Kollektiv ausgewählt. Wir sind grundsätzlich schon strukturiert in unserer Arbeit, aber wir sagen dann schon, dass wir ein bisschen einfach vielleicht Chaos nach Innsbruck bringen mit unserer Queerness. Und ja, genau. Aber warum sozusagen das Chaos ursprünglich gewählt worden ist, das kann ich leider nicht mehr nicht berichten, weil ich einfach da nicht dabei war.
0: Wie würdet ihr denn sagen, wie allgemein in Innsbruck oder in Tirol die Akzeptanz ist für die Community oder wie es ist, mit dem Thema dort zu arbeiten?
5: Also Akzeptanz in Innsbruck bzw. Tirol ist natürlich immer schwierig, sowas seriös irgendwo einzuschätzen. Grundsätzlich ist schon so im städtischen Bereich ist einfach am Ende vom Tag mehr Akzeptanz da. Da ist die queere Community am Ende vom Tag auch einfach präsenter. Da hat da jeder unterschiedliche Erfahrungen gemacht. Ich als Transfrau zum Beispiel wäre schon manchmal komisch angeschaut, aber es ist jetzt nie irgendwie was Gröberes gewesen, aber ich kenne halt auch andere Personen, die sind zum Beispiel dann schon entweder diskriminiert worden oder auch einmal angegriffen worden und das kommt immer drauf an. Also so im ländlichen Bereich ist es sicher schwieriger, da versteckt man sich dann eher, während so im städtischen Bereich ist es doch... ist man einfach präsenter am Ende vom Tag und da fühlen sich halt queere Menschen oft einfach viel sicherer im städtischen Bereich. In unserer Arbeit wird soweit sehr positiv aufgenommen, vor allem von der queeren Community in Tirol. Da sind wir eigentlich ganz zufrieden. Und wir haben jetzt, zumindest ich weiß jetzt nichts davon, dass wir jetzt da auf große Widerstände gestoßen sind.
4: Are we recording?
3: Yes.
4: Oh, okay.
3: Yeah, it's a podcast.
0: Im Queer Museum haben die noch Platz für queere Utopien.
4: Where is your microphone? This is your microphone. I'm Michał Rutz. I'm the curator. Now I'm just... When I didn't know we are recording, I was more relaxed. Now I'm getting stressed. But okay. And I'm curating this exhibition for Queer Museum. And...
3: What's it called? It's called Imagine
4: yes.
3: Queer Utopia.
4: And to explain briefly the title, yeah, Utopia is like the idea of perfect place, right? State. And queer, it's difficult to explain, right? I could also I often say that it could be easily replaced with anti-fascist, because queerness is the opposite of fascism.
3: It's an interesting opposition that you make between queerness and fascism.
4: Yeah, because on one side you have fascism that is based on rigid identities, yeah, of gender, of race, nationality, culture, and they want to preserve it on any cost, keep it static. While queerness is the opposite of it, embrace fluidity of identities, the change is welcomed, right?
3: I love the approach, but I had the feeling that everything was becoming much more rigid. I had the impression that sometimes maybe even the community is becoming more rigid.
4: People so over-identify with their labels of being this or that, like top, bottom, or if you're a trans woman, you should not date women, because then you are kind of predatory, you're not womanly enough in a sense. I've seen this this fear among many people that not to go beyond what is expected from them, even in a queer community, yes. Mm-hmm. Yeah.
3: So it comes at the right time.
4: Yeah, I am kind of tired. This is also my statement. I'm kind of also against identity politics. That there is, I find it pretty limiting. Mm-hmm. Yeah, that to perceive worth just from one single identity. Mm-hmm. That they try to go away from it, yeah, embrace more like more fluid or anti-labor approach.
3: Which is very 2000s.
4: 2000, I would say even in 80s.
3: Okay, maybe. It's called Utopia, but, you know, as I studied cultural theory, mm-hmm. I mean, it's kind of reality. Everything is always in fluid, you know? All identity, no identity is as fixed as
4: yes,
3: people.
4: Yeah. Exactly, yes. Let's go to the room.
0: So politisch sind sie hier. Also sogar ein Museum kann nicht nur bewahren, sondern auch einfach Neues entwickeln.
6: Oh, das ist sehr süß, das Mikro.
0: Ich habe mich dann mit Sophie aus dem Team vom Queer Museum zusammengesetzt.
3: Ihr habt auf der Website ganz oben stehen, Pride started with a riot.
6: Auch wenn wir uns trauen, soweit wir uns trauen, auch radikaler zu sein, politischer zu sein, ist ja oft so, dass im Pride-Monat viele Institutionen den Monat sehr verwenden, sind schon nette Veranstaltungen, ist auch nett, dass sie ein bisschen was repräsentieren wollen, aber es fühlt sich oft nicht ganz ehrlich an. Und es wird eben oft vergessen, dass es doch ein Kampf, ein Protest war eigentlich am Anfang. Genau, und daran möchten wir auf jeden Fall erinnern und diesen Spirit auch behalten. Wir machen auch einen Protestschilder-Bastel-Workshop jetzt im Juni vor der Pride-Parade bzw. dem Transviel-Freude-Fest, wo man dann auch hingehen möchte.
3: Ah, das heißt, ihr werdet das Politische wieder reinbringen in die Pride?
6: Naja, wir werden tatsächlich gar nicht an der Pride teilnehmen dieses Jahr.
3: Aus diesen Gründen. Ich habe deshalb auch gefragt, weil so Kritik von mehreren Seiten gekommen ist zu so, ich weiß nicht, Pinkwashing, also dass halt sich sehr viele Organisationen einhängen, die da mit Party ein bisschen Geld machen wollen. Ich habe selber ja auch schon oft das Gefühl gehabt, dass es mehr Party als Politics ist oder wird im Allgemeinen. Deshalb nehmt ihr da gar nicht teil daran?
6: Ja, also es ist jetzt nicht ein absolutes Statement gegen die Pride-Parade, aber im Team haben wir jetzt beschlossen, dass wir nicht als Museum teilnehmen werden. Wir hatten es uns schon überlegt, aber eigentlich gehen wir lieber zum Marsch für den Arsch. Dort werden wir vielleicht als Museum auftreten, genau, und beim Transviel-Freude-Fest. Aber genau, bei der Parade ja nicht.
0: Und wie sieht das Queer Chaos Kollektiv in Tirol? Machen wir mal wieder eine Sprache.
5: Grundsätzlich ist schon so, dass wir am Pride-Style nehmen. Wir nehmen hauptsächlich einen kleineren Pride-Style. Nach außen hin wirkt es immer wie eine große Party und alles. Aber man darf halt nicht vergessen, hey, es ist am Ende vom Tag eine Demonstration um unsere Rechte und dafür stehen wir auch. Und das, was wir dann gerade bei den größeren Prides dann kritisieren, ist einfach das, Dass es einfach oft halt so, es ist nur mehr eine Party ausgelegt ist, es geht weniger um Rechte und dann vor allem auch, wenn dann Unternehmen teilnehmen, die zwar nach außen hin groß tun, als wären sie divers, als würden sie sozusagen diesen Gleichstellungsgedanken jedenfalls leben, aber nach innen hin vielleicht gar nicht so sein. Beziehungsweise, was man dann auch viel merkt jetzt in den letzten Jahren, gerade was Sponsoring oder eben auch Teilnahme beim Brides ist, der Druck der politische wird natürlich größer und viele Unternehmen springen da natürlich dann ab. Und das ist natürlich schade, weil dann merkt man halt einfach, okay, solange es eigentlich was nutzt, seid's dabei, aber sobald es ein bisschen, ich sage mal, ein bisschen ungemütlicher wird, dann seid ihr die Ersten, was wegspringen. Und das ist natürlich, das finde ich, das kann man durchaus kritisieren, ja.

0: ihr zum Pride Month etwas?
1: Ja, wir haben wahnsinnig viel Programm.
0: Was habt ihr denn vor?
1: Wir machen einen Burlesque-Workshop und eine Burlesque-Show mit queeren Burlesque-PerformerInnen aus der Stadt. Wir haben mehrere Kunstgeschichte-Vorträge, auch zu syrischer, queerer Kunstgeschichte. Und dann haben wir noch ein Screening und eine Diskussion mit Julia Strauss und Elke Krasny. Da geht es um indigene queere Künstlerin. Julia Strauss ist selber eine indigene Künstlerin. Und was haben wir noch? Ein Theaterstück, Susan Stryker's Hot Tub von Max Crandall. Das ist ein Poets-Theater. Das wird in kürzester Zeit mit ein paar Leuten aus der Community, KünstlerInnen, einstudiert und dann performt. Das ist sehr experimentell. Ja, es ist wirklich viel. Dann haben wir auch unsere Finissage diesen Monat noch. Da gibt es dann auch DJ-Programm, Drag-Show, natürlich eine Kuratorenführung.
0: Alles hier oben im Areal?
1: Ja, wenn möglich, hoffentlich auch draußen, wenn das Wetter mitspielt.
0: Sag mal, ihr glaubt, dass man mit Kunst was bewirken kann?
1: Ich glaube, was uns gelingt auf jeden Fall, ist Community zu schaffen hier. Also die Leute fühlen sich wohl, würde ich sagen, aus der Community, aus der queeren Community. Und was natürlich hier vom Standort her gar nicht so schlecht ist, ist, dass oft auch Leute hereinspazieren, die jetzt das Museum gar nicht kennen, die gerade einfach hier einen Spaziergang machen und dann sich denken, ja, schauen wir mal, was das ist.
0: Das heißt, ihr erwischt auch quasi einen Querschnitt der Bevölkerung oder so oder der Umgebung? Oder? Mhm. Und wie nehmen die das an?
1: Ganz unterschiedlich, aber es ist auch hilfreich, dass es gratis Eintritt ist. Ich glaube, das ist einfach nochmal eine Schwelle, die wir natürlich jetzt nicht unbedingt für die Touristen entfernt haben, aber die bei den Touristen natürlich auch hilft, die sich hier umschauen, dass sie, man kann ja einfach kurz durchgehen und die meisten Leute schauen sich das dann schon an. Manche gehen dann schnell wieder weg, manche verweilen und stellen viele Fragen, das ist ganz unterschiedlich. Aber ich würde sagen, sie nehmen es eigentlich schon gut an. Auch die Ausstellung jetzt kann man ja auch gut genießen, wenn man sich mit dem Thema nicht wahnsinnig beschäftigt hat.
0: Also allgemein ist euer Ziel schon, nicht in erster Linie Kunst zu machen, sondern einen breiteren Impact zu haben. Wie würdest du das ausdrücken, was ihr eigentlich wollt?
1: Genau, es geht ein bisschen um den historischen Kontext, ein bisschen die Leute auch aus Wien vorstellen, auch kleinere KünstlerInnen, queere KünstlerInnen, Möglichkeiten zu geben, sich zu zeigen. Es gibt ja große Institutionen, die dann schon mal Ausstellungen zu queeren Themen machen, aber das sind dann große KünstlerInnen, die man schon kennt oft. Also hier bei uns ist es auch ein bisschen kleiner, auch Zugang zu schaffen, Möglichkeiten sich zu zeigen. Wir machen auch sehr viel Kooperationen, versuchen auch andere Vereine zu unterstützen, die im ähnlichen Bereich arbeiten. Genau, also ich denke schon, der Community-Gedanke ist wichtig, schon auch die Kunst natürlich, das einfach ein bisschen, das fehlt in Wien ansonsten, wirklich zeitgenössische queere Kunst in diesem Ausmaß auszustellen. Und ein wichtiger Punkt hier ist auch, dass wir versuchen, es geht nicht nur um das queere Ausstellen, sondern wir wollen auch das Museum selbst queeren. Also wir versuchen, die Strukturen ganz anders aufzubauen als wie in einem klassischen Museum. Das Wort Museum verwenden wir eher auch zur Einordnung. Mhm. Uns wird oft vorgeworfen, wir sind ja kein Museum, weil wir keine Sammlung haben. Aber tatsächlich wird uns schon immer wieder Kunst auch geschenkt. Also wir haben tatsächlich ein bisschen eine Sammlung. Genau, aber beim Queeren des Museums geht es darum, zum Beispiel, dass wir ein Kollektiv sind, dass wir alles gemeinsam entscheiden, so gut wie möglich eben ohne Hierarchien. Aber auch, dass wir ja versuchen, Dinge anders anzugehen.
2: Bevor wir wieder ins Museum gehen, noch eine Voice Mess. Was ist im Tiroler Land los, wenn der Pride Month vorbei ist?
3: In Innsbruck ist die Pride erst im Juli. Das heißt, wir werden jetzt einmal so ein bisschen beim nächsten Plenum auch koordinieren, ob wir wieder einen Stand nehmen bei der Pride in Innsbruck und was wir rundherum machen. Aber danach wird sicher im Raum stehen, eben einen Grillabend, den wir veranstalten möchten, ein gemeinsames Grillen und das organisieren. Und danach steht im Herbst eh wieder der Trans Day of Remembrance an, wo wir dann wieder wahrscheinlich eine Standdemo machen werden, um einfach da aufmerksam zu machen, genau. Also so, das ist schon mal so der grobe Fahrplan und ob noch mehr dazu kommt, das sehen wir dann eh immer, was dazu kommt.
0: Hier sind ja, glaube ich, in der Semmelweis-Klinik wahrscheinlich sogar viele Leute gekommen.
2: Wow, Patrick, toll vorbereitet, mal wieder super ausgeschlafen. Okay, das ist nicht die Semmelweis-Klinik, das ist das Otto-Wagner-Spital. Sag mal, wie viel ungenutzte Kliniken gibt's eigentlich in Wien? Okay, alles nochmal. Tun wir so, als wäre das nicht passiert. Smooth, Patrick. Great job. Ich bin natürlich top vorbereitet und weiß, dass wir hier am Otto-Wagner-Areal sind.
4: Also es war früher eine Psychiatrie, die recht schön gebaut ist. Also wenn man sich die Architektur anschaut, ist natürlich wirklich schön. Es ist noch eine Kirche. Ja, also die Kirche ist auch wirklich toll und ein Theater für die Patienten. Aber wie bei den meisten Kliniken, psychiatrischen Kliniken in Österreich war es während des Nationalsozialismus hier sehr schrecklich. Es wurden Menschen hier eingesperrt, Menschen mit Behinderungen, Menschen mit psychischen Erkrankungen, auch sogenannte Asoziale, die einfach nicht in die Gesellschaft gepasst hat, haben, die man nicht sehen wollte. Wir sind ja hier auch auf einem Hügel, gehe weit weg von der Stadt. Und dann während der T4-Aktion wurden sehr viele Menschen hier deportiert und ermordet. Es gab auch die Klinik am Spiegelgrund für Kinder. Dort wurden 800 Kinder ermordet. Und das wurde auch nicht extrem gut aufgearbeitet. Also auch als die T4-Aktion dann vorbei war, nachdem Menschen nicht mehr offiziell deportiert wurden, sind hier nochmal, ich glaube, über 2000 Menschen verhungert, gestorben durch Vernachlässigung. Das war natürlich auch dann Absicht damals. Mhm. Und das ist uns auch sehr wichtig, diesen Kontext immer zu geben.
2: Wie seid ihr hier eigentlich gelandet?
4: Ja, es war eher zufällig. Auf der Suche nach einem Raum wollten wir eigentlich eher in einen Gemeindebau, also eigentlich eher in die Stadt. Aber das hat dann nicht geklappt, aus diversen Gründen. Hatte nicht viel Bürokratie, die das irgendwie wirklich erschwert, auch Räume anzunehmen. Und genauso sind wir eher zufällig hier gelandet.
2: Gemeindebau, weil ihr das direkt unter das Volk bringen
4: wollt. Das war ein bisschen die Idee. Ja, genau, dass man wirklich gemeinsam mit den Leuten, die dort wohnen, auch Sachen machen kann. Mhm. Jetzt ist es doch ein bisschen mehr klassisch Museum geworden in dem Sinne. Aber es ist schon sehr schön hier, es ist auch vieles möglich, also das gefällt uns eigentlich gut und es entwickelt sich ja jetzt immer weiter.
2: Also das erste Kunstwerk, das mir mich auch zeigt, ist irgendwie ein Bild, das sich selbst zusammengerollt hat. Also man sieht die Rückseite des Gemäldes, das Leinen, und auf der Seite quellt was raus, das aussieht wie so ein Suburb, so ein Einfamilienhaus, Vorort-Idylle.
5: I like art that wakes you up. Yeah. I like art that you like surprised, unexpected. Yeah, in this way it brings you back to life. Like, I don't like the art that is kind of repeats what is already established and puts you kind of asleep. Yeah. Usually I start with this object from Bartosz Kokosiński. I like to use it as a kind of introduction. This object painting is a canvas that bends and devours, crushes single family houses. It can be read as a rejection on traditional order because single family houses are not neutral architecture. They do carry also ideology with themselves. So here in this object, the houses are being destroyed and they create new space for new architecture that may include new forms of relationships, family, community. In this way, I thought that, oh, this is a great start to create a utopia. We have to start from, we have to first unlearn.
0: Okay. Can I go to the next room?
2: Mm-hmm. Das letzte Bild, das wir uns ansehen, ist ein nackter Frauenkörper, sehr explizit, aber komplett rosa mit mehreren so Clownarmen und einem wütenden Katzenkopf, würde ich mal sagen. Boah, Kunstwerke beschreiben, die man nicht sehen kann. Awkward!
5: This is too cute for you from Zula Tushimbat. She's a Mongolian artist.
0: It looks cute, but it also looks scary.
5: Yes. You recognize the Hello Kitty in it?
0: Yeah, true, that's true.
5: Okay, it's, you know, it has this characteristic shape of the head with the bow, right? But originally, Hello Kitty has no mouth, right? It's cute, small, it's supposed to be sweet, submissive.
0: It can't speak, it cannot bite.
5: Yeah.
0: It's very explicit in a way.
5: Yes, it is. I mean, it is the opposition of Hello Kitty in this sense. Hello Kitty represents this, you know, very suppressed femininity, suppressed anger, suppressed sexuality, desire. Yeah, and here we have this explosion of energy that it becomes almost like dangerous. But she's also, you know, stylish. She has those red boots, her claws are red painted, right? And it can be maybe blood, maybe just with polish. Yeah, I don't know.

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1: Eine Sendereihe von und mit den neuen Alten. Ja, hallo, wir begrüßen euch sehr herzlich zu unserer heutigen Sendung, Euter, mehr als nur Alter. Wir, das sind die Monika und die Micha. Hallo Monika.
3: Hallo Micha. Und wir haben heute als Studiogast die Beate Sendelhofer bei uns. Sie ist vor ja schon einigen Jahren aus Liebe zu den Bergen von Frankfurt nach Salzburg übersiedelt und war hier als Managerin im Sozialbereich tätig. Im Jahr 2000 hat sie ein Gemeinschaftsgartenprojekt initiiert und wir wollen uns heute über das gemeinsame Garteln unterhalten. Herzlich willkommen, Beate.
4: Ja, hallo. Vielen Dank für die Einladung. Ja, und auch hallo an alle, die dann zuhören. Ich hoffe, ich kann ein bisschen was Interessantes erzählen.
1: Die erste Frage an dich ist, wie bist du auf die Idee gekommen, einen Gemeinschaftsgarten zu initiieren?
4: Weil ich eigentlich über ganz anderes Gemeinschaftsthema mit dem Gemeinschaftsthema in Berührung gekommen bin. Nämlich, ich habe zeitlang mich in einem Projekt für Gemeinschaftswohnen, gemeinschaftliches Wohnen interessiert und habe mir irgendwann gedacht, wenn das jetzt ein Schritt zu groß ist, weil das ist eigentlich das Konsequenteste, was man in Gemeinschaft tun kann, kann man doch vielleicht eine Nummer kleiner anfangen. Und einen Garten habe ich zu Hause, einen kleinen, und wollte einfach gern ein bisschen mehr machen. Und das war die Idee. Damit habe ich dann einfach mal angefangen und nachgefragt in meiner Wohnumgebung, ob es eben andere Menschen auch noch gibt, die da vielleicht Interesse hätten.
3: Du hast es ja dann sehr schnell umgesetzt. Wie bist denn du da vorgegangen?
4: Na, ich glaube, das war einfach ein glücklicher Zufall. Ich habe wirklich irgendwie gedacht, ich mache das jetzt einfach mal und mache das ganz analog. Ich mache hier einen Ausdruck und hänge das an verschiedenen Stellen auf. In der Umgebung, bei so einer Sporthalle, bei einer Schule habe ich es abgegeben, im Pfadzentrum. Und der dritte Anrufer war dann jemand, der gesagt hat, Mensch, ich hätte da ein Grundstück, da weiß ich eh nicht so genau, da kann man irgendwie nicht wirklich was damit anfangen. Vielleicht wollt ihr euch das anschauen, ob das geeignet ist.
1: Und haben sich aufgrund deiner Aushänge viele Leute gemeldet, die so gedacht haben wie du, ich würde auch gern in einem Gemeinschaftsgarten arbeiten oder mittun oder... Wie auch immer.
4: Ja, das stand irgendwie unter einem guten Stern. Wir haben dort in der Nähe auch eine Foodcop und das war die erste Adresse, wo ich abgegeben habe. Und ich hatte auf diesen Aushang geschrieben, gibt es außer mir noch jemanden, der sich für einen Gemeinschaftsgarten interessiert? Und die junge Frau, die das entgegengenommen hat, schaut drauf und sagt, ja, ich. Und es war dann auch gleich die erste, die eben sich auch mit engagiert hat. Und danach haben sich schon einige Personen gemeldet. Es ist nur ein ganz kleines Projekt. Wir sind zu siebt. Die haben sich relativ schnell gemeldet, es haben sich aber auch, wie das wohl in solchen Projekten üblich ist, viele Menschen gemeldet, die gerne mitgemacht hätten, wenn schon es fertig dagestanden hätte, aber das war ja nicht.
1: Unsere Frage wäre jetzt auch, wie sieht dein Gartenteil aus? Beschreib uns mal ein bisschen, wie das in eurem Garten aussieht und was du gerne anbaust und was du vielleicht nicht gerne anbaust.
4: Naja, es ist ein ewiges Lernen. Also wir haben eigentlich gesagt, wir haben keinen Gemeinschaftsgarten, sondern wir sind eine Gartengemeinschaft. Das heißt, wir wollen nicht nur jeder in seinem eigenen Beet nebeneinander garteln, sondern wir haben auch Teile, die wir gemeinschaftlich anbauen. Da gibt es zum Beispiel ein Kartoffelfeld oder Dinge, die einfach viel Platz brauchen oder lange Beetfläche sozusagen belegen, wie irgendwelche Kohlgewächse oder Kürbis. Das haben wir alles in Gemeinschaftsfeldern. Feldern klingt ein bisschen zu groß, Gemeinschaftsbeeten.
1: Und die bearbeitet ihr auch gemeinsam?
4: Genau. Okay. Und dann hat eben jeder sein eigenes Beet, wo er anbauen kann, was immer er will, was die andere nicht beeinträchtigt. Und da habe ich eigentlich auch immer wieder Kohl gehabt. Dieses Jahr jetzt nicht mehr, weil diesmal haben wir den Kohl ausgelagert. Was habe ich sonst? Ich habe, mein Gott, Paprika, natürlich Tomaten, die stehen im Tomatenhaus. Wir haben Gurken, Zucchini, Mangold, Salate, Kohlrabi,
1: Karotten? Fenchel. Wären bei mir mal nie. Karotten?
4: Karotten habe ich dieses Jahr keine, das erste Jahr nicht.
1: Ich war so enttäuscht. Die sind das erste Jahr so prächtig geworden und dann nimmer mehr. Und ich habe gedacht, was mache ich falsch?
4: Ich glaube, da ist bei uns der Boden irgendwie nicht so super. Mhm, die brauchen irgendwie einen durchlässigen, weichen Boden. Und bei uns ist es doch auch lehmig. Und die sind zwar schon immer gewachsen, aber das waren so total verknuddelte, ineinander verwurschtelte, verdrehte Karotten. Haben wir eh gegessen, aber sie ist extrem mühsam, wenn man dann lange erstmal auseinander trennen muss.
3: Ja. Genau. Also gemeinsam garteln tut man wirklich eher für Gemüse, es ist eher ein Nutzgarten, Blumen und so weiter haben da wenig Platz.
4: Schon auch, aber ich meine natürlich, ja, es geht um einen Nutzgarten, also wir haben schon auch noch Beeren, wir haben eine Beerenhecke mit verschiedenen Himbeeren, Riehwiesel, Thaibeere, Josterbeere, alles Mögliche, aber auch Blumen, weil Blumen brauchst, damit all die fleißigen Insekten kommen, um zu bestäuben. Und außerdem ist es schön auch noch, ne? Und wir haben auch viel, wir haben Kräuterbeet zum Beispiel, also vieles ist ja auch quasi von mehrfachem Nutzen, eben auch als Heilkräuter zum Teil. Und bei mir im Beet zum Beispiel haben sich irgendwann Ringelblumen ausgesät, die lasse ich, wo sie mich nicht stören, weil die sind einfach super, die tun was für den Boden. Und sind
1: es sehr darf schön werden, was will bei euch. Das klingt schon so durch die Blume.
4: Ja, wir haben auch wilde Teile tatsächlich, also wo wir wirklich einfach das Gras stehen lassen, nur ein, zweimal im Jahr mähen, wo halt wirklich Wildkräuter, alles Mögliche wächst, was halt wächst. Auch Brennnessel, die sind ja auch so wertvoll. Ja.
1: Genau. Toll, klingt
4: also fein. Ja, das war uns eher Anliegen. Wir haben, also bei uns wird keine Chemie eingesetzt. Wir haben einen sehr naturnahen Garten. Also eigentlich haben wir nicht Natur im Garten, sondern unser Garten ist in der Natur. Es ist rundum auch.
1: Es ist auch wichtig, dass man es so rum sagt, oder? Unser Garten ist in der Natur.
3: Ja. Gibt es das überhaupt mit so vielen Schnecken? Und bleibt da noch was übrig?
4: Naja, es gibt Schneckenjahre und es gibt hoffentlich andere. Ich bin irgendwie super optimistisch, dass dieses Jahr ein bisschen anderes ist, weil es nicht ganz so nass ist wie letztes Jahr oder vor zwei Jahren.
3: Ja. Du hast ja erzählt, also das klingt nach ganz, ganz viel, weil die Zucchini werden ja nicht jede Woche eine reif, sondern wahrscheinlich dann zu einer gewissen Zeit hast du dann Unmengen. Das Ganze muss ja dann auch verarbeitet werden und da hast du eine spannende Ausbildung dazu gemacht. Kannst du sagen, was du da gemacht hast und auch wie du das jetzt anwendest für dich? Mhm.
4: Ja, das war tatsächlich dann der Anstoß, dass irgendwann ist das ganze Zeug da und dann hat man, dann ist vieles auf einmal reif oder zumindest in relativ kurzer Zeit. Genau, und dann ist die Frage, oh Gott, wem kann ich denn jetzt noch ein Zucchini schenken, weil jeder verschenkt Zucchini, keiner will mehr. Und genau, ich habe dann eine Ausbildung gemacht zur Selbstversorgungspädagogin. Das war sehr spannend, also sehr breit aufgestellt über alles Mögliche, was man eben in irgendeiner Form verarbeiten kann, ums zu verzehren oder eben auch nicht, es war auch Kleintierhaltung dabei, mit Tiere verzehren habe ich es jetzt nicht so. Genau, da habe ich eben also Dinge über alle Arten, wie man Lebensmittel haltbar machen kann. Gibt es da sehr vielfältige von, einfrieren kennt jeder, fermentieren kennt, glaube ich, inzwischen auch ganz, ganz viele, ja, aber auch, keine Ahnung, einlegen. Also all diese Geschichten, aber wir haben auch Teile gehabt, ja eben, biologischer Gartenbau, also viel Inhalt dazu, was wie man das denn sinnvollerweise macht. Ja.
1: Konnte man dann, weil du hast Pädagogin gesagt, die mit dir garteln, haben die dann von dir profitiert, dass du die Ausbildung gemacht hast? Konnten die sagen, du, was mache ich jetzt mit den ganzen Zucchinis? Und du hast Ideen parat gehabt?
4: Ich habe da kein Alleinstellungsmerkmal, weil das ist auch wieder das Schöne, jeder weiß ein bisschen was.
1: Ja,
4: und
1: ja,
4: also wir hauen immer alles zusammen. Wir haben eigentlich, ja, jeder von uns hat irgendwelche Vorerfahrungen oder einfach Interessen. Wenn man anfängt, sich damit zu beschäftigen, dann geht ja eine Tür nach der anderen auf, wo man merkt, oh Gott, das und da wäre interessant und das sollte ich noch wissen und da möchte ich mich noch schlauer machen. Also jeder weiß was und aber natürlich kann man auch mich fragen und wenn ich es weiß, verrate ich es auch. Aber ich weiß nicht alles.
3: Und du bist ja jetzt also seit kurzem in Pension gegangen. Hast du da ein Interesse, dein Wissen breiter zu teilen? So, indem du Workshops machst?
4: Das weiß ich noch nicht so ganz genau. Also ich bin seit September in Pension und habe erst gedacht, ich muss mich dann mal umschauen nach neuen Hobbys. Bin drauf gekommen, ich brauche überhaupt keine neuen Hobbys, weil ich habe eigentlich so viele Dinge, die ich vorher, wo einfach nie die Zeit dafür war. Jetzt gerade bin ich dabei, Wanderführerausbildung zu machen. Mhm. Das ist auch eines meiner Interessen und meiner Leidenschaften, wo ich gerne also Richtung Weitwandern dann auch was machen möchte. Vielleicht eher in die Richtung, dass sich da was kombinieren lässt, also im Sinne von Kräuter, Thematik Wildkräuter. Das ist noch am
1: in Arbeit. Entstehen. Du denkst
4: genau,
1: drüber nach.
4: Genau.
1: Aber du bist sehr
4: aktiv. Das Schöne ist, ich habe ja keinen Druck.
1: Sagen,
4: ne? Ich muss ja nur noch machen, was ich will.
1: Du kannst ja nur, du musst ja nicht.
4: Genau. Ne?
1: Das ist das Schöne an in Pension sein.
4: Ja, sehr gut. Ne?
1: Diese Gemeinschaftlichkeit beim Gemeinschaftsgarten würde uns und die Hörerinnen wahrscheinlich auch sehr interessieren. Ich stelle mir es nicht so einfach vor, gemeinsam mit 7 oder mehr Leuten oder weniger Leuten, wie halt der Gemeinschaftsgarten aufgestellt ist, zu garteln.
4: Ich glaube, das ist bei uns jetzt tatsächlich ein bisschen anders. Es gibt ja in der Stadt und auch im Land Salzburg, also zumindest im Flachgau, kenne ich auch noch einige Gemeinschaftsgärten. Und in der Stadt gibt es in sehr vielen Stadtteilen eigentlich Gemeinschaftsgärten, die aber deutlich größer sind als unsere und die auch insofern eine formale Struktur haben, die oft Vereine sind mit entsprechenden Funktionen auch und eben auch rechtlichen Themen, die damit verbunden sind. Das ist bei uns ganz anders. Wie gesagt, erfreulicherweise brauchen wir für das Grundstück nichts zahlen. Und nachdem halt am Anfang mein Mann und ich die Initiative gesetzt haben und auch gemerkt haben, es muss irgendwie ein bisschen was da sein, damit sich weitere Menschen dann finden, die halt mit einsteigen, haben wir einfach mal gemacht. Und und damit so ein Stück weit halt unsere Ideen mal so weit umgesetzt. Im Inhaltlichen gibt es jetzt kein großartiges Konzept. Also was uns wichtig ist, ist halt wirklich naturnah, keine Chemikalien. Wir haben auch den Garten gar nicht eingezäunt, weil das von der Fläche her fast unmöglich ist. Wir haben die einzelnen Beete, also Beetblöcke sozusagen, eingezäunt. Das heißt aber auch, da stiefeln Rehe durch, da sind auch mal Hasen unterwegs. Und das ist auch gut so. Das ist irgendwie, also es macht einen totalen Reiz aus. Letztes Jahr gibt es ein Bild im Herbst, wo ein Reh mit ihrem Kitz da steht und uns die Zwiebeln abfrisst. Das ist bedauerlich für die Zwiebeln, die sind dann nicht mehr gescheit gewachsen, aber es ist total schön. Und es ist ein total feiner Platz einfach. Und nachdem das dann so angefangen war, kamen halt auch die Menschen dazu, für die das so auch passt.
1: Ja. Es finden sich Gleichgesinnte.
4: Ja, genau.
1: Und das mit der Natur, unser Garten ist mit der Natur, heißt ja mehr. Nicht nur mit den Menschen, sondern auch mit dem, was ringsrum ist, mit dem Reh, was kommt und die Zwiebeln frisst. Also es darf alles sein.
4: Ja, es ist, man kann es eh nicht verhindern. Wir finden es aber auch einfach wirklich wertvoll und es ist ein total schöner Platz und es ist so viel Leben rundum. Okay. Ja, das ist einfach
1: reichern.
4: Fein. Genau. Und wir schauen halt auch, wir haben eine Benjeshecke, also das heißt, es ist ein Kreislauf, ja. Es hat Permakulturaspekte, ohne dass ich da jetzt, da habe ich noch keine Ausbildung. aber es gibt einfach so ganz viele Aspekte, die wir mit eingebaut haben. Totholzhaufen, irgendwie ein Steinhaufen, wo sich hoffentlich auch Blindschleichen ansiedeln. Haben wir schon gesehen. Also viele, viele so verschiedene Komponenten. Und wir haben dort kein Wasser, wir haben keinen Strom. Das heißt, wir haben auch Konstruktionen gebaut, um Regenwasser zu sammeln. Und das sind auch nochmal extra Herausforderungen, aber das macht es irgendwie sehr, was soll ich sagen, irgendwie sehr
1: spannend.
4: Spannend.
1: Dass man es schaffen kann.
4: Jedenfalls. Mhm.
3: Genau, aber es klingt noch viel Arbeit am Anfang.
1: Das wäre meine Frage auch gewesen. Wie viel investiert ihr da an Zeit in so einen Gemeinschaftsgarten? Ihr seid 7, hast du gesagt. Ist ja trotzdem jahreszeitlich unterschiedlich, mal mehr, mal weniger. Dann gibt es vielleicht Leute, die viel investieren, Leute, die wenig investieren. Wie ist das bei euch?
4: Das gibt es, glaube ich, in jedem Garten und das ist auch bei uns so. Also jeder, der dabei ist, bemüht sich halt. Ja. Und manchmal sind halt Lebenssituationen so, dass einer mehr Zeit hat, wie ich jetzt zum Beispiel, oder eben andere weniger. Das ist halt so.
1: Ist auch sehr frei, gibt kein Reklamar.
4: Ja, nee.
1: Ihr seid schon wenig.
4: Also wir haben keine festgeschriebenen oder niedergeschriebenen Regeln. Ja? Wir schauen schon, dass wir uns regelmäßig auch mal treffen und zusammensetzen, wenn irgendwelche Themen anstehen oder wenn wir halt besprechen, was wollen wir denn dieses Jahr machen. Ich meine, jetzt ist der Garten im 6. Jahr, jetzt ist es nicht mehr so viel. Jetzt ist es halt, geht es darum, die Dinge in Schuss zu halten und den Garten.
1: Seid ihr immer noch dieselben? Die Gründer sind da immer noch dieselben dabei oder immer wieder neue Leute dazugekommen, andere ausgestiegen?
4: Nee, von den 7 hat eine gewechselt.
1: Okay, das ist auch schön. Was ich jetzt durch deine Äußerung jetzt gehört habe, ist, je kleiner die Gruppe ist, umso einfacher ist es, nicht zu reglementieren.
4: Ja, ich glaube schon. Also ich glaube, wenn es eine gewisse,
1: grundsätzlich
4: Größe,
1: immer
4: eine gewisse Größe hat, dann muss man sicher, irgendwie sich ein bisschen vereinbaren. Ja. So schaut jeder irgendwie mit und es gibt so Dinge, die sich einfach so entwickelt haben. Ja, eine kümmert sich halt irgendwie vorrangig um das Kräuterbeet und jemand anders schaut bei den Beeren. Also, und ey, das macht die Kleinheit, glaube ich, schon unkompliziert.
3: Ihr trefft euch einfach, wenn ihr gemeinsam gartelt, zufällig, aber habt ihr da organisierte Veranstaltungen, vielleicht ein Erntefest oder Startbeginn oder so?
4: Ja, das machen wir schon. Also so im Garteln treffen wir uns tatsächlich mehr oder weniger zufällig. Aber wir schauen, dass wir immer ein Saisoneröffnungsfest machen. Da suchen wir gerade den Termin, weil es ist ja immer nicht langfristig zu planen, wann denn die Saison eröffnet wird. Genau. Und wir machen auch immer ein Erntefest, genau. Und schauen auch, dass wir über das Winterhalbjahr, wo ja doch weniger ist, haben wir uns dieses Jahr zum Beispiel auch mal getroffen und haben einen Glühwein getrunken und am Feuerkorb Maroni gebraten. Also
1: das schon. Der Garten verbindet, kann man das so sagen?
4: Ja, total. Total. Ja, und es ist auch, also aber auch das ist, glaube ich, wieder Vorteil der kleinen Gruppe. Und die so konstant ist, dass, ja, also wenn man 6 Jahre des Lebens, jetzt nicht intensiv, aber doch immer wieder miteinander teilt, dann entsteht schon auch einfach eine engere persönliche Beziehung. Ja.
3: Jetzt spielen wir mal Musik.
1: Du, Beate, hast dir vom Reinhard May etwas gewünscht und willst zum Garten was sagen.
4: Ja, genau. Also irgendein Depp mäht immer. Ich finde es irgendwie ganz lustig. Wobei, dem Reinhard May geht es mehr um die akustische Lärmbelästigung.
1: Wie die Laubbläser,
4: genau,
1: die einen ja auch nerven.
4: Ja, und das einfach die zu Tode gepflegten Gärten. Mir geht es eher um die Lebendigkeit im Garten. Und das eben, das haben wir leider auch oft, das sieht man sehr viel, dass einfach ganz viele Kulturgärten wirklich für Insekten oder für generell Artenvielfalt ziemlich unattraktiv sind, weil es einfach super gepflegte Rasenflächen gibt.
0: 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noch drinnen, der Ausstoß dicker wolkenblauer Auspuffgase bringt ihn zur Verzückung, treibt ihn zur Ekstase, er metzelt alles nieder und macht alles platt, was Ähnlichkeit mit einem Grashalm hat, ob Rasentraktor oder Kantentrimmer, irgendein Depp mäht irgendwo immer. Von Oberpfaffenhofen bis nach Gütersloh, irgendein Depp mäht immer irgendwo. Ich hab einen Nachbarn mit 4 fiesen, scharfen Kampfhunden, die kacken mir vor meine Tür, die kläffen 24 Stunden. Ich hab einen Nachbarn, der übt Schlagzeug wie besessen und einer wäscht sein Auto zu wummernden Technobässen. Ich hab eine Nachbarin, die ihren Mann beim Sex verhaut. All das ist nicht wirklich störend und nicht wirklich laut. Aber im Grundstück gegenüber tobt ein Halmvernichter, ein Gänseblümchenkiller, ein Heckenscharfrichter, ein Motormäherwüterich, ein Zweitaktstänker, ein Gräserausrotter, ein Pflanzenhenker. Der wirft das Triebwerk an und dann mäht er ratzfatz, alles ratzekahl mit seinem Phallusersatz. Wenn der Sommer komplett nur die Flucht ins Zimmer, irgendein Depp mäht irgendwo immer. Ein Rasenfetischist muss weder trinken noch essen, hält nur kurz mal an, um die korrekte Grashöhe zu messen. Mäht bis tief in die Nacht und es ist zappenduster, pustet er das Gras weg mit dem Graswegpuster, robbt mit einer Lötlampe bewaffnet ums Haus, löscht jedem Löwenzahn das Lebenslicht aus. Beim ersten zarten Keim, beim ersten grünen Schimmer, irgendein Depp mäht irgendwo immer. Wenn Feierabend ist, das ist nun mal so, mit irgendein Depp auch immer irgendwo. Ich sitze im Liegestuhl in der Pension Inselfrieden, welch lieblich milder Ferientag ist mir da heute beschieden. Der Zeisig tirilliert vergnügt, die Buchfinken schlagen, die Schnepfe piept, der Kuckuck ist am Kuckuck sagen. Die Hummel hummelt emsig und die Biene summt, ganz leis nur in der Ferne ein Elektromäher brummt. Ein frommer Friede liegt über Wiesen und Auen, doch ich trau mich nicht der trügerischen Ruhe zu trauen. Die Lärmattacke kommt in Form der Herbergsmutter Nazi mit ihrem Balkenmäher, ein schlimmer Gartenbazi. Wenn in der Hölle Teufels Großmutter Rasen mäht, dann tut sie das haargenau mit diesem Gerät. Wenn der Sommer kommt, bleibt nur die Flucht ins Zimmer. Irgendein Depp mäht irgendwo immer. Ohrenschützer, Schutzbrille, Stahlkappenschuhe. Unermüdlich steht er im Kampf gegen Ruhe. Gibt aus der Motorsense ne Maschinengewehrgarbe. Liquidiert die Wurzel unter der Grasnarbe. Zermalmt den Wurm mit einem grimmigen Racheschwur. Bringt er erstmal Zucht und Ordnung in die Natur. Da hilft kein Flehen, da hilft auch kein Gewimmer. Irgendein Depp mäht irgendwo immer. Erst links von dir, dann rechts von dir, von vorn sowieso. 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
3: Sehr lustig. Wir haben zuerst über dieses Gemeinsame geredet, über dieses gemeinsame Garteln. Macht es für dich auch Sinn, dass der Garten in Wohnortnähe ist, also dass man da nicht eine halbe Stunde hinradeln muss?
4: Ja, absolut. Absolut. Also das ist, glaube ich, ja, fast Voraussetzung. Eine unserer Mitgärtnerinnen hat das jetzt leider nicht ganz so und das merkt man schon, das macht einen Unterschied. Für mich ist es super, das sind 200 Meter oder so, also man geht dann halt auch rüber und holt sich gerade nochmal irgendein Kraut oder einen Salat oder was halt gerade ansteht, ja, oder mal schnell gießen. Also gerade jetzt am Anfang, wenn die jungen Pflanzen gesetzt sind, wenn es jetzt trocken wird, wo man regelmäßig gießen muss, das ist schon einfacher, wenn man um die Ecke wohnt. Also es macht schon definitiv Sinn, ja.
3: Und die Kontakte, die man kriegt, sind ja so, dass du das Gefühl hast, du lernst da Leute ein bisschen besser kennen. Und ich denke mir auch, gerade für ältere Menschen ist es ja wichtig, mit Jüngeren in Kontakt zu treten. Da stelle ich mir so ein Projekt auch toll vor, dass man einfach diese Generationen nicht aus dem Auge verliert.
4: Ja, das ist bei uns insofern auch wieder ganz gut gemischt, aber halt natürlich ein Zufall. Ja, bei einer größeren Gruppe ist, kann man vielleicht tatsächlich auch bewusster darauf achten. Bei uns ist es von bis, und gerade unser letzter Zugang, er hat auch noch jüngere Kinder bis zu unserer Ältesten, die, ich weiß jetzt gar nicht genau, mag ja nichts Falsches sagen, aber ich schätze mal um die 70 ist.
1: Also sehr gemischt seid ihr auch. Ja, genau. Das ist ja sehr schön. Wenn man jetzt sagt, Gemeinschaftsgarten ist toll, ich möchte auch in einer Gruppe garteln. Wie geht man es an? Was würdest du uns, den HörerInnen, Tipps geben?
4: Naja, vielleicht der einfachste Weg, erstmal sich umzuhören, ob es in der eigenen Wohnumgebung vielleicht schon was gibt. Und gerade auch bei größeren Gruppen glaube ich auch, dass man, also zumindest, es gibt so Vernetzungstreffen, wo ich schon öfter mal teilgenommen habe. Und man hört halt schon auch immer wieder, es gibt dann immer wieder Menschen, die dann irgendwie das Beet haben und dann eben doch die Zeit nicht finden oder aus irgendwelchen anderen Gründen nicht kommen. Also ich glaube, da ist schon noch ein gewisser Wechsel und insofern ist das vielleicht die einfachste Möglichkeit. Ja, wenn man selbst startet, dann fällt mir nur eines so zu machen, wie ich es gemacht habe. Mein erster Schritt wäre halt gewesen, mal Verbündete zu suchen und dann gemeinsam zu überlegen, zumindest 3-4 Leute zu überlegen, wie kommen wir zum Grundstück, wie können wir es finanziell stemmen. Grundsätzlich gibt es schon auch Unterstützung durch die Stadt. War in unserem Fall allerdings nicht möglich, weil der Zugang über privates Grundstück ist und damit ein bisschen eingeschränkt. Also auf solche Dinge kommt man dann halt erst, wenn es läuft. Aber ja, natürlich, das A und O ist ein Grundstück.
1: Aber du würdest sagen, es ist schön, gemeinschaftlich zu garteln.
4: Jedenfalls, also ich bereue es nicht und es war tatsächlich wahnsinnig viel Arbeit.
1: Aber bereichernd für alle, die mitgemacht haben.
4: Ja, und es macht, also ich bin jetzt gerade gedanklich nochmal in die viele Arbeit abgedriftet. Gerade am Anfang war es ein Wahnsinn, weil es war wirklich einfach ein seit Jahren unbearbeiteter Grund, mit ganz tollem Boden, sehr qualitativ toller Boden, aber halt mit allem, was da irgendwie wächst. Und wir haben da jeden Meter, also wir haben alles per Hand gemacht, wir haben keine Maschinen verwendet oder so. Also ich habe das Gefühl, ich kenne dort jeden Meter Erde, aber das schafft halt auch unglaubliche Verbundenheit zu dem.
3: Naja, und das vielleicht, du hast schon mal erwähnt, dass dein Mann dich immer unterstützt hat. Also man muss schon zumindest einen oder zwei Verbündete am Anfang haben, um das zu starten, denke ich mal, sonst ist einfach zu viel Arbeit.
4: Nein, dann glaube ich, verliert man die Freunde. Und es gab durchaus auch Phasen, wo man eben gesagt hat, ist irgendwie eine Nummer zu groß. Mhm. Ja. Mein Mann war der Baumeister oder ist nach wie vor der Baumeister dort. Also so jemand braucht man schon.
1: Dürfen wir dich noch was Privates fragen? In unserer Sendung stellen wir den Menschen, den wir zu einem Thema fragen, auch immer kurz ein bisschen privat vor. Eine Standardfrage ist, was ist ein schöner Tag in der Pension für dich? Du hast selber gesagt, du bist schon in Pension, also ja, darf genau. ich das fragen?
4: Ja, ein schöner Tag. Also ich genieße es unendlich, Zeit zu haben, Zeit, die mir gehört, über die ich irgendwie verfügen kann. Ich genieße es sehr, gemütlich in den Tag zu starten und dann aber auch aktiv zu sein. Also ich habe vorhin schon kurz gesagt, Wandern oder überhaupt Sport, dass ich einfach viel mehr Zeit für Sport habe. Ich bin sehr viel draußen unterwegs mit dem Radeln, zum Wandern, im Mountainbike, im Garten.

0: dass du bei uns warst und ich glaube, uns allen Lust aufs Garteln gemacht hast. Dankeschön.
1: Zu unseren ZuhörerInnen sage ich auch danke fürs Zuhören. Unsere Sendung ist immer am ersten Donnerstag im Monat von 18 Uhr bis 18.30 Uhr. Und dann kann man sie als Podcast auf der CBA hören.
0: Du hast ja noch einmal eine schöne Musik zum Garten gewünscht. Magst du da noch einmal was dazu sagen?
2: Ja, von Gentleman ist das Lied Garten und das ist so... Das bringt einfach so die gute Stimmung rüber, die also zumindest ich in mir auch spüre, wenn ich hier so über den Garten geredet habe. Okay. Ja, dann viel Spaß damit und genau, auch von mir noch.
1: Danke.
2: Ciao.

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5: Wenn wir jetzt den Song Contest zum Beispiel nehmen, jemand, der aus dem Jahre 1950 oder 1960 plötzlich in die Jetztzeit käme und der sehen würde, die Musik, das, die ganze populäre Kultur, die rundherum ist, würde wahrscheinlich leicht schockiert reagieren. Und das nicht, gibt es eben auch Leute in der Bevölkerung, die das auch nicht verstehen, das für seltsam halten oder für sogar potenziell gefährlich halten.
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7: Hallo und herzlich willkommen zu einer neuen Ausgabe der Werkspost. Das Motto des diesjährigen ESC in Wien lautete United by Music. Gemeint ist damit natürlich ein friedliches gemeinsames Europa. Wenn man dieses Motto auf Österreich überträgt, zeigt sich historisch eine nicht ganz so geeinte Nation. Die rote Hochburg Wien und das Schwarze Land. Aktuell zeigt sich diese Spaltung nicht nur auf Bundesebene,

0: sondern auch im Bundesland Salzburg. Die vergangenen Wahlen der Landes- und Stadtregierung offenbaren ein politisches Auseinanderdriften. Ist das ESC-Motto United Music also nur Schönmalerei? Darüber spreche ich, Lukas Oberauer, heute mit dem Salzburger Universitätsprofessor Reinhard Heinisch. Hallo, Herr Professor Heinisch, schön, dass Sie heute hier sind.
1: Herzlichen Dank für die Einladung.
0: Salzburg ist seit Jahrzehnten gezeichnet von der politischen Handschrift der SPÖ und der ÖVP. Man sprach lange Zeit von dem Salzburger Klima. Was versteht man darunter und wieso funktioniert die Zusammenarbeit der beiden Parteien über so eine lange Zeit?
1: Grundsätzlich ist Österreich ein Land, das nicht nur einmal, sondern sogar zweimal von den Parteien gegründet wurde. Das heißt, in den meisten Ländern gibt es zuerst das Land und dann gibt es unterschiedliche Bevölkerungen. Diese unterschiedlichen Bevölkerungen wenden sich dann der einen oder anderen Partei zu und wir haben dann ein Parteiensystem. In Österreich sind die Parteien schon in der Monarchie entstanden und es war die Zusammenarbeit der Sozialdemokraten und der bürgerlichen Parteien, die Österreich dann 1918 gründeten. Die Parteien hießen noch nicht SPÖ und ÖVP, aber es waren dennoch die Vorläufer und Vorläuferinnen. Aber dann auch nochmals 1945. Das ist der eine Umstand. Also die Parteien sind quasi die Reserveautorität im Staat, waren auch für die Verfassung verantwortlich und für vieles von dem, was heute unsere Politik ausmacht. Die Demokratie ist im Prinzip ein Kompromiss dieser beiden Parteien. Dann kommt aber jedoch hinzu, dass Österreich extrem, Sie haben es schon angesprochen, dass zwei völlig unterschiedliche Milieus in Österreich herrschen. Wir haben einerseits in Wien und in mehreren großen Städten, vor allem in Industriestädten, hatten wir das sozialdemokratische Milieu. Und das ist eben säkulär, das heißt, es war eher von der Kirche abgewandt, nicht religiös, sozialistisch, sozialdemokratisch und völlig anders organisiert, strukturiert als die Bevölkerung am Land und in den kleinen Städten, die sehr katholisch waren. Das reichte vom kleinbürgerlichen katholischen Milieu, vom Handwerk, den Bauern bis hin zum Bürgertum. Die haben sich völlig anders sozialisiert. Das führte dann auch dazu, dass wir vor dem Zweiten Weltkrieg fast einen Bürgerkrieg hatten, dass sich diese beiden Lager unversöhnlich gegenüberstanden. Wir sprechen immer von dieser Lagermentalität. Und dann nach dem Zweiten Weltkrieg, dann hat man gelernt, dass es gescheiter ist, trotz dieser Unterschiede zusammenzuarbeiten. Und man könnte den Salzburger Weg als eine besondere Form Zusammenarbeit bezeichnen, da das bürgerlich-konservative Lager auch auf das sozialdemokratische Lager trifft, eben in den Städten in Salzburg, wo mal die Industrie stärker war, wo die Eisenbahn stärker war und in der Stadt natürlich, ein sehr katholisches Kernland hier, Salzburg war ja ein Zentrum des katholischen Glaubens und in dieser Form muss man irgendwie miteinander auskommen. Der eine bekommt was, der andere bekommt was, leben und leben lassen.
0: Das hat sich ja jetzt mit der letzten Wahl sehr stark verändert. Wenn man sich anschaut, bei der vergangenen Landtagswahl zum Beispiel, hat die SPÖ ihr schlechtestes Ergebnis in der Historie erzielt. Auch die ÖVP hat nach 2013 das schlechteste Ergebnis abgeliefert. Die FPÖ hat stark zugenommen und sogar die SPÖ von Platz 2 verdrängt. Gibt es einen konkreten Grund, dass sich das so entwickelt hat?
1: Richtig, es gibt also verschiedene Gründe, die zusammenspielen. Da spielen gewisse Themen eine Rolle, da spielen bestimmte Politiker eine Rolle. Wenn wir in die USA schauen, wäre ohne einen Trump, wäre vieles anders. Also geht es nicht nur um die Parteien, sondern auch die Persönlichkeiten. Aber Sie haben vollkommen recht, es ist eben nicht nur einfach, dass die Leute zunehmend unzufrieden sind mit einzelnen Politikern, sondern das sind schon größere Dinge am Werk. Also da passiert schon mehr im Hintergrund. Und wir dürfen nicht vergessen, der klassische Wettbewerb der Parteien zwischen Rot und Schwarz, da ging es um wirtschaftliche Fragen. Da ging es darum, ich weiß nicht, mehr Urlaub, weniger Arbeitszeit, mehr sozialen Wohlstand. Auf der anderen Seite aber ging es um ein gutes Wirtschaften, das Vermeiden von Schulden, die Frage mehr Privat oder mehr Staat. Das waren die klassischen Themen, wo sich SPÖ und ÖVP, wo man hat Wahlkampf betrieben, wo man sich einigen musste. Diese Auseinandersetzung entlang dieser wirtschaftlichen Achse, das dominierte die erste Hälfte der Zweiten Republik, also bis in die 70er Jahre hinein. Aber dann wurde ein zweiter Themenbereich immer wichtiger. Und das sind so Fragen der Lebensqualität, Thematik Umwelt, Klima, Selbstverwirklichung, aber auch Fragen der Identität. Bin ich jetzt Salzburger oder Österreicher oder bin ich ein Weltbürger? Also das sind Themen, die nicht mehr materiell sind, wo früher SPÖ und ÖVP aktiv war, sondern jetzt um diese nicht mehr materiell, aber dennoch sehr wichtigen Themen. Und dort siedeln sich die neuen Parteien sozusagen an. Auch die FPÖ zählt hier zu einer neuen Partei, obwohl ich weiß, dass sie natürlich eine historische Vorläufer hat und dass sie schon 1956 gegründet wurde. Aber dennoch richtig stark wurde die FPÖ unter Haider in den 80er Jahren, als er zum ersten Mal diese Thematik, wer sind wir, und also diese Identitätsthemen besetzte. Etwa auch Religion versus Islam oder Immigration. Und das ist deshalb auch so intensiv, weil wir gleichzeitig eine Art Globalisierung durchmachen. Das heißt, die Menschen heute erleben eine Welt, in der die Grenzen zu verschwinden scheinen. Wirtschaftliche Grenzen scheinen zu verschwinden, aber auch zwischen den Menschen. Also wir haben nicht sehr viel Zuwanderung. Und das führt für viele Leute dazu, dass sie sich vor der Zukunft ängstigen oder dass sie glauben, die Zukunft wird eher schlechter als besser für sie werden. Jetzt habe ich eben zwei Parteien, ÖVP und SPÖ, die primär diese sozialen Themen oder die Wirtschaft ansprechen. Und diese anderen Parteien, die Grünen, die Neos und die FPÖ, die auf verschiedene Weise diese zweite Dimension, diese zweite Achse thematisieren. Naja, und viele junge Leute, die jetzt nicht sozialisiert sind in dem klassischen ökonomischen, weil die in einer Zeit und Welt aufwachsen, wo diese grundlegenden wirtschaftlichen Fragen bezüglich gelöst sind. Es gibt andere Wirtschaftsfragen, die wichtig sind, aber wir kämpfen nicht mehr um den 8-Stunden-Tag, wir kämpfen nicht mehr um 4 Wochen Urlaub. Das sind alles Themen, die schon in der Vergangenheit sind. Das heißt, diese jungen Leute wenden sich in erster Linie den neuen Parteien, soweit dort die neuen Themen sind. Und jetzt verlieren die klassischen Parteien gegenüber den neuen Parteien Wähler und Wählerinnen. Die SPÖ verliert auf der einen Seite in Richtung Grün viele urbane, städtische Wähler und Wählerinnen, aber auf der anderen Seite zur FPÖ viele in der Arbeiterschicht, jene, die sich Sorgen machen, dass ihr Arbeitsplatz ausgelagert wird oder dass zu viele Immigranten kommen. Und das ist momentan die Situation. Also die klassischen Parteien verlieren etwas, weil sie auf dem Feld, wo diese neuen Themen herrschen, weniger anzubieten haben. Wenn wir jetzt von United by Music sprechen, haben wir auch zumindest 4 größere Gruppen, wo sich die Bevölkerung aufhält, die eben hier nicht united sind, sondern die durchaus hier unterschiedliche Gefühle hat. Eine Gruppe, für die die Welt immer weniger sozial wird, eine andere Gruppe, für die die Wirtschaft immer weniger effizient wird, eine Gruppe, für die das Klima und die Umwelt immer schlechter wird und eine Gruppe, für die Österreicher immer mehr Fremde im eigenen Land werden. Das sind 4 unterschiedliche Gruppen, die sich unterschiedlich positionieren und die sind natürlich nicht united und da geht ja die Politik hin und dort finden die Auseinandersetzungen statt.
0: Wie Sie gerade schon angesprochen haben, ist ein Thema Migration, ist etwas, was politisch sehr, sehr viele Menschen interessiert. Und FPÖ ist da eine treibende Kraft, wenn es eben um die Kritik an der Migration geht. Und vor allem ist da die Ressortleiterin von Integration, auch die Landeshauptfrau, Stellvertreterin Swarczyk von der FPÖ, eine große Stimme. Warum ist das ein Thema, welches für die FPÖ interessant ist und warum funktioniert diese Strategie so gut?
1: Zum einen muss man, glaube ich, mal sagen, Parteien sind dazu da, Wahlen zu gewinnen. Und Parteien werden sich immer so positionieren, dass sie was anbieten, was andere nicht anbieten. Es ist so wie bei Produkten, wenn irgendwo es Wähler gibt, die bereit sind, eine Partei zu kaufen, das mal jetzt so banal auszudrücken, und es gibt aber kein Angebot dort, weil man was anderes anbietet, dann müsste eine Partei, wenn sie gewählt werden will, genau dort was anbieten. Und die FPÖ ist entstanden als Partei quasi im Widerspruch zu dem österreichischen System nach dem Zweiten Weltkrieg, war eine sehr fundamentale Oppositionspartei, lehnte auch lange Zeit vieles an der Zweiten Republik ab, beschimpfte oder schimpfte auch, dass das Rot-Schwarz, das sind Systemparteien, Haider nannte sie mal Altparteien, und sie positionierte sich als außerhalb des typischen Nachkriegsmodells stehend. Kritisierte auch den Proporz der anderen Parteien und die Parteibuchwirtschaft und vieles von dem. Und je mehr dieses österreichische System in Misskredit kam, weil Leute frustriert waren, dass die beiden Parteien, die Großparteien oder ehemaligen Großparteien, alles irgendwie dominieren, desto mehr profitierte nicht die FPÖ, weil sie die einzige de facto Oppositionspartei war. in dem Ausmaß, wie dieses österreichische System zunehmend kritisiert wurde, in Verruf geriet, weil Skandale passierten, wer immer regiert, macht auch immer wieder Fehler oder ist immer wieder verwickelt in Skandale. Und dadurch konnte die FPÖ an Zulauf gewinnen. Das passierte von Mitte der 80er bis Mitte der 90er Jahre. Und Jörg Haider war hier die Figur, die führte dann auch die FPÖ in eine Situation, wo sie die zweitstärkste Partei wurde, ganz knapp vor der ÖVP, und ist dann auch 2000 in die Regierung gegangen. Diese Kritik am österreichischen System, die vielen Skandale, waren da quasi eine Säule der FPÖ. Aber in den 90er Jahren ist, wie erwähnt, auch die Globalisierung hinzugekommen. Ein zweiter Bereich, das war eben die nannten es damals die Überfremdung. Das heißt, dass österreichische Unternehmen teilweise ins Ausland abwanderten, dass man aufgrund der Globalisierung viele Leute ihren Arbeitsplatz verloren oder viele Zuwanderer und auch Flüchtlinge ins Land kamen. Das war nicht ein Thema, da fühlten sich die einen ökonomisch, wirtschaftlich bedroht und die anderen kulturell bedroht. Da eben die beiden anderen Parteien damals tendenziell dafür verantwortlich gemacht wurden, konnte sich die FPÖ mit einem radikalen Gegenkurs einfach als Gegenpartei positionieren. Die Grünen sind auch als Oppositionspartei aufgetaucht, aber haben sich speziell um das Thema Umwelt gekümmert, also einen anderen Bereich. Damit hatte die FPÖ ein Alleinstellungsmerkmal in zwei ganz konkreten Themen. Dies war auch eine Zeit, in der die österreichische Wirtschaft und die Industrie durch den EU-Beitritt eine massive Umstrukturierung erfuhr. Also viele Leute waren damals negativ betroffen, viele gingen in Frühpension, einige mussten umgeschult werden. Das heißt, für viele Leute wurde die Welt wesentlich unsicherer. Und die etablierten Parteien konnten nicht mehr dieses Maß an Sicherheit anbieten. Und das eröffnete auch für die FPÖ die Chance, diese Leute zu sich zu holen, indem man ihnen sagen konnte, also schau, die Politiker kümmern sich nicht mehr um dich oder die kümmern sich nur um sich selbst. Und das war eben so das Thema. Und letztlich ist bei der Globalisierung aber auch eine massive Liberalisierung dabei. Also wenn wir jetzt den Song Contest zum Beispiel nehmen, jemand, der aus dem Jahre 1950 oder 1960 plötzlich da in die Jetztzeit käme und der sehen würde, die Musik, die ganze populäre Kultur, die rundherum ist, würde wahrscheinlich leicht schockiert reagieren. Und das nicht, gibt es eben auch Leute in der Bevölkerung, die das auch nicht verstehen, das für seltsam halten oder für sogar potenziell gefährlich halten. Es gibt ein wunderbares Buch von zwei amerikanischen Politikwissenschaftlern, die einen Großteil dieses weltweiten Rechtsruckes mit einem Liberal Backlash, also eine Gegenreaktion auf diese liberale Kultur, erklären. Und da wäre der Song, das würde da wahrscheinlich ganz gut reinpassen, also die Kulturschaffenden, die Eliten sind sehr liberal, machen Dinge, die normale und Anführungszeichen Menschen nicht mehr verstehen. Und daher wählt man jetzt aus dieser Position eine Partei, die ganz bewusst Tradition und Boden und Heimat und Festungen und Mauern und so weiter propagiert.
0: An alle neuen ZuhörerInnen, herzlich willkommen zur Werkspost. Mein Name ist Lukas Oberauer. Heute spreche ich mit Herrn Professor Heinisch, einem Salzburger Universitätsprofessor aus dem Fachbereich der Politik. Insbesondere reden wir dabei über die Spaltung Salzburgs, über die ländlichen Regionen, warum diese tendenziell rechter sind und welche Rolle die Politik dabei spielt. Was auch sehr spannend ist, ist, dass das Bundesland Salzburg ja wahnsinnig vom Tourismus profitiert. Seien es die unzähligen TagestouristInnen in der Stadt Salzburg oder die SkiurlauberInnen im Winter oder auch die arabischen Gäste im Sommer, für die gleich der ganze Ort Zell am See komplett umstrukturiert wird. Man findet zum Beispiel arabische Speisekarten, es gibt extra Unterkünfte, welche speziell für arabische Gäste gemacht werden. Warum gibt es so eine große Akzeptanz für Tourismus? Ich meine, das sind immerhin ja auch Fremde, nicht aber für Migration. Geht es da einfach um die eigene wirtschaftliche Bereicherung?
1: Wir wissen aus der Entwicklungsforschung, dass Menschen grundsätzlich sich so entwickelt haben und so gepolt sind, dass sie dem, was einem ähnlich ist, dass man dem grundsätzlich eher vertraut. Ich würde auch das nicht jetzt als Rassismus oder als fremdenfeindlich bezeichnen. Ich glaube, das ist ein relativ natürlicher menschlicher Schutzinstinkt. Es fing eben nicht gleich mit Chinesen und Amerikanern an, sondern eben zuerst mit Briten sogar, die diese Skigebiete entwickelten. Dann wurde mit dem Marshallplan wurde das dann ausgebaut und dann kamen eben jahrzehntelang deutsche und niederländische Gäste und so konnte man sich auch an das gewöhnen. Die Piefke sage, diese Fernseher, spielt ja auch mit dem Gedanken. Wenn jetzt das noch dazu begleitet ist von materiellen Vorteilen, dann ist man nicht viel eher bereit, als wenn man das Gefühl hat, das ist von materiellen Nachteilen begleitet. Das ist wahrscheinlich bei den Karibikinseln genauso wie bei den Tälern in Tirol und in Salzburg. Das waren mal sehr arme Gegenden. Und die haben das Glück, dass es eine sehr schöne Landschaft ist. Aber das Abgesehen des Bergbaus in diesen Gegenden, die Chancen zu Wohlstand und Reichtum zu kommen oder zu einigermaßen gut dort leben zu können, einfach begrenzt sind ohne den Tourismus. Und der Tourismus ist ja in dieser Hinsicht ja quasi ein Geschenk. Und dann darf man auch nicht vergessen, ist es saisonal begrenzt. Allerdings sehen wir aber auch, und gerade Salzburg ist ein gutes Beispiel, dass wir, und vielleicht auch in Oberösterreich Hallstatt, dass wir natürlich mit zu viel Tourismus, mit Overtourism, auch an Grenzen stoßen und wir jetzt hier eine Diskussion haben, zu viel des Guten ist auch was Schlechtes. Aber letztlich führt das nicht zu dieser Ablehnung wie eben Immigration oder Arbeitsmigration. Obwohl wir natürlich, und das ist vielleicht etwas, worüber man sprechen sollte, wir ohne der Arbeitsmigration, vor allem im Dienstleistungsbereich, die ganzen Tourismusgebiete auch überhaupt nicht mehr bedienen könnten. Und wie oft wird es euch oder Ihnen passieren, dass Sie in Salzburg mit einem Kellner oder einer Kellnerin zu tun haben, die nicht nur nicht aus Europa kommt, sondern die deutlich von weiter weg kommt. Und das ist sicher auch deswegen, weil einfach sonst würde man die Betriebe nicht mehr aufrechterhalten können, weil es einfach unmöglich ist, das sonst zu machen.
0: Ja, genau deswegen habe ich auch die Frage zum Tourismus gestellt, weil eben in Österreich eigentlich, nicht nur in Salzburg, ist ja Handelpflege oder eben Servicebau, Reinigungskräfte, das sind ja alles voll besetzt mit migrantischen ArbeiterInnen und ohne die wird Absolut. Das System kollabieren.
1: Ich meine, wir haben jetzt Diskussionen über PflegerInnen, die in Kolumbien ausgebildet werden, nach Salzburg kommen. Mhm. Ich meine, wir haben ja ein Sozialsystem, das aufgebaut ist auf relativ viele Leute, die einzahlen. Und relativ weniger von denen, die dann die Benefits in Anspruch nehmen, die Leistungen in Anspruch nehmen. Naja, das ist wahnsinnig anfällig für die demografische Entwicklung. Also wenn es immer weniger Junge gibt, müssen immer weniger Junge immer mehr Anspruchbezieher ernähren oder finanzieren. Und da sind nicht Ausländer ideal. Wenn die kommen und arbeiten, muss ich denen nicht die Ausbildung zahlen. Die kommen ja schon oft ausgebildet her und zahlen aber dann ins System ein, weil auch die natürlich die Sozialabgaben leisten müssen, wenn sie arbeiten. Also ohne die könnte man wahrscheinlich auch das Sozialsystem in der Form nicht aufrechterhalten.
0: Ein Punkt, zu dem ich noch gerne kommen würde, wäre der Stadt-Land-Vergleich in Salzburg. Ich habe vorher schon angesprochen, die Landtagswahl von 2023, wo die SPÖ und die ÖVP schlechter abgeschnitten haben, als man es sonst kennt und wo die FPÖ sehr gut abgeschnitten hat, also eben auf Platz 2. In der Stadt war es so, dass bei der letzten Wahl zur Stadtregierung hat die KPÖ Plus den Platz 2 belegt. Auch das historisch absolut beste Ergebnis der Partei und hat somit auch in die Bürgermeisterstichwahl geschafft und sitzt nun auch in der Regierung. Sehen Sie da eine Stadt-Land-Polarisierung, also driften das Land und die Stadt weiter auseinander?
1: Ja, bis zu einem gewissen Grad natürlich. Ich glaube, wir haben eine gewisse gesellschaftliche Polarisierung. Auch die, wie ich vorher gesagt habe, auch die Globalisierung schlägt ein bisschen stärker durch, dass wir vor allem am Land, aber auch in Teilen der Stadt ein viel stärkeres Lokalbewusstsein haben. Das sehen wir, wenn Leute Maibaum aufstellen, wieder mit Dirndln zum Fest zu gehen. Das sind Tendenzen, die heute stärker sind, als würde ich sagen, in den 80er, 90er Jahren. Eine Bevölkerung, die sich viel eher der eigenen Tradition bewusst ist. Ich sehe das als direkte Folge einer Globalisierung und der neuen sozialen Medien und weniger sagt, ich will jetzt eine Weltbürgerin oder ein Weltbürger sein und mit Jeans herumgehen, sondern als man das Gefühl hatte, wir leben im Dorf, im Mief oder in der kleinen Stadt und die Welt ist weit weg und wir wollen uns irgendwie global geben, diesem Gefühl quasi sich einer globalen Jugendkultur verbunden zu fühlen, hat heute einem gegenteiligen Gefühl, glaube ich, nachgegeben, dass es ist, wir wollen stärker unsere eigene Identität auch zelebrieren und zeigen. Und am Land, wo es diese Traditionen auch noch gibt und wo das auch natürlich, das Land ist immer etwas konservativer als die Stadt, ist das auch stärker. Das ist, glaube ich, ein Punkt. Aber ob jetzt das so stark auseinanderklafft zwischen der Stadt Salzburg und dem Umland, da wäre ich vorsichtig. Wir haben natürlich verschiedene Entwicklungen. Wir haben ja viele Salzburger, die sich leisten konnten, ins Umland zu ziehen, also der Flachgau zum Beispiel. Das waren früher Städte, die jetzt aber im Flachgau leben und der Flachgau ist kein traditionelles Land mehr. Das ist durchaus städtisches Leben im Speckgürtel der Stadt Salzburg, wie wir auch in Wien einen Vorstadt-Speckgürtel haben. Die sind sehr auf Salzburg orientiert. ist aber vielleicht teilweise eine andere Schicht, weil sie es leisten konnten, rauszuziehen, weil sie im Grünen leben wollen. Aber ich sehe das jetzt nicht als ländliche Bevölkerung. Und die sind im Prinzip Salzburger und orientiert an Salzburg, so sehr sie auch lokal engagiert sind. Aber ich würde den ganzen Zentralraum hier nehmen als eine Einheit. Und da haben wir natürlich ein Spektrum an von liberal und links bis konservativ-bürgerlich und natürlich auch weiter politisch rechts stehen und auch sehr viele Grüne. In den anderen Regionen, da sehen wir, dass vor allem die SPÖ eher sehr stark verloren hat. Also, dass die Bindekraft der SPÖ, die Sozialisierungskraft der SPÖ verloren hat. Das heißt aber nicht, dass es nicht auch Themen gäbe, die für eine linke Partei interessant wären. Und das sieht man eben an der Stärke der KPÖ, die ja nicht nur in Salzburg zweitstärkste Partei wurde, sondern ja insgesamt im Land Salzburg stärker geworden ist. Man sieht, dass links von der SPÖ Platz ist, weil eben Michael Kaidankl Themen ansprach, die für die Leute wichtig waren. Gut, das war das Thema Wohnen ganz zentral und einige andere Bereiche. Und auf der anderen Seite sind natürlich auch die Grünen aktiv und diese Wählerinnen fehlen natürlich heute der SPÖ, weil wahrscheinlich viele der Grünen Wähler wären bei der SPÖ gewesen vor 10, 15 Jahren und natürlich die meisten der Kaidankl Wähler wären bei der SPÖ gewesen. In Summe ist wahrscheinlich genau das auch eine gewisse Schwäche der SPÖ und des Angebotes, das die SPÖ hatte, eben konkret bei den letzten Landtagswahlen.
0: Ja, jetzt haben wir schon einiges über die politischen, aber auch jetzt über die gesellschaftlichen Situationen gehört. Gibt es Ihrer Meinung nach noch Gegebenheiten, welche die aktuelle Entwicklung, also den aktuellen Rechtsruck in Salzburg begünstigen, über die wir noch nicht gesprochen haben, oder?
1: Wir haben in Österreich seit Mitte der 80er, seit 86 bei den Wahlen rechte Mehrheiten. Also im Prinzip immer Mehrheiten zwischen ÖVP und FPÖ. Und vor diesem Gesichtspunkt ist es eigentlich ein Rätsel, wieso es eigentlich in den meisten dieser Jahren SPÖ-geführte Regierungen gibt oder SPÖ in der Regierung gab. Auf österreichischer Ebene, aber auch in Salzburg wurde die FPÖ sukzessive stärker und dennoch hatten wir lange Zeit SPÖ-geführte Koalitionsregierungen unter Gabi Burgstaller. Das heißt, Österreich hätte ja schon viel früher zuerst mal eine Art total ÖVP-dominiert sein können und dass es in Österreich nicht so verlief, ist eigentlich interessant. Dennoch könnte man nach was man jetzt sieht sagen, naja, das Land ist ungefähr dort, wo auch die Wähler sind und in einem kleinen Land, wo es wenig große Städte gibt. Also der Unterschied zwischen Österreich und Deutschland ist immer, Deutschland ist viel städtischer als Österreich. Deutschland ist viel protestantischer als Österreich. Österreich ist ein eher katholisches Land, das sehr klein strukturiert ist und wo eigentlich die Mehrheit der Bevölkerung auf dem Land und in kleinen Städten lebt. Also die städtische Bevölkerung ist an sich relativ zu der ländlichen Bevölkerung eine Minderheit. In Österreich ist durch diese kleinteilige Verteilung eher so, dass an sich ein eher ländlich-kleinstädtisches, dörfliches Milieu ist. Und es fehlt natürlich eine Art städtische Komplexität, wo dann viel Unterschiedlichkeit möglich ist. Und ich brauche aber diese Unterschiedlichkeit, um mich mit Diversität wohlzufühlen und um das auch dann auch mal zu sehen. Und wenn ich es dann sehe, merke ich es auch weniger bedrohlich. Wenn ich das alles nur aus den Medien erfahre, wirkt das alles gleich viel bedrohlicher, als wenn ich halt täglich lebe. Wir sehen das in Österreich sehr schön bei den Umfragen zum Thema Immigration und Ausländern, dass Wien mit Abstand die größten Zuwanderungsraten hat. Das ist ja fast ein Drittel der Wiener Bevölkerung, kann nicht mal wählen, weil sie nie die Staatsbürgerschaft haben. Also die Wohnbevölkerung in Wien ist 2 Millionen, aber die Wahlbevölkerung ist deutlich geringer. Aber dennoch ist die Abneigung gegen Zuwanderung deutlich geringer als beispielsweise in Kärnten, wo wir relativ wenig Zuwanderung haben.
0: Ja, dann komme ich schon zu meiner letzten Frage. Und zwar habe ich in der Vorbereitung auf die heutige Folge habe mit der Soziologin Professor Shinosaki auch von der Universität Salzburg gesprochen. Sie hat die Forderung geäußert, und zwar eine an die Wissenschaft und vor allem an Universitätslehrenden. Sie wünscht sich mehr Gespräche und Konfrontation mit Menschen, vor allem auf dem Land. Also da hat sie das Beispiel erzählt, dass in Japan, wenn es jetzt irgendwie eine Naturkatastrophe gegeben hat, dass dann eben die Wissenschaftler und die da involviert sind, aufs Land gegangen sind und den Menschen geredet haben. Sehen Sie die Möglichkeit, dass man das auch bei so gesellschaftlichen Themen, wenn es um Migration geht, dass man das umsetzen kann, dass Forschende und Lehrende jetzt von mir von der Universität Salzburg da aktiv aufs Land gehen? Was halten Sie von dieser Forderung?
1: Ja, ich halte es letztlich als unausweichliche Vorgehensweise. Das ist auch der Grund, warum sich viele von uns, die Kollegin in der Soziologie ist hier sicher ein wunderbares Beispiel, aber ich betätige mich sehr oft in den Medien, aber vor allem in lokalen Medien, bei den Salzburger Nachrichten und bei anderen, bei Veranstaltungen, genau aus dem Grund, weil wir sind ja immerhin von der öffentlichen Hand finanzierte Institution und wir haben die Aufgabe, das, was wir machen, auch entsprechend umzusetzen und an Menschen näher zu bringen, weil dann wundern wir uns, wenn eben den Leuten nicht bewusst ist, warum diese Dinge auch wichtig sind, wofür sie ja ihre hart verdienten Steuergelder auch ausgeben. Und wenn wir in dieser Bubble quasi in der Stadt leben und nur mit denen reden, die ohnehin schon überzeugt sind, dann wäre das tödlich. Wichtig ist jedoch bei dem, dass man Menschen auf Augenhöhe trifft. Also ich hielte es für absolut kontraproduktiv, mit dem erhobenen moralischen Zeigefinger auf Leute zuzugehen und zu sagen, also ihr habt eine falsche Einschätzung, ihr müsst das und das machen. Also ich glaube, es ist immer wichtig, zuerst mal zu verstehen, welche Ängste und zu welchen Einschätzungen Menschen kommen. Und oft haben sie natürlich persönliche Erfahrungen oder haben Eindrücke, die ja durchaus legitim sind. Das heißt, die haben einen Eindruck, die lesen was, die sehen was, sie bekommen etwas in den sozialen Medien, auf das sie dann reagieren. Und das ist für sie eine ganz wichtige Information und das wird dann für sie zum Filter, wo sie dann Dinge evaluieren. Einfach dann zu sagen, das ist nicht legitim oder das ist jetzt falsch, wäre ein grober Fehler. Es wäre, glaube ich, wichtig, öffentliche Diskussionsveranstaltungen zu haben, diese Dinge eben nicht nur in der Stadt zu haben, sondern diese Events auch am Land zu haben. Da haben ja auch die Medien, auch die sozialen Medien, auch Radiosendungen eine gewisse Funktion, sowas zu ermöglichen. Jetzt gibt es eben viele neue Formate, wo man über soziale Medien auch bestimmte Zielgruppen, vor allem junge Leute, dann auch erreichen kann. Aber das ist einfach die Zukunft der Wissenschaft, weil wenn wir das nicht tun, dann wird der Zug abfahren. Wir werden uns wundern, warum dann andere, die sich diese Mühe und Arbeit machen, dann diese Menschen erreichen. Wir sind ja auch in einer Wettbewerbssituation, wo bestimmte Gruppen auch versuchen, ihre Botschaft an den Mann, an die Frau zu bringen. Und wenn wir uns da nobel zurückhalten, dann machen uns eben andere, da dürfen wir uns nicht wundern, warum eben Menschen skeptisch sind, was Medizin betrifft, skeptisch sind, was verschiedene Vorschläge betrifft, ob da vom Klimawandel hin bis zur europäischen Einigung, wo man eben über die Leute oft drüber fährt und wo wir uns dann wundern, wieso das nicht verstanden wird, weil das einfach viel zu schnell und viel zu wenig aufbereitet und in einer Sprache kommuniziert wird, die natürlich nicht verstanden wird.
0: Ja, dann sind wir auch schon am Ende der heutigen Folge angekommen. Vielen Dank, dass Sie sich Zeit genommen haben.
1: Herzlichen Dank für die Einladung.
0: Auch Ihnen, liebe ZuhörerInnen, danke ich vielmals fürs Reinhören in die heutige Werkspost mit mir, Lukas Oberauer, und dem Politikprofessor Reinhard Heinisch von der Universität Salzburg. Bis zur nächsten Ausgabe. Alles Gute.
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0: Es folgt eine Übernahme der BBC News auf Englisch.
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3: Hey, wie geht's da?
6: Ja, ich gut.
3: 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Hallo und Servus. Du hörst Lebensfragen mit System von und mit Wolfgang Ochsenhofer. Und heute als Gast bei mir im Studio hat sich eingefunden der Simon Prestl. Der Simon heute im Vorbereitungsgespräch, du hast schon jede Menge erzählt, Simon, du warst Industriemechaniker, Lokführer, hast dann einmal in den Finanzbereich gewechselt und jetzt hast du ja nochmal selbstständig gemacht, also ein sehr, sehr umtriebiger Geist.
10: Ja,
3: hallo danke. Simon.
10: Hallo, servus Wolfgang, grüß dich. Umtriebig, glaube ich, beschreibt es ganz gut. Ich bin natürlich immer auf der Suche und probiere gerne neue Sachen aus. Mhm. Und ja, wie kann man es sagen, ich bin halt auf meiner eigenen Reise, auf meiner eigenen persönlichen Reise und schaue, wo mein Platzerl auf der Erde ist, sagen wir es mal so.
3: Wo dein Platzerl auf der Erde ist. Ja, ich bin schon sehr, sehr gespannt auf die Sendung mit dir, lieber Simon. Ich habe gerade angesprochen, du hast eine Firma gegründet, wobei ich auch bei dir jetzt nicht mit der Firma anfangen werde, sondern auch mit der ja schon fast obligaten Frage, wenn dein Leben ein Buch wäre, lieber umtriebiger Simon, welchen Titel hätten dann dieses Buch?
10: Der Titel würde lauten, noch nicht angekommen. Und das hat einfach den Grund, würde ich einfach sagen, so wie wir gerade gesagt haben, ich bin nur auf der Reise und suche noch und bin aber noch nicht an dem Punkt, wo ich sage, genau, da will ich hin.
3: Das ist vom Titel her für mich schon mal wahnsinnig spannend, weil sonst ist irgendwie so immer ein bisschen schon so die Intention, ja, weiß ich schon ganz genau, wer ich bin. Das klingt bei dir nur so eine Spur offener.
10: Genau, absolut. Ich glaube, das Leben ist immer eine Reise. Mhm. Und aber natürlich muss man einfach mal irgendwann rausfinden, wo gehört man hier, was macht einem aus, wo merkt man, okay, da stimmt das Bauchgefühl, da will ich hin.
3: Und also das Bauchgefühl ist bei dir auch wichtig, ja, oder?
10: Absolut. Ich bin ja ein sehr, sehr Bauchmensch auf jeden Fall und das Bauchgefühl muss auf jeden Fall immer stimmen.
3: Bauchgefühl muss stimmen, das ist schon mal sehr, sehr spannend. Noch nicht angekommen, da bin ich dann schon mal neugierig, ob wir in der Sendung ankommen oder ob wir so durch die Sendung dahin schweben werden. Schauen wir mal. Du hast wie alle Gäste auch Musik mitgebracht. Mhm. Der erste Titel ist Where is my husband? Mhm. Irgendeinen speziellen Bezug zu dem Titel?
10: Tatsächlich gar nicht so speziell. Ich finde, das ist einfach ein guter Stimmungsmacher und ein bisschen ein Motivationslied, wenn man, ich habe es ja gern beim Zugfahren oder so mal gehört, wenn man sich wieder selber ein bisschen motivieren will und sagt, okay, heute gebe ich nochmal Gas mit meinem eigenen Projekt oder mit Sport. Und es ist einfach nochmal so ein kleiner,
3: okay,
10: ja, jetzt geht's los, so auf die Art.
3: Gut, es geht los.

0: Das ist doch einmal ein richtig knackiger Start in die Sendung. Ganz dem Titel folgend so richtig eine ins Leben. Schön. Du hast gerade gesagt, der Titel deines Buchs wäre noch nicht angekommen. Das ruft natürlich Fragen in mir hervor. Wo bist du unterwegs oder wo bist du nicht angekommen?
1: Ich sage einmal so, was aktuell der Fall ist, es kommt aktuell alles zusammengefüllt.
0: Ui, das klingt spannend.
1: Aber jetzt nicht unbedingt im negativen Sinn, sondern eigentlich tatsächlich im positiven. Eben von beruflicher Sicht, weil ich halt auch noch in einem Vollzeitberuf bin. Nebenbei haben wir allerdings auch das Unternehmen und unser eigenes Projekt aufgebaut.
0: Eigenes Projekt, was ist das?
1: Also wir haben die Plattform MEMA aufgebaut. Mhm. Da geht es darum, dass halt Menschen, die mentale oder persönliche Unterstützung suchen, effizienter und besser zu jemandem vermittelt werden, der von Anfang an einfach passt. Und wir nutzen dafür auch die künstliche Intelligenz, um das einfach effizienter gestalten zu können.
0: Also wie heißt das nochmal? MEMA, hast du gesagt?
1: Genau, es ist MEMA.at.
0: Aha.
1: Das steht für Mental Health Matching.
0: Aha.
1: Und was uns da so auch unterscheidet, ist halt, dass wir jetzt nicht nur Psychotherapeutinnen und klinische Psychologen auf der Plattform haben, sondern eben auch Menschen aus dem psychosozialen Beruf.
0: Und was ist das? Entschuldigung, wenn ich unterbreche, ja, aber das ist schon spannend. Oder ist ja unter anderem der Grund, warum du heute auch in der Sendung bist. Also mir geht es prinzipiell ja dann immer um die Person, aber so als Ergänzung. Und was wird da versucht oder probiert?
1: Also grundsätzlich ist es so, wenn man jetzt mentale oder persönliche Unterstützung sucht.
0: Ich bin ja der Meinung, das sollte man alle viel mehr da.
1: Genau, das ist genau auch so ein Punkt, was natürlich nur immer, ja, man merkt jetzt in Österreich, es geht aufwärts, es ist auch politisch jetzt ein bisschen einfach mehr dahinter. Man kriegt mit, dass da mehr gewünscht ist.
0: Und ich glaube nicht nur gewünscht, ich glaube essentiell notwendig.
1: Ja, das beschreibt es wirklich nur besser. Und es ist halt so, bei bestehenden Plattformen, sage ich jetzt einfach, ist es zum Teil so, dass man halt sein Thema oder ein Therapiethema zum Beispiel selber auswählen muss oder einen ziemlich langen Fragekatalog beantworten muss, wo wir gesagt haben, das wollen wir nicht. Bei uns ist es so, dass man halt seine Situation einfach in seine eigenen Worte mal beschreibt. Und die künstliche Intelligenz, die von uns programmiert worden ist, liest sich den Text dann durch und schlägt daraufhin dann ein mögliches passendes Thema vor.
0: Das heißt aber implizit, also ich muss mein Problem einer KI anvertrauen.
1: Genau. So. Genau. Ja. Im Endeffekt, wir achten da natürlich auch streng drauf, dass das anonym und sauber ist. Mhm. Unsere KI ist in Europa gesiedelt, genauer gesagt, die ist in Frankreich.
0: Ah, okay.
1: Bei uns wird im Browserverlauf nichts gespeichert.
0: Vielleicht und für alle die, die sich ein bisschen mehr mit KI beschäftigen, was verwendet ihr da für ein Tool oder für eine KI?
1: Unser KI ist Mistral.
0: Ah, Mistral.
1: Genau. Die ist da in Frankreich gelagert. Das war uns vor allem enorm wichtiger vom Datenschutz, weil natürlich viele andere KIs sind ja Amerika. Und
0: Dass es zumindest einmal in Europa bleibt, die Daten, oder? Also ob es dann hundertprozentig so ist, glaube ich, wissen wir alle miteinander nicht so ganz genau. Ja. Aber das wäre so die Idee dahinter, oder?
1: Genau, absolut. Also das.
0: Und jetzt gegeben dem Fall, ich habe da so eine Herausforderung, dann schreibe ich da in den Text eine.
1: Genau, also es ist so, wir haben 5 Fragen zur Orientierung vorgegeben, wo man sich einfach, wenn man sich daran orientiert, an diesen Fragen und da halt so das aber in seine eigenen Worte beschreibt, dann kriegt man in der Regel ein Ergebnis.
0: Okay.
1: Und daraufhin zum Beispiel, wenn das jetzt eher ein Thema ist, was jetzt zum Beispiel Richtung Lebens- und Sozialberaterinnen geht zum Beispiel, dann werden wir da später Lebens- und Sozialberaterinnen vorgeschlagen.
0: Ah, okay. Also ich gehe da hin, gebe das ein und das Ding schlagt mir dann jemanden vor.
1: Genau, so. Bei uns ist das immer ein individueller Vorschlag. Ist jetzt quasi keine so eine Liste, wo dann 10, 15 Leute einfach da sind, sondern bei uns wird wirklich auch mit GPS gearbeitet, dass man auch vom Wohnort nur sage, jemanden findet, der halt vielleicht jetzt nicht allzu weit weg ist von mir. Und genau.
0: Aha. Okay, und das ist ein Stück von diesem, jetzt komme ich nochmal zum Buchtitel wieder zurück, und das ist ein Stück von dem Titel noch nicht angekommen sein. Also das heißt, das ist auch noch nicht ganz fertig oder das ist am Anfang oder wo?
1: Also es ist tatsächlich schon so, dass in Wien ist es bereits aktiv.
0: Ah, okay.
1: In Wien läuft es auch schon und wir bauen halt jetzt aktuell auch gezielt eben in Salzburg und dann auf Rest Österreich aus. Genau, und so geht der Schritt für Schritt und umso mehr freut es mich natürlich, dass ich heute bei dir sitzen darf und vielleicht auch die richtigen Personen jetzt da
0: auch. Schauen wir mal, genau, was erreicht. Das Leben da noch so bringt. Ah ja, okay. Gut, soweit ist mir das einmal so ungefähr klar, Mistral mit irgendwelchen Themen. Was aber natürlich, wie in jeder Sendung, auch nicht zu kurz kommen soll, ist die Musik. Und da, oh, da hast du gleich nur einmal einen ordentlichen Stimmungsmacher mitgebracht. Bella Ciao. Ja. Gibt es da? Oder warum Bella Ciao?
1: Bella Ciao aus dem Grund, also ich hoffe, ich mache mich da jetzt nicht unbeliebt, aber ich bin jetzt eigentlich nicht der größte Freund von Netflix, weil ich halt einfach finde, dass man da enorm viel Lebenszeit auch verlieren kann.
0: Aber ganz definitiv. Investieren und verlieren.
1: Genau. Ich muss aber sagen, zum Beispiel, dass ich eben diese Serie damals Haus des Geldes extrem spannend gefunden habe. Und was mich daran so fasziniert hat, war eben dieser Professor, weil der wirklich ein kompletter Schachspieler war und so viele Züge weiter schon gedacht hat. Und das irgendwie hat das auf mich so unternehmerisches Denken auch ausgelöst, sage ich einfach mal. Es war immer so, dass man immer ein bisschen weiter vorn schon ist.
0: Auf das komme ich nach dem Lied nochmal zurück, auf dieses unternehmerische Denken. Ja. Und jetzt im Moment einmal Bella Ciao, ja?
1: Super.

0: Das ist einmal ein zackiger Einstieg in die Sendung. Super. Du hast gerade noch was gesagt gehabt, an was dich das erinnert, so unternehmerisches Denken. Mhm. Und du hast im Vorgespräch auch gesagt, deine Mutter ist schon immer Unternehmerin gewesen, so irgendwie. Wie schaut es in deinem Unternehmertum aus? Oder hat das wieder, ich führe es auf den Buchtitel zurück, noch nicht angekommen? Wärst gern Unternehmer, aber du hast ja gesagt, du hast dich selbstständig gemacht. Ja. Wie läuft das da oder wie ist das da?
1: Ja genau, wie du gesagt hast, also meine Familie ist schon lange selbstständig. Mhm. Und ja, ich glaube halt, dass das einfach auch in mir ist. Ich merke es einfach bei mir selber, wenn ich an meinem eigenen Projekt, an meinem eigenen Unternehmen was mache, das ist eine ganz, ich sage, ganz andere Leidenschaft. Es löst einfach was aus in mir. Und diese Motivation einfach selbst nach dem Job, so gesehen, sie dann einfach nur mal vier, zum Teil fünf Stunden hier zum Sitzen und einfach weiterzumachen.
0: Puh, das klingt noch ganz schön viel,
1: genau,
0: oder?
1: Genau, und das sage ich, das macht man halt nicht, wenn man irgendwie die Leidenschaft dafür nicht entwickeln kann oder nicht zu 100% dahinter steht, sage ich einfach. Ja.
0: Mhm. Aber im Moment, dir gelingt es gut?
1: Ich muss ganz ehrlich sagen, dass ich mittlerweile an dem Punkt bin, wo ich sage, okay, ich muss jetzt dann bald Entscheidungen treffen, weil ich kann nicht zwei Vollzeitjobs fahren. Es wird schwierig irgendwann.
0: Man kann es eine Zeit lang, glaube ich, mal ganz gut, wahrscheinlich nie, aber man kann es eine Zeit lang machen, glaube ich.
1: Ja.
0: Dann doch irgendwann einmal so in die eine oder in die andere Richtung abzubiegen.
1: Ja. Das auf jeden Fall. Bei uns ist es halt so, eben bei unserer Plattform zum Beispiel, wir haben so gut wie mit jedem Experten oder Expertin, die auf unserer Plattform sind, haben wir einen persönlichen Kontakt. Das heißt, wir haben normal immer ein Online-Gespräch, weil wir sind jetzt nicht auf Massenlistung aus, sondern uns ist eben Qualität ganz wichtig und dass bei uns wirklich Expertinnen auf der Seite sind, die ja zu uns passen und wo man einfach sagt, hey, da hat man ein gutes Gefühl zueinander.
0: Was muss ich für Experte sein, dass ich bei euch gelistet werden darf? Vielleicht mal so.
1: Im Endeffekt ist es immer so, wir schauen erst einmal die Website von jemandem an und natürlich da erkennt man schon mal recht viel, pflegt die jemand, wie arbeitet er damit und schauen uns dann das Profil an, schauen uns dann einmal den Werdegang ein bisschen an, was ist da passiert, wie lange gibt es den, wie lange macht er den Job schon. Das ist jetzt gar nicht damit verbunden, dass ich sage, ja, der muss jetzt schon das 20 Jahre blöd gesagt machen, sondern uns ist auch ganz wichtig, eben dieser bunte Mix, sage ich, von Menschen, die zum Beispiel die Ausbildung jetzt aktuell gerade machen. Oder
0: wenn du von Ausbildung sprichst, sprichst du dann von Lebens- und Sozialberatung oder irgendeine andere Ausbildung?
1: Im Endeffekt wirklich alle, die zutreffen, eben Lebens- und Sozialberaterinnen, aber halt auch Psychotherapeutinnen in Ausbildung unter Supervision oder eben auch klinische Psychologinnen.
0: Und die euren Service nutzen wollen oder quasi, wenn ich, gegeben dem Fall, wir sind wieder bei meinem Problem, ich brauche halt irgendein Problem schnell. Berufliche Probleme, also mit einer beruflichen Herausforderung, die ich da halt habe und dann suche ich da jemanden und finde tatsächlich auch, also ich nenne es jetzt einmal so ein Match, so Tinder-mäßig.
1: Genau, ja, ungefähr so ähnlich baut, ja.
0: Aha, spannend. Und dann habe ich da den und sehe das dann quasi, ob das jetzt ein LSB ist oder ein LSB in Ausbildung oder so irgendwie, sehe ich das da dann?
1: Es wird bei uns so gesehen, man sieht es bei dem Themenvorschlag, also von der KI quasi, da stehen unten immer die Kategorien dabei und wenn es ein LSB-Thema ist, ist das zum Beispiel

0: Texten gerade vom Buch?
1: Das ist eine gute Frage. Ich würde sagen, das Buch hätte jetzt einfach rein fiktiv 200 Seiten, dann würde ich sagen, ich gehe jetzt Richtung Seite 80 zu.
0: So knapp vor der Hälfte.
1: Ja, es so. Ist langsam dieser Umbruch jetzt findet statt und man merkt selbst die Veränderung. Also ich persönlich merke einfach selbst von mir, wie man sich verändert hat zum Teil. Und mit gewissen Sachen anders umgeht, was einen früher zum Beispiel eher gestört hat oder so, sage ich jetzt einfach mal beispielsweise.
0: Hast du ein konkretes Beispiel? Was hat dich früher gestört, was du jetzt vielleicht anders siehst da?
1: Man hat oft früher vielleicht ein paar Sachen einfach ein bisschen zu persönlich gleich genommen oder hat gern mal auf andere Leute ein bisschen mehr gehört, wenn jemand gesagt hat, nein, mach das lieber nicht oder bist du schon sicher. Ich sage, ich bin immer offen für Ratschläge und höre mir natürlich auch gern die Meinung von jemandem an.
0: Da gibt es ja den Spruch, auch Ratschläge sind Schläge.
1: Genau. Und das ist ein ganz guter Spruch, finde ich. Das Wichtigste, was mein Learning ist, ist einfach, mach es. Und was für mich auch ein ganz wichtiger Aspekt war, zum Beispiel damals nur Nein sagen zu lernen.
0: Okay.
1: Das war für mich, ich habe das früher auch nicht so gut kennen einfach.
0: Und das geht jetzt besser?
1: Ja, ich habe absolut kein Problem mehr mit Nein sagen.
0: Wirklich. Also zu meiner Einladung in die Sendung hast du Gott sei Dank
1: ja gesagt. Da könnt ihr natürlich nicht Nein sagen.
0: Wie beruhigend für mich. hast du da, ich bin ja natürlich dann immer wieder neugierig, weil du sagst, so Nein sagen fällt leichter. Irgendein Nein gerade da, so in letzter Zeit, wo du gedacht hast, da tue ich jetzt aber mal nicht mit?
1: Es gibt oft mal gewisse, wie sage ich, wenn ich am Wochenende was für mein Projekt machen möchte, und dann schreibt vielleicht der ein oder andere Freund oder so, nein, machen wir das doch noch oder gehen wir nur da irgendwie vor und so, dann sagt man einfach mal nein. Ich sage, ich muss da was anderes machen und ich habe jetzt keine Zeit für das. Und früher hätte man dann gesagt, na gut, dann mache ich das andere, verlege nach hinten und das ist halt auch so ein bisschen, kann man es Disziplin nennen, ich glaube.
0: Die braucht.
1: Also auf jeden Fall, die man natürlich braucht und dann halt einfach sagt, nein.
0: Genau, gerade wenn du mit irgendwas Selbstständigen starten willst, dann braucht es einfach, glaube ich, schon ein ordentliches Quäntchen.
1: Ja.
0: Oder noch mehr Disziplin, dass man das da alles unter einen Hut kriegt.
1: Absolut.
0: Gerade mit Vollzeittätigkeit und dann zusätzlich nur was aufbauen nebenbei.
1: Ja.
0: Klingt auf jeden Fall mal nach einer sehr, sehr spannenden Phase.
1: Ja. Aber weißt du, vielleicht, das fällt mir jetzt gerade ein, weißt du, mit dem Nein, wann ich mir das letzte Mal vielleicht so ein bisschen, wann ich das gemerkt habe. Ich pflege es, dass ich in der Regel um 6 Uhr in der Früh mal gerne ins Fitnessstudio gehe.
0: Und wenn man es mag, ne?
1: Genau. Und da war letztens dann auch wieder die Uhrzeit zum Aufstehen. Mein Kopf hat auch gesagt, nein, bleib liegen. Gell, hast du ein bisschen Muskelkater. Das war dann auch, wo man wieder sagen muss, nein, ich stehe jetzt auf.
0: Also nein zum Liegen bleiben.
1: Nein zum Liegen bleiben.
0: Quasi. Das ist eine beeindruckenswerte Konsequenz. Respekt. Gut, dann schlage ich vor, wir machen mit Musik weiter, Simon. Das ist jetzt nicht mehr so, ist doch eine ordentliche Änderung. Appassionata werden wir jetzt hören. Irgendein spezieller Bezug oder was ist da so dein?
1: Ich sage, mein Musikgeschmack ist es ist sehr offen, sage ich mal, ich höre wirklich sehr viele verschiedene Richtungen. Was mir halt eben, was ich auch natürlich durch Wien natürlich erkennen gelernt habe, umso mehr ist natürlich die Klassik. Und auch zum Teil diese epische Klassik, die in meinen Augen einfach ein richtiger Motivationstreiber ist mal und Konzentrationstreiber vor allem. Also solche Musik höre ich gern, wenn ich kreativ sein will und mir wieder irgendwelche Ideen überlege und so.
0: Falls jetzt irgendwer gerade was zeichnet oder Ideen braucht, dann gibt es jetzt musikalische Unterstützung dafür,
1: Jawohl, sehr gut.

0: Wir reden immer noch über Lebensfragen mit System. Im Studio immer noch Simon Prestl und meine Wenigkeit Wolfgang Ochsenhofer. Ich möchte nochmal auf den Buchtitel wieder zurückkommen, lieber Simon. Mhm. Nicht angekommen. Und du hast vorher schon gesagt, du hast eine Firma gegründet, ja. Bist zusätzlich nur in einem Angestelltenverhältnis. Mhm. Das kann ich mir durchwegs herausfordernd vorstellen. Wir wollen jetzt auch nicht unbedingt was vorwegnehmen, aber mir geht es ja in der Sendung auch immer wieder darum, diese Herausforderungen so ein bisschen herauszukitzeln und zu fragen, wie bist du denn damit umgegangen? Oder so in den letzten Jahren, in den letzten Jahren, wie auch immer du willst, was war so eine, oder was vielleicht ist auch so eine Herausforderung von dir?
1: Ich sag, was natürlich die größte Herausforderung ist, natürlich die Zeit, in meinen Augen. Also es ist wirklich zeitliche Herausforderung, ist das alles nebenbei zu gestalten und diese Zeit zu investieren, verlangt viel. Es verlangt natürlich auch eine Partnerin, die das auch mitmacht, sage ich mal. Ne? Und,
0: also fast per Definition, die unterstützt das, nehme ich jetzt mal an.
1: Genau. Die sagt, okay, dann, die das halt dann auch irgendwann kennt, dass man nach der Arbeit vielleicht nur eine Stunde Zeit hat und dann sitzt man schon beim Co-Founder-Kollegen quasi und arbeitet schon wieder an dem Projekt weiter. Und das erfordert auch recht viel natürlich. Oder es macht nicht jeder mit wahrscheinlich.
0: Ja, zweifellos, genau. Ich denke mir immer, das ist so Leidenschaft wahrscheinlich jetzt von dir, ja. Die dann womöglich manchmal bei der Partnerin auch Leidenschaft. Gell?
1: Genau. Das löst natürlich das aus. Dennoch bin ich da sehr, sehr dankbar, eine Partnerin zu haben, die mich da wirklich unterstützt und meine Projekte da halt einfach machen lässt.
0: Jetzt hätte ich fast gesagt, schrägen Ideen.
1: Aber genau, die hat gesagt, dann mach doch einfach mal. Und
0: Ich denke mal, dass es einfach auch total wichtig ist, weil wenn du da keine Partnerin an deiner Seite hast, die das ja wirklich unterstützt und mittragt, dann wird sie entweder das Projekt auflösen oder die Partnerin.
1: Absolut.
0: Also entweder das eine oder das andere. Genau. Aber das klingt soweit in meinen Ohren noch Unterstützung von ihrer Seite.
1: Ja.
0: Und ich denke mal, das ist vielleicht jetzt in deinem Fall auch gut, aber ganz prinzipiell, dass es einfach auch hilfreich ist, wenn man etwas vorhat oder was umsetzen will, dass man halt einfach auch so ein bisschen auf sein Umfeld schaut. Also ja. Gerade bei der Partnerinnenwahl ist es halt wichtig, dass man da ein Umfeld hat, das einem einfach unterstützt. Gell?
1: Ja, absolut. Ich sag, man braucht ja zum Teil dann auch wieder diesen Ruhepol, wo man mal wieder einfach heimkommt und sagt, okay, heute will ich mir nichts mehr hören, so auf die Art. Ne? Genau. Dass man natürlich auch auf gewisse Sachen auch verzichten muss, blöd gesagt, als Partnerin bei sowas, dass man halt da nicht
0: es geht auf Zeit Nacht drauf.
1: Oder so.
0: Ja. Und ich denke mal, wir sitzen da ja jetzt ja im Studio.
1: Ja.
0: Also das machen wir natürlich gern und es ist schön und macht auch Spaß, aber das ist halt einfach auch wieder noch mehr Zeit, die wir investieren.
1: Ja, absolut. Also,
0: die wir gern, ich auf jeden Fall einmal, weil es mir sehr Spaß macht, die ich gerne investiere, aber es ist halt auch schon ein spannendes und anspruchsvolles, hätte ich jetzt fast gesagt, Hobby. Ja. Genau. Mhm. Gut, ja dann vielen Dank einmal an deine Partnerin, dass du halt freigegeben hat, dass du noch bei mir im Studio sein kannst. Gut, lieber Simon, dann schlage ich vor. Ich sehe schon wieder den nächsten Musiktitel. Mhm. Das passt jetzt vielleicht nicht ganz so zur Herausforderung, aber zur tollen Partnerin passt sehr gut. Das ist von Ace of Base, Happy Nation. Mhm. Der Bezug von dir zum Lied?
1: Auch Motivations- und positiver Song einfach, eben das mit Happy Nation, das sagt es ein bisschen und tut einfach gut zwischendurch mal wieder.
0: Klingt für mich schon so, also da sind jetzt doch etliche Motivationslieder und starke Lieder,
1: ja.
0: Also wenn so motivationsunterstützend du auch immer wieder Musik verwendest.
1: Ja, oder? Absolut, ich höre sehr, sehr viel von Musiktiteln her. Ja.
0: Das klingt so.

0: In Lebensfragen mit System beschäftigen wir uns ja nicht nur mit Herausforderungen, sondern auch mit den positiven Seiten des Lebens. Und da, lieber Simon, auch an dich die Frage. Herausforderungen haben wir jetzt schon ein bisschen besprochen, aber was war denn so im letzten Jahr cool oder was war so ein Erlebnis für dich, wo du da gedacht hast, haha, deswegen habe ich dieses Mal reinkarniert oder das ist jetzt einfach ein schöner Moment.
1: Also letztes ein wirklich großes Highlight gegeben und das war, dass ein sehr, sehr guter Freund von mir, der hat früher in Mexiko studiert.
0: Aha.
1: Und war dann auch immer wieder da drüben in Mexiko, das war so ein richtiger Südamerikaner schon gefühlt.
0: Aha, und okay. Mutiert
1: zum Südamerikaner. Genau, das kann man sagen. Und der hat halt da jetzt seine Frau kennengelernt.
0: Okay.
1: Und letztes Jahr war da dann die Hochzeit eben in Mexiko.
0: Ah,
1: und wir sind da mitgesammelt.
0: Ist quasi auch ausgewandert nach Mexiko?
1: Und nein, sie leben in Bayern.
0: Ah, okay.
1: Aber die
0: Hochzeit... Ich glaube, man hört es an deinem Akzent, gell?
1: Genau, ja, genau. Genau, sie leben in Bayern, aber die Hochzeit hat damals in Mexiko stattgefunden.
0: Okay.
1: Und wir sind da quasi mit gesammelter Mannschaft dann rübergeflogen.
0: Wow,
1: und
0: das klingt ja mal spannend.
1: Ja.
0: Wo in Mexiko?
1: Es war nähe Mexico City.
0: Ja.
1: Und wir waren ein paar Tage davor schon und haben halt dann eben diesen Mexico City Vibe und
0: ah, das ist ja immer spannend, weil von Mexiko habe ich irgendwie immer so ein Bild, dass es einerseits ein wahnsinnig schönes Land ist,
1: ja,
0: aber manchmal ein bisschen gefährlich.
1: Ja.
0: Wie hast du das da wahrgenommen?
1: Ja, ich sage, was man in Mexiko ganz klar merkt, ist eben diese, ja, zum Teil Lebensfreude einfach. Die Leute sind viel entspannter.
0: Ah,
1: es wird
0: okay,
1: viel mehr gelacht, es sind alle viel lockerer drauf, das muss man einfach wirklich so sagen.
0: Mhm.
1: Natürlich, die Wohlstandsverhältnisse sind auch wieder ein bisschen anders.
0: Ich glaube sogar ganz anders.
1: Ja, das ist natürlich auch ein Punkt, aber die Leute sind, man merkt dann einfach, sie sind entspannter und einfach glücklicher grundsätzlich. Von der Kriminalität her natürlich, man muss die Augen offen haben.
0: Mhm.
1: Wobei es jetzt gefühlt für mich nicht so gewesen wäre, dass ich sage, okay, jetzt muss man durchgehend aufpassen, was jetzt passiert.
0: Ah, okay. Na, schau, das ist ganz interessant, weil ich glaube, das hängt dann oftmals einfach damit zusammen, wer da gerade die Reise antritt, weil das habe ich auch schon ganz anders gehört. Gerade Mexico City ist halt scheinbar, weiß ich nicht, gell, war noch nie, leider. Aber für die nicht so.
1: Nein, also oder nicht natürlich, so ich sage, wir waren natürlich jetzt mehr Männer vertreten, sage ich mal. Mhm. Vielleicht denkt man da ein bisschen anders. Wobei.
0: Ja.
1: Nein, es gibt natürlich schon, und das muss ich ja genau, das ist eigentlich schon wichtig zu erwähnen, seine Partnerin, die ja von dort ist, hat uns schon gesagt, quasi, diese Viertel passt, das ist gut,
0: okay,
1: da auf, alles also in Ordnung.
0: Ihr habt
1: da
0: so drunter, ein bisschen bitte, Insider-Informationen
1: genau, gehabt. Das muss man sagen, ja, das stimmt.
0: Ja, okay.
1: Weil da hat es eine gewisse Grenze gegeben, wo es gesagt hat, das passt, aber da drunter nicht.
0: Na schau, das macht doch immer wieder Sinn,
1: ja,
0: wenn man... Schau schon wieder, wenn man da Menschen hat, die einen unterstützen und die ist wohlwollend mit einem Mann, ist das Leben manchmal viel, viel einfacher.
1: Ja, absolut.
0: Sei es mit einer Firma und einer Lebensgefährtin oder mit einer Braut, die da ein bisschen unterstützt und schaut.
1: Mhm. Ja, Netzwerk ist alles.
0: Ja, ja, genau, das stimmt. Genau, und du hast gesagt, Mexiko, und da gibt es tatsächlich auch ein Lied dazu, zu dieser Hochzeit.
1: Ja.
0: Vielleicht ganz kurz, da bin ich so neugierig. Wie darf ich mir denn eine Hochzeit in Mexiko vorstellen? So also keine Details, was in Mexiko passiert, bleibt in Mexiko. Aber.
1: Ich sage nur Party, Party, Party.
0: Ah, das klingt noch am lustigen Ereignis.
1: Absolut.
0: Ja. Okay. Und was für Lied hast du jetzt mitgebracht?
1: Es ist eh von einer bekannten mexikanischen Band, die Mariachis. Und es ist halt richtig dieser, wie sagt man, wie Volksmusik bei uns quasi, ist halt da natürlich,
0: okay, das also in Mexiko. Horchen wir uns jetzt mexikanische Volksmusik an.
1: Ja, super.
0: Bin ich mal gespannt.

0: Ich bin quasi emotional und mental nur in Mexiko direkt bei der Hochzeit.
1: Ja, das geht also, mir genauso.
0: Beide, oder?
1: Beide, ja.
0: Das klingt nach einer sehr, sehr lustigen Veranstaltung.
1: Ja, auf jeden Fall, war erlebenswert. Ja.
0: Cool. Lieber Simon, ja. mit einem Blick auf die Uhr, und wir nähern uns ja quasi schon langsam dem Ende der Sendung, möchte ich auch dir noch abbringen. So, die Idee ist ja immer wieder für die Zuhörerinnen, so Tipps und Tricks zu haben, wie man vielleicht leichter durch den Alter kommt. Oder nicht leichter, sondern auch besser.
1: Ja.
0: Jetzt basierend auf dem, was du so erzählt hast, denke ich mal, diese Plattform, die du da mit einem Kollegen gegründet hast, könnte ein Tipp sein. Aber vielleicht hast du ja nochmal was anderes so parat.
1: Ich sage einmal, grundsätzlich die Möglichkeiten, was wir heutzutage haben, eben viel mit YouTube zum Beispiel oder eben auch das Thema mit KI. Man findet alles irgendwie, man kann sich einfach so viel Unterstützung mittlerweile holen, was auch kostenlos ist zum Teil. Und ich finde, wenn man das nutzt, dann findet man, glaube ich, recht viele Lösungen für irgendwelche Bereiche natürlich.
0: Das finde ich jetzt gerade mal einen spannenden Punkt, dass du Social Media als was Positives auch sagst,
1: ja.
0: Weil ich das in letzter Zeit eher durch kritischere Gläser gesehen habe oder durch kritischere Brillen. Aber du sagst, man kann da dem auch was Positives abgewinnen. Ja. Verstehe ich das richtig?
1: Ja, würde ich auf jeden Fall so sagen. Natürlich muss man immer ein bisschen aufpassen. Es gibt nicht nur die super Weisheiten und Tipps, es gibt natürlich leider immer diese schwarzen Schafe auch. Aber wo ich finde, wo man gut zusammenarbeiten kann, ist, man kann es ja immer von KI überprüfen lassen auch. Wenn ich jetzt irgendwo was finde, irgendeinen Beitrag oder ein YouTube-Video oder eben Social Media, wie du sagst, dann kann man ja da ruhig mal auch, ja, eben ChatGPT oder dergleichen fragen, was gibt es denn über diese Person oder so, was gibt es denn überhaupt für Erfahrungsberichte? Und dann lernt man auch relativ schnell, der sucht dann das ganze Web durch,
0: ja.
1: und sagt dann vielleicht, ja, auf meinetwegen Trustpilot oder wie auch immer, waren mehr negative, naja, dann kann ich vielleicht schon mal überlegen, okay.
0: Trustpilot hast du jetzt gesagt,
1: Trustpilot,
0: oder?
1: Trustpilot,
0: ja. Aha. Und was dann, wozu ist Trustpilot gut?
1: Ja, ist, soweit ich das weiß, halt eine Plattform, wo vergleicht und wo halt viele ihre Erfahrungen dazu schreiben, was sie da gemacht haben.
0: Ah, okay.
1: Genau, so.
0: Und nimmst du das vertrauenswürdig wahr?
1: Ja. Ich sage, ich fahre immer ein bisschen mehr nach, also ich lese mir das eher mit der KI dann recht durch, was der da beschreibt ein bisschen. Aha. Und ich sage, Eigenrecherche schadet auch nie.
0: Überhaupt nicht, also ja. Genau, KI.
1: Ja,
0: also,
1: eben.
0: Ich glaube, das ist auch so ein bisschen die Qualität der Zeit, dass man, also KI zu nutzen, finde ich super, wirklich, ja. Tue ich auch selbst durch die Bank, aber dann denke ich mir, ein Kollege von mir hat das letztes Mal so schön beschrieben, letztendlich ist wichtig, dass wir im Driver Seat sind sozusagen, also die KI darf uns unterstützen,
1: ja.
0: Aber sagt uns nicht, was wir zum Tor haben. Ist es das so?
1: Das ist mit Sicherheit ein guter Punkt. Ich sage, man hat natürlich viele verschiedene Möglichkeiten, wie man die KI nutzt. Natürlich kann ich die KI fragen nach einem Kochrezept. Gar keine Frage, gar kein Problem. Kann es aber genauso fragen, wie man zum Beispiel zur KI sagt, dass die KI jetzt ein gelernter Unternehmer ist und mit Top-Erfahrung und wie würde er die Situation jetzt zum Beispiel angehen, die ich gerade habe. Und da gibt es dann oft auch ganz interessante Ansätze, was die rausgibt und so. Wo man sich dann oft auch vielleicht ein bisschen einen Impuls holen kann und sagt, okay, ist doch vielleicht ein ganz guter Ansatz.
0: Okay, also du sagst, wenn ich dich jetzt richtig verstehe, als Tipp und Trick, man kann KI einsetzen, um seinen, sag's mal vorsichtig, Alltag leichter zu machen, oder?
1: Auf jeden Fall. Also Unterstützung sehen wir KI voll. Bei uns ist es ja quasi auch wie mit der Plattform. Wir selber sagen ja, dass Beratung oder Therapie wird von der KI nicht ersetzt. Mhm. Aber zur Unterstützung sollten wir es doch hernehmen. Ja. Das ist so unser Ansatz.
0: Okay. Und wie ist es? Wie hast du die vorher genannt? Coaches, Professionisten, die dann quasi ihre Klienten beraten? Verwenden die AKI oder wie ist es da?
1: Ich sag, man liest teilweise halt auch, dass manche mit KI arbeiten, aber
0: Weil es ist ja auch nicht jedermanns, jeder Frau's Sache. Ja. Und ich denke mir, das ist ja auch immer hilfreich, wenn man das klar hat. Gell? Also ich denke mir, Transparenz ist in meiner Wahrnehmung da sehr, sehr wichtig.
1: Ja.
0: Also ich habe jetzt für mich nochmal verstanden, ihr verwendet die KI für eure Plattform fürs Matching in erster Linie einmal.
1: Es geht darum quasi wirklich, dass dieser Text, was für jemanden eingegeben worden ist, der halt Unterstützung sucht, der wird gelesen und die KI gibt daraufhin ein mögliches passendes Thema vor, was da passen kann. Ob das jetzt mehr Richtung Beratungsthemen ist oder mehr Richtung Therapiethemen zum Beispiel. Aber dass man halt einfach von Anfang an weg schon mal so in die Richtung kommt, die vielleicht einfach zu jemandem besser passt.
0: Besser passt und dann implizit den richtigen Coach, die richtige Coachin auch findet.
1: Genau,
0: absolut. Okay, sehr cool. Gut, lieber Simon, die Zeit mit dir, das ist ein bisschen wie im Flug vergangen, wie so oft. Ich sage recht herzlichen Dank, dass du bei mir da im Studio warst.
1: Ja,
0: ich hoffe, für die, die noch zuhören, war es auch eine interessante Sendung mit dem Tool, das ihr da anbietet. Und ja, danke dir fürs Dasein, lieber Simon.
1: Ja, ich sag, lieber Wolfgang, super vielen Dank. War ein ganz, ganz cooles Erlebnis für mich. Das erste Mal beim Radio. Ganz spannend.
0: Okay.
1: Aber war sehr, sehr angenehm mit dir. Und
0: dann freut
1: muss
0: mich.
1: Auch sagen, es ist wie im Flug. Ist das jetzt vorbei gewesen.
0: Sehr gut. Dann freut es mich, dass ich es begleiten habe dürfen. Wie immer, jeden ersten Donnerstag im Monat, Lebensfragen mit System. Und zum Schluss gibt es natürlich noch Musik. Was haben wir denn noch zum Schluss?
1: The winner takes it all.
0: Das ist doch einmal ein Schlusswort.

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0: Recht herzlich willkommen zu einer weiteren Ausgabe des The Skyscrying Blues Radios. Bob Kramer ist ein Österreicher, den es als Kind und Flüchtling mit seinem Vater in die USA verschlagen hat. Er ist in Chicago gelandet und hat so hautnah viel Blues mitbekommen. Er ist in die Clubs gegangen und ist später ein Musikjournalist geworden und war Lehrender auf der University of Berkeley. Er ist spät zurück nach Europa, unterrichtete dann an der Uni Bamberg und ist nun in Pension und hat ein unglaubliches musikethnologisches Fachbuch herausgebracht. 900 Seiten Geheimsprache des Blues. Gerd, wir haben über die Buchstaben A und C bereits an selber Stelle berichtet. Heute geht es um D und um S. S wie Schule, an dieser Stelle. Herzliche Grüße an die Kinder der nächsten Generation des gehobenen Musikgeschmacks. Gerd, wie war es denn mit D?
1: Ja, mit D, da war es eigentlich relativ leicht und wie soll man sagen, es gibt natürlich in Sprachen bevorzugte Buchstaben für Wörter und bei D gibt es natürlich eine Fülle an Begriffen, aber da war doch sehr viel Neues für mich dabei, wo ich, wenn ich raten hätte müssen, bei manchen Begriffen das falsch gedeutet hätte.
0: Einen kenne ich, der heißt Downy. Vermutlich hast du Dust My Broom, das wäre D, weiß ich gar nicht, ob du das im Programm hast, aber She's a No Good Downy und Downy ist ein sehr abfälliges Wort für eine, naja, vielleicht kann man sagen ein Flittchen, so irgendwie so ja, horizontales Gewerbe oder so irgendwie, aber
1: da kommt man nicht drauf, oder?
0: Ja, aber der Kramer hat ja ein unglaubliches Werk geschaffen über diese Ausdrücke, die im Blues vorkommen und die sind da reichlich. Dann fange ich mal mit S an und da gibt es den Begriff Salty Dog und das Salty Dog, das ist ein erfahrener Liebhaber, sagen wir mal so, da gibt es noch Ausschmückungen dazu, die der Kramer hier schreibt. Die Verwendung des Ausdrucks, sagt der Kramer, im Blues weicht von der allgemeinen Bedeutung des erfahrenen Matrosen ab, sozusagen Salty Dog mit Salzwasser.
1: Da kommt das Salzige her.
0: Ganz genau, mit Salzwasser gewaschener. Aber ein Salty Dog ist sozusagen durch alle Liebesabenteuer gegangen. Und da gibt es den Salty Dog Blues und der ist relativ bekannt und da kommen wir wieder zu einem sehr bekannten Unbekannten, der heißt Papa Charlie Jackson. Den hatten wir schon. Da haben wir bei B den Butter and Egg Man, aber jetzt weiß ich gar nicht, was Butter and Egg bedeutet, aber kann ich mir vorstellen. Aber der Papa Charlie Jackson, der war einer der ersten, der Musik aufgenommen hat, der sich selber auf der Gitarre begleitet hat und dann einen Musikvertrag bekommen hat. Und der war ein Vertreter eines Genres, wo wir schon längst mal eine Sendung machen sollten. Der Genre heißt Hokum-Genre oder Hokum-Blues. Und das ist verdammt nah am Rock'n'Roll.
1: Auf jeden Fall.
0: Die Hochblüte des Hokum-Genres war aber Anfang der 1930er Jahre. Sexuell sehr anzügliche Texte und das ist für den Kramer natürlich ein gefundenes Fressen.
1: Wollte ich gerade sagen, die Sendung brauchen wir auch auf jeden Fall, unsere Enzyklopädien.
0: Von den Blues-Historikern ist der Papa Charlie Jackson völlig auf dem Abstellgleis und kaum erwähnt. Das Salty Dog Blues, ich stehe an der Straßenecke, geplagt von einer tiefen Depression, ein riesiges Loch in meiner Schuhsohle. Süße, lass mich dein Liebhaber sein, oder ich will nichts mit dir zu tun haben. Süße, lass mich dein Liebhaber sein. Und der Liebhaber ist natürlich der Salty Dog. Und den spielen wir ja jetzt nicht von Papa Jackson, sondern von einem sehr namhaften Blueser, das ist nämlich der Mississippi John Hurt mit Salty Dog.

0: Ja, verdientermaßen Applaus für den Salty Dog Blues und ohne uns abzusprechen, ich bin auch beim Buchstaben D als erstes hängen geblieben beim Dog und zwar Dog Someone Around. Und da habe ich mir aus den Texten nicht ganz genau herauslesen können, was das ist. Dank der Übersetzung von Kramer ist es jemanden malträtieren und drangsalieren. Und da gibt es den ganz bekannten Dog Me Around Blues von Howling Wolf. Und da wird sich jeder fragen, sehr bekannter Blues, Dog Me Around, Howling Wolf. Da wird nichts klingen. Aber wenn ich die erste Zeile sage, How many more years?
1: How many more years? Ja, das kenne ich.
0: Das kennst du sehr gut.
1: Auf Led Zeppelin 1, How many more times? Und da war ich ja hin und weg, wie ich das gehört habe. Und dann denkt ja, hey, Led Zeppelin, super, super, super. Und dann bin ich, wie wir halt auf der Suche nach dem Blues zurückgegangen sind, bin ich auch auf diesen Song gestoßen und dann habe ich gedacht, Sapralot. Da haben sie aber ordentlich abgekupfert. Led Zeppelin hat das immer super gemacht und hat ganz eigene Versionen und ganz eigene Teile dazu gemacht, aber es ist einfach ein Howling Wolf Song.
0: Ja, also müssten wir jetzt mal nachschauen, ob die zweite Zeile dann auch so heißt, Have I got to let you dog me around?
1: Das höre ich mir heute am Abend noch an.
0: Also lass mich nicht... Wie viele Jahre muss ich mich von dir noch malträtieren lassen? Das ist quasi die erste Zeile dieses berühmten Blues-Songs. Und ich habe mir aber eine Nummer nicht vom Howling Wolf genommen, sondern vom Freddie King. Viel Spaß!

0: Ihr habt das Skyscrying Blues Radio eingeschalten und wir haben uns jeweils ein sehr dickes Buch gekauft, also das gleiche. Die Geheimsprache des Blues vom Herrn Kramer. Und da berichten wir immer wieder draus und das ist ein unerschöpfliches Werk. Und das ist für uns deswegen immer so eine Freude, weil wir uns einfach eine Buchstaben vornehmen und wir können dann mit vollen Händen in Blues-Titel hineingreifen, die wir kennen, aber auch nicht kennen, und Interpreten lernen wir kennen und andere kennen wir und können wieder Querverbindungen herschreiben oder herstellen. Und das mögen wir sehr beim Blues Radio. Das geht auch beim Begriff Scratch My Back so. Da man möge ja glauben, da soll jemand den anderen den Rücken kratzen oder kraulen. Und der Kramer sagt, na, das heißt mit Sex verwöhnen.
1: Okay. Ich hätte eher so gedacht, du kannst mir mal den Rücken kratzen. So.
0: Ja, vielleicht ist das, ja, weiß ich nicht. Da Scratch My Back ist vom Scherer herzhaft, da sind wir beim anderen, der Enzyklopädie des Blues herausgebracht hat, und der nimmt Scratch My Back in die 100 wichtigsten Blues auf, und ich habe die Nummer auch gekannt, und zwar von den Favela Thunderbirds, und habe geglaubt, das ist von denen, das ist nicht von denen. Scratch My Back schreibt er jetzt auf diese Einladung ins Bad zu kommen, entstammt der Spitzenfeder von Slim Harpo. Jetzt können wir rätseln, was es heißt, ins Bad zu kommen, vielleicht mit so einer Bürste, wenn einer in der Badewanne sitzt, dass ihm der andere den Rücken schrubbt. Das kann sein. 1966 veröffentlicht, und der Herzhaft hat ganz andere Interpretationen. Der gibt zwei Beispiele. Den Stray Cat Blues von den Rolling Stones, die da schreiben, I'll bet she never saw you scratch my back. Und übersetzt, ich wette, sie hat dich noch nie beim Sex mit mir erwischt. Okay. Das scheint mir einleuchtender wie die Interpretation von Herzhaft, weil warum sollte man in so einem Musiktitel von der Rolling Stones, du hast mir noch nie den Rücken geschrubbt, schreiben.
1: Herzhaft war da.
0: Ja,
1: hat sich selbst zensiert.
0: Unverfänglicher. Aber zurück zu Baby Scratch My Back, wie der Blues vom Slim Harpo heißt. Oh, I'm itchy, sagt er da, das ist das Nächste. Ach, ich bin geil und ich weiß nicht, wie ich befriedigt werden kann. Komm her, Süße, verwöhne mich mit Sex. Das heißt schon, scratch my back. Ich weiß, dass du es kannst, also fang an. Das machen wir jetzt und wir spielen tatsächlich die Version von den Favela Thunderbirds. Das ist die Band rund um Kim Wilson und Jimmy Vaughan. Die hat das auf dem Album Girls Go Wild, das muss einer ihrer ersten Alben im Jahr 1979 gewesen sein. Und da gibt es eine richtig lässige Version von Scratch My Back.

0: Da wir bei der Geheimsprache des Blues gerade beim Buchstaben D sind und Christa schon in der Intro erwähnt hat, ich konnte mir das auch nicht verkneifen, den Begriff Donny, auch Dona, Danny oder Doani geschrieben. Bezeichnet der Donny ist vom Herzhaft sage ich jetzt schon, kommt durcheinander mit den Bluesbüchern. Beim Kramer steht da prostituierte Schlampe Frau für Gelegenheitssex. Fast immer wird dieser Ausdruck im negativen Sinn verwendet. Die Betreffende ist oft eine Frau, die ihren Partner ständig betrügt und schlecht behandelt. Eine Donny verkörpert auch Faulheit. Solch eine Frau erwartet, dass ihr fester Partner für ihren Lebensunterhalt sorgt, obwohl sie tagsüber nichts anderes zu tun hat, als auf Männerfang zu gehen. Und diese Donny, die kommt in einen der Mega-Blues vor, in dem bekanntesten aller Blueses fast, Dust My Broom. I believe I'll dust my broom. Und da gibt's die Zeile eben, she's a no good Donny, they shouldn't allow her on the street, I believe I'll go back home. Ja, da kommt sie vor, das nichtsnutzige Flittchen, dem es nicht erlaubt werden sollte, auf die Straße zu gehen. Und ich spiele zwei Nummern dazu, und zwar einmal den Dust My Broom von Kent Heat. Da kommt es vor, und natürlich passend dazu vom R.L. Burnside, der Long-Haired Donny. Da kommt es nochmal expliziter vor, und der fängt auch ganz klassisch an mit Well, I'm gonna get up early in the morning. Und dann kommt gleich darauf Well, I'm gonna see my long-haired Donny.
1: R.L. Burnside, das ist einer derjenigen, die den Delta Blues nicht verlassen haben und so im Laufe der Jahre aus diesem Country Blues noch einmal ein eigenes Genre gemacht hat. Sehr psychedelic eigentlich, immer unglaublich.
0: Genau.
1: Stilprägend für die Leute, die in Chicago waren, wie der Buddy Guy, und dann ins Delta zurückgekehrt sind und vom R.L. Burnside sich wieder inspirieren haben lassen. Ohne R.L. Burnside keine Sweet Tea vom Buddy Guy.
0: Wir starten mit Long Hair Donny von Burnside und dann Dust My Broom von Kent Heat.

And now to something completely different. Auch wenn es draußen schon langsam Sommer wird, kommen wir jetzt zum Santa Claus. Santa Claus. Mhm. Und okay. Da hat der Kramer eine wunderbare Erklärung, was denn das heißt im Blues. Sex haben und Liebhaber. Die Sklaven haben Santa Claus mit Weihnachtsgeschenken gleichgesetzt. Und diese Tradition des Weihnachtsmannes setzt sich im Blues fort. Es gibt jedoch Ausdrücke, in denen Blues-Sänger den Begriff Geschenk um einiges erweitert haben.

0: Weihnachtsikone wurde im Handumdrehen auch zum Inbegriff des sexuellen Vergnügens umgewandelt, indem Santa Claus nicht nur als Schenker fungierte, sondern auch als das Geschenk selbst. Okay. Ja, und dann habe ich mir gedacht, das ist super. Die Santa Claus Anspielungen haben mir aber in der Recherche einiges an Schwierigkeiten bereitet. Zuerst wollte ich den Christmas Time Blues vom Buck Turner nehmen. Guter Text. Kein Streaming-Dienst hat den im Programm, zu speziell. Egal. Dann halt die Version von John Lee Hooker, die mir da ausgespuckt wurde. Mhm. Dann habe ich mir das angehört. Nicht dieselbe Nummer, anderer Text. Dann schreibt er herzhaft weiter, ein wenig später gibt es den Christmas Eve Blues, habe ich mir gedacht. Naja, der ist von Blind Lemon Jefferson, den nehme ich jetzt. Da habe ich so eine Wachsplattenaufnahme gefunden, sozusagen älter wie die Dinge, die auf Document Records veröffentlicht wurden, eine sehr schlechte Tonqualität, habe ich mir gedacht, nehme ich halt den von Bucker White. Den habe ich nämlich auch gefunden. Dann habe ich mir den angehört, was sage ich euch, anderer Song, anderer Text, schon wieder. Dann habe ich mir gedacht, von Blind Lemon Jefferson habe ich ja eine Schallplatte, eine LP, die suche ich mir jetzt raus, habe ich nicht gefunden. Gerd, ich glaube, die habe ich dir geliehen.
1: Ja, könnte sein, dass ich die habe, ja.
0: Egal, ich hätte dich ja anrufen können. Mhm. Ich habe aber dann doch eine halbwegs passable Blind Lemon Jefferson Aufnahme gefunden. Und er singt, und das muss man sich wirklich auf der Zunge zergehen lassen, übersetzt, ich habe deinetwegen furchtbar geweint, mein Ärmel ist wegen meiner Tränen pitschnass. Es ist Heiligabend, lass mich dir dein Geschenk heute Abend bringen, ich werde dein Liebhaber sein, obwohl mein Bart nicht weiß ist.

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1: Gerd, da bekommen unsere Weihnachtssendungen eine ganz andere Wendung. Womöglich haben wir schon sehr verfängliche Texte als vermeintliche Weihnachtslieder im Blues gespielt. Das bringt mich auf die Idee, dass wir lauter solche Songs bei der nächsten Weihnachtssendung spielen können.
2: Ja, aber diesmal dann mit Absicht.
1: Ja, den Christmas Eve Blues zum Beispiel.
2: Den spielen wir wieder. Ja, ich bin bei D bei Don't Bring Me Daylight und bleibe nicht bis Tagesanbruch von mir weg. Diese Redewendung ist eine Warnung, die an die Partner, Partnerin gerichtet wird, wenn sie mit anderen die ganze Nacht durchfeiert und erst in der Früh heimkommt. Im gleichnamigen Lied von Reggie Wayne Morris ermahnt ihn seine Freundin, nicht ohne sie irgendwo die ganze Nacht durchzufeiern, da sie ansonsten den Verdacht hegen wird, dass er fremdgegangen ist. Und es fängt richtig schön an. You know my woman, she's really cool. Sie lässt ihn fortgehen und mit den Freunden feiern, aber bevor er geht, muss er versprechen, komm nicht erst morgen früh nach Hause. Du weißt, das werde ich nicht verstehen. Ja, den Don't Bring Me Daylight Blues, den spielen wir jetzt und wir Herren gehen heute nachher auch noch auf ein Bierchen. Aber wir bleiben nicht bis zum Daylight.
1: Wir sind vor Mitternacht zu Hause, versprochen.
2: Viel Spaß.

Wir kommen zum Salt Water. Und Salt Water ist Alkohol oder alkoholische Getränke. Okay. Darunter steht noch Salty. Das heißt, jemanden zürnen, das heißt tatsächlich sauer sein. Mhm. Das heißt auf Englisch oder auf Amerikanisch Jump Salty. Wenn jemand Jump Salty ist, dann ist jemand sauer auf dich. Da muss man ein wenig aufpassen mit diesen False Friends, dass man das oft nicht eins zu eins übersetzt. Aber tatsächlich habe ich mal nachgeschaut, was Seepferdchen heißt, und das heißt tatsächlich Seahorse. Das würde man sich nicht trauen zu sagen. Ich meine, wann braucht man schon das Wort Seepferdchen? Aber trotzdem, das zu sagen, würde ich mich nicht trauen. Ist aber so. Zurück zu Saltwater. Da kommen wir zu einem ganz großen, das ist Charlie Patton. Der ist so ungefähr 1881 geboren oder 1891. Also haben wir 10 Jahre Spielraum. Gestorben, weiß man, ist er 1934. Der Charlie Patton, sagt der Gerard Herzhaft, nimmt in der Bluesgeschichte einen hervorragenden Platz ein. Er war einer der ersten Bluesmen aus Mississippi, die Platten gemacht haben, und zwar 1929, als er wahrscheinlich schon über 40 war. Das bedeutet, dass er seinen Stil um die Jahrhundertwende entwickelt hat, zu einer Zeit also, als der Blues, so wie wir ihn von den Platten kennen, erst im Entstehen war. St. Louis Blues, 1915 oder so, ja. Also da um die Jahrhundertwende, weil es keine Tonaufnahme gibt, da streiten sich ja die Leute sehr herum, aber da gab es sicherlich viel Bluesmusik um 1900 herum in Amerika. Auch in seinem Repertoire für einen Delta Bluesman überraschend vielseitig, schreibt er, der Herzhaft, neben den eigentlichen Blues finden wir Ragtime-Nummern, Folk-Songs, Themen aus der weißen Country-Musik, also sogar Adaptionen von Tagesschlagern jener Zeit. Sein Gitarrenstil, immer brillant und einfallsreich, zeichnet sich durch ein außerordentliches Gefühl für Rhythmus aus. Und da spielen wir jetzt den Revenue Man Blues, das ist nicht die bekannteste Nummer vom Charlie Patton. Und da sagt er, oh, Adoni loves her salt water, well she always wants a drink. Und da haben wir wieder den Downy und den Salt Water als Alkohol.

Ja, ich komme beim Buchstaben D nochmal zu Dog, Someone, Around, und zwar deshalb, weil Dana Kremer einen sehr bekannten Blues anführt als zweites Beispiel, und das habe ich mir nicht nehmen lassen, auch den zu spielen, und zwar Confessing the Blues von B.B. King. Da jetzt gefunden in einer Aufnahme mit Marty Stewart, zusammengespielt, und da heißt: Schatz, ich stehe vor dir mit meinem Herzen in der Hand. Ich will, dass du es annimmst, Schatz, dass du verstehst. Ach, Süße, Schatz, malträtier mich bitte nicht. Na, ich würde dich lieber lieben, Schatz, wie sonst irgendwer in dieser Stadt. Und da kommt's eben, oh baby mama, please don't dog me around, auch nochmal vor. Und drum viel Spaß mit dem Klassiker Confessing the Blues.

0: Einen haben wir noch, und zwar den Ausdruck Sack und im Speziellen den Yomo Sack. Der kommt nämlich vor in einem Song von Walter Roland im Penniless Blues.
1: Mhm.
0: Und der Yomo Sack.
1: Wie schreibt man Sack?
0: S-A-C-K.
1: Ah, okay.
0: Der Sack.
1: Der Sack.
0: Da sind wir eh schon dort, wo wir hin müssen. Der Zauberbeutel, der gebraucht wurde, um die Zaubermittel für spezifische Zauberbanne zu tragen, um jemanden mit Zauber zu belegen.
1: Ja, mein Mojo-Beutel.
0: Ja, ganz genau, ein Mojo. Ich kann mich ja noch gut an die Sendung erinnern, Voodoo Blues. Und da haben wir mehrere davon gehabt, weil das natürlich ein super Thema im Blues ist. Und da geht's nach New Orleans und um die Verzauberung und zum Screaming Jay Hawkins, I put a spell on you. Da könnten wir lang drüber reden. Jedenfalls, beim Penniless Blues geht's um diesen Begriff Yomo Sack, auch alias Mojo. Der Walter Roland war um die Jahrhundertwende geboren. Und zwar in Alabama, das ist ein schlechter Ort für einen Schwarzen, oder? Und gerade für einen schwarzen Musiker in dieser Zeit.
1: Ja.
0: Kein guter, er war Gitarrist und vor allem war er Boogie-Woogie-Pianist. Und da begleitet er die Sängerin Lucille Bogan. Und die ist zwar nicht so bekannt, aber irgendwie immer so im, auch im Umfeld von Bessie Smith, Ma Rainey, Memphis Minnie, also eine der Großen war die Lucille Bogan und die war eben immer mit dem Walter Roland unterwegs. Wer da wen in den Bann gezogen hat, weiß ich jetzt nicht. Ja, braucht man nicht viel vorlesen, es geht um diesen Beutel, den man verwendet, um Zauberkräfte einzusetzen. Schöne Woche wünschen Chris Holzer
1: und Gerd Hufnagel.

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0: Ein greiser König muss entscheiden, welcher seiner drei Töchter er den Thron vererben soll. Deshalb beschließt er, sie auf die Probe zu stellen und fragt sie, wie wertvoll er ihnen sei. Diejenigen, die ihn am meisten lieben, soll, also diejenige, die ihn am meisten liebt, soll die nächste Königin werden. Die älteste Tochter Agnes erklärt, ihr Vater sei ihr so lieb wie Gold. Die zweite, die Ludmilla, antwortet, ihr Vater sei ihr so lieb wie Brautgeschmeide. Und die jüngste, die Maruschka, sagt, er sei ihr so lieb wie Salz. Da ist natürlich der König böse und jagt daraufhin die Maruschka fort. Plötzlich verschwinden alle Salzvorräte in seinem Reich. Den Bewohnern des Reichs schmeckt fortan das Essen nicht mehr und schließlich werden sie durch den Salzmangel schwach und krank. Der König erkennt das Unrecht, das er der Maruschka angetan hat und hofft, dass sie nach Hause zurückkehrt. Die Maruschka ihrerseits hat einen Unterschlupf bei einer alten Frau gefunden, die in Wahrheit eine gute Fee ist, natürlich. Bei ihr lernt sie bäuerliche und handwerkliche Tätigkeiten und als Lohn für ihren Dienst bittet sie bescheiden nur um ein wenig Salz, um es ihrem Vater zu bringen. Am Ende wird Maruschka mit ihrem Vater versöhnt und mit unerschöpflichen Salzvorräten gesegnet und sie wird auch zur Königin. Das ist das slowakische Märchen Salz ist wertvoller als Gold. Und darum soll es heute gehen, lieber Wolf, um das Salz.
1: Ja, herzlich willkommen bei unserer heutigen Sendung Wurscht mit Anspruch. Es freut uns, dass wir euch heute live on tape aus dem Studio der Pädagogischen Hochschule begrüßen dürfen. Und wir starten mit einer Salzsendung.
0: Wir starten mit einer Salzsendung. Es wird gehen, was ist Salz überhaupt? Da wirst du ein bisschen was erzählen wollen.
1: Ja, ich habe ein bisschen was mitgebracht.
0: Ich werde ein wenig was über Salzburg und Hallein erzählen. Hat ja auch alles mit Salz zu tun. Und dann zum Schluss?
1: Ja, dann geht es um eine Live-Salzverkostung. Und alle, die uns nicht nur im Radio bewundern wollen, sondern auch vielleicht sehen wollen, diese Aufzeichnung funktioniert auch wieder mit Radio on TV. Das heißt, ihr werdet uns auf dem Programm von FS1 auch beim Reden im Studio sehen können.
0: Wir starten wie immer mit ein wenig Musik und wir hören passend zum Thema den Titel Salz von der Band Freunde. Kenne ich noch nicht.
1: Ich auch nicht.

0: Ja, das war Freunde Salz und ihr seid bei der Sendung Wurscht mit Anspruch heute zum Thema Salz und wir haben ein paar interessante Fakten für euch mitgebracht. Wir wohnen ja in Salzburg. Salzburg, ein schöner Stall, ein schöner Name für eine Stadt, die natürlich Salz in seinem Namen trägt. Die Frage ist natürlich, woher kommt das Salz in Salzburg? Und da müssen
1: Supermarkt.
0: Wir aus dem Supermarkt, ja. Da müssen wir 200 Millionen Jahre zurückgehen. Also wir sind in der Zeit des Trias. Trias, Jura, Kreide, das ist irgendwie so eine Epoche, ne? Ahnung.
1: Erdzeitalter.
0: Vor 200 Millionen Jahren war Salzburg oder die heutige Gegend von Salzburg von einem flachen Meer überflutet, Meerwasser, salzig. Und dieses flache Wasser ist dann verdunstet, dann ist die Salzkruste in Schichten übergeblieben. Durch Tektonik und Sedimentverschiebungen haben sich diese Sachen überworfen. Und nachdem die Aufwerfungen der Berge stattgefunden hat, hat diese Salzschichten eben dort eingeschlossen und sind eben heute noch in den Bergen von Salzburg vorhanden. Also im Endeffekt haben wir das Salz, das wir heute abbauen, früher als Meersalz gehabt. Und das ist eigentlich ganz interessant, dass wir da Meersalz haben. Ja, die Frage ist natürlich, was macht man mit dem Salz oder warum ist es so wichtig, dass es Salz wichtig ist? Das haben Menschen schon früh erkannt und dass es zum Essen wichtig und notwendig ist, das sehen wir an der Salzproduktion, die ja ungehemmt ist. Allerdings werden nur 3% allen Salzabbaus wird als Speisesalz oder zumindest in der Lebensmittelindustrie verwendet.
1: Also 97% wird nicht gegessen.
0: Wird industriell verwendet und diese 3%, um ungefähr mal eine Größenordnung zu haben, 3% in Deutschland, dafür habe ich die Zahlen gefunden, in Deutschland sind diese 3% ca. 450 Tonnen pro Jahr, die in Deutschland verarbeitet werden in der Lebensmittelindustrie. Aber dort wird es nicht nur oder am wenigsten eigentlich zum Würzen verwendet, sondern ist es hauptsächlich zum Konservieren und Verarbeiten da und da braucht man das Salz.
1: Also ist das das Pökeln?
0: Ja, das kommt nämlich auch dazu, das Pökeln, da gibt es ein Pökelsalz und da kommen wir auch gleich richtig drauf auf unser Thema. Die Kaskreiner, unsere Lieblingsessen, ist natürlich auch durchzogen von Salz. Mal so eine Kaskreiner, die hat ungefähr 150, 160 Gramm. Alex, was schätzt du, wie viel Salz ist so in einer Kaskreiner drinnen?
1: Ich weiß es schon. Ich habe zuerst gesagt 7 Gramm, aber du hast mich eines Besseren belehrt.
0: Ja, es sind zwischen 3 und 3,5 Gramm Salz, das in der Kaskreiner drinnen ist. Aber das ist kein normales Salz, sondern das ist eben dieses Pökelsalz. Nitrithaltiges Salz, der Nitritanteil ist relativ gering. Dem werden auch nicht so gesunde Eigenschaften zugesprochen. Deswegen sollte man dieses Nitrit-Pökelsalz ein bisschen in Maßen genießen.
1: Also nicht jeden Tag.
0: Nicht jeden Tag und auch nicht pur. Also man soll es nicht pur über die Speisen drüber, das ist eher als Rohwurstsalz und dort wird es für die Farbe, für den Geschmack und auch für die Haltbarkeit verwendet. Genau. Ich möchte jetzt euch ein bisschen auf die Reise mitnehmen, die unterschiedlichen Arten von Salz und welche Bedeutung dieses Salz hat. Und da haben wir natürlich die zwei großen Gruppen der Salze, nämlich einmal das raffinierte Salz und das andere ist das Natursteinsalz. Und die zwei Salzarten sind zwar Natriumchlorid von der chemischen Verbindung her beide, aber sie werden auch unterschiedlich gewonnen. Bleiben wir mal bei der Rohsalzgewinnung für das raffinierte Salz. Da ist es dann egal, ob es aus Steinsalz aus Bergwerken kommt oder aus Verdunstung kommt. Dieses raffinierte Salz heißt einfach, wir nehmen Rohsalz und wir bearbeiten es. Im ersten Schritt wird eben das Rohsalz gewonnen. Im zweiten Schritt wird das Salz mal aufgelöst. Durch diese Lösung in Wasser werden Verunreinigungen, Schluff, Ton und ungelöste Materialien zurückgedrängt und diese Salzlake wird dann filtriert und geklärt. Also da sind wir schon mal im sehr starken Reinigungsprozess drinnen. In einem weiteren Prozessschritt werden chemische Zusätze wie beispielsweise Calciumcarbonat hinzugefügt, um unerwünschte Ionen, zum Beispiel Magnesium oder Sulfate, auszufällen und damit zu entfernen.
1: Also wir sind schon im zweiten Schritt,
0: oder? Wir sind jetzt nach der Rohsalzgewinnung und der Auflösung sind wir jetzt sogar schon im dritten Schritt, das ist die Fällung. Ja, also da wird eben durch diese chemischen Zusätze werden eben diese Zusatzstoffe oder die schädlichen Stoffe ausgefällt. Im vierten Schritt muss dann die gereinigte Salzlake wieder zurückgeführt werden in die Kristallisierung. Das heißt, die Sohle wird unter kontrollierten Bedingungen eingedampft, wodurch sich reines Natriumchlorid als feines Kristall ausscheidet.
1: Das ist schon mal ganz schön viel Arbeit, oder?
0: Das ist ziemlich viel Arbeit und dementsprechend ist das Salz auch sehr teuer und wertvoll. Interessanter Fun Fact daneben, wir wissen, dass die kristalline Struktur von Salz ein perfekter Würfel ist. Das heißt, wenn man Salzkörner unter dem Mikroskop betrachtet, sind das lauter perfekte Würfelchen. Größer, kleiner, aber immer in Würfelform und das macht es halt so interessant. Nachdem das Salz kristallisiert ist in dieser Würfelform, werden diese Salzkristalle getrocknet, die Restfeuchtigkeit wird entfernt und anschließend wird das je nach Verwendungszweck fein gemahlen oder auch grob belassen. Und das, der Endschritt von diesem raffinierten Salz ist, dass hier andere Zusatzstoffe wieder hinzugefügt werden. Wir haben zum Beispiel Jod, jodiertes Salz, das kennen wir, oder auch Antiklumpmittel. Das ist so eine berühmte E-Nummer, E535, wer es genau wissen will. Und das Ergebnis ist, dieses Raffinierungsprozesses ist eben ein hochreines, feinkörniges Salz mit konstantem Geschmack und guter Rieselfähigkeit, das ganz wichtig für die Lebensmittelindustrie ist.
1: Ist es nicht so, dass Salz sehr stark Wasser zieht?
0: Ja.
1: Oder? Weil, also man kennt es ja, wenn es irgendwo feucht ist und man hat einen Salzstreuer stehen, im Urlaub zum Beispiel, irgendwo am Meer, dann wird das sofort einmal verklumpt.
0: Ja, oder? Richtig. Man nennt das, dass Wasser, Salz ist hydrophil, also es liebt Wasser. Es liebt Wasser. Der Gegensatz wäre hydrophob. Wir sind ja hier ein Bildungsradio, da kann man ein bisschen Deutschkurs gleich machen. Also ein hydrophiler Gegenstand und man kann eben Salz auch für Trocknungsprozesse verwenden und eben für Feuchtigkeit zu binden.
1: Da gibt es ja das, oder wenn man Salz blöderweise beim Essen am Tisch verstreut, soll man sofort einen Rotwein drüber leeren.
0: Ja, das hat man mal gehört. Umgekehrt, glaube ich, ist das, lieber Alex, umgekehrt. Ja. Im Gegensatz zu diesem raffinierten Salz oder dieser sehr industriellen Salzherstellung gibt es natürlich auch die Natursalzgewinnung. Der Steinsalz, das ist ein bisschen anders als das Meersalz. Das Meersalz ist ja stark verunreinigt, da ist Meer drinnen geschwommen, da haben Fische reingepinkelt. Also da ist einfach Dreck drinnen, der muss rausgewaschen werden. In der Steinsalzgewinnung, da ist dieses Salz direkt im Fels eingeschlossen und wurde niemals verunreinigt. Also das Salz tendenziell ist rein und dementsprechend muss es abgebaut werden und da gibt es eben auch ein paar Schritte, die hier funktionieren, nämlich einerseits wird das Steinsalz in Bergwerken abgebaut. Dann wird es dort einmal grob sortiert, ob mehr oder weniger Steinanteile drinnen sind, aber die, die halbwegs rein sind, die kommen dann in den Brecher hinein und das wird nur grob gereinigt, also das wird durchgebrochen auf eine gewisse Größe, dann kommen da Filter drüber, damit die gröberen Steine herauskommen. Es gibt keine chemische Behandlung und dadurch bleiben die natürlichen Mineralien und Spurenelemente wie Magnesium, Calcium oder Eisen erhalten. Und auch dann wird das Salz wieder getrocknet und je nach Verwendungszweck grob oder fein zerkleinert.
1: Ich glaube, man kennt es ja, wenn man jetzt in einem Salzbergwerk einmal ist, also da gibt es ja in Halle das Schaubergwerk oder in Reichenhall, Berchtesgaden, so ist es. Mhm. Und wenn man sich diese Salzsteine anschaut, die sind ja dann rot zum Teil. Also die wir haben, glaube ich, sind rot. Das ist, glaube ich, Eisenoxid.
0: Ja, ganz genau. Eisenoxid ist da drinnen und dieses Eisenoxid ist auch ein Bestandteil, den die Leute in dem Salz haben wollen. Also das sorgt natürlich auch für Geschmack, für unterschiedliche Konsistenz und dementsprechend, man spricht beim Salzverkosten, da kommen wir später noch drauf, von einer unterschiedlichen Schärfe. Also ob das Salz salziger schmeckt oder andere Zusatzstoffe drinnen hat und wir werden dann auch ganz am Schluss noch ein bisschen was sehen, wie es ist, wenn menschgemachte Zusatzstoffe hineinkommen, wie das den Geschmack verändert, da haben wir das da. Also, schauen wir uns nochmal die Unterschiede zwischen Natursalz und dem raffinierten Salz an. Das raffinierte Salz besteht wirklich aus 97-99% reinem Natriumchlorid. Also das ist wirklich pures Salz und dementsprechend hat es weniger Geschmack. Ja? Im Gegensatz dazu hat eben dieses Natursalz Mineralien drinnen, das sowohl Geschmack als auch Farbe beeinflusst. Der Geschmack eines Natursalzes wird oft beschrieben als ein runder Geschmack. Also er ist abgerundet, er ist leicht mineralisch und das raffinierte Salz ist eher salzig. Also so blöd das jetzt klingt, aber es ist sozusagen schärfer, weil eben dieser Salzgeschmack mehr durchkommt und dadurch auch mehr neutral ist. Und deswegen wird es als universelles Würzungsmittel verwendet. Die chemische Reinigung haben wir schon gesprochen und die Zusatzstoffe, das sind eben die Unterschiede, wo man sie braucht, die man sehen kann. Und das Aussehen ist sehr, sehr unterschiedlich. Wir kennen das reine Speisesalz, das also wirklich weiß ist, ganz klar weiß. Und die Natursalze können unterschiedliche Farben haben. Also das geht von wirklich ganz tief dunkel schwarzen Salzen, die mit Kohlenstoff oder Kohle vermischt sind. Dieses Kohlepulver hat wenig Geschmacksstoffe in sich, aber das ist halt sehr dunkel. Man kennt auch vielleicht das Himalaya-Salz, das hat ebenfalls so einen rötlichen Anteil. Und ja, also
1: beim Himalaya-Salz müssen wir unseren ehemaligen Kompagnon, den Max, hereinholen. Der hat mir nämlich immer die schöne Geschichte vom Himalaya-Salz erzählt. Der hat gesagt, wenn man das untersucht, vielleicht ist es auch nur eine Geschichte, dann ist das so ähnlich, wie wenn man einen rostigen Nagel eine Woche lang in raffiniertes Salz einlegt und die Inhaltsstoffe sind dann ähnlich wie beim Himalaya-Salz.
0: Also das Himalaya-Salz ist eigentlich nur Lug und Trug, weil da sind rostige Nägel drin. Ich habe nur auf keinen draufbissen.
1: Ich weiß es nicht.
0: Du weißt es nicht. Man weiß es nicht. Man
1: das weiß können wir nicht. Auf den Max schieben. Mhm. Der ist nicht mehr da.
0: Wenn es um die Verwendung von Salz geht, wie gesagt, 3% der Salzvorkommen wird für die Lebensmittelindustrie verwendet, aber die restlichen 97%, die sind in der Industrie generell zu brauchen. Und da haben wir also einige grobe Anwendungsstoffe und man glaubt gar nicht, wo das Salz wirklich überall ist. Es ist also nicht nur lebensnotwendig, sondern auch für unsere Wirtschaft und für unser Leben notwendig. In der chemischen Industrie zum Beispiel ist Salz die Grundchemikalie für die Herstellung von Chlor, Natronlauge, Wasserstoff und vielen weiteren Chemikalien, die auf Salz passieren oder auf Salzen passieren. Wir haben aber auch in der Lebensmittelindustrie neben dem Konservieren auch das Würzen und Veredeln oder auch in der Fleischverarbeitung, auch in den Backwaren und Molkereiprodukten und in den Snacks ist Salz eben drinnen, um einen Geschmack zu verstärken und abzurunden. Also das Salz dominiert nicht, sondern es hebt andere Geschmäcker hervor und insofern ist es fast ein Stück ein Katalysator.
1: Das habe ich mich gefragt, aber ich habe es nicht mehr nachgeschaut. Warum hebt das Salz den Geschmack hervor? Weil wenn was fad schmeckt, ja, dann tue ich salzen und auf einmal
0: schmeckt es. Ja, weil diese Salz anscheinend irgendwelche Verbindungen eingeht. Aber jetzt darfst du mich nicht weiter fragen, weil sonst müsste ich mit gefährlichem Halbwissen herumtun. Und da würde mich zumindest dein lieber Freund, wie heißt er?
1: ChatGPT?
0: Nein, Parmesano. Der Parmesano, genau. Der mich ja irgendwie, ich möchte hier nichts Falsches sagen, lieber Parmesano. Deswegen die Nachricht an dich. Ich sage lieber nichts, bevor ich was Falsches sage, weil diese Sendung soll als Wissenssendung natürlich richtig sein. Wir haben ja entsprechend einen Anspruch. In anderen Industriezweigen ist ebenfalls das Salz noch ein sehr großer Faktor. Die Enteisung im Straßenbau kennen wir, Streusalz. Warum streut man Salz auf die Straße, Alex?
1: Weil Wasser nicht so schnell friert, wenn es salzhaltig ist.
0: Ganz genau.
1: Darum löst es das Eis auf.
0: Ja, ganz genau. Also richtig, salziges Wasser hat einen niedrigeren Schmelzpunkt. Und wenn man zum Beispiel so diese Kühlakkus im Kühlschrank anschaut, dann ist ja da so Flüssigkeit drinnen. Gell? Auch wenn man es in den Tiefkühler reinschmeißt, ist es immer noch flüssig. Ist nichts anderes als Salzwasser, das da drinnen ist, weil dadurch, dass der Gefrierpunkt so tief ist, kann das Wasser dadurch kälter werden und hat damit einen Kältewert von minus 10, minus 12, minus 13 Grad. Was gefrorenes Wasser, also Eis, bei 0 Grad steht, bleibt stehen. Das kann dann nicht mehr kälter werden. Und deswegen ist salziges Wasser so gut für die Straße. Da hat sich aber auch Gott sei Dank viel geändert, weil die Umweltverschmutzung mit dem Salz auf der Straße natürlich ein Thema war. Früher, habe ich mal gehört, früher waren es so 50 bis 100 Gramm Salz pro Quadratmeter, die man gestreut hat. Heute sind wir bei 10 Gramm herunten. Und das wird in Form von Sohle aufgespritzt, damit es also länger auf der Straße bleibt. Also da ist auch sehr, sehr viel schon passiert, wo man dieses Salz einfach dann ein bisschen umweltverträglicher verwenden kann. Selbst in der Textil- und Lebensmittelindustrie haben wir das. Salz wird zum Beizen und Färben von Textilien verwendet, zum Gerben wird es verwendet. Salz dient als Bestandteil von Infusionslösungen, Tabletten, auch in der pharmazeutischen Industrie einen großen Mehrwert und auch in der Keramik, in der Kosmetik, in der Tierfutterherstellung und selbst in der Betonherstellung braucht man Salz und Salze, um die Eigenschaften dieser Baustoffe zu beeinflussen. Alle, die mehr über Beton wissen wollen, sollen natürlich in unserer Sendung über Beton nachhören, weil da ist es irgendwie sehr gut dargestellt.
1: Über Salz haben wir, glaube ich, damals nicht gesprochen, oder?
0: Nein, über Salz haben wir nicht gesprochen, das stimmt. Damals ist eher so die Vulkanerde, die Vulkanasche war so die Geheimzutat. Aber auch Salze sind eben hier dran. Und Salz mit seinen großen Bedeutungen war immer schon ein großes Thema. Wir hören dann später über Salzburg und die Bedeutung vom Salz für unsere Stadt. Einer der größten Kriege bzw. Konflikte, der mit Salz ausgelöst war. Das ist der berühmte Salzmarsch von Mahatma Gandhi, der in den 1960er Jahren das Monopol irgendwie gegen sich, das gegen Salzmonopol.
1: 40er?
0: 40er Jahre?
1: 47, glaube ich.
0: Waren das 47?
1: Ich glaube, es waren in den 40er.
0: Gut, danke schön für diese Korrektur. Jedenfalls hat der Staat mitbekommen, dass Salz ein großer Faktor für die Gesellschaft ist und dementsprechend hat der Staat versucht, das zu reglementieren. Die Leute haben, das waren ihnen nicht mehr erlaubt, dass sie Salz selber abbauen und oder verkaufen. Deswegen hat der Staat einen Riegel dem vorgeschoben und die Leute waren auf einmal arm und haben das Salz nicht mehr zur Verfügung gehabt, haben es teuer irgendwo kaufen müssen. Und Mahatma Gandhi hat als stiller Revolutionist
1: 1930
0: war es, ja. Wikipedia hat uns jetzt gerade gerettet, live, Dankeschön. Und Mahatma Gandhi hat eben einen Protestmarsch ans Meer angezettelt, wo ihm viele, viele Menschen gefolgt sind. Der Protestmarsch war gewaltfrei, zumindest von dieser Seite. Es sind 60.000 oder viele Menschen sind gestorben bzw. umgebracht worden auf diesem Marsch, weil sich das die Regierung nicht gefallen hat lassen. Aber Mahatma Gandhi hat sich nicht abbringen lassen davon, hat diesen gewaltfreien Marsch nach wie vor angeführt und ist dadurch zur Ikone für Indien geworden. Und damit ist es nur einer von den Salzkonflikten, die die Welt irgendwie bevölkert, diese Welt gesehen hat, weil eben Salz so ein wertvoller, so ein wichtiger Rohstoff ist, nicht nur lebensnotwendig, sondern für unser Leben notwendig.
1: Die Bösewichte waren übrigens damals die Engländer, also die englische Kolonie.
0: Englische Kolonie.
1: Ja.
0: Gut, dann haben wir das auch geklärt.
1: Naja.
0: Wunderbar. So viel zum Thema Salz, die unterschiedlichen Bedeutungen und was es alles anzetteln kann. Und das bringt uns auch zum nächsten Song.
1: Zum nächsten Song. Wolf, ganz ungewöhnlich, diesmal du darfst aussuchen, ein schweizerdeutscher Song oder die Hildegard Knef. Was ist dir lieber?
0: Oh, schweizerdeutsch ist cool.
1: Schweizerdeutsch. Die Band heißt Brandherd und das Lied heißt Salz in der Wunde.
0: In der Wunde.
1: In der Wunde.

0: Ja, das war Brandherd, eine Basler Band. Wir sind mittlerweile draufgekommen, eine Schweizer Band, Salz in der Wunde. Ihr seid bei Wurscht mit Anspruch heute zum Thema Salz. Und was ich euch jetzt ankündigen kann, da wünschen wir euch...
1: Wurstzipfel.
2: Salz ist sehr wichtig und war schon seit Beginn der Menschheit sehr kostbar. Wir haben für euch die wichtigsten Informationen zum Thema Salz zusammengetragen. Viel Spaß!
3: Früher war Salz so kostbar, dass römische Soldaten damit bezahlt wurden. Daher kommt das Wort Salea. Es galt mancherorts sogar wertvoller als Gold.
4: Heute ist Salz überall in Lebensmitteln, Medikamenten, Seifen, Kunststoffe und sogar in Handys. Es hat über 14.000 Anwendungen.
5: Unser Körper braucht Salz für Nerven, Muskeln und den Wasseraushalt. Aber zu viel Salz schadet. Wie immer gilt, die Dosis macht das Gift.
6: Auch Tiere lieben Salz. Elefanten, Hirsche und Ziegen wandern zu natürlichen Salzlecken. Wahre Mineraltankstellen der Natur.
7: In Bolivien gibt es ein Hotel aus Salz, gebaut aus Salzziegeln. Sogar Möbel und Betten bestehen daraus. Kein Ort für Naschkatzen.
8: Salz löscht Fettbrände. In der Küche kann eine Prise Salz helfen, wenn Öl Feuer fängt. Wasser wäre hier gefährlich.
9: In Hallstatt, Österreich, liegt die älteste bekannte Salzmine der Welt, über 7000 Jahre alt und UNESCO-Welterbe.
10: In der Antarktis gibt es unterirdische Salzwasserseen, die trotz minus 20 Grad nicht gefrieren. Ein Hinweis auf mögliches Leben.

0: von der Volksschule Walsfiehhausen, die ich heute besucht habe und die mir beim Einsprechen dieser Wurstzipfel geholfen haben. Alex,
1: es geht weiter.
0: Salz ist unser Thema und in Salzburg wohnen wir.
1: Ich muss noch, bevor es zu Salzburg kommt, muss ich noch reingrätschen. Ich habe jetzt mal nachgeschaut, warum Salz Geschmack verstärkt oder warum Salz Geschmack von Speisen verändert. Es dürfte scheinbar unerwünschte, also bittere Noten unterdrücken. Also die Bitterstoffe werden irgendwie unterdrückt durch Salzzugabe. Natürliche Aromen wie süße Säure und Umami werden hervorgehoben und es gleicht, steht da, das Geschmacksprofil aus und trägt zu einer harmonischen Gesamtkomposition bei, was auch immer das bedeutet. Mhm.
0: Umami ist ein schöner Begriff, kennst du den?
1: Ja, natürlich.
0: Ja, also für alle, die es nicht wissen, es gibt süß, sauer, salzig und bitter, das sind die vier Grundgeschmacksstufen und dann gibt es noch Umami, der vollmundige Geschmack und da ist natürlich Salz ein großes Thema dazu. Aber
1: wir kommen jetzt zur Stadt, aus der wir gerade senden, nämlich Salzburg. Und wir sprechen natürlich weiterhin über Salz. Und das mag ich vielleicht wundern, dass wir nicht nur über Salzburg sprechen werden, sondern vor allem über Hallein. Ja. Warum über Hallein? Weil das Salzburger Salz nicht in der Stadt abgebaut wird oder wurde, sondern das kommt aus Hallein. Mag verwundern, in Salzburg steckt das Wort drinnen, Salz, aber auch in Hallein steckt das Wort Salz drin. Es gibt diesen Wortbestandteil Hall und den kennt man vielleicht auch aus anderen Ortsbezeichnungen, Hallstatt, Bad Hall, Halle.
0: Hall in Tirol.
1: Hall in Tirol und das sind alles Orte, an denen es auch Salz gibt. Nicht alle Hallorte haben mit Salz zu tun. Hallwang zum Beispiel, ja, liegt in der Umgebung von Salzburg, da wurde kein Salz abgebaut. Aber in den meisten Orten steckt dieses Wort Hall drinnen. Und dieses Wort kommt aus dem Keltischen, das kann ich schon einmal verraten. Die Kelten, das waren ja die ersten, die Salz abgebaut haben, vermutet man, am Dürnberg in Hallein. Und da in der Gegend, wo auch heute das Bergwerk oder das mittlerweile Schaubergwerk steht. Und die Kelten haben da wahrscheinlich vom Jahr 700 vor Christus beginnend bis zum Jahr 0 ungefähr das Salz aus dem Berg abgebaut, teilweise herausgeschlagen und dann eben gemahlen. Teilweise gab es da auch schon die Möglichkeiten, also da gab es so Salzquellen, vermutet man, wo Wasser irgendwie durch einen Salzstock durchrinnt und das Salz mit herausspielt und das hat man dann aufgefangen und hat das dann getrocknet oder halt erhitzt in Pfannen und hat dann das Salz gewonnen. Also das war sozusagen im Ort rund um Dürnberg. Das erste Salzbergwerk, und ich habe dann noch eine Frage zu Salz generell, das erste Salzbergwerk stand übrigens vermutlich in Hallstatt. Also dort dürften die Kelten begonnen haben mit dem Salzabbau. Ich habe mich gefragt, ist Salz eigentlich ein Rohstoff? Wolf, was sagst du? Würdest du Salz als Rohstoff bezeichnen? Weil Bergwerk im Bergbau gewonnen, das tut man normalerweise nur mit Rohstoffen.
0: Also ich würde schon sagen.
1: Schon, oder?
0: Ich glaube schon, ja. Außerdem ist es der Ausgangsstoff für viele und die Basis für viele. Salz alleine kannst du kaum verwenden, außer dass du dran schlägst. Aber ansonsten würde ich sagen, es ist ein Rohstoff als Ausgangspunkt. Ich glaube, auf Englisch würde man sagen Precursor. Ja, das ist so der
1: Precursor?
0: Ja, Precursor ist die Bezeichnung für einen Ausgangsstoff,
1: okay.
0: Dass du dann etwas anderes daraus machst. Und ja, wenn man Salz nicht als Salz braucht, dann ist es ein Rohstoff. Ich würde schon sagen.
1: Kurz abgeschwiffen, aber ich würde auch sagen, Salz kann man durchaus als Rohstoff bezeichnen. Und die Kelten sind da eben dort am Dürnberg und bauen das Salz ab. Und Salz ist ja auch etwas, wie wir im Eingangsmärchen gehört haben, was sehr reich machen kann, oder? Das ist eben als Rohstoff, der dann verkauft wird, der dann auch zum Teil als Geldersatz gegolten hat, der hat viel Geld gebracht. Und wenn man sich das ansieht, diese keltischen Begräbnisstätten, diese Grabhügel, da liegen ja relativ reiche Leute oder sind da begraben oder es gibt diese Grabbeigaben, die man da sehen kann. Wer weiß, sind die Kelten, nur kurz zur Erinnerung, wer den Asterix kennt, weiß ungefähr, wer die Kelten sind. Die wurden dann eben von den Römern verdrängt um das Jahr 0 herum. Also da dringen eben die Römer in den Norden vor und nicht nur verdrängt, sondern die wurden auch assimiliert. Assimiliert heißt, die sind einfach sozusagen, die haben sich dann sozusagen verehelicht, oder? Könnte man vielleicht
0: sagen. Naja, assimiliert, wer die Borg kennt, der weiß, dass Assimilierung ganz was anderes ist. Das heißt, das Einverleiben und das ich mach dich zu meinesgleichen, oder?
1: Ich hätte assimilieren eher so gesehen, dass sie ineinander aufgehen. Ja? Also diese Verdrängung, was man am Anfang, also was man lange geglaubt hat, dieses kriegerische Narrativ, die vor allem fallen da ein und töten alle und dann stehen sie da. So kann man sich das nicht vorstellen, wahrscheinlich, sondern eher so, dass sie ineinander irgendwie, sagen wir mal, aufgehen und sich vermischen. Was eigentlich, finde ich, die schönere Idee
0: auch ist. Finde ich auch.
1: Gehört man ja viel besser. Ja? Und diese Kelten verschwinden dann trotzdem, oder diese keltische Kultur verschwindet und geht dann

0: dieser römischen Kultur auf, um das Jahr 0 ungefähr. Und jetzt ist es natürlich spannend, weil der Salzabbau in Hallein beginnt erst wieder. Da ist dann die Römerpause, oder? So ungefähr 1200 Jahre in etwa. Und die beginnt erst wieder, das kann man relativ genau datieren, 1191 beginnt man wieder in Hallein Salz abzubauen, quasi im Untertage, oder? Im Bergwerksbetrieb. Und Hallein hat vorher nicht Hallein geheißen, sondern Mühlbach. Und erst seit 1191 ungefähr nennt man diese Stadt wieder Hallein.
1: Also.
0: Aber der Hall-Begriff kommt ja eigentlich aus dem Keltischen. Also eigentlich müsste man ja denken, diese Stadt hat immer schon Hallein geheißen, weil da waren die Kelten, die haben der Stadt den Namen gegeben, oder gibt es Salz, ja. Aber dann war 1200 Jahre Pause und die Stadt hat nicht mehr Hallein geheißen, sondern Mühlbach. Kannst du dir vorstellen, warum?
1: Also vielleicht ist Mühlbach einfach, hat sie gedacht, jetzt, mir ist wurscht, ich geh am Hochkönig und dann ist das überblieben. Keine
0: Na, das
1: Ahnung.
0: hat nichts mit dem
1: Hat
0: Mühlbach
1: nichts
0: zu
1: mit.
0: tun. Nein, das
1: Na,
0: hat nichts mit
1: okay,
0: dem.
1: dann
0: Aber
1: ist es.
0: vielleicht ist es einfach ein schöner Cliffhanger
1: Ein
0: bis zum
1: Cliffhanger,
0: Schluss
1: aha.
0: dieses
1: Also,
0: kleinen Beitrags.
1: wer quasi die Auflösung hören will, der muss bis zum Schluss der Sendung da bleiben. Sagst du es dann auch wirklich?
0: Also am Schluss des Beitrags
1: Am Schluss
0: sogar,
1: des
0: ja. Nicht am
1: Beitrags
0: Schluss
1: sogar.
0: der
1: Also, es
0: Sendung.
1: dauert nicht mehr ganz so
0: Da
1: lang.
0: gibt es, es gibt, ja, da gibt es was, genau.
1: Bleibt dran, bleibt
0: Bleibt
1: dran.
0: auf jeden Fall dran.
1: Bleibt dran.
0: Man geht also davon aus, zwischen 700 und Jahr 0 haben die Kelten Salz abgebaut, sind zu relativem Reichtum gekommen und wurden dann um das Jahr 0 verdrängt. Um das noch einmal kurz zu wiederholen. Warum bauen die Römer kein Salz ab? Weil die hatten das Meer, oder? Rom liegt irgendwie ganz breit da drinnen am Mittelmeer, also das Römische Reich rund ums Mittelmeer. Und da hatte man natürlich dann mehr Salz und das war billiger und günstiger zu gewinnen und konnte dann auch über das römische Straßennetz irgendwie ganz gut verteilt werden. Und man hat einfach dann darauf verzichtet, hier am Dürrenberg Salz abzubauen. Ganz ist es natürlich nie verschwunden. Es gab diese kleinen Salzquellen, oder wo das Salz mit Wasser in Wasser gelöst herausgesprudelt ist. Und man hat das dann regional schon noch ein wenig genutzt. Was ich immer gefragt habe, generell, darum habe ich auch gefragt, ist es ein Rohstoff? Wie kommen die Rohstoffe, die unter der Erde sich befinden, plötzlich zum Vorschein und man weiß, dass man da hineingraben muss und dann zum Salz kommt? Wolf, hast du eine Idee?
1: Also entweder muss man 1 Million Löcher bohren und hoffen, dass in einer was drinnen ist.
0: Aber
1: Glaube ich
0: man
1: eher
0: weiß ja nicht
1: nicht.
0: einmal, was da drinnen ist. Ne?
1: Wünschelrutengeher oder Zufall.
0: Genau. Es ist am ehesten der Zufall. Ja. Also entweder liegt schon was da, weil irgendwo ein Hang runtergerutscht ist, Erosion, und plötzlich wird so ein Salzstock frei und irgendwer geht hin und schlägt es ab und denkt sich, hurra. Oder die Tiere gehen hin und schlecken das Salz ab, weil die brauchen ja auch Salze und Mineralien. Die Kuh, das kennt man, oder? Der gibt man immer den Salzstock zum Abschlecken. Also, dass das hier irgendwie sozusagen aufgetaucht ist. Oder es gibt eben diese Sohlebäche oder Sohlequellen, wo das Salz gelöst in Wasser schon an die Oberfläche kommt. Und da denkt man sich, ne, wenn da was rauskommt, dann muss auch was drin sein.
1: Das ist ganz einfach.
0: Genau.
1: Also
0: Ich
1: schaut mal nach.
0: habe mich das immer gefragt, bei Dinosaurier, nicht Dinosaurier, bei irgendwelchen versteinerten Skeletten, wie entdeckt man die? Ja, die sind ja unter der Erde und die sind einfach an der Oberfläche gelegen. Also bis ins 19. Jahrhundert hat man die überall ganz gut gefunden. Mittlerweile sind einfach schon hunderttausende Sucher da durch und haben das entdeckt. Aber das auch nur nebenbei. Wir sind wieder beim Salzabbau in der Region rund um Salzburg. Und das erste Bergwerk, das dann wieder sozusagen in Gang gekommen ist, war eben nicht Hallein, das habe ich schon gesagt, das war um 1200 rundherum. Das erste Bergwerk war das Reichenhaller Bergwerk. Das wurde, oder ein Drittel dieses Bergwerks wurde dem Salzburger Bischof geschenkt, dem ersten Salzburger Bischof, das war der Rupert.
1: Das lernt man, wenn man in Salzburg in die Schule geht, lernt man das, dass die vier Erzbischöfe, die da für verantwortlich sind, war der eine mit dem Brezelschweif und der andere mit der Kirchen und der Rupert eben mit dem
0: Mit dem
1: Salzfass. Ganz
0: Salzfass,
1: genau.
0: genau,
1: Das
0: mit dem Attribut.
1: sieht man heute noch vor dem Dom, die vier Bischöfe, die
0: Exakt.
1: Gründungsbischöfe, und da ist der Rupert der mit dem Fass.
0: Ich glaube, da ist der Petrus auch dabei,
1: Ja,
0: bei den vier. Aber wurscht, aber der Rupert hat
1: wurscht.
0: auf jeden Fall das
1: Ja,
0: Salzfass.
1: genau.
0: Genau, da taucht er, glaube ich, gerade in dem Moment die Kaskreine ein.
1: Ich glaube auch.
0: Ja?
1: Oder war es das Senffass? Das wissen wir noch nicht genau. Das,
0: Genau.
1: vielleicht beides?
0: Der war eben Bischof von Salzburg, Erzbistum ist es ja erst später geworden, der war Bischof und da geht es eben sozusagen um die Landnahme, dass die quasi um eine Art von Kolonialisierung, könnte man vielleicht sogar sagen. Ich hoffe, die Historiker lynchen mich jetzt nicht, aber ist mir wurscht.
1: Es ist wurscht,
0: Oder,
1: so heißt die Sendung.
0: so
1: Aber sie
0: heißt
1: hat
0: die
1: einen
0: Sendung.
1: Anspruch. Dann lynchen sie dich mit Anspruch.
0: Genau, mit Anspruch, immerhin. Ja. Gut, also Der wird dann eben Bischof von Salzburg, hieß früher Juvavum, dann durch diesen Salzreichtum und durch die wirtschaftliche Stellung, die daraus resultiert, nämlich Salz bringt Geld, wird es dann eben später Salzburg und ein mächtiges Erzbistum und ja, sozusagen ein wichtiger Ort. Um 1200 beginnt dann wieder der Salzabbau in Hallein. Bad Reichenhall, Salzburg verliert eben diesen Zugang zu diesem Bergwerk in Bad Reichenhall und das Ganze beginnt dann wieder in Hallein und dort wird dann eben um 1191 begonnen, hier Salz abzubauen. Das hat man so gemacht, ihr kennt vielleicht Hallein und die Pernerinsel, oder? Das ist so eine Insel direkt in Hallein. Dort steht die alte Saline, heute ein Kulturzentrum, ja. Früher eben die Saline, wo Salz gewonnen wurde.
1: Ganz genau. Und die Saline, da sieht man ja heute noch, dass auch im Holz drinnen sieht man noch die alten Salzablagerungen. Die haben einfach wirklich das da reingehauen und haben das da drin bearbeitet. Das war das Salz, ja, wie sagt man da, die Salzraffinerie im Endeffekt.
0: Könnte man so sagen. Man hat im Bergwerksbetrieb das Salz herausgewaschen. Man hat das mit Wasser Wasser eingeleitet und dieses Wasser, die sogenannte Sohle, angereichert, mit Salz angereichertes Wasser, wurde dann eben ins Tal geleitet. Das waren solche Holzrohre. Stellt euch vor, ihr habt mehrere Baumstämme, die werden innen sozusagen angebohrt und ergeben dann quasi ein Holzrohr. Und die werden dann so mit Muffen, glaube ich, sagt man, aneinander gesteckt und laufen dann wirklich kilometerlang bis ins Tal und da rinnt eben diese Sohle hinunter. Wird dann eben in Pfannen geschöpft. Unter diesen Pfannen wird Feuer gemacht, das Wasser verdampft und überbleibt das Salz.
1: Das Salz.
0: Das ist der ganze Witz bei der Sache. Genau, und das ist eben in der Saline drinnen geschehen. Ich komme dann schon zur Auflösung dieses Rätsel. Das Rätsel war, warum heißt es Hallein? Warum heißt es erst seit 1191 Hallein, wenn doch die Kelten viel älter sind und schon lange nicht mehr da sind?
1: Vielleicht hat man sich besonnen auf diesen Namen, weil der irgendwie cool war?
0: Wahrscheinlich ist es so, man kann in Hallein eine durchgehende Siedlungsgeschichte nachweisen. Siedlungsgeschichte heißt, da hat es nie nichts gegeben. Ja, da war immer wer da, der irgendwo gelebt hat. Das waren die Kelten, dann die Römer, dann später die Germanen und dann die Bayern und das hat sich dann irgendwie, also das ist sozusagen nie ganz abgerissen. Und durch diese durchgehende Siedlungsgeschichte, so die Theorie, die ich gefunden habe, haben sich gewisse Sachen tradiert. Einerseits hat man gewusst, da ist ein Salz. Andererseits haben sich wahrscheinlich auch Begriffe wie Hall, Salz, sozusagen über die Zeit hinweg gerettet und sind dann quasi im Sprachgebrauch geblieben. Und wenn das plötzlich ein Ort wird, wo Salz die zentrale Rolle spielt, dann bekommt es den Namen Hallein. Übrigens vielleicht ganz witzig, Hallein ist ja das kleine Salz, oder? Also Verkleinerungsform,
1: Lein. Wir haben ja mal gesagt, es gibt zwei Verkleinerungsformen, Lein und Chen, also Steinchen und was gibt es für Verkleinerungsform?
0: Kindlein.
1: Kindlein, genau. Also eigentlich könnte es ja nicht Hallein, sondern Hallchen heißen, oder?
0: Ich würde dafür plädieren, dass wir ab sofort Hallchen sagen.
1: Hallchen. Lieber Herr Bürgermeister von Hallein, wir schlagen einen neuen Namen vor, das Hallchen.
0: Das Hallchen, ja.
1: Also hast das Gleiche. Ja. Gut, also Hallein, das kleine Hall.
0: Das große Hall ist übrigens das Bad Reichenhall, reich an Hall, reichen Hall, also viel Salz.
1: Viel Salz und das kleine Salz ist Hallein. Sehr schön.
0: Genau.
1: Sehr schön, sehr schön.
0: Jetzt sind wir natürlich nicht sehr weit gekommen. Wir sind jetzt stehen geblieben im Jahr 1191 über das Salz. In Salzburg gibt es noch sehr viel zu erzählen über die Salzach-Schifffahrt mit dem Salz, über die Erzbischöfe, die sich da in Salzkriege eingelassen haben. Wie heißt der Wolf Dietrich von Reiten oder der sogar in Kerkerhaft war? War das der Wolf Dietrich? Nein, der Paris Lothron oder der Wolf? Boah, ja. Gott sei Dank habe ich eine Geschichte studiert.
1: Na Gott sei Dank.
0: Auf jeden Fall, weit sind wir nicht gekommen, aber wer mehr dazu erfahren will, der liest am besten nach.
1: Ja. Fragt ChatGPT oder geht mal ins Salzbergwerk nach Hallein, weil dort nämlich auch die Geschichte des Salzbergwerks eindringlich erzählt wird und auch mit diesen Salzseen, über die man mit dem Schiff drüber fahren kann, ja, eine wunderbare Möglichkeit, Salzabbau live mitzuleben, mitzuerleben und auch damals, wie das denn die Bedeutung von Salz irgendwie war.
0: Stichwort Bergwerk. Ich muss sagen, zum Thema Salz findet man sehr schwer gute Musik und Bergwerk ist mir irgendwie aufgestoßen. Reinhard Fendrich, weißt du,
1: Hilft nichts, muss sein.
0: Los geht's.

0: aus.
1: Ja, Reinhard Fendry, ich weiß, der Herzhaus wie ein Bergwerk, wie viel Salz da drinnen vorgekommen ist in dem Song, das wissen wir jetzt nicht. Außer die Tränen vielleicht, die salzigen, da sieht man, weil auch Salz wieder herauskommt aus dem Körper. Also, ihr seid bei Wurscht mit Anspruch heute zum Thema Salz.
0: Es duftet schon.
1: Es duftet brutal, weil alle, die uns jetzt irgendwie zuschauen können, wenn ihr Radio und TV auf FS1 schaut, schaut doch mal dort nach und es wird wahrscheinlich auch in der Mediathek sein. Diese Menschen werden sehen, was wir jetzt hier aufbauen. Und zwar habe ich ein herzliches Dank an die Steffi. Die hat mir nämlich ein Set an unterschiedlichen Salzen aus dem Urlaub mitgebracht und das dürfen wir heute verkosten. Und weil ich ja vorher schon gesprochen habe, dass es Salz auch bei den Gewürzhändlern in unterschiedlichster Art und Weise gibt, wollen wir heute ein bisschen eine Salzverkostung machen und weil ich nicht genau weiß, wie verkostet man Salz. Deswegen habe ich mal gefragt, nämlich das schlaue Internet, wie man denn Salz bitte richtig verkostet. Und ich habe tatsächlich eine Anleitung gefunden. Und Alex, ich habe mir das gar nicht so wirklich durchgelesen. Wir werden es jetzt live on tape, werden wir unsere Salzverkostung erst einmal theoretisch durchgehen, ganz wissenschaftlich, dann werden wir das machen. Und dann werden wir uns die Salznotizen uns gegenseitig auch sagen, was wir denn geschmeckt haben. Also, so verkostet man Salz richtig. Erstens, wir brauchen eine gute Vorbereitung, nämlich Wasser bereitstellen. Alex, hast du Wasser dabei?
0: Na.
1: Ich schon. Ich habe hier ein Glas Wasser. Ein Glas Wasser ist wichtig. Warum braucht man Wasser? Zum Neutralisieren zwischen den Proben. Alex, man sollte kein Bier trinken, aber in dem Fall, ja, gut, irgendwas braucht man zum Neutralisieren. Und dann nehmen wir mal einen Schluck zum Neutralisieren. Und mal Prost. So, die Geschmacksknospen sind neutralisiert. Wir brauchen eine neutrale Unterlage, einen weißen Teller oder einen Verkostungslöffel. Ideal aus Porzellan oder Plastik. Man sollte kein Metall nehmen. Ja, wir haben leider nur eine Metallgabel, da wir sind schlecht vorbereitet. Aber meine Perlmutt-Löffelchen von zu Hause. Du weißt, dass Perlmutt für Ei verwendet wird, gell?
0: Wieso?
1: Weil das eben auch das Metall mit dem Ei reagieren würde. Ah. Dementsprechend nimmt man Ei, hat man früher aus Perlmuttlöffeln gekostet. Gut. Neutrale Unterlage, ein entsprechender Löffel, keine starken Gerüche oder Speisen vorher. Gott sei Dank haben wir heute keine Pizza gegessen, wie wir es normalerweise tun, weil sonst könnten wir das nicht. Es geht natürlich um die Beeinflussung des Geschmacks. So, wir haben dann im zweiten Schritt die Reihenfolge, die wir festlegen müssen. Und jetzt muss ich ein bisschen sagen, dass wir ein bisschen cheaten hier, weil diese Salzverkostung, da geht es um unterschiedliche Salzarten. Also was ich jetzt hier habe zum Beispiel, ist mal ein pinkes Himalaya-Salz. Wir zeigen es mal kurz in die Kamera. Moment, hier. Pinkes Himalaya-Salz, ganz genau. Schau mal oben, also auch zeigt das Salz, nicht nur das. Ja, genau. Das ist nicht mehr viel drin. Ich verwende das ganz gerne. Das ist aus meiner Küche. Das ist ein bisschen so rosa. Und wenn man halt andere Salze nimmt, dann sind die halt eher weiß. Ich habe hier noch ein ayurvedisches Zaubersalz. Das ist ja, diese ganz wilde Salze. Auch hier mal kurzer Blick in die Kamera. Nein, hier gibt es keine Werbung, sondern das ist nur ein Beispiel, ein Produktbeispiel.
0: Wir verkaufen sie
1: nicht. Na, wir verkaufen sie nicht, Gott sei Dank. Und was ich hier habe, das sind unterschiedliche Salzproben und die sind jetzt nicht von der Grundart her unterschiedlich, dass man sagt wie im Himalaya-Salz, sondern das sind Salze, die mit unterschiedlichen Sachen angereichert sind. Mehr Salz mit Chili und Rosmarin haben wir da, mehr Salz mit Tomate und Knoblauch.
0: Safran und Knoblauch.
1: Mehr Salz mit Hibiskus, mehr Salz mit, was haben oder Knoblauch und Petersilie,
0: Barbecue-Spezialsalz.
1: Also wir haben hier unterschiedliche Salze. Und jetzt müssen wir Reihenfolge festlegen. Alex, wollen wir Reihenfolge festlegen?
0: Von links nach rechts.
1: Von links nach rechts. Eigentlich nimmt man von mild bis scharf. Und da gibt es also dieses Fleur de Sel, das wird nur an der Oberfläche abgeschöpft. Das soll recht fein und wenig scharf sein. Dann irgendwie andere Salze, die sehr intensiv sind. Wir finden also jetzt bei uns keinen Unterschied in den Salzstärken, deswegen ist uns die Reihenfolge beliebig, also wurscht. Dann, der nächste Schritt ist, wir müssen das ganze Ding sensorisch bewerten und sensorische Bewertung heißt, wir schauen uns erstens einmal Aussehen und Texturen, Farbe, weiß, grau, rosa, schwarz, was haben wir da? Alex, wir beschreiben jetzt.
0: Wir beschreiben jetzt einmal, beginnen wir mal mit
1: anderen. Wir beginnen,
0: Wir beginnen mit diesem hier. Ich zeige das mal in die Kamera. Das ist bräunlich, schaut aus, ein bisschen wie brauner Zucker, finde ich, mit ein paar Verunreinigungen drinnen.
1: Wir sagen, es ist Meersalz mit Safran und Knoblauch. So, und jetzt machen wir nämlich einen Test. Und der Test schaut folgendermaßen aus. Das habe ich nämlich gesehen, wenn man das macht. Man nimmt eine kleine Prise Salz, tut sich diesen Salz auf den Handrücken oder da zwischen Daumen und Zeigefinger, so wie beim Schnupfen da. Und dann schlägt man es von da ab. Und warum macht man das? Damit der Löffel sauber bleibt natürlich und sonst nichts hat, sonst keinen Auszug. So, wir kosten mal dieses Salz. Und dann sollte man auch in dieses Salz nicht gleich abschlucken, sondern zergehen lassen.
0: Safran und Knoblauch. Ja, nicht schlecht. Das schmeckt irgendwie so nach indischem Essen.
1: Also ich muss sagen, der Salzgeschmack ist eher mild. Das ist nicht sehr scharf. Die Noten, die kommen eher durch die Nase und nicht im Geschmack bei mir. Also wenn ich das unter die Nasen halte, dann riecht es
0: intensiv.
1: Sehr viel intensiver. Im Geschmack ist es wenig intensiv.
0: Sonst Knoblauch ist natürlich was Brutales.
1: Ja. Knoblauch, das fährt natürlich gescheit rein. Aber sehr, sehr gut. Also wir beschreiben es mal, das ist eher gelblich. Dann haben wir die kristalline Form, die beschreiben wir jetzt auch mal. Was haben wir dafür?
0: Da haben wir das etwas Rotes. Ja.
1: Das ist die Farbe.
0: Warte, du mal vor, was das ist,
1: oder? Ich lese vor, das Rote ist Meersalz mit Knoblauch und Petersilie. Oder nein, das ist das Spezial-Barbecue-Salz.
0: Barbecue-Salz.
1: Ich bin jetzt gespannt, ja. Dürfte ein bisschen ein Paprika-Schätzchen drinnen sein. Aha. Und dann kosten wir mal da gleich.
0: Schmeckt wie diese Sing Sing, diese Chips.
1: Also da kommt mir der Salzgeschmack schon schärfer vor.
0: Salzig nämlich.
1: Es ist salziger, ja. Und es hat einen längeren Abgang. Das muss man nämlich auch beim Verkosten machen. Also nach der Bewertung für Aussehen und Textur und Geruch und Geschmack und so weiter. Da geht es jetzt eben um die Salzigkeit. Wie man den Geschmack beschreiben kann. Es geht um die Salzigkeit. Wie würdest du die Salzigkeit bewerten?
0: Sehr salzig.
1: Sehr salzig, ja. Salziger als das erste.
0: Definitiv.
1: Dann haben wir noch das zweite, die Nebengeschmäcker. Ist es mineralisch, bitter, säuerlich, schwefelig, rauchig?
0: Rauchig. Barbecue.
1: Klar, also dieser Geschmack kommt durch. Das ist natürlich jetzt beim Verkosten ein bisschen unterschiedlich.
0: Mir würde mal sehr desinteressieren.
1: Das Hibiskussalz, ja. Weil wir haben nämlich dann eine Textur, die wir noch bewerten können. Warte, da ist das Hibiskus, genau. Ach, ich habe die Kamera vorher umschalten vergessen jetzt da.
0: Oh je.
1: Ja, das ist so multi. So, Hibiskus, eine violette Farbe, sehr schönes Salz. Auch hier wieder auf den Handrücken. Ja, schmeckt auch noch Salz.
0: Schmeckt noch, also merke ich sonst nichts. Oder merkst du was?
1: Ja, schon.
0: Merkst sehr salzig, aber...
1: Ja, ich habe da so ein bisschen ein Grasgeschmack. Also das sind Kräuter. Getrocknete Kräuter drin. Ein Hibiskus schmecke ich jetzt nicht aus. Aber die Farbe, muss man sagen, ist extrem cool. Ja, ist wirklich gut. Und dann gibt es noch einen Begriff, und den finde ich extrem spannend, den man bei einem Salzverkosten irgendwie an den Tag legen kann. Und zwar ist es die Adstringenz. Alex, was ist die Adstringenz?
0: Ich könnte nur Stringenz sagen. Das ist nicht verlässlich. Aber
1: ja. Die Adstringenz ist beim Salz der Effekt oder der Faktor, wie dieses zusammenziehende Gefühl ist. Also ja, genau. Also ich gehe davon aus, dass Zitrone einen sehr stark adstringenten Geschmack hat, weil das zieht sich alles zusammen. Und beim Salz ist es genau das Gleiche. Und die Schärfe des Salzes, die ist eben in der Adstringenz zu finden. Dann gibt es noch den Nachklang, das Finish. Wie lange bleibt der Geschmack erhalten? Verändert er sich? Wird er weich? Wird er bitter? Gibt es ein Kribbeln? Gibt es eine Trockenheit? Ist das was Mineralisches? Also da haben wir sehr viel unterschiedliche Geschmäcker drin. Ich glaube,
0: was mir jetzt interessiert, das ist das Pink-Himalaya-Salz.
1: Das Pink-Himalaya-Salz,
0: das probieren wir. Das habe ich jetzt gedisst, oder?
1: Ja.
0: Ich habe gesagt, das ist ja nur wie ein...
1: Das ist ja nur wie ein rostiger Nagel. Genau. Wir müssen neutralisieren. Jetzt müssen wir mal neutralisieren. Na, du, das ist der. Ich habe gerade mal neutralisiert. Was sagst du zum Pink-Himalaya-Salz? Wie adstringent ist es?
0: Weniger wie das Barbecue-Salz, finde ich. Was ist denn das? Da hat sich noch eins versteckt.
1: Da ist ein ganz ein grünes Salz.
0: Oh. Ja. Ist das Bärlauch oder was ist das?
1: Was haben wir da? Nein, Knoblauch und Petersilie. Petersilie. Und Tomate, Knoblauch und Chili, Rosmarin hätten wir noch. Wir haben also nur drei Dings, die wir noch verkosten können. Ja, es gibt auch die Frage, ist es ein Kribbeln im Mund? Ja? Auch Salz kann auch ein Kribbeln verursachen, zumindest im Mund. Und insofern finde ich das...
0: zumindest im Mund.
1: Ja, im Mund kann es auf jeden Fall ein Kribbeln verursachen. Lass mal, schauen wir mal, ob es kribbelt.
0: Hm. Das ist gut. Das finde ich jetzt ein bisschen milder. Du bist jetzt beim anderen schon.
1: Ich bin gerade beim Meersalz mit Chili und Rosmarin.
0: Jetzt musst du wieder mal die Kamera umschalten.
1: Ja,
0: warte. Da geht jetzt mal dieses Petersilien-Salz. Petersiliensalz. Das sieht man relativ
1: einfach. Sehr grün. Und das, Chili und Rosmarin. Da kommt natürlich der Chili-Geschmack gut raus.
0: Das sieht so aus, Chili-Rosmarin.
1: Oh, sehr gut, ja. Also ich muss sagen, so unterschiedliche Salze des Hot Showers. Und auch wenn alles nur Natriumchlorid ist. Ja, übrigens, also eine nette Nebengeschichte. Natrium, hochreaktiv, hochgiftig. Mhm. Chlor, höchst giftig. Und warum? Ist das gut. Warum können zwar so hochgiftige Dinge auf einmal was Ungiftiges ergeben? Warum glaubst du, ist das so?
0: Boah. Muss ich mehr trinken.
1: Also ich kann das verraten, weil wir sind schon am Ende der Zeit. Natrium und Chlor sind hochreaktiv, weil sie freie Elektronen haben. Mhm. Nämlich Elektronen, die hungrig sind, sich mit wem anderen zu binden. Und dadurch, dass die so hochreaktiv sind, reagieren die mit allem Möglichen und lösen dort was aus. Wenn sie sich aber gefunden haben, zum Beispiel Natrium und Chlor haben sich gefunden, gehen eine ideale Verbindung ein, alle freien Atome werden gebunden und damit wird das Ding unreaktiv. Also das heißt, die zwei reaktiven Stoffe werden durch diese Bindung unreaktiv und sind damit ungefährlich und in dem Fall genießbar. Lustiger Versuch nämlich, gibst du Chlorgas über einen Natriumwürfel, der ist ja ein hochreaktives Metall, hochgiftig, dann bläst du Chlorgas drüber und dann wachsen auf diesem Natriummetall wachsen kleine Salzkörnchen, die könnte man mit der Pinzette runterholen, wenn man es rein erwischt und dann kann man sie ausnehmen. Also wirklich, zwei höchst reaktive Stoffe sind auf jeden Fall ungefährlich, wenn sie sich ideal verbunden haben.
0: Wunderbar.
1: Das ist immer so, gell? Eine ideale Verbindung.
0: Genau, das ist wie bei der Wurst.
1: Die tut nicht weh. Mhm. Und eine Wurst ist auch eine ideale Verbindung zwischen Salz, Käse.
0: Diese Sendung natürlich auch.
1: Oh, ideal.
0: Eine Synthese.
1: Eine Synthese dieser sagen. Sendung. Ja, Wurst mit Anspruch geht in die...
0: In die letzte Minute.
1: In die letzte Minute. Es freut uns sehr, dass ihr dabei gewesen seid. Am Mikrofon 1 verabschiedet sich der Wolf.
0: Am Mikrofon 2 oder vom Mikrofon 2. Der Alex, den Hader hört ihr ja schon länger.
1: Ja, der ist unser Aussichtsspieler. Und wer uns nachhören möchte, hört uns auf der CBA, dem Cultural Broadcasting Archive. cba.media, schaut es noch Wurscht mit Anspruch, es gibt nur uns.
0: Ihr werdet schnell fündig.
1: Ihr werdet schnell fündig und damit wünschen wir euch einen salzigen, schönen Abend. Ciao. Das ist übrigens wieder für

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1: Mit mir ist Sascha Kasik. Einen schönen Abend wünsche ich euch heute am 4. Juni 2026 mit der ersten Folge von der Dokumi. Ja, Murphy's Law konnte mich dieses Jahr nicht ärgern. Da hatte ich mich drauf vorbereitet. Man weiß ja, wie das ist. Das Schicksal versucht alles, aber nee. Dafür hat man ein kleines USB-Lesegerät. Für Karten. Ja, dafür hat mich dann Murphy's Law einfach bei der Rückfahrt die Züge verspäten lassen, sodass ich irgendwie ganz spät nachts erst in Hamburg ankam. Aber so ist das halt. Naja, irgendwas ist immer, aber zumindest nicht mit den Interviews. Da kriegt ihr einiges. Es sind genug Interviews zusammengekommen, um 5 Wochen zu füllen, ja. Ich strecke das auf 5 Wochen, nicht nur, weil ich mir sage, hey, das ist so viel, das ist besser als 4 Wochen, hat man mehr zu senden, sondern vor allem auch, weil es so viel Material ist von der Zeit her. Ja, diese Woche kriegt ihr schon Interviews, und zwar gleich kriegt ihr ein Interview mit Katja Liebing, bekannt als Bulma unter anderem aus Dragon Ball, aber auch viele andere Sachen hat sie gemacht. Und sie hatte ihre allererste Autogrammstunde überhaupt auf der Dokumi. Und wir haben auch noch dabei VTuber Yume Kasukawa und einen aus Österreich. Jetzt aber erstmal Musik und danach geht's gleich los mit dem Interview mit Katja Liebing. Und ich danke euch fürs Einschalten und bleibt dran. Jetzt gibt's viel Dokumi.

0: mir gegenüber steht eine Synchronsprecherin, die bei Anime House dieses Jahr für Signierstunden eingeladen wurde, nämlich Katja Liebing. Wem der Name mir nicht so viel sagt, sie hat so eine Teenagerin gesprochen, weil in so einem Anime Anfang der 2000, da Ende der 1990er, die dann mit so einem kleinen Jungen zusammen Abenteuer erlebt hat. Ja, wir reden von Bulma. Das ist ja schon ein bisschen her jetzt, die Rolle. Und sie haben ja eigentlich sehr viel anderes gemacht. Sie waren vor allem auch Schauspielerin. Damals war es, glaube ich, noch gar nicht so im Blick, was hier dann irgendwann passieren würde, oder?
1: Überhaupt gar nicht. Es war überhaupt gar nicht im Blick. Und speziell auch bei mir war es ganz, ganz lange nicht im Blick, als es, glaube ich, für viele andere schon sehr im Blick war. Weil ich privat, muss ich zugeben, nicht wahnsinnig viele Animes gucke. Und ich auch wenig auf Social Media unterwegs bin. Und deswegen habe ich das alles überhaupt nicht mitbekommen, was es auf einmal für ein Hype war um die ganze Anime-Szene und vor allen Dingen, was mich natürlich wahnsinnig freut, aber dass das Dragon Ball Original, also der Klassik, in dem ich die Bulma gesprochen habe, dass das einfach so ein Kult geworden ist. Das merke ich eigentlich jetzt erst in den letzten 2 Jahren vielleicht und es ehrt mich total. Ich finde das super schön.
0: Das Interessante an der Geschichte ist natürlich auch, mir wurde erzählt, vorher wussten sie gar nicht, dass hier sozusagen die Leute alle so auf Synchronsprecher stehen.
1: Nee, überhaupt gar nicht. Es war mir 0,0 bewusst. Das erste Mal, dass mir das wirklich so bewusst geworden ist, dass es eine richtige Fangemeinde gibt für die Synchronsprecher und Synchronsprecherin, war eigentlich letztes Jahr, als ich bei Datteltäter war, was vielleicht viele von euch kennen. Das ist ein Format auf YouTube. Mhm. Und da sollen Synchronrollen und Sprecher erraten werden. Und da war ich eingeladen, gar nicht als Bulma, weil es ging nicht um Anime, sondern es ging um Bösewichte. Und ich war für die Vicky eingeladen, die ich gesprochen habe in Cosmo und Wanda. Also einige mögen sich vielleicht erinnern daran. Und da ist mir zum allerersten Mal wirklich bewusst geworden, dass es wahnsinnig viele Fans für Synchronsprecher und Sprecherinnen gibt.
0: Was sie wahrscheinlich freut, oder? Vor allem, dass sie es hier dann eine lange Schlange dann immer haben, wenn es um die Autogrammstunde geht, oder? Das ist, glaube ich, das erste Mal, habe ich gehört, dass sie das überhaupt machen.
1: Ja, das ist das erste Mal, dass ich eingeladen worden bin. Und gestern war mein erster Tag. Ich bin total geflasht. Und ich habe gestern Morgen, als ich losgefahren bin hierher, habe ich wirklich im Auto gesessen, habe gedacht, oh Gott, wie peinlich ist das denn, wenn da gar keiner steht und es will überhaupt niemand ein Autogramm von mir haben. Und dann kam ich aber hier an und dann gab es schon eine Schlange, bevor es überhaupt losging. Und ich finde das Wahnsinn. Mich freut das total.
0: Gab es ähnliche Reaktionen früher? Sie haben ja auch Lady Kracher zum Beispiel gemacht mit Anke Engelke. Gab es da auch solche Hypes oder ist das irgendwie so eher schon fast Anime-typisch? Weil Sie können das ja sozusagen die unterschiedlichsten Sachen, die Sie gemacht haben, Tatort und so, so die Fanschichten so ein bisschen unterscheiden.
1: Das stimmt, nee, also das war bei Lady Kracher, was mich betrifft zumindest, war das definitiv nicht so. Also bei Anke natürlich schon, klar, weil Anke war der Star oder ist der Star immer noch. Aber bei uns hatte das jetzt nicht so die Ausmaße. Also wussten, ich habe, lange ist es her, aber ich habe eine Zeit lang bei Immer wieder sonntags, das ist ein Familienformat gewesen, sonntags morgens in der ARD und da habe ich Sketche gespielt, eine Zeit lang mit einer Kollegin. Und da hatte das einen ähnlichen Charakter, weil das war eine Live-Aufzeichnung, also mit Publikum. Und da war das tatsächlich auch so, dass wir nach der zweiten Sendung, glaube ich, die wir gemacht haben, es gab immer 10 pro Jahr, dass wir da wirklich Security-Leute brauchten, weil die Leute uns echt überrannt haben, weil die alle Autogramme haben wollten. Das ist aber auch über 20 Jahre her. Und das war das einzige Mal eigentlich, dass es für mich so ein Ausmaß angenommen hat. Und dass das genauso oder ähnlich ist für Menschen, die hinter dem Mikrofon sitzen und die man ja eigentlich gar nicht kennt. Das finde ich Wahnsinn. Also es ehrt mich wirklich total. Ich finde es ganz toll.
0: Naja, in einer gewissen Hinsicht ist das ja die Methode, mit der man sozusagen sich ein bisschen mit dem Charakter aufknüpfen kann, weil der Anime-Charakter selber kann ja nun mal nicht hier auf die Dokumi kommen. Sie repräsentieren ja quasi die deutsche Bulma, sozusagen zumindest von den vom Klassiker halt. Hoffen Sie, kommen Sie dann nächstes Jahr wieder oder vielleicht auch auf andere Cons? Hoffen Sie, dass da dann vielleicht auch Interesse besteht hier für solche Meetups?
1: Auf jeden Fall. Also wenn ich eingeladen werde, komme ich auf jeden Fall gerne überall hin. Freue mich sehr.
0: Das freut mich zu hören. Dann danke ich Ihnen fürs Interview und wünsche Ihnen noch sehr viel mehr Autogramme, die Sie schreiben müssen. Hat mich sehr gefreut, Sie interviewen zu dürfen.
1: Dankeschön, mich hat es auch total gefreut. Tschüss an alle.

0: so ein Besucher bei mir hier irgendwie im Nordpark, irgendwo am Nordpark. Weißt du, wo du hin bist? Also ich weiß es mittlerweile nicht mehr.
1: Ich laufe bloß so ein bisschen rum und fotografiere Cosplayer.
0: Aha, okay. Ja gut, das machen hier viele. Ist ja echt auch riesig hier. Was machst du sonst noch dann hier so? Bist du jetzt nur hier im Nordpark oder bist du auch auf der Con gewesen?
1: Ich war gestern auf der Con, weil heute und für morgen habe ich kein Ticket leider. War ich zu langsam.
0: Achso, dann bist du trotzdem hier. Kommst du aus der Umgebung oder?
1: Nein, ich bin aus Sachsen. Polnische Grenze, um genauer zu sein. Also sehr weit weg.
0: Achso, hast du gedacht, für einen Tag hin und her, das tust du in die andere.
1: Nein. Ist zu viel, ist zu wenig, weil 14 Stunden Zugfahrt ist dann schon etwas viel plus jeden Tag.
0: Das stimmt. Und wie ist es so? Ist das jetzt die erste Dokumi und wie ist das Erlebnis hier für dich?
1: Es ist jetzt mein drittes Mal und ich finde es halt sehr schön hier. Es fühlt sich wie eine große Familie an, eigentlich schon fast. Mhm. Und ja, bin halt hauptsächlich allein unterwegs, weil ich habe noch kaum welche kennengelernt.
0: Ja gut, ist auch, ich weiß auch nicht, wie soll ich. Ich glaube, wir treffen sich immer nur die Gruppen, die sich schon kennen, irgendwie im Nordpark.
1: Habe ich auch so das Gefühl. Meistens kennt irgendjemanden über drei Ecken.
0: Ja. Dann danke fürs Interview und wünsche noch viel Spaß beim Umkosten.
1: Danke, dir auch noch einen schönen Tag.

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1: Am Mikrofon ist Sascha Baskasik, hier sind die Japan Anime und VTuber News. Konnichiwa. Sarai Takaishi in Bredouille nach Schmierkampagne. Traditionelle Sake-Brauerei abgebrannt. Anime und VTuber News zu Filian und Vialur. Premierminister Sanae Takaishi ist bei einer Befragung durch das Unterhaus zu ihrer Beteiligung an einer Smear-Kampagne gegen ihre Rivalen bei der LDP-Präsidentschaftswahl im vergangenen Jahr und bei den Unterhauswahlen im Februar befragt worden. Die Opposition sieht dabei vor allem eine Audioaufnahme als Beweis gegen Takaishi an, auf der die Stimme ihrer Sekretärin zu hören ist. Takaishi antwortete auf die Anschuldigung, dass sie zu der Situation derzeit noch nichts sagen kann. Sie habe bisher nur eine Abschrift der Unterhaltung erhalten und das originale Audiostück nicht angehört. Darum könne sie halt nicht sagen, ob das wirklich ihre Sekretärin war. Der Grund dafür, es befindet sich hinter der Paywall der Weekly Bunshun und sie weigere sich, für dieses Magazin ein Abo abzuschließen. Auch als ihr die Opposition eine Kopie der Aufnahme anbot, wollte sie diese nicht anhören, da sie nicht Material von Dritten kopieren wolle. Laut der Weekly Bunshun soll das Büro Takaishis Videos in Auftrag gegeben haben, die sich negativ zu den Gegner von Takaishi äußerten. Japans Regierung hatte eigentlich geplant, die Umsatzsteuer für Lebensmittel auszusetzen. Allerdings gibt es da wohl technische Probleme bei der Berechnung von 0% Steuern bei manchen Kassensystemen. Darüber lege die Regierung stattdessen, die Steuer nur auf 1% zu senken. Bei einer Absenkung auf 0% würde es über ein Jahr dauern, alles umzustellen, hieß es auf der Nationalen Konferenz über soziale Sicherheit und Bürgerbelange, während eine Absenkung auf 1% innerhalb weniger Monate möglich wäre. Allerdings würde auch diese zumindest erst im April 2027 starten können, wenn im Herbst das Gesetz beschlossen würde. Die Opposition kritisierte daraufhin, dass es noch kein Gesetzesvorschlag im Unterhaus gibt und die Reduktion der Steuer halt irgendwie zu beschleunigen. Unter Kritik durch die Opposition ist auch ein Gesetz gelangt, das das Anzünden der japanischen Flagge unter Strafe stellen würde. Nach Ansicht der zentristischen Partei

0: Sanitizer ist für die Bürger kaum verständlich, welche Handlungen gegenüber der Flagge nach dem neuen Gesetz verboten werden, welche nicht. Es sei zu vage. Würde das Gesetz zu weiträumig ausgeführt werden, könnte es wegen der durch die Verfassung garantierten Meinungsfreiheit womöglich verfassungswidrig sein. Mhm. Eine große Solaranlage in Fukushima zeigt, dass auch erneuerbare Energie negativ auffallen kann. Bei der Sinter-Chujama-Solaranlage wird nämlich das Sonnenlicht nicht komplett durch die Solaranlagen geschluckt, sondern bei bestimmten Sonnenstängen stark reflektiert, sodass es von überall in Fukushima statt als hell strahlende Fläche zu sehen ist. Das war zwar vorher zu sehen, doch hieß es, dass es nur 5 Minuten am Tag so sein würde. Stattdessen sieht man dieses in Teilen der Stadt bis zu einer Stunde das helle Strahlen der Panels. Der Betreiber wurde nun angewiesen, da Abhilfe zu schaffen. Und wir bleiben noch einmal in der Fukushima-Präfektur, und zwar in Kitakita. Dort wurde am Montag eine 200 Jahre alte Sake-Brauerei durch ein Feuer zerstört. Laut den Behörden geriet die Sasamasa-Mune-Brauerei in Brand und die meisten der Gebäude, die teilweise über 100 Jahre alt waren, fielen durch die massiven Schäden zusammen. Ob die Brauerei wieder aufgebaut werden kann, ist fraglich. Laut dem Präsidenten der Brauerei sei auch viel Sake und bereits vorgebrauter Reis verbrannt. Die Ursache des Feuers ist noch Untersuchung. Und Japans Geburtenrate ist auch in diesem Jahr wieder gesunken auf nur noch 1,14 Kinder pro Mutter. Am niedrigsten ist dabei die Geburtenrate in Tokio mit 0,96 Kindern pro Frau. Aber auch in Okinawa liegt sie bei 1,52 Kindern und somit stirbt Japan leider langsam aus. Insgesamt waren es 15.000 Kinder weniger als im Vorjahr.
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0: Nee, starten wir mal mit den Nachrichten, Anime-Nachrichten zuerst. Und da hat Mahiro Maeda was gesagt. Der arbeitete für Studio Kara, unter anderem für Genesis Evangelion, aber auch für Nausicaä war er da. Und da sagt er, er sieht noch nicht die Chance, dass KI ganze Filme machen kann, aber er weiß nicht, wie es sich entwickeln könnte. Und im Endeffekt könnte sich die Szene fast schon spalten. Business vergleicht es dann auch mit der Zeit, als angefangen wurde, stärker mit CGI zu arbeiten, Anfang der 2000er, wo halt dann immer mehr Werke statt handgezeichnet in CGI herauskamen. Auch damals gab es dann schon große Diskussionen darüber, ja, über Anime und inwiefern das überhaupt noch echt sei. Währenddessen hat sich JC Staff gesagt, und zwar der Produzent Yuji Katsukura, dass für ihn einer seiner Vorbilder für Anime-Produktionen Tom und Jerry gewesen sei. Einfach auch deswegen, weil der Zeichentrickfilm, die Zeichentrickserie ja vor allem mit Bewegung und Slapstick arbeitet und sehr viel weniger mit Dialogen. Ja, die gibt es halt zwischen Tom und Jerry sehr wenig. Maus und Katze verstehen sich halt nicht. Ja. Währenddessen ist es sehr interessant, was derzeit bei Trash Taste abgeht. Eben vor allem haben sie sich halt zusammengetan gehabt mit Ludwig. Und Ludwig hat sich sowieso schon in die Nesseln gesetzt, weil er meinte, Madoka Magica sei ja PDF-Material. Und man denkt sich nur so, hast du eigentlich jemals diesen Anime geguckt? Ungefähr so viel hat er Ahnung davon wie Kyubai, von guten Verträgen. Aber dann haben sie auch noch gelästert über die Jujinji-Abteilungen in Akihabara und man denkt sich nur so, ja, Connor, eigentlich solltest du langsam mal wissen, dass auch das Teil der Anime-Kultur ist, oder? Anscheinend ja nicht. Kommen wir zur Dokumi, die zuerst einmal eine Geschichte zur Dokumi, nämlich dass die Dokumi im nächsten Jahr vom 9. bis zum 11. Juli in der Messehalle ist und das könnte womöglich sogar ein Problem darstellen für viele, vor allem wenn es um Hotels geht, denn ausgerechnet am 10. Juli geben die Toten Hosen ihr Abschiedskonzert genau nebenan in der Merkur Arena. Oh. 130.000 Menschen auf diesem Gelände dann und vor allem auch das Problem, wie will man denn diese ganzen Hotelzimmer überhaupt im Ruhrgebiet zusammenkriegen, das fragen sich jetzt viele. Da sind die Temperaturen am 11. Juli ja noch nicht einmal das Hauptproblem. Die Dokumi war aber auch trotzdem immer noch ein zweites Thema, denn die Dokumi, ja, wie soll man sagen, hat einfach mal so ein Werbungsding gedroppt, eine Werbung gedroppt, wo Filian mit dabei war. Ja, wo willst du hin, fragte Filian und dann wurde ein Link gesetzt auf ihre Seite, Filian is Lost, wo halt auch ein Countdown lief. Und jetzt mittlerweile auf dem Countdown gibt es was stattdessen? Genau. Da gibt es eine Wall, da kann man Fangrafik machen, ist schon einiges zu sehen. Ja. Währenddessen hat Vialur bekannt gegeben, dass sie zum 1. Juni, also am Montag, aufgeben, dass sie aufhören, dass sie nicht mehr können. Vialur, meine ich so, hat da nicht gehofft, so das bessere Bishoyo. Aber naja, gut, Bishoyo hat ja auch nicht geklappt. Das ist ja auch zusammengebrochen. Tja, da fällt einem auch nichts mehr ein. Einige, immer mehr Korpus gehen kaputt und die Indies werden immer größer. Willkommen zum Wetter in Japan. Da hatten wir ja den schönen, Taifun letzte Woche, der auch ein bisschen in Himeji beim Schloss die Wände kaputt gemacht hat. Aber jetzt sind wir auch schon wieder in der nächsten Woche, am Freitag, den 5.6. Da sieht es so aus, dass es nur in Hiroshima ein bisschen schauern könnte bei 25 Grad. 22 Grad haben wir in Tokio, in Aomori sogar nur 15 Grad. Das ist übrigens alles relativ wolkig hier auf dem Bildschirm bei Wetter Online. Am Samstag dann kann es in Hokkaido regnen mit 15 Grad. Auch in Sendai ein bisschen mit 17 Grad. Im Süden ist es wolkig. Die Temperaturen könnten dort bis zu 28 Grad in Fukuoka erreichen. Wir machen weiter mit dem Sonntag. Auch dort immer gibt es ein bisschen mehr Regen. Und zwar vor allem in der Mitte von Japan, von Hiroshima bis Sendai. Auch Tokio kann betroffen sein mit 20 Grad, vielleicht 22 Grad. Im Westen 26 Grad, im Norden so 17 Grad. Regen auch am Montag in Japan. Die Temperaturen sinken in Kushiro sogar auf unter 12 Grad. Die Höchsttemperaturen hat dann Kyoto mit 27 Grad. Der Dienstag ist im Norden noch verregnet mit 18 Grad in Aomori und nördlich davon. Im Süden dagegen sonnig mit Wolken mit 25 Grad im Maximum. 28 Grad dann am Mittwoch in Kyoto, auch Tokio mit 27 Grad wolkig. Nur ein klein bisschen Schauer noch in Sapporo und am Donnerstag 26 Grad in Kyoto, Tokio und 25 in Fukuoka und auch in Sapporo scheint dann die Sonne mit Wolken mit 19 Grad. Und nach dem nächsten Musiktitel, also nach dem nächsten Jingle-Musiktitel kommt dann noch eine VTuberin.

0: So wie beim VTuber, wenn sie das Anfang und dann zuerst das kommt. So, ich bin hier an einer großen Videowand vor einer VTuberin. Du darfst dich gerne vorstellen, damit die Leute so ein bisschen wissen, wer du bist.
1: Tja, also ich bin Shino, ich bin eine Waffe-VTuberin aus Österreich und mache regelmäßig Community Content auf Twitch, TikTok und ja, allen Plattformen, die man sich vorstellen kann.
0: Aha, Waschbär-VTuberin. Yes. Indie wahrscheinlich dann, oder? Oder bist du bei der Agency?
1: Indie. Also selbstständig, genau.
0: Wie bist du denn dazu gekommen, dass du VTubing machst? Wie ist das denn so entstanden?
1: War eigentlich schon, als ich klein war, so interessiert an so kreativeren Sachen. Also habe auch Schauspielunterricht gemacht, so ganz nebenbei. Und irgendwann habe ich das VTubing gesehen und wollte es dann auch mal versuchen. Und seitdem mache ich das auch voll gerne.
0: Ja, aber ich meine, das ist auch relativ aufwendig. Ich meine, das Model sozusagen dann erstellen lassen und sowas alles. Und
1: ja, ich habe natürlich mit kostengünstigen Sachen angefangen, also mit so ganz kleinen Sachen. Aber wenn sich das mit der Zeit entwickelt, kann man das auch immer upgraden. Klein anfangen und dann größer halt erweitern, sag mal so.
0: Seit wann machst du das denn jetzt schon?
1: Oh, ich glaube schon seit 2020.
0: Also,
1: nee, sagen wir 2020 habe ich angefangen zu zeichnen. Ich glaube, wirklich angefangen zu streamen war dann 2022. Ich habe gar kein Zeitgefühl.
0: Okay. Ja gut, aus der Zeit haben wir alle kein Zeitgefühl mehr.
1: Nee, wirklich nicht.
0: Aber...
1: ja, 2022 muss stimmen, ja.
0: Aber seit wann, was machst du denn so als VTuber? Was sind so deine speziellen Sachen, weswegen die Leute zu dir kommen?
1: Also ich habe erst letztens einen Stream gemacht, wo Leute mit mir Österreichisch lernen konnten. Ich habe so Austriazismen vorgestellt und gewisse Wörter, wie man sich hier begrüßt, weil das ist ja wirklich ganz anders, also voll anders, wie man sich vorstellt, weil meine Community ist zu 90% eher aus Deutschland.
0: Also auf Deutsch hast du es dann beigebracht. Ja, grüßt euch, habt ihr den Paradeiser mitgebracht?
1: Genau, solche Dinge. Und die waren ganz erstaunt, wie viele Unterschiede es gibt, weil das weiß man oft gar nicht. Oder solche Streams wie, dass ich einfach mal so einfach kreativere Sachen mache, wo ich zum Beispiel Tastings mache, also irgendwelche Sachen koste. Oder wir haben erst letztens gehabt, dass ich zum Beispiel an einem Rad gedreht habe und dann irgendwie Jelly Beans fressen musste. Also immer so ein bisschen Gaming, aber abwechselnd auch mit so kreativen Sachen, wo die Community ganz viel machen kann, wo die ganz viel mitbestimmen.
0: Das klingt interessant, da will ich auch da einfach mal reinschauen, richtig. Wenn ich das dann will, wo muss ich mich dann hinwenden? Was sind die URLs dafür?
1: Twitch.tv/Shinosu. Da ist die Plattform, wo ich hauptsächlich streame. Aber ich bin auch auf Twitter aktiv, ansonsten... Ja, aber Twitch ist so die Hauptplattform, wo ich gleich bin.
0: Buchstabier ist am besten nochmal, damit man es auch richtig versteht, weil die Lautsprecher sind nicht ganz so gut.
1: Okay. Soll ich lauter reden?
0: Nee, es ist einfach nur... Aha, Shinosu. Okay, jetzt haben wir es, genau. Weil das Shi kam nicht rüber. Mit Z. Das ist die Sache.
1: Genau.
0: Dann, wünsche ich dir noch viel Spaß auf der Dokumi bei diesem... gucken auf den Chimera Arts in den Richtung bringen bei, guckst du so ungefähr. Und danke dir für das Interview und ja, wünsche dir viel Spaß.
1: Ja, ich sage auch danke, habe mich sehr gefreut. Viel Spaß dir noch mit der Doku mir. Dankeschön.

Ja, und das war's auch schon mit der ersten Folge von der Dokumi, aber keine Sorge, es gibt ja noch einige mehr. Nächste, übernächste, übernächste und übernächste Woche. Soweit ich das geplant habe. Ja, erst einmal natürlich habe ich Dank zu sagen an alle, die ich in dieser Woche schon als Interview dabei hatte. Das waren natürlich Katja Liebing, die Synchronsprecherin von Bulma und einigen anderen Sachen. Auch Abyssi zum Beispiel war sie mit dabei bei Anime House. Dann natürlich Yume Kusukawa, die VTuberin, die wir in der ersten Hälfte gehört haben und auch den Besucher, die wir dort im Park getroffen haben. Genauso wie natürlich auch Shinosu, die Waschbär-VTuberin aus Österreich. Schöne Grüße dahin. Ja, und das ist nur der Anfang. Es gibt noch so einige Synchronsprecher, es gibt noch so einige VTuber, die ihr kriegt. Ja, und noch einiges andere, was so auf der Dokumime in diesem Jahr schon wieder vor das Mikrofon geraten ist. Nächste Woche geht es übrigens weiter. Nächste Woche ist auch, gar nicht mal so weit weg. Das ist ja schon wieder am 11. Juni 2026 für Hörer der Radiofabrik Salzburg um 23 Uhr. Wenn ihr in Lübeck und Umgebung seid, dann hört ihr wahrscheinlich bei Lübeck FM rein am 13. um 23 Uhr ebenfalls. Um 22 Uhr am 15. sind alle Menschen in der Westküstenregion von Schleswig-Holstein gefragt bei Westküste FM. Die Hamburger, die wissen's, 17. ist die nächste Sendung am 17. Juli um 21 Uhr und um 23 Uhr am 18. ist dann alles so in Kiel oder diejenigen, die halt in Schleswig-Holstein es auf ihrem Sender verpasst haben, denn Kiel FM kann man ganz Schleswig-Holstein in DAB Plus hören, nochmal zu hören. Oder ihr könnt natürlich auch die CBA benutzen, cba.fro.at, cba.media mittlerweile, /Minibonair, da ist die Sendung und alle 702 anderen Folgen auch zu hören. Ich danke euch fürs Zuhören, wir hören uns nächste Woche wieder. Ich bin schon was gesagt, das war Eckmilibanär, Dokumi 3.1. Nächste Woche geht's weiter. Tschüss und Baba!

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Ja, servus bei Metallic Underground. Heute mit Werner. Und wie es bei mir bei den letzten Sendungen so gewesen ist, gibt es natürlich heute bei mir nur Neues, das erst rausgekommen ist oder was jetzt in der nächsten Zukunft rauskommt. So wie den eben gehörten Song Dominion. Die Schweden von Rhexodia um Sängerin Frida Olin haben mit dem Album vor allem Dimension ihr viertes Album veröffentlicht. Ihr moderner Sound, ja, man könnte schon sagen, oder man macht gern sagen, ist schon Schlagermetal, kommt Battle Beast sehr nahe. Die Keyboards, der Song, sorgen für einen butterweichen Teppich. Aber über allem darunter natürlich die ausdrucksstarke Stimme von der Frida Olin. Für mich ist das seit ihrem Debütalbum das stärkste Album von Rhexodia. Also Daumen hoch für die nächste Zukunft. Ich muss aber immer nur, wenn ich Rhexodia höre, oder muss ich immer nur daran denken, wie wir Rhexodia kennengelernt haben. Der Manfred und ich haben damals vor einigen Jahren in Minger eingeladen gewesen, und zwar bei Bloodbound. Und die haben auf Tournee gewesen und da haben sie als Vorband Rhexodia gehabt. Wir haben es natürlich nie gehört, weil da hat es vor Rhexodia noch nichts gegeben. Die haben da ihr erstes Album erst vor kurzem rausgebracht. Und wir haben ja schon, weil wir, wie gesagt, schon eingeladen gewesen haben von Bloodbound, haben wir schon ein paar Stunden vor dem Beginn da gewesen. Und dann gehen wir die Halle ein und auf einmal kommt uns der Halle, kommt ins, wie man so sagt, in Bayern, ein kleines Bummel entgegen und singt da, trällert da, also Opernarien. Und danach wird natürlich das Konzert gewesen ist, haben wir natürlich gewusst, wer das gewesen ist, weil am Anfang, wenn wir gekommen, haben wir nicht gewusst, was, haben wir uns angeschaut, was soll das? Dann haben wir gewusst, dass das die Sängerin, also die Frida Olin gewesen ist, und die hat sich da warm gesungen. Das wird mir immer in Erinnerung bleiben. Ja, wie ich schon gesagt habe, es gibt nur Neues. Und zwar, seit 30 Jahren rocken die Schweden um Narnia nur schon im Namen. Das ist eine christliche, die haben christliche Texte im Namen ihres Herrn Jesus Christus. Dieses Ergebnis feiern sie nun mit ihrem 10. Studioalbum. Musikalisch sind sie Narnia überall, der Song über die ganzen Jahrzehnte, ihren Sound treu geblieben und bieten uns auf dem neuen Album eine melodische Mischung. Die meisten Songs bestechen durch tolle Melodien, uneingängige Refrains, aber ohne gleich in den Kitsch abzudriften. Also Hermanns von neuen Narnia-Album, Horst 10, den Song Ocean Wide.

Ja, das war Narnia von einem neuen Album. Ich wollte euch eigentlich einen anderen Song vorstellen, der rockiger ist, aber das Album erscheint erst Ende Juni und ich darf nur keinen anderen Song wie den Inkern Spinner. Ja, jetzt zu meinem nächsten, zu meiner nächsten CD, was ich gekriegt habe, ist ein ganzer, steht drum, MT Project. Hab ich gedacht, wer steht da hinter dem MT Project? Weil das ist eine CD, die wird keiner von euch haben und die wird wahrscheinlich keiner von euch kriegen. Die hat bloß ich. Weil hinter dem MT Project steckt natürlich Manfred Tanner. Der Manfred Tanner hat mir mit, wie wir, wo wir schon oben geredet haben mit der KI, es ist ein, Such und, ein Fluch und ein Segen, aber er hat für mich eine CD mit lauter Lieder gemacht, die von mir handeln. Und da muss ich natürlich ein Lied vorstellen, was er mir da gebracht hat, weil das handelt sich von der Metallic Underground und von meiner Musik, was ich so gern mag und das. Und habe mir gedacht, das muss ich euch vorstellen. Aber wie gesagt, das ist, hat mir der Manfred gemacht, da haben insgesamt, glaube ich, 10 Lieder drauf. Und die handeln von mir, von meinem Musikgeschmack und von meinen Dingen. Ich habe mir das einmal so ein Schmankerl gemacht und gesagt, weil du machst damit Sendungen und natürlich mit den Lied Underground Radios kommt daran auch, passt natürlich zu der Sendung heute automatisch dazu. Deswegen habe ich mir gedacht, ich spiele euch jetzt einmal ein Lied da. Das handelt von mir und von der Musiker. Es ist zwar, ich möchte mich nicht selbst berechnen da, sondern es, mir gefällt es auch das Lied auch. Und es ist wie gesagt mit der KI, aber das KI, wir haben nicht dafür. Also KI macht so viel kaputt an der Musik, aber wenn es für ein Privatding Gebrauch genommen wird, dann geht's. Also hören wir jetzt von MT Project an den Song für mich. Hört euch einmal an, vielleicht gefällt euch auch. Mir gefällt er ganz gut.

Ja, der Werner rockt euch. Der Werner rockt euch wieder die Sendung heute. Also ich muss sagen, mir gefällt es auch. Aber es wird kein Hit, es kommt nicht der Hitparade, weil ich habe heute ein Lied draus gehört, das ist mein Eigentum. Aber mir hat es gefreut. Also mir hat es wirklich gefreut, dass man der Manfred so eine ganze CD mit Lieder macht. Oder? Und passt genau heute dazu, Radiofabrik, Studio, passt alles dazu und Musik. Aber jetzt gehen wir wieder weiter mit der Neuscheid. Gerade muss man nur mal sagen, es ist schon erschreckend, wenn man so schaut, was man mit so einem einfachen Programm, wenn man das da hat, wenn man sich das kaufen kann, was man da machen kann. Man braucht kein Studio nicht mehr zum Aufnehmen, nichts mehr. Man kann da eingeben, was man möchte. Man sagt, was man möchte. Man sagt einen Text, man gibt ein paar Sprichworte ein, der macht einen ganzen Text. Man gibt die Musik ungefähr, was man möchte, und einen Sänger. Und dann kommt sowas. Also es ist schon wirklich erschreckend. Aber es macht halt die handgemachte Musik kaputt. Ich hoffe, es wird irgendwo ein Riegel eingesetzt und es läuft wieder normal mit der Studio ein und gehen und alles wieder weiter. Aber gehen wir wieder weiter, kommen wir jetzt wieder zu handgemachten Musikern, was in Studio gemacht worden ist. Und zwar nach 5 Jahren Pause sind die Eidgenossen von The Order mit einer neuen Veröffentlichung am Start. Also ich darf sagen, die 5-jährige Pause hat bei den Bandmitgliedern viel Wut im Bauch angesammelt, denn man hat seit dem letzten Album Empires gegenüber den, was heißt, zum jetzigen Album erheblich den Härtegrad erhöht. Jeden Zweifel haben, muss man schon sagen, wissen die Jungs, wie man gute Songs schreibt. Die Stimme von Sänger Giannini Pontillo besitzt einen hohen Wiedererkennungswert. Aber ich darf sagen, mehr Eigenständigkeit und ein Stück mehr Rotz hätte den Album schon gut getan. Aber alles im Ganzen ist das ein überdurchschnittlich gutes Album geworden. Übrigens, den Sänger Gini Pantillo haben wir letztes Jahr beim Masters of Rock in der Tschechei haben wir kennengelernt. Wir sind beim Essen drin, Mittagessen, und dann hat er sich neben uns hingesetzt. Wir haben aber nicht gewusst, wer er ist. Weil da hat der Frank, Hermann Frank ist austreten mit seiner Band, und da ist er der Sänger von Victory. Inzwischen ist er nicht mehr bei Victory, und da haben wir aber auch nicht gewusst, dass er von so Order auch der Sänger ist. Aber er ist ein Pfundskerler. Also hören wir uns jetzt vom neuen Order-Album Empires den Song Warriors.

Ja, hat die Schweizer wissen schon, wie man ein richtig gutes Song gescheit rocken kann. Ja, jetzt ist ja die Zeit, jetzt gehen die Festivals an. Für Manfred und für mich ist letzten Samstag schon die Festivalsaison angegangen. Wir haben ein Festival besucht, sowas haben wir noch nie

Michael Bormanns Jared Hart war auch gut. Dann Midnight City, Violet, Calderia, Cave, dann die Caroline Breitler und Dure und Imagt haben auftreten. Also jede Band hat einen Bombensong gehabt, für das, dass er Bierzeug gewesen ist. Aber war wirklich der Sound gut. Das Wetter war, naja, Aprilwetter, auch wenn wir Mai gehabt haben. Es hat einmal geringt, dann hat es zugeschehen, dann hat es wieder geringt. Das Bierzeit war ausverkauft, es war voll, war eine Bombenstimmung. Und wie gesagt, das war für uns einmal ganz was anderes. Ein Festival, hat zwar gerade einen Tag gedauert, aber wir haben 11 Bands gehört. Und das war eine Stimmung, sowas. Wir haben gesagt, wir fahren nächstes Jahr wieder hin. Weil es war nicht das erste, was sie gemacht haben, sondern sie haben schon, glaube ich, das fünfte oder sechste Festival, also 6 Jahre hintereinander haben sie es schon gemacht. Letztes Jahr war apropos Headliner Pretty Maids. Aber da hat uns der Veranstalter gesagt, die werden es nicht mehr einladen, weil da haben sie Schwierigkeiten mit ihnen gehabt. Ja, aber bevor ich weiter rede, mein nächstes Album, was ich auflebe, ist neu rausgekommen jetzt, aber es ist eigentlich ganz was Altes. Und zwar schon haben die Songs teilweise schon 1989 aufgenommen worden. Und zwar, wie gut, dass es Menschen gibt wie den Kevin, sagt Sweet-Gitarrist Andy Scott. Besagter Kevin ist ein ganz guter Freund von ihm und der stöbert natürlich ganz gern in den Archiven der Band herum und hat Unentdecktes aus dem Repertoire der Band. Jetzt in remasterter Versionen liegen uns nun die unveröffentlichten Songs vor. Die stammen, wie ich schon gesagt habe, aus den Jahren 1989. Und das Album heißt Reinkarnation. Wir hören dann den Song Shoutdown in Flames. Auf dem Album ist, wie ich schon gesagt habe, Andy Scott. Andy Scott ist der Gitarrist von The Sweet. Dabei ist er nur sein Originaldrummer, der Michael McTucker. Dann der allererste Maidensänger, der Paul Maria Day. Dann der Uriah Heep Keyboarder Phil Lanzen. Und der Slate-Bassist Mal McNally. Mit dem Album, also mit der neuen Band, wollte der Mannschaft einen Neustart machen nach den glorreichen 70er Jahren. Weil Sweet hat auch die 70er Jahre, da haben sie als Bubblegum-Musik bezeichnet worden, aber die haben einen Hit nach den anderen gehabt. Die haben jedes Jahr einen Hit gehabt, teilweise haben sie sogar zwei gehabt. Und dann Mitte, Ende der 70er Jahre ist dann die Band auseinandergefallen. Und wie gesagt, das Andy Scott hat weiter da mit der neuen Mannschaft, wollte alter Sweet nur mal ein neues Leben einblasen. Aber er hat es einblasen, weil Sweet gibt es immer noch. Aber Andy Scott ist natürlich nur das einzige Originalmitglied. Die anderen drei Originalmitglieder, der Brian Connolly, der Mike Tucker und der Stephen Price, sind leider schon alle drei verstorben. Also hören wir jetzt von dem neuen Album Reinkarnation den Song Shut Down in Flames.

Ja, man muss schon sagen, gut, dass es den neugierigen Kevin gibt. Deswegen haben wir zu den Liedern gekommen. Sonst wären sie irgendwo verstaubt überblieben. Und so haben wir in den Genuss gekommen und hören wir die Lieder auch. Ja, das nächste Album, was ich auflege, ist auch für mich was Neues. Und zwar, der Drache gilt in vielen asiatischen Kulturen als Sinnbild innerer Stärke. Und das ist die zentrale Botschaft von Richie Newtons Album. Das Album heißt High Power. Der Titeltrack und der Song Crying in the Summer Rain haben schon 2024 als Appetitzieher veröffentlicht worden. Und mit neuen Song ist jetzt das Album erschienen. Es ist erweitert worden mit neuen Song. Aufgenommen worden haben die zwei Appetitzieher damals im La Voice Studio in Jakarta, Indonesien. Das deutsche Label NRT Records hat nun das neue Album am 1. Mai veröffentlicht. Geboten wird auf den Dreher klassischer, ja, man muss schon sagen, klassischer Rock, AOR, Hard Rock und Heavy Metal. Der Mastermind, Richie Newton, hat sich sogar einige Studiogäste wie einen Hans Ziller und einen Frank Payne von Bonfire, einen Markus Pfeffer und einen Mark Medozza und haben noch andere auch dabei, hat er sich eingeladen für das Album. Also hören wir jetzt von dem Album High Power von Richie Newton, Crying in the Summer Rain.

Ja, das war Crying in the Submarine. Ich habe davor geredet von Festival, ja, für uns. Besser gesagt, für Manfred geht es schon in zwei Wochen weiter mit dem Festival, und zwar das Metalfest in Pilsen. Das ist vom 5. bis zum 7. Juni. Da spielen unter anderem Avastasia, Sepultura, Accept, Gotthard, Battle Beast, Eclipse und noch viele andere. Und für mich geht es natürlich dann einen Monat später weiter. Für mich geht es vom 16.07. bis zum 19.07. ist das Masters auch wieder in der Tschechei, und zwar mit Halloween, Dirk Schneider, Kissing Dynamite, Lordi, Brainstorm, In Flames und der vielen anderen. Also wir haben wieder in der nächsten Zukunft haben wir wieder in einige Festivals. Ja, und jetzt zum nächsten Ablauf komme. Der Gitarrist ist bei einer ganz bekannten Band unterwegs, wie man so schön sagt. Er hat 2023 hat er ein Nebenprojekt gegründet, und zwar Elegant Weapons. Von wem ist die Rede? Von Richie Faulkner von Judas Priest. Der Richie Faulkner und der Ronnie Romero veröffentlichen ihr zweites Album, Evolution. Viele haben geglaubt oder haben daran zweifelt, ob sie überhaupt nach dem gefeierten Debütalbum Horns vor Hallo, ob es da überhaupt noch ein weiteres Album gibt. Auf dem neuen Album, die 11 Tracks sind, ich muss sagen, ein abwechslungsreiches und hochklassischer Ritt quer durch den Hardrock und den Heavy Metal. Wer gespielt mit, man muss schon sagen, mit Leidenschaft und voller Überzeugung. Die musikalische und melodische Tiefe verbindet die klare und schnörkellose Strukturen, werden bevorzugt. Es wird hoffentlich nicht das letzte Album von Elegant Weapons sein, sondern sie werden nur einige folgen lassen. Weil wer weiß, wie lange das noch Judas Priest gibt. Also hören wir jetzt vom zweiten Album von Elegant Weapons, Keeper of the Keys.

ja, das hat natürlich von Richie Faulkner mit Judas Priest überhaupt nichts mehr zu tun. Das ist eine ganz andere Musik. Ja, aber wenn ich so auf die Uhr schaue, die Zeit ist schon wieder so schnell vergangen. Die Stunde vergeht und vergeht so schnell. Ich hätte nur so viele Neuigkeiten da, aber ich schaffe gerade noch eine Neuigkeit da. Aber wenn ich sollte ich die nächste Sendung auch wieder haben, gibt es natürlich für das wieder weiter, was heute überblieben ist und was bis dahin wieder Neuigkeiten gibt. Dann kommen wir jetzt zu unseren neuen, letzten Neuvorstellungen, und zwar dem frühen Aus von der Band Crystal Viper orientiert sich die Marta Gabriel mit Ledowitsch neu. Die polnische, man muss sagen, Einzelkämpferin, weil sie hat auf dem Album alles selbst eingespielt. Blickt mit ihrem Debütalbum First Spiel, man muss sagen, in eine Zukunft jenseits alter Strukturen und der Vergangenheit da. Auf dem Debütalbum übernimmt die Sängerin, wie ich schon gesagt habe, alle Instrumente und den Gesang. Im Vergleich zu ihrer alten Komba fehlt es allerdings noch, muss sagen, schon ein wenig an Power. Die Songs sind zwar alle gut durchdacht und gut eingespielt, die Gitarren klingen aber ein bisschen zu zusammen und ein bisschen mehr Druck hätte schon sein dürfen. Wer aber auf Power Metal mit der weiblichen Gesang der alten Schule steht, sollte sich das Album einmal antesten. Also hören wir jetzt vom Debütalbum von Ledowitsch First Bill den Song Beast Inside. Da wollte ich auch einen anderen Song spielen, aber das Album war normal nächste Woche rausgekommen, aber es ist verlegt worden auf Juli. Jetzt darf ich natürlich wieder gerade einen bestimmten Song spielen und der Song ist natürlich Beast Inside, aber ich spiele für euch auch. Ich sage danke fürs Zuhören und wir hören uns bis zur nächsten Sendung wieder. Bis dahin, für euch, Servus, gute Nacht.

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0: Lonely Days mit Sleeping with the Sun.

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0: MSMC und Casio Ton mit Kämpfen fürs Glück.

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